Toten auferstanden war. Als sie gegessen hatten, sagte Jesus zu Simon Petrus: Simon, Sohn des Johannes, liebst du mich mehr als diese? Er antwortete ihm: Ja, Herr, du weißt, dass ich dich liebe. Jesus sagte zu ihm: Weide meine Lämmer. Zum zweiten Mal fragte er ihn: Simon, Sohn des Johannes, liebst du mich? Er antwortete ihm: Ja, Herr, du weißt, dass ich dich liebe. Jesus sagte zu ihm: Weide meine Schafe. Zum dritten Mal fragte er ihn: Simon, Sohn des Johannes, liebst du mich? Da wurde Petrus traurig, weil Jesus ihn zum dritten Mal gefragt hatte: Liebst du mich? Er gab ihm zur Antwort: Herr, du weißt alles. Du weißt, dass ich dich liebe. Jesus sagte zu ihm: Weide meine Schafe. Amen, amen, ich sage dir, als du jünger warst, hast du dich selbst gegürtet und gingst, wohin du wolltest. Wenn du aber alt geworden bist, wirst du deine Hände ausstrecken, und ein anderer wird dich gürten und dich führen, wohin du nicht willst. Das sagte Jesus, um anzudeuten, durch welchen Tod er Gott verherrlichen werde. Nach diesen Worten sagte er zu ihm: Folge mir nach. Petrus wandte sich um und sah den Jünger folgen, den Jesus liebte und der beim Abendmahl an seiner Brust gelegen und ihm gesagt hatte: Herr, wer ist es, der dich ausliefert? Als Petrus diesen sah, sagte er zu Jesus: Herr, was wird denn mit ihm? Jesus sagte zu ihm: Wenn ich will, dass er bleibt, bis ich komme, was geht das dich an? Du folge mir nach. Da verbreitete sich unter den Brüdern die Meinung: Jener Jünger stirbt nicht. Doch Jesus hatte ihm nicht gesagt, er stirbt nicht, sondern: Wenn ich will, dass er bleibt, bis ich komme, was geht das dich an? Dies ist der Jünger, der all das bezeugt und der es aufgeschrieben hat. Und wir wissen, dass sein Zeugnis wahr ist. Es gibt aber noch vieles andere, was Jesus getan hat. Wenn man alles einzeln aufschreiben wollte, so könnte, wie ich glaube, die ganze Welt die dann geschriebenen Bücher nicht fassen.

0: Für euch jetzt das Markus-Evangelium, gelesen von Kardinal Wölki.
1: Das Evangelium unseres Herrn Jesus Christus nach Markus. Erstes Kapitel in der Wüste. Anfang des Evangeliums von Jesus Christus, Gottes Sohn. Wie geschrieben steht beim Propheten Jesaja: Siehe, ich sende meinen Boten vor dir her, der deinen Weg bahnen wird. Stimme eines Rufers in der Wüste, bereitet den Weg des Herrn, macht gerade seine Straßen. So trat Johannes der Täufer in der Wüste auf und verkündete eine Taufe der Umkehr zur Vergebung der Sünden. Ganz Judäa und alle Einwohner Jerusalems zogen zu ihm hinaus, sie bekannten ihre Sünden und ließen sich im Jordan von ihm taufen. Johannes trug ein Gewand aus Kamelhaaren und einen ledernen Gürtel um seine Hüften, und er lebte von Heuschrecken und wildem Honig. Er verkündete: Nach mir kommt einer, der ist stärker als ich. Ich bin es nicht wert, mich zu bücken und ihm die Riemen der Sandalen zu lösen. Ich habe euch mit Wasser getauft, er aber wird euch mit dem Heiligen Geist taufen. Und es geschah in jenen Tagen, da kam Jesus aus Nazareth in Galiläa und ließ sich von Johannes im Jordan taufen. Und sogleich, als er aus dem Wasser stieg, sah er, dass der Himmel aufriss und der Geist wie eine Taube auf ihn herabkam. Und eine Stimme aus dem Himmel sprach: Du bist mein geliebter Sohn, an dir habe ich Wohlgefallen gefunden. Und sogleich trieb der Geist Jesus in die Wüste. Jesus blieb 40 Tage in der Wüste und wurde vom Satan in Versuchung geführt. Er lebte bei den wilden Tieren und die Engel dienten ihm. Das Wirken Jesu in Galiläa. Nachdem Johannes ausgeliefert worden war, ging Jesus nach Galiläa. Er verkündete das Evangelium Gottes und sprach: Die Zeit ist erfüllt, das Reich Gottes ist nahe. Kehrt um und glaubt an das Evangelium. Als Jesus am See von Galiläa entlang ging, sah er Simon und Andreas, den Bruder des Simon, die auf dem See ihre Netze auswarfen. Sie waren nämlich Fischer. Da sagte er zu ihnen: Kommt her, mir nach, ich werde euch zu Menschenfischern machen. Und sogleich ließen sie ihre Netze liegen und folgten ihm nach. Als er ein Stück weiter ging, sah er Jakobus, den Sohn des Zebedäus, und seinen Bruder Johannes. Sie waren im Boot und richteten ihre Netze her. Sogleich rief er sie, und sie ließen ihren Vater Zebedäus mit seinen Tagelöhnern im Boot zurück und folgten Jesus nach. Sie kamen nach Kapharnaum. Am folgenden Sabbat ging er in die Synagoge und lehrte. Und die Menschen waren voll Staunen über seine Lehre, denn er lehrte sie wie einer, der Vollmacht hat, nicht wie die Schriftgelehrten. In ihrer Synagoge war ein Mensch, der von einem unreinen Geist besessen war. Der begann zu schreien: Was haben wir mit dir zu tun, Jesus von Nazareth? Bist du gekommen, um uns ins Verderben zu stürzen? Ich weiß, wer du bist, der Heilige Gottes. Da drohte ihm Jesus: Schweig und verlass ihn. Der unreine Geist zerrte den Mann hin und her und verließ ihn mit lautem Geschrei. Da erschraken alle, und einer fragte den anderen: Was ist das? Eine neue Lehre mit Vollmacht? Sogar die unreinen Geister gehorchen seinem Befehl. Und sein Ruf verbreitete sich rasch im ganzen Gebiet von Galiläa. Sie verließen sogleich die Synagoge und gingen zusammen mit Jakobus und Johannes in das Haus des Simon und Andreas. Die Schwiegermutter des Simon lag mit Fieber im Bett. Sie sprachen sogleich mit Jesus über sie, und er ging zu ihr, fasste sie an der Hand und richtete sie auf. Da wich das Fieber von ihr, und sie diente ihnen. Am Abend, als die Sonne untergegangen war, brachte man alle Kranken und Besessenen zu Jesus. Die ganze Stadt war vor der Haustür versammelt, und er heilte viele, die an allen möglichen Krankheiten litten, und trieb viele Dämonen aus. Und er verbot den Dämonen zu sagen, dass sie wussten, wer er war. In aller Frühe, als es noch dunkel war, stand er auf und ging an einen einsamen Ort, um zu beten. Simon und seine Begleiter eilten ihm nach, und als sie ihn fanden, sagten sie zu ihm: »Alle suchen dich.« Er antwortete: »Lasst uns anderswohin gehen, in die benachbarten Dörfer, damit ich auch dort verkünde, denn dazu bin ich gekommen.« Und er zog durch ganz Galiläa, verkündete in ihren Synagogen und trieb die Dämonen aus. Ein Aussätziger kam zu Jesus und bat ihn um Hilfe. Er fiel vor ihm auf die Knie und sagte: »Wenn du willst, kannst du mich reinmachen.« Jesus hatte Mitleid mit ihm. Er streckte die Hand aus, berührte ihn und sagte: »Ich will, werde rein.« Sogleich verschwand der Aussatz und der Mann war rein. Jesus schickte ihn weg, wies ihn streng an und sagte zu ihm: »Sieh, dass du niemandem etwas sagst, sondern geh, zeig dich dem Priester und bring für deine Reinigung dar, was Mose festgesetzt hat, ihnen zum Zeugnis.« Der Mann aber ging weg und verkündete bei jeder Gelegenheit, was geschehen war. Er verbreitete die Geschichte, so dass sich Jesus in keiner Stadt mehr zeigen konnte. Er hielt sich nur noch an einsamen Orten auf. Dennoch kamen die Leute von überall her zu ihm.

Zweites Kapitel. Als er nach einigen Tagen wieder nach Kapharnaum hineinging, wurde bekannt, dass er im Hause war. Und es versammelten sich so viele Menschen, dass nicht einmal mehr vor der Tür Platz war. Und er verkündete ihnen das Wort. Da brachte man einen Gelähmten zu ihm, von 4 Männern getragen. Weil sie ihn aber wegen der vielen Leute nicht bis zu Jesus bringen konnten, deckten sie dort, wo Jesus war, das Dach ab, schlugen die Decke durch und ließen den Gelähmten auf seiner Liege durch die Öffnung hinab. Als Jesus ihren Glauben sah, sagte er zu dem Gelähmten: »Mein Sohn, deine Sünden sind dir vergeben.« Einige Schriftgelehrte aber, die dort saßen, dachten in ihrem Herzen: »Wie kann dieser Mensch so reden? Er lässt dort Gott. Wer kann Sünden vergeben, außer dem einen Gott?« Jesus erkannte sogleich in seinem Geist, dass sie so bei sich dachten, und sagte zu ihnen: »Was für Gedanken habt ihr in euren Herzen? Was ist leichter, zu dem Gelähmten zu sagen, deine Sünden sind dir vergeben, oder zu sagen, steh auf, nimm deine Liege und geh umher? Damit ihr aber erkennt, dass der Menschensohn die Vollmacht hat, auf der Erde Sünden zu vergeben, sagte er zu dem Gelähmten: Ich sage dir, steh auf, nimm deine Liege und geh nach Hause. Er stand sofort auf, nahm seine Liege und ging vor aller Augen weg. Da gerieten alle in Staunen, sie priesen Gott und sagten: So etwas haben wir noch nie gesehen. Jesus ging wieder hinaus an den See. Da kamen Scharen von Menschen zu ihm, und er lehrte sie. Als er weiterging, sah er Levi, den Sohn des Alpheus, am Zoll sitzen und sagte zu ihm: Folge mir nach. Da stand Levi auf und folgte ihm nach. Und als Jesus in dessen Haus zu Tisch war, da waren viele Zöllner und Sünder zusammen mit ihm und seinen Jüngern zu Tisch. Es waren nämlich viele, die ihm nachfolgten. Als die Schriftgelehrten der Pharisäer sahen, dass er mit Zöllnern und Sündern aß, sagten sie zu seinen Jüngern: Wie kann er zusammen mit Zöllnern und Sündern essen? Jesus hörte es und sagte zu ihnen: Nicht die Gesunden bedürfen des Arztes, sondern die Kranken. Ich bin nicht gekommen, um Gerechte zu rufen, sondern Sünder. Da die Jünger des Johannes und die Pharisäer zu Pfasten pflegten, kamen Leute zu Jesus und sagten: Warum fasten deine Jünger nicht, während die Jünger des Johannes und die Jünger der Pharisäer fasten? Jesus antwortete ihnen: Können denn die Hochzeitsgäste fasten, solange der Bräutigam bei ihnen ist? Solange der Bräutigam bei ihnen ist, können sie nicht fasten. Es werden aber Tage kommen, da wird ihnen der Bräutigam weggenommen sein, dann werden sie fasten an jenem Tag. Niemand näht ein Stück neuen Stoff auf ein altes Gewand, denn der neue Stoff reißt vom alten Gewand ab und es entsteht ein noch größerer Riss. Auch füllt niemand jungen Wein in alte Schläuche, sonst zerreißt der Wein die Schläuche. Der Wein ist verloren und die Schläuche sind unbrauchbar. Junger Wein gehört in neue Schläuche. An einem Sabbat ging er durch die Kornfelder, und unterwegs rissen seine Jünger Ähren ab. Da sagten die Pharisäer zu ihm: Sieh dir an, was sie tun, das ist doch am Sabbat nicht erlaubt. Er antwortete: Habt ihr nie gelesen, was David getan hat, als er und seine Begleiter hungrig waren und nichts zu essen hatten, wie er zur Zeit des Hohepriesters Abatja in das Haus Gottes ging und die Schaubrote aß, die außer den Priestern niemand essen darf, und auch seinen Begleitern davon gab? Und Jesus sagte zu ihnen: Der Sabbat wurde für den Menschen gemacht, nicht der Mensch für den Sabbat. Deshalb ist der Menschensohn Herr auch über den Sabbat.

Drittes Kapitel. Als er wieder in die Synagoge ging, war dort ein Mann mit einer verdorrten Hand. Und sie gaben Acht, ob Jesus ihm am Sabbat heilen werde. Sie suchten nämlich einen Grund zur Anklage gegen ihn. Da sagte er zu dem Mann mit der verdorrten Hand, »Steh auf und stell dich in die Mitte.« Und zu den anderen sagte er, »Was ist am Sabbat erlaubt? Gutes zu tun oder Böses? Ein Leben zu retten oder es zu vernichten?« Sie aber schwiegen. Und er sah sie der Reihe nach an, voll Zorn und Trauer über ihr verstocktes Herz, und sagte zu dem Mann, »Streck deine Hand aus.« Er streckte sie aus, und seine Hand wurde wiederhergestellt. Da gingen die Pharisäer hinaus und fassten zusammen mit den Anhängern des Herodes den Beschluss, Jesus umzubringen. Jesus zog sich mit seinen Jüngern an den See zurück. Viele Menschen aus Galiläa aber folgten ihm nach. Auch aus Judäa, aus Jerusalem und Idumäa, aus dem Gebiet jenseits des Jordan und aus der Gegend von Tyrus und Sidon kamen Scharen von Menschen zu ihm, als sie hörten, was er tat. Da sagte er zu seinen Jüngern, sie sollten ein Boot für ihn bereithalten, damit er von der Menge nicht erdrückt werde. Denn er heilte viele, so dass alle, die ein Leiden hatten, sich an ihn herandrängten, um ihn zu berühren. Wenn die von unreinen Geistern Besessenen ihn sahen, fielen sie vor ihm nieder und schrien, »Du bist der Sohn Gottes!« Er aber gebot ihnen, dass sie ihn nicht bekannt machen sollten. Jesus stieg auf einen Berg und rief die zu sich, die er selbst wollte, und sie kamen zu ihm. Und er setzte 12 ein, damit sie mit ihm seien und damit er sie aussende, zu verkünden und mit Vollmacht Dämonen auszutreiben. Die 12, die er einsetzte, waren Petrus, diesen Beinamen gab er dem Simon, Jakobus, der Sohn des Zebedäus, und Johannes, der Bruder des Jakobus. Ihnen gab er den Beinamen Boanerges, das heißt Donnersöhne, dazu Andreas, Philippus, Bartholomäus, Matthäus, Thomas, Jakobus, der Sohn des Alphäus, Thaddäus, Simon Kanaanäus und Judas Iskariot, der ihn dann ausgeliefert hat. Jesus ging in ein Haus, und wieder kamen so viele Menschen zusammen, dass sie nicht einmal mehr essen konnten. Als seine Angehörigen davon hörten, machten sie sich auf den Weg, um ihn mit Gewalt zurückzuholen, denn sie sagten, er ist von Sinnen. Die Schriftgelehrten, die von Jerusalem herabgekommen waren, sagten, er ist von Beelzebul besessen. Mit Hilfe des Herrschers der Dämonen treibt er die Dämonen aus. Da rief er sie zu sich und belehrte sie in Gleichnissen. Wie kann der Satan den Satan austreiben? Wenn ein Reich in sich gespalten ist, kann es keinen Bestand haben. Wenn eine Familie in sich gespalten ist, kann sie keinen Bestand haben. Und wenn sich der Satan gegen sich selbst erhebt und gespalten ist, kann er keinen Bestand haben, sondern es ist um ihn geschehen. Es kann aber auch keiner in das Haus des Starken eindringen und ihm den Hausrat rauben, wenn er nicht zu

ihn herausrufen. Es saßen viele Leute um ihn herum, und man sagte zu ihm, »Siehe, deine Mutter und deine Brüder stehen draußen und suchen dich.« Er erwiderte, »Wer ist meine Mutter? Und wer sind meine Brüder?« Und er blickte auf die Menschen, die im Kreis um ihn herum saßen, und sagte, »Das hier sind meine Mutter und meine Brüder. Wer den Willen Gottes tut, der ist für mich Bruder und Schwester und Mutter.«

Viertes Kapitel. Und wieder begann er, am Ufer des Sees zu lehren, und sehr viele Menschen versammelten sich um ihn. Er stieg deshalb in ein Boot auf dem See und setzte sich. Die Leute aber standen am Ufer. Und er sprach lange zu ihnen und lehrte sie in Gleichnissen. Bei dieser Belehrung sagte er zu ihnen: Hört, siehe, ein Sämann ging hinaus, um zu säen. Als er säte, fiel ein Teil auf den Weg, und die Vögel kamen und fraßen es. Ein anderer Teil fiel auf felsigen Boden, wo es nur wenig Erde gab, und ging sofort auf, weil das Erdreich nicht tief war. Als aber die Sonne hochstieg, wurde die Saat versenkt und verdorrte, weil sie keine Wurzeln hatte. Wieder ein anderer Teil fiel in die Dornen, und die Dornen wuchsen,

erstickten die Saat und sie brachte keine Frucht. Ein anderer Teil schließlich fiel auf guten Boden und brachte Frucht. Die Saat ging auf und wuchs empor und trug 30-fach, 60-fach und 100-fach. Und Jesus sprach: Wer Ohren hat zum Hören, der höre. Als er mit seinen Begleitern und den 12 allein war, fragten sie ihn nach dem Sinn seiner Gleichnisse. Da sagte er zu ihnen: Euch ist das Geheimnis des Reiches Gottes gegeben. Für die aber, die draußen sind, geschieht alles in Gleichnissen, denn sehen sollen sie, sehen, aber nicht erkennen. Hören sollen sie, hören, aber nicht verstehen, damit sie sich nicht bekehren und ihnen nicht vergeben wird. Und er sagte zu ihnen: Wenn ihr schon dieses Gleichnis nicht versteht, wie wollt ihr dann all die anderen Gleichnisse verstehen? Der Sämann sät das Wort. Auf den Weg fällt das Wort bei denen, die es zwar hören, aber sofort kommt der Satan und nimmt das Wort weg, das in sie gesät wurde. Ähnlich ist es bei den Menschen, bei denen das Wort auf felsigen Boden fällt. Sobald sie es hören, nehmen sie es freudig auf. Aber sie haben keine Wurzeln, sondern sind unbeständig, und wenn sie dann um des Wortes willen bedrängt oder verfolgt werden, kommen sie sofort zu Fall. Bei anderen fällt das Wort in die Dornen. Sie hören es zwar, aber die Sorgen der Welt, der trügerische Reichtum und die Gier nach all den anderen Dingen machen sich breit und ersticken es, und es bleibt ohne Frucht. Auf guten Boden ist das Wort bei denen gesät, die es hören und aufnehmen und Frucht bringen, 30-fach, 60-fach und 100-fach. Er sagte zu ihnen: Zündet man etwa eine Leuchte an und stellt sie unter den Scheffel oder unter das Bett? Stellt man sie nicht auf den Leuchter? Denn es gibt nichts Verborgenes, das nicht bekannt werden soll, und nichts Geheimes, das nicht an den Tag kommen soll. Wenn einer Ohren hat zum Hören, so höre er. Weiter sagte er: Achtet auf das, was ihr hört. Nach dem Maß, mit dem ihr messt und zuteilt, wird euch zugeteilt werden. Ja, es wird euch noch mehr gegeben. Denn wer hat, dem wird gegeben. Wer aber nicht hat, dem wird auch noch weggenommen, was er hat. Er sagte: Mit dem Reich Gottes ist es so, wie wenn ein Mann Samen auf seinen Acker sät. Dann schläft er und steht wieder auf. Es wird Nacht und wird Tag. Der Samen keimt und wächst, und der Mann weiß nicht wie. Die Erde bringt von selbst ihre Frucht. Zuerst den Halm, dann die Ähre, dann das volle Korn in der Ähre. Sobald aber die Frucht reif ist, legt er die Sichel an, denn die Zeit der Ernte ist da. Er sagte: Womit sollen wir das Reich Gottes vergleichen? Mit welchem Gleichnis sollen wir es beschreiben? Es gleicht einem Senfkorn. Dieses ist das kleinste von allen Samenkörnern, die man in die Erde sät. Ist es aber gesät, dann geht es auf und wird größer als alle anderen Gewächse und treibt große Zweige, so dass in seinem Schatten die Vögel des Himmels nisten können. Durch viele solche Gleichnisse verkündete er ihnen das Wort, so wie sie es aufnehmen konnten. Er redete nur in Gleichnissen zu ihnen. Seinen Jüngern aber erklärte er alles, wenn er mit ihnen allein war. Am Abend dieses Tages sagte er zu ihnen: Wir wollen ans andere Ufer hinüberfahren. Sie schickten die Leute fort und fuhren mit ihm in dem Boot, in dem er saß, weg. Und andere Boote begleiteten ihn. Plötzlich erhob sich ein heftiger Wirbelsturm, und die Wellen schlugen in das Boot, so dass es sich mit Wasser zu füllen begann. Er aber lag hinten im Boot auf einem Kissen und schlief.
Sie weckten ihn und riefen: »Meister, kümmert es dich nicht, dass wir zugrunde gehen?« Da stand er auf, drohte dem Wind und sagte zu dem See: »Schweig, sei still!« Und der Wind legte sich, und es trat völlige Stille ein. Er sagte zu ihnen: »Warum habt ihr solche Angst? Habt ihr noch keinen Glauben?« Da ergriff sie große Furcht, und sie sagten zueinander: »Wer ist denn dieser, dass ihm sogar der Wind und das Meer gehorchen?«

Fünftes Kapitel. Sie kamen an das andere Ufer des Sees, in das Gebiet von Gerasa. Als er aus dem Boot stieg, lief ihm sogleich von den Gräbern her ein Mensch entgegen, der von einem unreinen Geist besessen war. Er hauste in den Grabstätten. Nicht einmal mit einer Kette konnte man ihn bändigen. Schon oft hatte man ihn mit Fußfesseln und Ketten gebunden, aber er hatte die Ketten zerrissen und die Fußfesseln durchgescheuert. Niemand konnte ihn bezwingen. Bei Tag und Nacht schrie er unaufhörlich in den Grabstätten und auf den Bergen und schlug sich mit Steinen. Als er Jesus von Weitem sah, lief er zu ihm hin, warf sich vor ihm nieder und schrie laut: »Was habe ich mit dir zu tun, Jesus, Sohn des höchsten Gottes? Ich beschwöre dich bei Gott, quäle mich nicht!« Jesus hatte nämlich zu ihm gesagt: »Verlass diesen Menschen, du unreiner Geist!« Jesus fragte ihn: »Wie heißt du?« Er antwortete: »Mein Name ist Legion, denn wir sind viele.« Und er flehte Jesus an, sie nicht aus diesem Gebiet fortzuschicken. Nun weidete dort an einem Berghang gerade eine große Schweineherde. Da baten ihn die Dämonen: »Schick uns in die Schweine.« Jesus erlaubte es ihnen. Darauf verließen die unreinen Geister den Menschen und fuhren in die Schweine, und die Herde stürmte den Abhang hinab in den See. Es waren etwa 2000 Tiere, und alle ertranken. Die Hirten flohen und erzählten es in der Stadt und in den Dörfern. Darauf eilten die Leute herbei, um zu sehen, was geschehen war. Sie kamen zu Jesus und sahen bei ihm den Mann, der von der Legion Dämonen besessen gewesen war, bekleidet und bei Verstand. Da fürchteten sie sich. Die es gesehen hatten, berichteten ihnen, wie es mit den Besessenen und den Schweinen geschehen war. Darauf baten die Leute Jesus, ihr Gebiet zu verlassen. Als er ins Boot stieg, bat ihn der Mann, der zuvor von den Dämonen besessen war, dass er bei ihm sein dürfe. Aber Jesus erlaubte es ihm nicht, sondern sagte: »Geh nach Hause und berichte deiner Familie alles, was der Herr für dich getan und wie er Erbarmen mit dir gehabt hat.« Da ging der Mann weg und verkündete in der ganzen Dekapolis, was Jesus für ihn getan hatte, und alle staunten. Jesus fuhr wieder ans andere Ufer hinüber, und eine große Menschenmenge versammelte sich um ihn. Während er noch am See war, kam einer der Synagogenvorsteher namens Jairus zu ihm. Als er Jesus sah, fiel er ihm zu Füßen und flehte ihn um Hilfe an. Er sagte: »Meine Tochter liegt im Sterben. Komm und leg ihr die Hände auf, damit sie geheilt wird und am Leben bleibt.« Da ging Jesus mit ihm. Viele Menschen folgten ihm und drängten sich um ihn. Darunter war eine Frau, die schon 12 Jahre an Blutfluss litt. Sie war von vielen Ärzten behandelt worden und hatte dabei sehr zu leiden. Ihr ganzes Vermögen hatte sie ausgegeben. Aber es hatte ihr nichts genutzt, sondern ihr Zustand war immer schlimmer geworden. Sie hatte von Jesus gehört. Nun drängte sie sich in der Menge von hinten heran und berührte sein Gewand. Denn sie sagte sich: »Wenn ich auch nur sein Gewand berühre, werde ich geheilt.« Und sofort versiegte die Quelle des Blutes, und sie spürte in ihrem Leib, dass sie von ihrem Leiden geheilt war. Im selben Augenblick fühlte Jesus, dass eine Kraft von ihm ausströmte, und er wandte sich in dem Gedränge um und fragte: »Wer hat mein Gewand berührt?« Seine Jünger sagten zu ihm: »Du siehst doch, wie sich die Leute um dich drängen, und da fragst du, wer hat mich berührt?« Er blickte umher, um zu sehen, wer es getan hatte. Da kam die Frau, zitternd vor Furcht, weil sie wusste, was mit ihr geschehen war.
Sie fiel vor ihm nieder und sagte ihm die ganze Wahrheit. Er aber sagte zu ihr: Meine Tochter, dein Glaube hat dich gerettet. Geh in Frieden. Du sollst von deinem Leiden geheilt sein. Während Jesus noch redete, kamen Leute, die zum Haus des Synagogenvorstehers gehörten, und sagten: Deine Tochter ist gestorben, warum bemühst du den Meister noch länger? Jesus, der diese Worte gehört hatte, sagte zu dem Synagogenvorsteher: Fürchte dich nicht, glaube nur. Und er ließ keinen mitkommen, außer Petrus, Jakobus und Johannes, den Bruder des Jakobus. Sie gingen zum Haus des Synagogenvorstehers. Als Jesus den Tumult sah und wie sie heftig weinten und klagten, trat er ein und sagte zu ihnen: Warum schreit und weint ihr? Das Kind ist nicht gestorben, es schläft nur. Da lachten sie ihn aus. Er aber warf alle hinaus und nahm den Vater des Kindes und die Mutter und die, die mit ihm waren, und ging in den Raum, in dem das Kind lag. Er fasste das Kind an der Hand und sagte zu ihm: Talitha kum, das heißt übersetzt: Mädchen, ich sage dir, steh auf. Sofort stand das Mädchen auf und ging umher. Es war 12 Jahre alt. Die Leute waren ganz fassungslos vor Entsetzen. Doch er schärfte ihnen ein, niemand dürfe etwas davon erfahren. Dann sagte er, man solle dem Mädchen etwas zu essen geben.

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Sechstes Kapitel. Von dort brach Jesus auf und kam in seine Heimatstadt. Seine Jünger folgten ihm nach. Am Sabbat lehrte er in der Synagoge. Und die vielen Menschen, die ihm zuhörten, gerieten außer sich vor Staunen und sagten: Woher hat er das alles? Was ist das für eine Weisheit, die ihm gegeben ist? Und was sind das für Machttaten, die durch ihn geschehen? Ist das nicht der Zimmermann, der Sohn der Maria und der Bruder von Jakobus, Joses, Judas und Simon? Leben nicht seine Schwestern hier unter uns? Und sie nahmen Anstoß an ihm. Da sagte Jesus zu ihnen: Nirgends ist ein Prophet ohne Ansehen, außer in seiner Heimat, bei seinen Verwandten und in seiner Familie. Und er konnte dort keine Machttat tun. Nur einigen Kranken legte er die Hände auf und heilte sie. Und er wunderte sich über ihren Unglauben. Jesus zog durch die benachbarten Dörfer und lehrte. Er rief die 12 zu sich und sandte sie aus, jeweils 2 zusammen. Er gab ihnen Vollmacht über die unreinen Geister und er gebot ihnen, außer einem Wanderstab, nichts auf den Weg mitzunehmen, kein Brot, keine Vorratstasche, kein Geld im Gürtel, kein zweites Hemd und an den Füßen nur Sandalen. Und er sagte zu ihnen: Bleibt in dem Haus, in dem ihr einkehrt, bis ihr den Ort wieder verlasst. Wenn man euch aber in einem Ort nicht aufnimmt und euch nicht hören will, dann geht weiter und schüttelt den Staub von euren Füßen, ihnen zum Zeugnis. Und sie zogen aus und verkündeten die Umkehr. Sie trieben viele Dämonen aus und salbten viele Kranke mit Öl und heilten sie. Der König Herodes hörte von Jesus, denn sein Name war bekannt geworden und man sagte: Johannes der Täufer ist von den Toten auferstanden. Deshalb wirken solche Kräfte in ihm. Andere sagten: Er ist Elia. Wieder andere: Er ist ein Prophet, wie einer von den alten Propheten. Als aber Herodes von ihm hörte, sagte er: Johannes, den ich enthaupten ließ, ist auferstanden. Herodes hatte nämlich Johannes festnehmen und ins Gefängnis werfen lassen. Schuld daran war Herodias, die Frau seines Bruders Philippus, die er geheiratet hatte. Denn Johannes hatte zu Herodes gesagt: Es ist dir nicht erlaubt, die Frau deines Bruders zur Frau zu haben. Herodias verzieh ihm das nicht und wollte ihn töten lassen. Sie konnte es aber nicht durchsetzen, denn Herodes fürchtete sich vor Johannes, weil er wusste, dass dieser ein gerechter und heiliger Mann war. Darum schützte er ihn. Wenn er ihm zuhörte, geriet er in große Verlegenheit, und doch hörte er ihm gern zu. Eines Tages ergab sich für Herodias eine günstige Gelegenheit. An seinem Geburtstag lud Herodes seine Hofbeamten und Offiziere zusammen mit den vornehmsten Bürgern von Galiläa zu einem Festmahl ein. Da kam die Tochter der Herodias und tanzte, und sie gefiel dem Herodes und seinen Gästen so sehr, dass der König zu dem Mädchen sagte: Verlange von mir, was du willst, ich werde es dir geben. Er schwor ihr sogar: Was du auch von mir verlangst, ich will es dir geben, und wenn es die Hälfte meines Reiches wäre. Sie ging hinaus und fragte ihre Mutter: Was soll ich verlangen? Herodias antwortete: Den Kopf Johannes des Täufers. Da lief das Mädchen zum König hinein und verlangte: Ich will, dass du mir sofort auf einer Schale den Kopf Johannes des Täufers bringen lässt. Da wurde der König sehr traurig, aber wegen der Eide und der Gäste wollte er ihren Wunsch nicht ablehnen. Deshalb befahl er einem Scharfrichter, sofort ins Gefängnis zu gehen und den Kopf des Täufers herzubringen. Der Scharfrichter ging und enthauptete Johannes. Dann brachte er den Kopf auf einer Schale, gab ihn dem Mädchen, und das Mädchen
gab ihn seiner Mutter. Als die Jünger des Johannes das hörten, kamen sie, holten seinen Leichnam und legten ihn in ein Grab. Die Apostel versammelten sich wieder bei Jesus und berichteten ihm alles, was sie getan und gelehrt hatten. Da sagte er zu ihnen: Kommt mit an einen einsamen Ort, wo wir allein sind, und ruht ein wenig aus. Denn sie fanden nicht einmal Zeit zum Essen, so zahlreich waren die Leute, die kamen und gingen. Sie fuhren also mit dem Boot in eine einsame Gegend, um allein zu sein. Aber man sah sie abfahren, und viele erfuhren davon. Sie liefen zu Fuß aus allen Städten dorthin und kamen noch vor ihnen an. Als er ausstieg, sah er die vielen Menschen und hatte Mitleid mit ihnen, denn sie waren wie Schafe, die keinen Hirten haben, und er lehrte sie lange. Gegen Abend kamen seine Jünger zu ihm und sagten: Der Ort ist abgelegen und es ist schon spät. Schick sie weg, damit sie in die umliegenden Gehöfte und Dörfer gehen und sich etwas zu essen kaufen können. Er erwiderte: Gebt ihr ihnen zu essen? Sie sagten zu ihm: Sollen wir weggehen, für 200 Denare Brot kaufen und es ihnen zu essen geben? Er sagte zu ihnen: Wie viele Brote habt ihr? Geht und seht nach. Sie sahen nach und berichteten: 5 Brote und außerdem 2 Fische. Dann befahl er ihnen, sie sollten sich in Mahlgemeinschaften im grünen Gras lagern. Und sie ließen sich in Gruppen zu 100 und zu 50 nieder. Darauf nahm er die 5 Brote und die 2 Fische, blickte zum Himmel auf, sprach den Lobpreis, brach die Brote und gab sie den Jüngern, damit sie diese an die Leute austeilten. Auch die 2 Fische ließ er unter allen verteilen, und alle aßen und wurden satt. Und sie hoben Brocken auf, 12 Körbe voll, und Reste von den Fischen. Es waren 5000 Männer, die von den Broten gegessen hatten. Gleich darauf drängte er seine Jünger, ins Boot zu steigen und ans andere Ufer nach Bethsaida vorauszufahren. Er selbst wollte inzwischen die Leute nach Hause schicken. Nachdem er sich von ihnen verabschiedet hatte, ging er auf einen Berg, um zu beten. Als es Abend wurde, war das Boot mitten auf dem See. Er aber war allein an Land. Und er sah, wie sie sich beim Rudern abmühten, denn sie hatten Gegenwind. In der 4. Nachtwache kam er zu ihnen. Er ging auf dem See, wollte aber an ihnen vorübergehen. Als sie ihn über den See gehen sahen, meinten sie, es sei ein Gespenst, und schrien auf. Alle sahen ihn und erschraken. Doch er begann mit ihnen zu reden und sagte: Habt Vertrauen, ich bin es, fürchtet euch nicht. Dann stieg er zu ihnen ins Boot, und der Wind legte sich. Sie aber waren bestürzt und fassungslos, denn sie waren nicht zur Einsicht gekommen, als das mit den Broten geschah. Ihr Herz war verstockt. Sie fuhren auf das Ufer zu, kamen nach Genezareth und legten dort an. Als sie aus dem Boot stiegen, erkannte man ihn sogleich. Die Menschen eilten durch die ganze Gegend und brachten die Kranken auf Liegen zu ihm, sobald sie hörten, wo er war. Und immer, wenn er in ein Dorf oder eine Stadt oder zu einem Gehöft kam, trug man die Kranken auf die Straßen hinaus und bat ihn, er möge sie wenigstens den Saum seines Gewandes berühren lassen. Und alle, die ihn berührten, wurden geheilt.

Siebtes Kapitel. Die Pharisäer und einige Schriftgelehrte, die aus Jerusalem gekommen waren, versammelten sich bei Jesus. Sie sahen, dass einige seiner Jünger ihr Brot mit unreinen, das heißt mit ungewaschenen Händen aßen. Die Pharisäer essen nämlich wie alle Juden nur, wenn sie vorher mit einer Handvoll Wasser die Hände gewaschen haben. So halten sie an der Überlieferung der Alten fest. Auch wenn sie vom Markt kommen, essen sie nicht, ohne sich vorher zu waschen. Noch viele andere überlieferte Vorschriften halten sie ein, wie das Abspülen von Bechern, Krügen und Kesseln. Die Pharisäer und die Schriftgelehrten fragten ihn also: Warum halten sich deine Jünger nicht an die Überlieferung der Alten, sondern essen ihr Brot mit unreinen Händen? Er antwortete ihnen: Der Prophet Jesaja hatte recht mit dem, was er über euch Heuchler sagte, wie geschrieben steht: Dieses Volk ehrt mich mit den Lippen, sein Herz aber ist weit weg von mir. Vergeblich verehren sie mich, was sie lehren, sind Satzungen von Menschen. Ihr gebt Gottes Gebot preis und haltet euch an die Überlieferung der Menschen. Und weiter sagte Jesus: Sehr geschickt setzt ihr Gottes Gebot außer Kraft, um eure eigene Überlieferung aufzurichten. Denn Mose hat gesagt: Ehre deinen Vater und deine Mutter, und wer Vater oder Mutter schmäht, soll mit dem Tod bestraft werden. Ihr aber lehrt: Wenn einer zu seinem Vater oder seiner Mutter sagt, Korban, das heißt Weihgeschenk sei, was du von mir als Unterstützung erhalten solltest, dann lasst ihr ihn nichts mehr für Vater oder Mutter tun. So setzt ihr durch eure eigene Überlieferung Gottes Wort außer Kraft, und ähnlich handelt ihr in vielen Fällen. Dann rief er die Leute wieder zu sich und sagte: Hört mir alle zu und begreift, was ich sage. Nichts, was von außen in den Menschen hineinkommt, kann ihn unrein machen, sondern was aus dem Menschen herauskommt, das macht ihn unrein. Er verließ die Menge und ging in ein Haus. Da fragten ihn seine Jünger nach dem Sinn dieses rätselhaften Wortes. Er antwortete ihnen: Begreift auch ihr nicht? Versteht ihr nicht, dass das, was von außen in den Menschen hineinkommt, ihn nicht unrein machen kann? Denn es gelangt ja nicht in sein Herz, sondern in den Magen und wird wieder ausgeschieden. Damit erklärte Jesus alle Speisen für rein. Weiter sagte er: Was aus dem Menschen herauskommt, das macht ihn unrein. Denn von innen, aus dem Herzen der Menschen, kommen die bösen Gedanken: Unzucht, Diebstahl, Mord, Ehebruch, Habgier, Bosheit, Hinterlist, Ausschweifung, Neid, Lästerung, Hochmut und Unvernunft. All dieses Böse kommt von innen und macht den Menschen unrein. Jesus brach auf und zog von dort in das Gebiet von Tyrus. Er ging in ein Haus, wollte aber, dass niemand davon erfuhr. Doch es konnte nicht verborgen bleiben. Eine Frau, deren Tochter von einem unreinen Geist besessen war, hörte von ihm. Sie kam sogleich herbei und fiel ihm zu Füßen. Die Frau, von Geburt Syrophönizierin, war eine Heidin. Sie bat ihn, aus ihrer Tochter den Dämon auszutreiben. Da sagte er zu ihr: Lasst zuerst die Kinder satt werden, denn es ist nicht recht, das Brot den Kindern wegzunehmen und den kleinen Hunden vorzuwerfen. Sie erwiderte ihm: Herr, aber auch die kleinen Hunde unter dem Tisch essen von den Brotkrummen der Kinder. Er antwortete ihr: Weil du das gesagt hast, sage ich dir, geh nach Hause, der Dämon hat deine Tochter verlassen. Und als sie nach Hause kam, fand sie das Kind auf dem Bett liegen und sah, dass der Dämon es verlassen hatte. Jesus verließ das Gebiet von Tyros wieder und kam über Sidon an den See von Galiläa, mitten in das Gebiet der Dekapolis. Da brachten sie zu ihm einen,
der taub war und stammelte, und baten ihn, er möge ihm die Hand auflegen. Er nahm ihn beiseite, von der Menge weg, legte ihm die Finger in die Ohren und berührte dann die Zunge des Mannes mit Speichel. Danach blickte er zum Himmel auf, seufzte und sagte zu ihm, Ephata, das heißt, öffne dich. Sogleich öffneten sich seine Ohren, seine Zunge wurde von ihrer Fessel befreit und er konnte richtig reden. Jesus verbot ihnen, jemandem davon zu erzählen. Doch je mehr er es ihnen verbot, desto mehr verkündeten sie es. Sie staunten über alle Maßen und sagten, er hat alles gut gemacht. Er macht, dass die Tauben hören und die Stummen sprechen.

Achtes Kapitel. In jenen Tagen waren wieder einmal viele Menschen um Jesus versammelt. Da sie nichts zu essen hatten, rief er die Jünger zu sich und sagte: »Ich habe Mitleid mit diesen Menschen. Sie sind schon 3 Tage bei mir und haben nichts mehr zu essen. Wenn ich sie hungrig nach Hause schicke, werden sie auf dem Weg zusammenbrechen. Denn einige von ihnen sind von weit her gekommen.« Seine Jünger antworteten ihm: »Woher könnte jemand diese hier in der Wüste mit Broten sättigen?« Er fragte sie: »Wie viele Brote habt ihr?« Sie antworteten: 7. Da forderte er die Leute auf, sich auf den Boden zu setzen. Dann nahm er die 7 Brote, sprach das Dankgebet, brach die Brote und gab sie seinen Jüngern zum Verteilen. Und die Jünger teilten sie an die Leute aus. Sie hatten auch noch ein paar Fische bei sich. Jesus segnete sie und ließ auch sie austeilen. Die Leute aßen und wurden satt. Und sie hoben die Überreste der Brotstücke auf, 7 Körbe voll. Es waren etwa 4000 Menschen beisammen. Danach schickte er sie nach Hause. Gleich darauf stieg er mit seinen Jüngern ins Boot und fuhr in das Gebiet von Dalmanuta. Da kamen die Pharisäer und begannen ein Streitgespräch mit ihm. Sie forderten von ihm ein Zeichen vom Himmel, um ihn zu versuchen. Da seufzte er im Geist auf und sagte: »Was fordert diese Generation ein Zeichen? Amen, ich sage euch, dieser Generation wird niemals ein Zeichen gegeben werden.« Und er verließ sie, stieg in das Boot und fuhr ans andere Ufer. Die Jünger hatten vergessen, Brote mitzunehmen. Nur ein einziges hatten sie im Boot dabei. Und er warnte sie: »Gebt Acht, hütet euch vor dem Sauerteig der Pharisäer und dem Sauerteig des Herodes.« Sie aber machten sich Gedanken, weil sie keine Brote bei sich hatten. Als er das merkte, sagte er zu ihnen: »Was macht ihr euch darüber Gedanken, dass ihr keine Brote habt? Begreift und versteht ihr immer noch nicht? Ist denn euer Herz verstockt? Habt ihr denn keine Augen, um zu sehen, und keine Ohren, um zu hören? Erinnert ihr euch nicht, als ich die 5 Brote für die 5000 brach, wie viele Körbe voll Brotstücke habt ihr da aufgehoben?« Sie antworteten ihm: 12. »Und als ich die 7 Brote für die 4000 brach, wie viele Körbe voll habt ihr da aufgehoben?« Sie antworteten: 7. Da sagte er zu ihnen: »Versteht ihr immer noch nicht?« Sie kamen nach Bethsaida. Da brachte man einen Blinden zu Jesus und bat ihn, er möge ihn berühren. Er nahm den Blinden bei der Hand, führte ihn vor das Dorf hinaus, bestrich seine Augen mit Speichel, legte ihm die Hände auf und fragte ihn: »Siehst du etwas?« Der Mann blickte auf und sagte: »Ich sehe Menschen, denn ich sehe etwas, das wie Bäume aussieht und umhergeht.« Da legte er ihm nochmals die Hände auf die Augen. Nun sah der Mann deutlich. Er war wiederhergestellt und konnte alles ganz genau sehen. Jesus schickte ihn nach Hause und sagte: »Geh aber nicht in das Dorf hinein.« Der Weg Jesu nach Jerusalem. Jesus ging mit seinen Jüngern in die Dörfer bei Caesarea Philippi. Auf dem Weg fragte er die Jünger: »Für wen halten mich die Menschen?« Sie sagten zu ihm: »Einige für Johannes den Täufer, andere für Elia, wieder andere für sonst einen von den Propheten.« Da fragte er sie: »Ihr aber, für wen haltet ihr mich?« Simon Petrus antwortete ihm: »Du bist der Christus.« Doch er gebot ihnen, niemandem etwas über ihn zu sagen. Dann begann er, sie darüber zu belehren: »Der Menschensohn muss vieles erleiden und von den Ältesten, den Hohepriestern und den Schriftgelehrten verworfen werden. Er muss getötet werden und nach 3 Tagen auferstehen.« Und er redete mit Freimut darüber.
Da nahm ihn Petrus beiseite und begann, ihn zurechtzuweisen. Jesus aber wandte sich um, sah seine Jünger an und wies Petrus mit den Worten zurecht: »Tritt hinter mich, du Satan, denn du hast nicht das im Sinn, was Gott will, sondern was die Menschen wollen.« Er rief die Volksmenge und seine Jünger zu sich und sagte: »Wenn einer hinter mir hergehen will, verleugne er sich selbst, nehme sein Kreuz auf sich und folge mir nach. Denn wer sein Leben retten will, wird es verlieren. Wer aber sein Leben um meinetwillen und um des Evangeliums willen verliert, wird es retten. Was nützt es einem Menschen, wenn er die ganze Welt gewinnt, dabei aber sein Leben einbüßt? Um welchen Preis könnte ein Mensch sein Leben zurückkaufen? Denn wer sich vor dieser treulosen und sündigen Generation meiner und meiner Worte schämt, dessen wird sich auch der Menschensohn schämen, wenn er mit den heiligen Engeln in der Herrlichkeit seines Vaters kommt.

Neuntes Kapitel. Und er sagte zu ihnen: Amen, ich sage euch, von denen, die hier stehen, werden einige den Tod nicht schmecken, bis sie gesehen haben, dass das Reich Gottes in Macht gekommen ist. 6 Tage danach nahm Jesus Petrus, Jakobus und Johannes beiseite und führte sie auf einen hohen Berg, aber nur sie allein. Und er wurde vor ihnen verwandelt. Seine Kleider wurden strahlend weiß, so weiß, wie sie auf Erden kein Bleicher machen kann. Da erschien ihnen Elia und mit ihm Mose, und sie redeten mit Jesus. Petrus sagte zu Jesus: Rabbi, es ist gut, dass wir hier sind. Wir wollen 3 Hütten bauen, eine für dich, eine für Mose und eine für Elia. Er wusste nämlich nicht, was er sagen sollte, denn sie waren vor Furcht ganz benommen. Da kam eine Wolke und überschattete sie, und es erscholl eine Stimme aus der Wolke: Dieser ist mein geliebter Sohn, auf ihn sollt ihr hören. Als sie dann um sich blickten, sahen sie auf einmal niemanden mehr bei sich, außer Jesus. Während sie den Berg hinabstiegen, gebot er ihnen, niemandem zu erzählen, was sie gesehen hatten, bis der Menschensohn von den Toten auferstanden sei. Dieses Wort beschäftigte sie, und sie fragten einander, was das sei, von den Toten auferstehen. Da fragten sie ihn: Warum sagen die Schriftgelehrten, zuerst müsse Elia kommen? Er antwortete: Ja, Elia kommt zuerst und stellt alles wieder her. Aber warum heißt es dann vom Menschensohn in der Schrift, er werde viel leiden müssen und verachtet werden? Ich sage euch, Elia ist schon gekommen, doch sie haben mit ihm gemacht, was sie wollten, wie es in der Schrift steht. Als sie zu den anderen Jüngern zurückkamen, sahen sie eine große Menschenmenge um sie versammelt und Schriftgelehrte, die mit ihnen stritten. Sobald die Leute Jesus sahen, liefen sie in großer Erregung auf ihn zu und begrüßten ihn. Er fragte sie: Warum streitet ihr mit ihnen? Einer aus der Menge antwortete ihm: Meister, ich habe meinen Sohn zu dir gebracht. Er ist von einem stummen Geist besessen. Immer wenn der Geist ihn überfällt, wirft er ihn zu Boden, und meinem Sohn tritt Schaum vor den Mund, er knirscht mit den Zähnen und wird starr. Ich habe schon deine Jünger gebeten, den Geist auszutreiben, aber sie hatten nicht die Kraft dazu. Da sagte er zu ihnen: O du ungläubige Generation, wie lange muss ich noch bei euch sein? Wie lange muss ich euch noch ertragen? Bringt ihn zu mir. Und man führte ihn herbei. Sobald der Geist Jesus sah, zerrte er den Jungen hin und her, so dass er hinfiel und sich mit Schaum vor dem Mund auf den Boden wälzte. Jesus fragte den Vater: Wie lange hat er das schon? Der Vater antwortete: Von Kind auf. Oft hat er ihn sogar ins Feuer oder ins Wasser geworfen, um ihn umzubringen. Doch wenn du kannst, hilf uns, hab Mitleid mit uns. Jesus sagte zu ihm: Wenn du kannst, alles kann, wer glaubt. Da rief der

und richtete ihn auf, und er erhob sich. Jesus trat in das Haus, und seine Jünger fragten ihn, als sie allein waren: Warum konnten denn wir den Dämon nicht austreiben? Er antwortete ihnen: Dieser Art kann nur durch Gebet ausgetrieben werden. Sie gingen von dort weg und zogen durch Galiläa. Er wollte aber nicht, dass jemand davon erfuhr, denn er belehrte seine Jünger und sagte zu ihnen: Der Menschensohn wird in die Hände von Menschen ausgeliefert, und sie werden ihn töten. Doch 3 Tage nach seinem Tod wird er auferstehen. Aber sie verstanden das Wort nicht, fürchteten sich jedoch, ihn zu fragen. Sie kamen nach Kapharnaum. Als er dann im Haus war, fragte er sie: Worüber habt ihr auf dem Weg gesprochen? Sie schwiegen, denn sie hatten auf dem Weg miteinander darüber gesprochen, wer der Größte sei. Da setzte er sich, rief die 12 und sagte zu ihnen: Wer der Erste sein will, soll der Letzte von allen und der Diener aller sein. Und er stellte ein Kind in ihre Mitte, nahm es in seine Arme und sagte zu ihnen: Wer ein solches Kind in meinem Namen aufnimmt, der nimmt mich auf. Und wer mich aufnimmt, der nimmt nicht nur mich auf, sondern den, der mich gesandt hat. Da sagte Johannes zu ihm: Meister, wir haben gesehen, wie jemand in deinem Namen Dämonen austrieb, und wir versuchten, ihn daran zu hindern, weil er uns nicht nachfolgt. Jesus erwiderte: Hindert ihn nicht. Keiner, der in meinem Namen eine Machttat vollbringt, kann so leicht schlecht von mir reden. Denn wer nicht gegen uns ist, der ist für uns. Wer euch auch nur einen Becher Wasser zu trinken gibt, weil ihr zu Christus gehört, amen, ich sage euch, er wird gewiss nicht um seinen Lohn kommen. Wer einem von diesen Kleinen, die an mich glauben, Ärgernis gibt, für den wäre es besser, wenn er mit einem Mühlstein um den Hals ins Meer geworfen würde. Wenn dir deine Hand Ärgernis gibt, dann hau sie ab. Es ist besser für dich, verstümmelt in das Leben zu gelangen, als mit 2 Händen in die Hölle zu kommen, in das nie erlöschende Feuer. Und wenn dir dein Fuß Ärgernis gibt, dann hau ihn ab. Es ist besser für dich, lahm in das Leben zu gelangen, als mit 2 Füßen in die Hölle geworfen zu werden. Und wenn dir dein Auge Ärgernis gibt, dann reiß es aus. Es ist besser für dich, einäugig in das Reich Gottes zu kommen, als mit 2 Augen in die Hölle geworfen zu werden, wo ihr Wurm nicht stirbt und das Feuer nicht erlischt. Denn jeder wird mit Feuer gesalzen werden. Das Salz ist etwas Gutes. Wenn das Salz die Kraft zum Salzen verliert, womit wollt ihr ihm seine Würze wiedergeben? Habt Salz in euch und haltet Frieden untereinander.

Zehntes Kapitel. Von dort brach Jesus auf und kam nach Judäa und in das Gebiet jenseits des Jordan. Wieder versammelten sich viele Leute bei ihm, und er lehrte sie, wie er es gewohnt war. Da kamen Pharisäer zu ihm und fragten: Ist es einem Mann erlaubt, seine Frau aus der Ehe zu entlassen? Damit wollten sie ihn versuchen. Er antwortete ihnen: Was hat euch Mose vorgeschrieben? Sie sagten: Mose hat gestattet, eine Scheidungsurkunde auszustellen und die Frau aus der Ehe zu entlassen. Jesus entgegnete ihnen: Nur weil ihr so hartherzig seid, hat er euch dieses Gebot gegeben. Am Anfang der Schöpfung aber hat Gott sie männlich und weiblich erschaffen. Darum wird der Mann Vater und Mutter verlassen, und die zwei werden ein Fleisch sein. Sie sind also nicht mehr zwei, sondern ein Fleisch. Was aber Gott verbunden hat, das darf der Mensch nicht trennen. Zu Hause befragten ihn die Jünger noch einmal darüber. Er antwortete ihnen: Wer seine Frau aus der Ehe entlässt und eine andere heiratet, begeht ihr gegenüber Ehebruch. Und wenn sie ihren Mann aus der Ehe entlässt und einen anderen heiratet, begeht sie Ehebruch. Da brachte man Kinder zu ihm, damit er sie berühre. Die Jünger aber wiesen die Leute zurecht. Als Jesus das sah, wurde er unwillig und sagte zu ihnen: Lasst die Kinder zu mir kommen, hindert sie nicht daran. Denn solchen wie ihnen gehört das Reich Gottes. Amen, ich sage euch, wer das Reich Gottes nicht so annimmt wie ein Kind, der wird nicht hineinkommen. Und er nahm die Kinder in seine Arme, dann legte er ihnen die Hände auf und segnete sie. Als Jesus sich wieder auf den Weg machte, lief ein Mann auf ihn zu, fiel vor ihm auf die Knie und fragte ihn: Guter Meister, was muss ich tun, um das ewige Leben zu erben? Jesus antwortete: Warum nennst du mich gut? Niemand ist gut, außer der eine Gott. Du kennst doch die Gebote. Du sollst nicht töten, du sollst nicht die Ehe brechen, du sollst nicht stehlen, du sollst nicht falsch aussagen, du sollst keinen Raub begehen, ehre deinen Vater und deine Mutter. Er erwiderte ihm: Meister, alle diese Gebote habe ich von Jugend an befolgt. Da sah ihn Jesus an, umarmte ihn und sagte: Eines fehlt dir noch. Geh, verkaufe, was du hast, gib es den Armen, und du wirst einen Schatz im Himmel haben. Dann komm und folge mir nach. Der Mann aber war betrübt, als er das hörte, und ging traurig weg, denn er hatte ein großes Vermögen. Da sah Jesus seine Jünger an und sagte zu ihnen: Wie schwer ist es für Menschen, die viel besitzen, in das Reich Gottes zu kommen. Die Jünger waren über seine Worte bestürzt. Jesus aber sagte noch einmal zu ihnen: Meine Kinder, wie schwer ist es, in das Reich Gottes zu kommen? Leichter geht ein Kamel durch ein Nadelöhr, als dass ein Reicher in das Reich Gottes gelangt. Sie aber gerieten über alle Maßen außer sich vor Schrecken und sagten zueinander: Wer kann dann noch gerettet werden? Jesus sah sie an und sagte: Für Menschen ist das unmöglich, aber nicht für Gott, denn für Gott ist alles möglich. Da sagte Petrus zu ihm: Siehe, wir haben alles verlassen und sind dir nachgefolgt. Jesus antwortete: Amen, ich sage euch, jeder, der um meinetwillen und um des Evangeliums willen Haus oder Brüder, Schwestern, Mutter, Vater, Kinder oder Äcker verlassen hat, wird das Hundertfache dafür empfangen. Jetzt in dieser Zeit wird er Häuser und Brüder, Schwestern und Mütter, Kinder und Äcker erhalten, wenn auch unter Verfolgungen, und in der kommenden Welt das ewige Leben. Viele Erste werden Letzte sein und die Letzten Erste. Während sie auf dem Weg hinauf nach Jerusalem waren, ging Jesus voraus.
Die Leute wunderten sich über ihn, die ihm nachfolgten, aber hatten Angst. Da versammelte er die 12 wieder um sich und kündigte ihnen an, was ihm bevorstand. Er sagte: »Siehe, wir gehen nach Jerusalem hinauf, und der Menschensohn wird den hohen Priestern und den Schriftgelehrten ausgeliefert. Sie werden ihn zum Tode verurteilen und den Heiden ausliefern. Sie werden ihn verspotten, anspucken, geißeln und töten. Und nach 3 Tagen wird er auferstehen.« Da traten Jakobus und Johannes, die Söhne des Zebedäus, zu ihm und sagten: »Meister, wir möchten, dass du uns eine Bitte erfüllst.« Er antwortete: »Was soll ich für euch tun?« Sie sagten zu ihm: »Lass in deiner Herrlichkeit einen von uns rechts und den anderen links neben dir sitzen.« Jesus erwiderte: »Ihr wisst nicht, um was ihr bittet. Könnt ihr den Kelch trinken, den ich trinke, oder die Taufe auf euch nehmen, mit der ich getauft werde?« Sie antworteten: »Wir können es.« Da sagte Jesus zu ihnen: »Ihr werdet den Kelch trinken, den ich trinke, und die Taufe empfangen, mit der ich getauft werde. Doch den Platz zu meiner Rechten und zu meiner Linken habe nicht ich zu vergeben. Dort werden die sitzen, für die es bestimmt ist.« Als die 10 anderen Jünger das hörten, wurden sie sehr ärgerlich über Jakobus und Johannes. Da rief Jesus sie zu sich und sagte: »Ihr wisst, dass die, die als Herrscher gelten, ihre Völker unterdrücken und ihre Großen ihre Macht gegen sie gebrauchen. Bei euch aber soll es nicht so sein, sondern wer bei euch groß sein will, der soll euer Diener sein, und wer bei euch der Erste sein will, soll der Sklave aller sein. Denn auch der Menschensohn ist nicht gekommen, um sich dienen zu lassen, sondern um zu dienen und sein Leben hinzugeben als Lösegeld für viele.« Sie kamen nach Jericho. Als er mit seinen Jüngern und einer großen Menschenmenge Jericho wieder verließ, saß am Weg ein blinder Bettler, Bartimäus, der Sohn des Timäus. Sobald er hörte, dass es Jesus von Nazareth war, rief er laut: »Sohn Davids, Jesus, hab Erbarmen mit mir!« Viele befahlen ihm zu schweigen. Er aber schrie noch viel lauter: »Sohn Davids, hab Erbarmen mit mir!« Jesus blieb stehen und sagte: »Ruft ihn her.« Sie riefen den Blinden und sagten zu ihm: »Hab nur Mut, steh auf, er ruft dich.« Da warf er seinen Mantel weg, sprang auf und lief auf Jesus zu. Und Jesus fragte ihn: »Was willst du, dass ich dir tue?« Der Blinde antwortete: »Rabuni, ich möchte sehen können.« Da sagte Jesus zu ihm: »Geh, dein Glaube hat dich gerettet.« Im gleichen Augenblick konnte er sehen, und er folgte Jesus auf seinem Weg nach.

Elftes Kapitel. Das Wirken Jesu in Jerusalem. Als sie in die Nähe von Jerusalem kamen, nach Bethphage und Bethanien am Ölberg, schickte er zwei seiner Jünger aus. Er sagte zu ihnen: Geht in das Dorf, das vor euch liegt. Gleich, wenn ihr hineinkommt, werdet ihr ein Fohlen angebunden finden, auf dem noch nie ein Mensch gesessen hat. Bindet es los und bringt es her. Und wenn jemand zu euch sagt: Was tut ihr da? Dann antwortet: Der Herr braucht es. Er lässt es bald wieder zurückbringen. Da machten sie sich auf den Weg und fanden außen an einer Tür an der Straße ein Fohlen angebunden, und sie banden es los. Einige, die dabei standen, sagten zu ihnen: Wie kommt ihr dazu, das Fohlen loszubinden? Sie gaben ihnen zur Antwort, was Jesus gesagt hatte, und man ließ sie gewähren. Sie brachten das Fohlen zu Jesus, legten ihre Kleider auf das Tier, und er setzte sich darauf. Und viele breiteten ihre Kleider auf den Weg aus, andere aber Büschel, die sie von den Feldern abgerissen hatten. Die Leute, die vor ihm hergingen und die ihm nachfolgten, riefen: Hosanna, gesegnet sei er, der da kommt im Namen des Herrn. Gesegnet sei das Reich unseres Vaters David, das nun kommt. Hosanna in der Höhe. Und er zog nach Jerusalem hinein in den Tempel. Nachdem er sich alles angesehen hatte, ging er spät am Abend mit den 12 nach Bethanien hinaus. Als sie am nächsten Tag Bethanien verließen, hatte er Hunger. Da sah er von Weitem einen Feigenbaum mit Blättern und ging hin, um nach Früchten zu suchen. Aber er fand nichts als Blätter, denn es war nicht die Zeit der Feigenernte. Da sagte er zu ihm: In Ewigkeit soll niemand mehr eine Frucht von dir essen. Und seine Jünger hörten es. Dann kamen sie nach Jerusalem. Jesus ging in den Tempel und begann, die Händler und Käufer aus dem Tempel hinauszutreiben. Er stieß die Tische der Geldwechsler und die Stände der Taubenhändler um und ließ nicht zu, dass jemand irgendetwas durch den Tempelbezirk trug. Er belehrte sie und sagte: Heißt es nicht in der Schrift, mein Haus soll ein Haus des Gebetes für alle Völker genannt werden? Ihr aber habt daraus eine Räuberhöhle gemacht. Die Hohepriester und die Schriftgelehrten hörten davon und suchten nach einer Möglichkeit, ihn umzubringen, denn sie fürchteten ihn, weil das Volk außer sich war vor Staunen über seine Lehre. Als es Abend wurde, verließ Jesus mit seinen Jüngern die Stadt. Als sie am nächsten Morgen an dem Feigenbaum vorbeikamen, sahen sie, dass er bis zu den Wurzeln verdorrt war. Da erinnerte sich Petrus und sagte zu Jesus: Rabbi, sieh doch, der Feigenbaum, den du verflucht hast, ist verdorrt. Jesus sagte zu ihnen: Habt Glauben an Gott. Amen, ich sage euch, wenn jemand zu diesem Berg sagt: Heb dich empor und stürz dich ins Meer, und wenn er in seinem Herzen nicht zweifelt, sondern glaubt, das geschieht, was er sagt, dann wird es geschehen. Darum sage ich euch, alles, worum ihr betet und bittet, glaubt nur, dass ihr es schon erhalten habt, dann wird es euch zuteil. Und wenn ihr beten wollt und ihr habt einem anderen etwas vorzuwerfen, dann vergebt ihm, damit auch euer Vater im Himmel euch eure Verfehlungen vergibt. Sie kamen wieder nach Jerusalem. Als er im Tempel umherging, kamen die hohen Priester, die Schriftgelehrten und die Ältesten zu ihm und fragten ihn: In welcher Vollmacht tust du das? Wer hat dir diese Vollmacht gegeben, das zu tun? Jesus sagte zu ihnen: Ich will euch eine Frage stellen. Antwortet mir, dann werde ich euch sagen, in welcher Vollmacht ich das tue. Stammte die Taufe des Johannes vom Himmel oder von den Menschen? Antwortet mir. Da überlegten sie und sagten zueinander: Wenn wir antworten vom Himmel, so wird er sagen, warum habt ihr ihm dann nicht geglaubt? Sollen wir also antworten von den Menschen? Sie fürchteten sich aber vor den Leuten, denn alle hielten Johannes wirklich für einen Propheten. Darum antworteten sie Jesus: Wir wissen es nicht. Jesus erwiderte:
dann sage auch ich euch nicht, in welcher Vollmacht ich das tue.

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Kapitel. Jesus begann zu ihnen in Gleichnissen zu reden. Ein Mann legte einen Weinberg an, zog ringsherum einen Zaun, hob eine Kelte aus und baute einen Turm. Dann verpachtete er den Weinberg an Winzer und reiste in ein anderes Land. Als nun die Zeit dafür gekommen war, schickte er einen Knecht zu den Winzern, um bei ihnen seinen Anteil an den Früchten des Weinbergs holen zu lassen. Sie aber packten und prügelten ihn und jagten ihn mit leeren Händen fort. Darauf schickte er einen anderen Knecht zu ihnen, und ihn schlugen sie auf den Kopf und entehrten ihn. Als er einen dritten schickte, brachten sie ihn um. Ähnlich erging es vielen anderen. Die einen wurden geprügelt, die anderen umgebracht. Schließlich blieb ihm nur noch einer, sein geliebter Sohn. Ihn sandte er als Letzten zu ihnen, denn er dachte, vor meinem Sohn werden sie Achtung haben. Die Winzer aber sagten zueinander, »Das ist der Erbe. Auf, wir wollen ihn umbringen, dann gehört sein Erbe uns.« Und sie packten ihn und brachten ihn um und warfen ihn aus dem Weinberg hinaus. Was wird nun der Besitzer des Weinbergs tun? Er wird kommen und die Winzer vernichten und den Weinberg anderen geben. Habt ihr nicht das Schriftwort gelesen, der Stein, den die Bauleute verworfen haben, er ist zum Eckstein geworden? Vom Herrn ist das geschehen und es ist wunderbar in unseren Augen. Daraufhin hätten sie Jesus gerne verhaften lassen, aber sie fürchteten die Menge, denn sie hatten gemerkt, dass er mit diesem Gleichnis sie meinte. Da ließen sie ihn stehen und gingen weg. Einige Pharisäer und einige Anhänger des Herodes wurden zu Jesus geschickt, um ihn mit einer Frage in eine Falle zu locken. Sie kamen zu ihm und sagten, »Meister, wir wissen, dass du die Wahrheit sagst und auf niemanden Rücksicht nimmst, denn du siehst nicht auf die Person, sondern lehrst wahrhaftig den Weg Gottes. Ist es erlaubt, dem Kaiser Steuer zu zahlen oder nicht? Sollen wir sie zahlen oder nicht zahlen?« Er aber durchschaute ihre Heuchelei und sagte zu ihnen, »Warum versucht ihr mich? Bringt mir einen Denar, ich will ihn sehen.« Man brachte ihm einen. Er fragte sie, »Wessen Bild und Aufschrift ist das?« Sie antworteten ihm, »Des Kaisers.« Da sagte Jesus zu ihnen, »So gebt dem Kaiser, was dem Kaiser gehört, und Gott, was Gott gehört.« Und sie waren sehr erstaunt über ihn. Von den Sadduzäern, die behaupten, es gebe keine Auferstehung, kamen einige zu Jesus und fragten ihn, »Meister, Mose hat uns vorgeschrieben, wenn ein Mann, der einen Bruder hat, stirbt und eine Frau hinterlässt, aber kein Kind, dann soll sein Bruder die Frau nehmen und seinem Bruder Nachkommen verschaffen.« Es lebten einmal 7 Brüder. Der erste nahm sich eine Frau, und als er starb, hinterließ er keine Nachkommen. Da nahm sie der zweite, auch er starb, ohne Nachkommen zu hinterlassen, und ebenso der dritte. Keiner der 7 hatte Nachkommen. Als letzte von allen starb die Frau. Wessen Frau wird sie nun bei der Auferstehung sein? Alle 7 haben sie doch zur Frau gehabt. Jesus sagte zu ihnen, »Ihr irrt euch, ihr kennt weder die Schrift noch die Macht Gottes. Wenn nämlich die Menschen von den Toten auferstehen, heiraten sie nicht, noch lassen sie sich heiraten, sondern sind wie Engel im Himmel. Dass aber die Toten auferstehen, habt ihr das nicht im Buch des Mose gelesen, in der Geschichte vom Dornbusch, in der Gott zu Mose spricht, ich bin der Gott Abrahams, der Gott Isaaks und der Gott Jakobs? Er ist kein Gott von Toten, sondern von Lebenden. Ihr irrt euch sehr.« Ein Schriftgelehrter hatte ihrem Streit zugehört, und da er bemerkt hatte, wie treffend Jesus ihnen antwortete, ging er zu ihm hin und fragte ihn, »Welches Gebot ist das erste von allen?« Jesus antwortete, »Das erste ist,
Höre, Israel, der Herr, unser Gott, ist der einzige Herr. Darum sollst du den Herrn, deinen Gott, lieben mit ganzem Herzen, mit ganzer Seele, mit deinem ganzen Denken und mit deiner ganzen Kraft. Als zweites kommt hinzu, du sollst deinen Nächsten lieben wie dich selbst. Kein anderes Gebot ist größer als diese beiden. Da sagte der Schriftgelehrte zu ihm, »Sehr gut, Meister, ganz richtig hast du gesagt, er allein ist der Herr, und es gibt keinen anderen außer ihm, und ihn mit ganzem Herzen, ganzem Verstand und ganzer Kraft zu lieben und den Nächsten zu lieben wie sich selbst, ist weit mehr als alle Brandopfer und anderen Opfer.« Jesus sah, dass er mit Verständnis geantwortet hatte und sagte zu ihm, »Du bist nicht fern vom Reich Gottes.« Und keiner wagte mehr, Jesus eine Frage zu stellen. Als Jesus im Tempel lehrte, sagte er, »Wie können die Schriftgelehrten behaupten, der Christus sei der Sohn Davids? Denn David hat vom Heiligen Geist erfüllt selbst gesagt, der Herr sprach zu meinem Herrn, setze dich mir zur Rechten, bis ich dir deine Feinde unter die Füße lege. David selbst also nennt ihn Herr. Wie kann er dann sein Sohn sein? Es war eine große Menschenmenge versammelt und hörte ihm mit Freude zu. Er lehrte sie und sagte, nehmt euch in Acht vor den Schriftgelehrten. Sie gehen gern in langen Gewändern umher, lieben es, wenn man sie auf den Marktplätzen grüßt, und sie wollen in der Synagoge die Ehrensitze und bei jedem Festmahl die Ehrenplätze haben. Sie fressen die Häuser der Witwen auf und verrichten in ihrer Scheinheiligkeit lange Gebete. Umso härter wird das Urteil sein, das sie erwartet. Als Jesus einmal dem Opferkasten gegenüber saß, sah er zu, wie die Leute Geld in den Kasten warfen. Viele Reiche kamen und gaben viel. Da kam auch eine arme Witwe und warf zwei kleine Münzen hinein. Er rief seine Jünger zu sich und sagte, »Amen, ich sage euch, diese arme Witwe hat mehr in den Opferkasten hineingeworfen als alle anderen, denn sie alle haben nur etwas von ihrem Überfluss hineingeworfen, diese Frau aber, die kaum das Nötigste zum Leben hat, sie hat alles hergegeben, was sie besaß, ihren ganzen Lebensunterhalt.«

13. Kapitel. Als Jesus den Tempel verließ, sagte einer von seinen Jüngern zu ihm: Meister, sieh, was für Steine und was für Bauten. Jesus sagte zu ihm: Siehst du diese großen Bauten? Kein Stein wird hier auf dem anderen bleiben, der nicht niedergerissen wird. Und als er auf dem Ölberg saß, dem Tempel gegenüber, fragten ihn Petrus, Jakobus, Johannes und Andreas, die mit ihm allein waren: Sag uns, wann wird das geschehen und was ist das Zeichen, dass dies alles sich vollenden soll? Jesus sagte zu ihnen: Gebt Acht, dass euch niemand irreführt. Viele werden unter meinem Namen auftreten und sagen: Ich bin es. Und sie werden viele irreführen. Wenn ihr von Kriegen hört und von Kriegsgerüchten, lasst euch nicht erschrecken. Das muss geschehen. Es ist aber noch nicht das Ende. Denn Volk wird sich gegen Volk und Reich gegen Reich erheben, und an vielen Orten wird es Erdbeben und Hungersnöte geben. Doch das ist erst der Anfang der Wehen. Ihr aber gebt Acht auf euch selbst, man wird euch um meinetwillen an die Gerichte ausliefern, in den Synagogen misshandeln und vor Statthalter und Könige stellen, ihnen zum Zeugnis. Allen Völkern muss zuerst das Evangelium verkündet werden. Und wenn man euch abführt und ausliefert, macht euch nicht im Voraus Sorgen, was ihr reden sollt, sondern was euch in jener Stunde eingegeben wird, das sagt. Denn nicht ihr werdet dann reden, sondern der Heilige Geist. Brüder werden einander dem Tod ausliefern und Väter ihre Kinder, und die Kinder werden sich gegen ihre Eltern auflehnen und sie in den Tod schicken. Und ihr werdet um meines Namens willen von allen gehasst werden. Wer aber bis zum Ende standhaft bleibt, der wird gerettet werden. Wenn ihr aber den Gräuel der Verwüstung an dem Ort seht, wo er nicht stehen darf, der Leser begreife, dann sollen die Bewohner von Judäa in die Berge fliehen. Wer gerade auf dem Dach ist, soll nicht hinabsteigen und hineingehen, um etwas aus seinem Haus zu holen. Und wer auf dem Feld ist, soll nicht zurückkehren, um seinen Mantel zu holen. Weh aber den Frauen, die in jenen Tagen schwanger sind oder ein Kind stillen. Betet darum, dass es nicht im Winter geschieht. Denn jene Tage werden eine Drangsal sein, wie es sie nie gegeben hat, von Anfang der Schöpfung, die Gott geschaffen hat bis heute und wie es auch keine mehr geben wird. Und wenn der Herr die Tage nicht verkürzt hätte, dann würde kein Mensch gerettet. Aber um seiner Auserwählten willen hat er die Tage verkürzt. Wenn dann jemand zu euch sagt: Seht, hier ist der Christus, oder seht, dort ist er, so glaubt es nicht. Denn es wird mancher falsche Christus und mancher falsche Prophet auftreten, und sie werden Zeichen und Wunder wirken, um, wenn möglich, die Auserwählten irre zu führen. Ihr aber, gebt Acht, ich habe euch alles vorausgesagt. Aber in jenen Tagen nach jener Drangsal wird die Sonne verfinstert werden und der Mond wird nicht mehr scheinen. Die Sterne werden vom Himmel fallen, und die Kräfte des Himmels werden erschüttert werden. Dann wird man den Menschensohn in Wolken kommen sehen, mit großer Kraft und Herrlichkeit. Und er wird die Engel aussenden und die von ihm Auserwählten aus allen vier Windrichtungen zusammenführen, vom Ende der Erde bis zum Ende des Himmels. Lernt etwas aus dem Vergleich mit dem Feigenbaum. Sobald seine Zweige saftig werden und Blätter treiben, erkennt ihr, dass der Sommer nahe ist. So erkennt auch ihr, wenn ihr das geschehen seht, dass er nahe vor der Tür ist. Amen, ich sage euch, diese Generation wird nicht vergehen, bis das alles geschieht. Himmel und Erde werden vergehen, aber meine Worte werden nicht vergehen. Doch jenen Tag und jene Stunde kennt niemand, auch nicht die Engel im Himmel, nicht einmal der Sohn, sondern nur der Vater. Gebt Acht und bleibt wach, denn ihr wisst nicht, wann die Zeit da ist. Es ist wie mit einem Mann, der sein Haus verließ, um auf Reisen zu gehen.
Er übertrug die Vollmacht seinen Knechten, jedem eine bestimmte Aufgabe. Dem Türhüter befahl er, wachsam zu sein. Seid also wachsam, denn ihr wisst nicht, wann der Hausherr kommt, ob am Abend oder um Mitternacht, ob beim Hahnenschrei oder erst am Morgen. Er soll euch, wenn er plötzlich kommt, nicht schlafend antreffen. Was ich aber euch sage, das sage ich allen. Seid wachsam.

14. Kapitel Passion und Erweckung Jesu. Es war 2 Tage vor dem Pascha und dem Fest der ungesäuerten Brote. Die Hohepriester und die Schriftgelehrten suchten nach einer Möglichkeit, Jesus mit List in ihre Gewalt zu bringen, um ihn zu töten. Sie sagten aber, ja, nicht am Fest, damit es im Volk keinen Aufruhr gibt. Als Jesus in Bethanien im Haus Simons, des Aussätzigen, zu Tisch war, kam eine Frau mit einem Alabastergefäß voll echtem, kostbarem Nardenöl, zerbrach es und goss das Öl über sein Haupt. Einige aber wurden unwillig und sagten zueinander, »Wozu diese Verschwendung? Man hätte das Öl um mehr als 300 Denare verkaufen und das Geld den Armen geben können.« Und sie fuhren die Frau heftig an. Jesus aber sagte, »Hört auf! Warum lasst ihr sie nicht in Ruhe? Sie hat ein gutes Werk an mir getan. Denn die Armen habt ihr immer bei euch, und ihr könnt ihnen Gutes tun, so oft ihr wollt. Mich aber habt ihr nicht immer. Sie hat getan, was sie konnte. Sie hat im Voraus meinen Leib für das Begräbnis gesalbt. Amen, ich sage euch, auf der ganzen Welt, wo das Evangelium verkündet wird, wird man auch erzählen, was sie getan hat, zu ihrem Gedächtnis.« Judas Iskariot, einer der 12, ging zu den Hohepriestern. Er wollte Jesus an sie ausliefern. Als sie das hörten, freuten sie sich und versprachen, ihm Geld dafür zu geben. Von da an suchte er nach einer günstigen Gelegenheit, ihn auszuliefern. Am 1. Tag des Festes der ungesäuerten Brote, an dem man das Paschalamm zu schlachten pflegte, sagten die Jünger zu Jesus, »Wo sollen wir das Paschamahl für dich vorbereiten?« Da schickte er 2 seiner Jünger voraus und sagte zu ihnen, »Geht in die Stadt, dort wird euch ein Mensch begegnen, der einen Wasserkrug trägt. Folgt ihm, bis er in ein Haus hineingeht, dann sagt zu dem Herrn des Hauses, der Meister lässt dich fragen, wo ist der Raum, in dem ich mit meinen Jüngern das Paschalamm essen kann? Und der Hausherr wird euch einen großen Raum im Obergeschoss zeigen, der schon für das Festmahl hergerichtet und mit Polstern ausgestattet ist. Dort bereitet alles für uns vor.« Die Jünger machten sich auf den Weg und kamen in die Stadt. Sie fanden alles so, wie er es ihnen gesagt hatte, und bereiteten das Paschamahl vor. Als es Abend wurde, kam Jesus mit den 12. Während sie nun zu Tisch waren und aßen, sagte Jesus, »Amen, ich sage euch, einer von euch wird mich ausliefern, einer, der mit mir isst.« Da wurden sie traurig, und einer nach dem anderen fragte ihn, »Doch nicht etwa ich?« Er sagte zu ihnen, »Einer von euch 12, der mit mir in dieselbe Schüssel eintunkt. Der Menschensohn muss zwar seinen Weg gehen, wie die Schrift über ihn sagt, doch weh dem Menschen, durch den der Menschensohn ausgeliefert wird. Für ihn wäre es besser, wenn er nie geboren wäre.« Während des Mahles nahm er das Brot und sprach den Lobpreis. Dann brach er das Brot, reichte es ihnen und sagte, »Nehmt, das ist mein Leib.« Dann nahm er den Kelch, sprach das Dankgebet, gab ihn den Jüngern und sie tranken alle daraus. Und er sagte zu ihnen, »Das ist mein Blut des Bundes, das für viele vergossen wird. Amen, ich sage euch, ich werde nicht mehr von der Frucht des Weinstocks trinken, bis zu dem Tag, an dem ich von Neuem davon trinke, im Reich Gottes.« Nach dem Lobgesang gingen sie zum Ölberg hinaus. Da sagte Jesus zu ihnen, »Ihr werdet alle Anstoß nehmen, denn in der Schrift steht, ich werde den Hirten erschlagen, dann werden sich die Schafe zerstreuen. Aber nach meiner Auferstehung werde ich euch nach Galiläa vorausgehen.« Da sagte Petrus zu ihm, »Auch wenn alle Anstoß nehmen, ich nicht.« Jesus sagte zu ihm, »Amen, ich sage dir, heute, in dieser Nacht, ehe der Hahn 2-mal kräht,
wirst du mich dreimal verleugnen. Petrus aber beteuerte, und wenn ich mit dir sterben müsste, ich werde dich nie verleugnen. Das Gleiche sagten auch alle anderen. Sie kamen zu einem Grundstück, das Gethsemane heißt, und er sagte zu seinen Jüngern, setzt euch hier, während ich bete. Und er nahm Petrus, Jakobus und Johannes mit sich. Da ergriff ihn Furcht und Angst, und er sagte zu ihnen, meine Seele ist zu Tode betrübt, bleibt hier und wacht. Und er ging ein Stück weiter, warf sich auf die Erde nieder und betete, dass die Stunde, wenn möglich, an ihm vorübergehe. Er sprach, aber, Vater, alles ist dir möglich. Nimm diesen Kelch von mir, aber nicht, was ich will, sondern was du willst. Und er ging zurück und fand sie schlafend. Da sagte er zu Petrus, Simon, du schläfst? Konntest du nicht einmal eine Stunde wach bleiben? Wacht und betet, damit ihr nicht in Versuchung geratet. Der Geist ist willig, aber das Fleisch ist schwach. Und er ging wieder weg und betete mit den gleichen Worten. Als er zurückkam, fand er sie wieder schlafend, denn die Augen waren ihnen zugefallen, und sie wussten nicht, was sie ihm antworten sollten. Und er kam zum dritten Mal und sagte zu ihnen, schlaft ihr immer noch und ruht euch aus? Es ist genug. Die Stunde ist gekommen. Siehe, jetzt wird der Menschensohn in die Hände der Sünder ausgeliefert. Steht auf, wir wollen gehen. Siehe, der mich ausliefert, ist da. Noch während er redete, kam Judas, einer der Zwölf, mit einer Schar von Männern, die mit Schwertern und Knüppeln bewaffnet waren. Sie waren von den Hohepriestern, den Schriftgelehrten und den Ältesten geschickt worden. Der ihn auslieferte, hatte mit ihnen ein Zeichen verabredet und gesagt, »Der, den ich küssen werde, der ist es. Nehmt ihn fest, führt ihn sicher ab.« Und als er kam, ging er sogleich auf Jesus zu und sagte, »Rabbi«, und er küsste ihn. Da legten sie Hand an ihn und nahmen ihn fest. Einer von denen, die dabei standen, zog das Schwert, schlug auf den Diener des Hohepriesters ein und hieb ihm das Ohr ab. Da sagte Jesus zu ihnen, »Wie gegen einen Räuber seid ihr mit Schwertern und Knüppeln ausgezogen, um mich festzunehmen? Tag für Tag war ich bei euch im Tempel und lehrte, und ihr habt mich nicht verhaftet. Aber so mussten die Schriften erfüllt werden.« Da verließen ihn alle und flohen. Ein junger Mann aber, der nur mit einem leinenen Tuch bekleidet war, wollte ihm nachfolgen. Da packten sie ihn. Er aber ließ das Tuch fallen und lief nackt davon. Darauf führten sie Jesus zum Hohepriester, und es versammelten sich alle Hohepriester und Ältesten und Schriftgelehrten. Petrus aber war Jesus von Weitem bis in den Hof des Hohepriesters gefolgt. Nun saß er dort bei den Dienern und wärmte sich am Feuer. Die Hohepriester und der ganze Hohe Rat bemühten sich um Zeugenaussagen gegen Jesus, um ihn zum Tode verurteilen zu können. Sie fanden aber nichts. Viele machten zwar falsche Aussagen gegen ihn, aber die Aussagen stimmten nicht überein. Einige der falschen Zeugen, die gegen ihn auftraten, behaupteten, »Wir haben ihn sagen hören, ich werde diesen von Menschen handgemachten Tempel niederreißen und in 3 Tagen einen anderen aufbauen, der nicht von Menschen handgemacht ist.« Aber auch in diesem Fall stimmten die Aussagen nicht überein. Da stand der Hohepriester auf, trat in die Mitte und fragte Jesus, »Willst du denn nichts sagen zu dem, was diese Leute gegen dich vorbringen?« Er aber schwieg und gab keine Antwort. Da wandte sich der Hohepriester nochmals an ihn und fragte, »Bist du der Christus, der Sohn des Hochgelobten?« Jesus sagte, »Ich bin es.«
Und ihr werdet den Menschensohn zur Rechten der Macht sitzen und mit den Wolken des Himmels kommen sehen. Da zerriss der Hohepriester sein Gewand und rief, »Wozu brauchen wir noch Zeugen? Ihr habt die Gotteslästerung gehört. Was ist eure Meinung?« Und sie fällten einstimmig das Urteil, »Er ist des Todes schuldig!« Und einige spuckten ihn an, verhüllten sein Gesicht, schlugen ihn und riefen, »Zeig, dass du ein Prophet bist!« Auch die Diener schlugen ihn ins Gesicht. Als Petrus unten im Hof war, kam eine von den Mägden des Hohepriesters. Sie sah, wie Petrus sich wärmte, blickte ihn an und sagte, »Auch du warst mit diesem Jesus aus Nazareth zusammen.« Doch er leugnete und sagte, »Ich weiß nicht und verstehe nicht, wovon du redest.« Dann ging er in den Vorhof hinaus. Als die Magd ihn dort bemerkte, sagte sie zu denen, die dabei standen, noch einmal, »Der gehört zu ihnen.« Er aber leugnete wieder. Wenig später sagten die Leute, die dort standen, von Neuem zu Petrus, »Du gehörst wirklich zu ihnen, du bist doch auch ein Galiläer.« Da fing er an zu fluchen und zu schwören, »Ich kenne diesen Menschen nicht, von dem ihr redet.« Gleich darauf krähte der Hahn zum zweiten Mal, und Petrus erinnerte sich an das Wort, das Jesus zu ihm gesagt hatte, »Ehe der Hahn zweimal kräht, wirst du mich dreimal verleugnen.« Und er begann zu weinen.

15. Kapitel. Gleich in der Frühe fassten die Hohepriester, die Ältesten und die Schriftgelehrten, also der ganze Hohe Rat, über Jesus einen Beschluss. Sie ließen ihn fesseln und abführen und lieferten ihn Pilatus aus. Pilatus fragte ihn: »Bist du der König der Juden?« Er antwortete ihm: »Du sagst es.« Die Hohepriester brachten viele Anklagen gegen ihn vor. Da wandte sich Pilatus wieder an ihn und fragte: »Willst du denn nichts dazu sagen? Sieh doch, wie viele Anklagen sie gegen dich vorbringen.« Jesus aber gab keine Antwort mehr, so dass Pilatus sich wunderte. Jeweils zum Fest ließ Pilatus einen Gefangenen frei, den sie sich ausbitten durften. Damals saß gerade ein Mann namens Barabbas im Gefängnis, zusammen mit anderen Aufrührern, die bei einem Aufstand einen Mord begangen hatten. Die Volksmenge zog zu Pilatus hinauf und verlangte, ihnen die gleiche Gunst zu gewähren wie sonst. Pilatus fragte sie: »Wollt ihr, dass ich euch den König der Juden freilasse?« Er merkte nämlich, dass die Hohepriester Jesus nur aus Neid an ihn ausgeliefert hatten. Die Hohepriester aber wiegelten die Menge auf, lieber die Freilassung des Barabbas zu fordern. Pilatus wandte sich von Neuem an sie und fragte: »Was soll ich dann mit dem tun, den ihr den König der Juden nennt?« Da schrien sie: »Kreuzige ihn!« Pilatus entgegnete: »Was hat er denn für ein Verbrechen begangen?« Sie aber schrien noch lauter: »Kreuzige ihn!« Darauf ließ Pilatus, um die Menge zufriedenzustellen, Barabbas frei. Jesus lieferte er, nachdem er ihn hatte geißeln lassen, zur Kreuzigung aus. Die Soldaten führten ihn ab in den Hof hinein, der Prätorium heißt, und riefen die ganze Kohorte zusammen. Dann legten sie ihm einen Purpurmantel um und flochten einen Dornenkranz. Den setzten sie ihm auf und grüßten ihn: »Sei gegrüßt, König der Juden!« Sie schlugen ihm mit einem Stock auf den Kopf und spuckten ihn an, beugten die Knie und huldigten ihm. Nachdem sie so ihren Spott mit ihm getrieben hatten, nahmen sie ihm den Purpurmantel ab und zogen ihm seine eigenen Kleider wieder an. Dann führten sie Jesus hinaus, um ihn zu kreuzigen. Einen Mann, der gerade vom Feld kam, Simon von Cyrene, den Vater des Alexander und des Rufus, zwangen sie, sein Kreuz zu tragen. Und sie brachten Jesus an einen Ort namens Golgotha, das heißt übersetzt Schädelhöhe. Dort reichten sie ihm Wein, der mit Myrrhe gewürzt war. Er aber nahm ihn nicht. Dann kreuzigten sie ihn. Sie verteilten seine Kleider, indem sie das Los über sie warfen, wer was bekommen sollte. Es war die dritte Stunde, als sie ihn kreuzigten, und eine Aufschrift gab seine Schuld an: »Der König der Juden«. Zusammen mit ihm kreuzigten sie zwei Räuber, den einen rechts von ihm, den anderen links. Die Leute, die vorbeikamen, verhöhnten ihn, schüttelten den Kopf und riefen: »Ach, du willst den Tempel niederreißen und in drei Tagen wieder aufbauen? Rette dich selbst und steig herab vom Kreuz!« Ebenso verhöhnten ihn auch die Hohepriester und die Schriftgelehrten und sagten untereinander: »Andere hat er gerettet, sich selbst kann er nicht retten. Der Christus, der König von Israel, er soll jetzt vom Kreuz herabsteigen, damit wir sehen und glauben.«

Auch die beiden Männer, die mit ihm zusammengekreuzigt wurden, beschimpften ihn. Als die sechste Stunde kam, brach eine Finsternis über das ganze Land herein, bis zur neunten Stunde. Und in der neunten Stunde schrie Jesus mit lauter Stimme, »Eloi, Eloi, lema sabachthani«, das heißt übersetzt, mein Gott, warum hast du mich verlassen?« Einige von denen, die dabei standen und es hörten, sagten, »Hört, er ruft nach Elia!« Einer lief hin, tauchte einen Schwamm in Essig, steckte ihn auf ein Rohr und gab Jesus zu trinken. Dabei sagte er, »Lasst, wir wollen sehen, ob Elia kommt und ihn herabnimmt.« Jesus aber schrie mit lauter Stimme. Dann hauchte er den Geist aus. Da riss der Vorhang im Tempel in zwei Teile, von oben bis unten. Als der Hauptmann, der Jesus gegenüberstand, ihn auf diese Weise sterben sah, sagte er, »Wahrhaftig, dieser Mensch war Gottes Sohn.« Auch einige Frauen sahen von Weitem zu, darunter Maria aus Magdala, Maria, die Mutter des Jakobus, dem Kleinen und Joses, sowie Salome. Sie waren Jesus schon in Galiläa nachgefolgt und hatten ihm gedient. Noch viele andere Frauen waren dabei, die mit ihm nach Jerusalem hinaufgezogen waren. Da es Rüsttag war, der Tag vor dem Sabbat, und es schon Abend wurde, ging Josef von Arimathäa, ein vornehmes Mitglied des Hohen Rats, der auch auf das Reich Gottes wartete, zu Pilatus und wagte es, um den Leichnam Jesu zu bitten. Pilatus war überrascht, als er hörte, dass Jesus schon tot sei. Er ließ den Hauptmann kommen und fragte ihn, ob Jesus bereits gestorben sei. Als er es vom Hauptmann erfahren hatte, überließ er Josef den Leichnam. Josef kaufte ein Leinentuch, nahm Jesus vom Kreuz, wickelte ihn in das Tuch und legte ihn in ein Grab, das in einen Felsen gehauen war. Dann wälzte er einen Stein vor dem Eingang des Grabes. Maria aus Magdala aber und Maria, die Mutter des Joses, beobachteten, wohin er gelegt wurde.

16. Kapitel. Als der Sabbat vorüber war, kauften Maria aus Magdala, Maria, die Mutter des Jakobus, und Salome wohlriechende Öle, um damit zum Grab zu gehen und Jesus zu salben. Am ersten Tag der Woche kamen sie in aller Frühe zum Grab, als eben die Sonne aufging. Sie sagten zueinander: »Wer könnte uns den Stein vom Eingang des Grabes wegwälzen?« Doch als sie hinblickten, sahen sie, dass der Stein schon weggewälzt war. Er war sehr groß. Sie gingen in das Grab hinein und sahen auf der rechten Seite einen jungen Mann sitzen, der mit einem weißen Gewand bekleidet war. Da erschraken sie sehr. Er aber sagte zu ihnen: »Erschreckt nicht! Ihr sucht Jesus von Nazareth, den Gekreuzigten. Er ist auferstanden, er ist nicht hier. Seht, da ist die Stelle, wohin man ihn gelegt hat. Nun aber geht und sagt seinen Jüngern und dem Petrus: Er geht euch voraus nach Galiläa, dort werdet ihr ihn sehen, wie er es euch gesagt hat.« Da verließen sie das Grab und flohen, denn Schrecken und Entsetzen hatte sie gepackt, und sie sagten niemandem etwas davon, denn sie fürchteten sich. Als Jesus am frühen Morgen des ersten Wochentages auferstanden war, erschien er zuerst Maria aus Magdala, aus der er 7 Dämonen ausgetrieben hatte. Sie ging und berichtete es denen, die mit ihm zusammen gewesen waren und die nun klagten und weinten. Als sie hörten, er lebe und sei von ihr gesehen worden, glaubten sie es nicht. Darauf erschien er in einer anderen Gestalt 2 von ihnen, als sie unterwegs waren und aufs Land gehen wollten. Auch sie gingen und berichteten es den anderen, und auch ihnen glaubte man nicht. Später erschien Jesus den 11 selbst, als sie bei Tisch waren. Er tadelte ihren Unglauben und ihre Verstocktheit, weil sie denen nicht glaubten, die ihn nach seiner Auferstehung gesehen hatten. Dann sagte er zu ihnen: »Geht hinaus in die ganze Welt und verkündet das Evangelium der ganzen Schöpfung. Wer glaubt und sich taufen lässt, wird gerettet. Wer aber nicht glaubt, wird verurteilt werden. Und durch die, die zum Glauben gekommen sind, werden folgende Zeichen geschehen. In meinem Namen werden sie Dämonen austreiben. Sie werden in neuen Sprachen reden. Wenn sie Schlangen anfassen oder tödliches Gift trinken, wird es ihnen nicht schaden. Und die Kranken, denen sie die Hände auflegen, werden gesund werden.« Nachdem Jesus, der Herr, dies zu ihnen gesagt hatte, wurde er in den Himmel aufgenommen und setzte sich zur Rechten Gottes. Sie aber zogen aus und verkündeten überall. Der Herr stand ihnen bei und bekräftigte das Wort durch die Zeichen, die es begleiteten.

Die Apostelgeschichte. Erstes Kapitel. Vorwort. Im ersten Buch, lieber Theophilus, habe ich über alles berichtet, was Jesus von Anfang an getan und gelehrt hat, bis zu dem Tag, an dem er in den Himmel aufgenommen wurde. Vorher hat er den Aposteln, die er sich durch den Heiligen Geist erwählt hatte, Weisung gegeben. Ihnen hat er nach seinem Leiden durch viele Beweise gezeigt, dass er lebt. 40 Tage hindurch ist er ihnen erschienen und hat vom Reich Gottes gesprochen. Die Kirche in Jerusalem. Beim gemeinsamen Mahl gebot er ihnen: Geht nicht weg von Jerusalem, sondern wartet auf die Verheißung des Vaters, die ihr von mir vernommen habt. Denn Johannes hat mit Wasser getauft, ihr aber werdet schon in wenigen Tagen mit dem Heiligen Geist getauft werden. Als sie nun beisammen waren, fragten sie ihn: Herr, stellst du in dieser Zeit das Reich für Israel wieder her? Er sagte zu ihnen: Euch steht es nicht zu, Zeiten und Fristen zu erfahren, die der Vater in seiner Macht festgesetzt hat. Aber ihr werdet Kraft empfangen, wenn der Heilige Geist auf euch herabkommen wird, und ihr werdet meine Zeugen sein in Jerusalem und in ganz Judäa und Samarien und bis an die Grenzen der Erde. Als er das gesagt hatte, wurde er vor ihren Augen emporgehoben, und eine Wolke nahm ihn auf und entzog ihn ihren Blicken. Während sie unverwandt ihm nach zum Himmel emporschauten, siehe, da standen zwei Männer in weißen Gewändern bei ihnen und sagten: Ihr Männer von Galiläa, was steht ihr da und schaut zum Himmel empor? Dieser Jesus, der von euch fort in den Himmel aufgenommen wurde, wird ebenso wiederkommen, wie ihr ihn habt zum Himmel hingehen sehen. Dann kehrten sie von dem Berg, der Ölberg genannt wird und nur einen Sabbatweg von Jerusalem entfernt ist, nach Jerusalem zurück. Als sie in die Stadt kamen, gingen sie in das Obergemach hinauf, wo sie nun ständig blieben: Petrus und Johannes, Jakobus und Andreas, Philippus und Thomas, Bartholomäus und Matthäus, Jakobus, der Sohn des Alphäus, und Simon, der Zelot, sowie Judas, der Sohn des Jakobus. Sie alle verharrten dort, einmütig im Gebet, zusammen mit den Frauen und Maria, der Mutter Jesu, und seinen Brüdern. In diesen Tagen erhob sich Petrus im Kreis der Brüder, etwa 120 waren zusammengekommen, und sagte: Brüder, es musste sich das Schriftwort erfüllen, das der Heilige Geist durch den Mund Davids im Voraus über Judas gesprochen hat. Judas wurde zum Anführer derer, die Jesus gefangen nahmen. Er wurde zu uns gezählt und hatte Anteil am gleichen Dienst. Mit dem Lohn für seine Untat kaufte er sich ein Grundstück. Dann aber stürzte er vornüber zu Boden, sein Leib barst auseinander und alle seine Eingeweide quollen hervor. Das wurde allen Einwohnern von Jerusalem bekannt. Deshalb nannten sie jenes Grundstück in ihrer Sprache Hakeldamach, das heißt Blutacker. Denn es steht im Buch der Psalmen: Sein Gehöft soll veröden, niemand soll darin wohnen, und sein Amt soll ein anderer erhalten. Es ist also nötig, dass einer von den Männern, die mit uns die ganze Zeit zusammen waren, als Jesus der Herr bei uns ein- und ausging, angefangen von der Taufe durch Johannes bis zu dem Tag, an dem er von uns ging und in den Himmel aufgenommen wurde, einer von diesen muss nun zusammen mit uns Zeuge seiner Auferstehung sein. Und sie stellten zwei Männer auf: Josef, genannt Barsabas, mit dem Beinamen Justus, und Matthias. Dann beteten sie: Du, Herr, kennst die Herzen aller. Zeige, wen von diesen beiden du erwählt hast, diesen Dienst und dieses Apostelamt zu übernehmen. Denn Judas hat es verlassen und ist an den Ort gegangen, der ihm bestimmt war. Sie warfen das Los über sie. Das Los fiel auf Matthias, und er wurde den 11 Aposteln zugezählt.

0: Guten Morgen euch allen. Das war für euch das Neue Testament. Jede Nacht hier im Domradio. Schön, dass ihr eingeschaltet habt und habt einen guten Tag.
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2: Ich bin Dirk Zeitler. Die Hitzewelle hat zum Ausgang des Wochenendes ihren Höhepunkt erreicht und klingt jetzt ab. Die neue Woche startet deutlich angenehmer. An drei aufeinanderfolgenden Tagen waren vorher Hitzerekorde für Deutschland aufgestellt worden.
3: Freitag 41,3 Grad im Saarland, Samstag 41,4 in Sachsen-Anhalt und schließlich Sonntag 41,7 Grad in Brandenburg. Auch die heißeste Nacht, die hierzulande je gemessen wurde, hat uns die jüngste Hitzewelle beschert. Im ostsächsischen Kubschütz sank das Thermometer nicht unter 29,4 Grad. Wissenschaftler sagen, diese extremen Temperaturen wären ohne den Effekt des Klimawandels so gut wie ausgeschlossen. Nach Berechnungen der Organisation World Weather Attribution wäre ein solches Wetterereignis vor 50 Jahren rund 3,5 Grad weniger heiß verlaufen. Thomas Bleskin, Nachrichtenredaktion.
2: Auf der Online-Plattform Shein verkaufte Kleidung ist zum Teil stark mit Chemikalien belastet und reißt damit europäische Grenzwerte. Das geht aus Untersuchungen des Bremer Umweltinstituts im Auftrag der Deutschen Umwelthilfe hervor. 7 von 8 getesteten Kleidungsstücken verstießen demnach gegen EU-Grenzwerte. Shein will die Produkte vorerst aus dem Sortiment nehmen und die Vorwürfe prüfen. Wie viel Geld bekommen Beamte, wenn sie im Ruhestand sind? Der Ökonom Peter Bofinger fordert Änderungen bei der Berechnung dieser Pensionen, denn es gebe die Tendenz von Beförderungen von Beamten kurz vor Ende ihrer Laufbahn, damit sie eine schöne Pension kriegen, sagte Bofinger der Neuen Osnabrücker Zeitung.
4: Die Höhe der Rente hängt davon ab, wie hoch das Einkommen im gesamten Berufsleben war. Bei Beamten richtet sich die Pension dagegen nur nach der Höhe der Bezüge in den letzten beiden Dienstjahren. Entsprechend stärker wirkt sich also eine späte Beförderung aus. Um diesen Effekt zu verkleinern, spricht sich Bofinger dafür aus, die Berechnungsgrundlage auf die bis zu 10 letzten Berufsjahre zu erweitern. Pensionen sind ein riesiger Kostenfaktor für Staat und Steuerzahler. 2024 waren es zum Beispiel unterm Strich fast 57 Milliarden Euro, Tendenz steigend. Jan-Henner Reitze, Berlin.
2: Zum Sport. Kanada-Umrückkehrer Alphonso Davies hat erstmals in seiner Geschichte das Achtelfinale einer Fußball-WM erreicht. Gegen Südafrika gewann das Team um den Bayern-Star im ersten Sechzehntelfinale der WM-Geschichte 1:0. Steven Eustachio erzielte in der Nachspielzeit das erlösende Tor und verhinderte eine Verlängerung.
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2: Zum Wetter, die aktuelle Vorhersage des Deutschen Wetterdienstes. Heute zum Wochenstart vom Niederrhein bis nach Schleswig-Holstein nur einzelne Schauer. Über der Mitte und der Südosthälfte Schauer und teils kräftige Gewitter mit Unwettergefahr. Dabei nicht mehr so heiß bei Höchstwerten von 25 bis 29 Grad. Lokal im Osten und Südosten bis 32 Grad.
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1: Hi, ich bin Hilda aus der Domradio-Redaktion. Wie so viele andere mache ich auch gerne Yoga. Wie so viele andere wäre ich auch gerne achtsamer in meinem Alltag. Und ich glaube einfach, dass Meister Eckhart recht hatte, als er schon im späten Mittelalter geschrieben hat, wer sich gänzlich nur einem Augenblick ließe, dem würde alles gegeben.

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1: Ich bin Uli Reitinger. Nach dem rekordverdächtig heißen Wochenende ist Abkühlung in Sicht, allerdings begleitet von teils schweren Unwettern. Vor allem im Süden und Osten Deutschlands drohen Hagel und heftiger Starkregen. Gestern Nachmittag wurde ein neuer Temperaturrekord in Deutschland gemessen. In Neißemünde im brandenburgischen Landkreis Oder-Spree war es 41,7 Grad heiß. Es war der dritte Rekord binnen weniger Tage. Die Nacht von Samstag auf Sonntag war außerdem die wärmste seit Beginn der Aufzeichnungen. Im ostsächsischen Kupschütz sank die Nachttemperatur nicht unter 29,4 Grad. Für die schwarz-rote Koalition beginnt eine entscheidende Woche. Im Koalitionsausschuss wollen Union und SPD am Mittwoch mehrere Reformvorhaben auf den Weg bringen. Im Mittelpunkt stehen Rente, Gesundheit, Pflege und Steuerentlastungen.
2: Vor den Beratungen haben sich die Parteivorsitzenden gestern noch einmal im Kanzleramt abgestimmt. Kanzler Merz zeigte sich zuversichtlich, dass bei den Reformen Entscheidungen gelingen. Neben Änderungen bei Rente sowie Kranken- und Pflegeversicherung soll auch eine Entlastung kleiner und mittlerer Einkommen auf den Weg gebracht werden. Parallel steht der Haushalt für 2027 an. Um Finanzierungslücken zu schließen, plant die Bundesregierung unter anderem höhere Steuern auf Spirituosen und weitere alkoholische Getränke. Thomas Bleskin, Nachrichtenredaktion.
1: Beim Absturz eines Kleinflugzeugs im Nordosten Frankreichs sind 11 Menschen ums Leben gekommen. Das Unglück ereignete sich kurz nach dem Start nahe Nancy.
3: Zu dem Unglück kam es wohl wegen eines technischen Defekts. Nahezu senkrecht sei das Flugzeug vom Himmel gefallen und in unmittelbarer Nähe der Bebauung und eines Supermarktes aufgeschlagen, sagte der Präfekt einem Fernsehsender. Keiner der Insassen habe überlebt. Zum Glück habe es auf dem Boden keine weiteren Opfer gegeben. Viele Menschen seien Zeugen des Absturzes geworden, darunter wohl auch etliche Angehörige der Insassen. Dabei soll es sich um eine Gruppe Pflegekräfte handeln, die Fallschirmsprünge absolvieren wollte, sowie ihre Ausbilder. Aus Paris, Michael Evers.
1: Zum Sport. Kanada hat erstmals in seiner Geschichte das Achtelfinale einer Fußball-WM erreicht. Gegen Südafrika gewann das Team um den Bayern-Star Alfonso Davies im ersten Sechzehntelfinale der WM-Geschichte mit 1:0. Steven Eustachio erzielte in der Nachspielzeit das Tor des Abends. Im Achtelfinale trifft Kanada auf den Sieger der Partie Niederlande gegen Marokko. Heute Abend um 22.30 Uhr trifft Deutschland auf Paraguay.
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1: Das Wetter, die aktuelle Vorhersage des Deutschen Wetterdienstes. Die ganz große Hitze ist erstmal vorbei. Es kühlt sich auf nur 25 bis 29 Grad ab. Dabei gibt es im Westen und Nordwesten einzelne Schauer. In der Mitte und im Südosten des Landes sind teils kräftige Gewitter unterwegs mit Unwettergefahr. Morgen ändert sich an diesem Wettermix nicht viel. Vor allem in der Südhälfte müssen wir uns auf Gewitter, Starkregen und Hagel einstellen. Das führt dann dazu, dass es sich weiter deutlich abkühlt.
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4: Ihr glaubt nicht, wie heiß es in diesen Redaktionsräumen ist an diesem Montagmorgen. Ich habe erstmal alle Fenster hier aufgerissen. Schönen guten Morgen, schön, dass ihr dabei seid.

0: Swift. Am Montagmorgen, 14 Minuten nach 6.
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0: Heute ist Petrus und Paulus. Peter und Paula haben Namenstag, kann man heute gratulieren. Mit den beiden Heiligen beschäftigt sich auch Schwester Katharina, Franziskanerin in Olpe, mit dem im Morgenimpuls.
2: Herzlich willkommen zum Gebet am Montag mit dir und mit mir. Heute ist das Fest der beiden Apostelfürsten Petrus und Paulus. Und ich habe immer noch im Ohr, wie eine aus Schlesien stammende Mitschwester immer sehr energisch gesagt hat, Petrus und sein Kamerad. Und ich das immer schon echt witzig fand. Wenn man nach der Wortbedeutung Kamerad schaut, steht da im Duden, eine Person, mit der jemand durch gemeinsame Tätigkeiten oder Interessen eng verbunden ist. Das kann man bei Petrus und Paulus ja schon sagen, obwohl es kaum verschiedenere Typen als diese beiden finden kann. Petrus stammt aus Bethsaida am See Genezareth. Ursprünglich hieß er Simon, erhielt aber durch Jesus den Beinamen Petrus, zu Deutsch der Fels. Petrus war der Bruder des Apostels Andreas. Durch ihn lernte er Jesus kennen. Beide Brüder waren Fischer. Petrus war verheiratet und wohnte mit seiner Familie in Kapernaum. Aus den Briefen des Paulus kann man weder sein Geburtsjahr noch seine familiäre Herkunft sicher ermitteln. Aber wenn die Apostelgeschichte recht hat, hatte Paulus zumindest eine Schwester, die in Jerusalem lebte. Dort wird auch berichtet, dass Paulus aus der Stadt Tarsus in Kilikien stammte und das römische Bürgerrecht besaß. Paulus war gebildet, war bei Gamaliel in die Schule gegangen und gehörte den Pharisäern an. Beide hatten sehr unterschiedliche Lebens- und Berufungsgeschichten. Der eine kommt durch seinen Bruder zu Jesus, der andere muss vom Pferd gestoßen werden und 3 Tage richtig blind sein, bis er Jesus erkennt und ihm dann umso eifriger nachfolgt. Wenn das etwa schon zum Anfang der jungen Kirche so war, so ist es 2000 Jahre später nicht anders. Viele Menschen, die auf den unterschiedlichsten Wegen zum Glauben gekommen sind und auch auf den unterschiedlichsten Wegen ihren Glauben leben und die Kirche mitgestalten. Die einen, die quasi von Geburt, Familie, Tradition und Taufe dazugehören, die anderen, die durch Ereignisse oder Menschen dazugeholt wurden. Und die dritten, die von Jesus, vom Geist, so quasi vom Pferd geschubst worden sind und deren Blindheit gelöst werden muss. Ein Wort des ehemaligen Papstes Benedikt XVI. Gefällt mir da sehr gut und ich halte es für eine entspannte Weise, mit den vielfältigen Wegen in der Kirche umzugehen. In einem Interview wurde er gefragt, wie viele Wege es zu Gott gibt. Und seine wunderbare Antwort darauf war, so viele, wie es Menschen gibt. Heute am Fest von Petrus und Paulus können wir die Fantasie Gottes feiern, der die Menschen so vielfältig geschaffen und seine Freude an ihnen hat.

0: Jetzt wünsche ich dir einen erfrischenden und vielfältigen Montag und einen guten Start in die Woche. Deine Schwester Katharina, Franziskanerin in Olpe. Geht mit der Ansage, dass uns Gott wichtig nimmt und deshalb sein Tun mit unserem Tun verbindet. Geht mit der Zusage, dass Gott bei uns und mit uns ist, wenn wir in seinem Namen hinausgehen und handeln. So segne uns Gott, der Vater, der Sohn und der Heilige Geist. Amen.
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0: Hier ist der Silbermond aufgegangen, bestes Leben. 6.30 Uhr, guten Morgen.
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0: So, ihr wisst, Deutschland spielt heute Abend gegen Paraguay im K.O., in der K.O.-Runde. In Paraguay gibt es eine Torwartlegende, nämlich José Luis Chilavert. Und er war nicht dafür nur bekannt, als Keeper sensationell viele Tore zu schießen, sondern hat auch regelmäßig geglänzt mit einem extrem gesunden Selbstbewusstsein und scharfer Zunge. Er hat mal über den damaligen Torwart der Boca Juniors gesagt, Navarro Montoya hat mich einmal mit einem Fiat 600 verglichen. Vielleicht bin ich ja ein kleiner Fiat, aber einer mit einem Motor, der in der Formel 1 mithalten könnte. Sein Motor allerdings leidet unter Ölverlust. Er ist für mich keine Konkurrenz. Er kann mir nicht das Wasser reichen. Tja, heute Deutschland gegen Paraguay. 22.30 Uhr ist Anpfiff.

0: Nine Days mit Absolutely Story of a Girl. Hier ist euer Domradio am Montag. So wird es heute Abend wieder klingen.
1: Deutschland! Deutschland! Deutschland!
0: Deutschland!
1: Deutschland!
0: Deutschland ruft er, oder?
1: Deutschland!
0: Die Fanrufe für die Deutschen von den Deutschen. Heute Abend die K.O.-Runde Deutschland gegen Paraguay. Thema gleich hier.

0: Silvester. Montagmorgen hier bei euch im Domradio. Die K.O.-Runde der Fußball-WM hat gestern begonnen. Kanada hat nochmal ganz knapp Südafrika rausgekegelt. Damit stehen die Gastgeber im Achtelfinale. Deutschland muss das heute Abend schaffen. Und wir haben die deutschen Fans in Boston mal nach ihrer Stimmungslage gefragt.
1: Ja, die Anspannung, die steigt langsam, ne? Und ich hoffe, dass wir weiterkommen. Dafür sind wir ja auch hier, ne?
2: Ne, klar. In der K.O.-Runde geht's alles um nichts, ne? Also du musst da schon deine beste Leistung bringen. Und ich meine, Paraguay, ich habe das Spiel gegen die Türken gesehen, die sind bissig, die können auch gewinnen. Also da muss Deutschland schon alles reinschmeißen.
3: Ja, jetzt nach dem letzten Spiel ist man vielleicht ein bisschen nervöser, aber grundsätzlich sind wir natürlich positiv gestimmt.
4: Anspannung ist ganz normal. Ich finde, das Spiel jetzt gegen Ecuador war jetzt der richtige Warnschuss zur richtigen Zeit, die Niederlage. Ich glaube aber schon, dass die Jungs sich abgeschüttelt haben und den Gegner ernst nehmen, weil damit sind wir sehr gut beraten.
0: Na, das wäre schon gut. Und was tippen dann die Fans für heute Abend? Natürlich auf Sieg Deutschland.
3: Ah, ich tippe auf ein knappes Ergebnis. 1-0 oder 2-1 natürlich für uns, eh klar. Südamerikanische Mannschaften sind immer ekelhaft und schwierig zum Spielen. Daher knappes Ergebnis.
1: Ich schätze mal 0-2 oder 2-0 für uns. Beim letzten Spiel haben sie mich extrem enttäuscht, weil die Einstellung und der Einsatz, der war nicht da. Ne? Wir hoffen, dass die Reise noch lange geht.
0: Ein Kölner Fan in Boston. Gestern hat er sich auch mit einer anderen Sportart eingestimmt. Auch eine Ballsportart, aber kleiner. Die haben sich nämlich alle ein Baseballspiel angeschaut.
2: Ja, wir sind beim Spiel der Red Sox gegen die New York Yankees und geile Stimmung. Also ich bin das erste Mal beim Baseball, bin total aufgeregt, habe noch nie ein Baseballspiel live gesehen und ich freue mich drauf.
5: Die Stimmung ist prima, wir warten jetzt auf das Spiel. Heute Baseball, morgen Fußball.
6: Wir haben keine Ahnung, ehrlicherweise. Wir sind hier, weil das Fanfest jetzt hier ist vom DFB, holen jetzt noch das T-Shirt ab und dann wollen wir einmal gute Zeit hier haben und uns auf morgen einstellen.
0: Die haben keine Ahnung von den Regeln. Ich auch nicht. Ich kenne nur die Brennballregeln. Vielleicht hilft das. Rund 1000 deutsche Fans waren dabei, haben immer wieder Sprechchöre angestimmt. Zum Dank lief im Stadion dann Nenas 99 Luftballons. Und es trat auch eine bayerische Blaskapelle auf. Und DFB-Präsident Bernd Neuendorf war vor Ort.
7: Ja, ist wunderbar. Es ist eine ganz tolle Geste hier von den Red Sox, dass sie uns hier eingeladen haben und den Fans vergünstigte Tickets zur Verfügung stellen. Große Ehre auch für uns, hier heute dabei sein zu dürfen. Und ist ganz toll. Und wir hoffen, dass viele Fans, die heute hier sind, dann morgen auch zu unserem Spiel kommen.
0: Und so klang das dann im Baseballstadion der Red Sox. Jetzt dürfen sie nochmal Deutschland rufen. Deutschland! Also die deutschen Fans haben sich eingesungen mit den lokalen Fans dort vor Ort. Heute Abend das erste K.O.-Spiel bei dieser WM gegen Paraguay. 22:30 Uhr geht's los in Boston.

Hier ist euer Domradio am Montag. So, und ab übermorgen müssen Touristinnen und Touristen im Kölner Dom tiefer in die Tasche greifen. Der Dom erhebt eine Besichtigungsgebühr. Der Aufenthalt in der Kathedrale kostet dann 12 Euro. Kostenlos bleibt der Besuch aber weiterhin für alle, die beten oder am Gottesdienst teilnehmen möchten. Natürlich. Die Kölner Domkirche folgt mit diesem Schritt einem europäischen Trend. In vielen historischen Gotteshäusern sind solche Zahlungen ganz normal. Touristische Besuche kosten in Wien, in London oder Spanien. In Deutschland verlangen der Berliner Dom oder die Lorenzkirche in Nürnberg schon eine Besichtigungsgebühr. Kostenfrei bleibt der Zugang dagegen vorerst in Städten wie München, Mainz oder Dresden. Also heute und morgen noch nutzen, dann am 1.7. nur noch mit Gotteslob. So kommt ihr dann rein. 6.53 Uhr.

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0: vorbei. Yeah. Der Montagmorgen im Domradio. Uli Reitinger wird euch gleich sagen, dass die große Hitze vorbei ist. Da merkst du nur nichts von in der Domradio-Redaktion. Hier wird die Hitze der vergangenen Tage noch gespeichert. 33 Grad zeigt das Thermometer.
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2: Ich bin Uli Reitinger. Deutschland hat ein glühend heißes Wochenende erlebt. Noch nie war es hierzulande so heiß. Es gab gleich mehrere Hitzerekorde binnen weniger Tage. Der Wochenstart bringt in den meisten Regionen zumindest etwas Abkühlung.
3: Der aktuelle

0: Super E5 und Super E10 liegen mit einer errechneten Weitergabe von 17 und 16 Cent pro Liter dagegen sehr nah am Wert der Steuersenkung. Der Aufzug bleibt statistisch gesehen bei einer von 300.000 Fahrten stecken. Das geht aus einer Auswertung von 1,25 Milliarden Fahrten mit rund 20.000 Anlagen in Deutschland hervor, die das Aufzugunternehmen Hund Consult erstellt hat. In Häusern mit 2 bis 4 Geschossen liegt die Quote bei 0,48 Fällen je 100.000 Fahrten. Bei 10 bis 12 Geschossen sinkt sie deutlich. Denn bei niedrigen Fahrhöhen handelt es sich oft um Hydrauliksaufzüge, die anfälliger sind als Seilaufzüge. Zum Sport. Bei der Fußball-WM heißt es für die deutsche Nationalmannschaft heute zum ersten Mal alles oder nichts. Im 16-Finale in Boston muss das Team von Bundestrainer Nagelsmann gegen Paraguay gewinnen, damit der Traum vom 5. WM-Titel weiterlebt.
1: Wenn du gewinnst, ist alles perfekt. Wenn du verlierst, ist alles shit. Also müssen wir gewinnen. So einfach hat es der Bundestrainer auf den Punkt gebracht. Julian Nagelsmann deutet an, taktisch etwas ändern zu wollen. Ziemlich sicher ist schon mal, dass Nele Braun zurückkehren wird in die Startelf für David Raum. Hier in Boston haben sich die deutschen Fans standesgemäß eingestimmt auf das Spiel beim Baseball. Über 1000 Deutsche waren im Stadion der Red Sox. Aus Boston Thomas Bremser.
0: Der erste Achtelfinalist steht schon fest. Co-Gastgeber Kanada setzte sich am Abend mit 1:0 gegen Südafrika durch und trifft jetzt auf den Sieger der Partie Niederlande-Marokko.
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0: Das Wetter, die aktuelle Vorhersage des Deutschen Wetterdienstes. Die ganz große Hitze ist erstmal vorbei. Es kühlt sich auf, ja, man muss es sagen, nur noch 25 bis 29 Grad ab. Dabei gibt's im Westen und Nordwesten einzelne Schauer. In der Mitte und im Südosten des Landes sind teils kräftige Gewitter unterwegs mit Unwettergefahr. Morgen ändert sich an diesem Wettermix nicht viel. Vor allem in der Südhälfte müssen wir uns auf Gewitter, Starkregen und Hagel einstellen. Und das führt dann dazu, dass die Temperatur weiter deutlich sinkt.
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3: Habt ihr es gehört? Uli Reitinger hat von einer Statistik gesprochen. Der Aufzug bleibt bei einer von 300.000 Fahrten stecken. Ich war heute nicht in der 300.000. Zum Glück, deswegen bin ich hier. Schön, dass ihr dabei seid. Guten Morgen.

Euer Domradio am Montag 6:06. Unser Techniker kam gerade rein und hat gefragt, ob wir das mit den Aufzügen, was vorhin in den Nachrichten Thema war, mal ausprobieren sollten. Bleibt wirklich bei jeder 300.000. Fahrt der Aufzug stecken? Bleibt auch unser Aufzug hier im Domradio stecken? Wir müssten nur 150.000 mal runter und wieder rauffahren. Und er wollte das mal testen. Björn, fahr schon mal vor, ich komme später hinterher, okay?

Amir Karim mit Cosmic Girl. Hier ist euer Domradio am Montag, 10 nach 7. Die Domglocken haben eben schon ordentlich Vollgas gegeben, denn der Dom hat Namenstag heute. Die katholische Kirche feiert die heiligen Petrus und Paulus. Wer waren die beiden? Das klären wir gleich. Zwei ganz unterschiedliche Typen jedenfalls. So viel kann ich schon verraten. Ich bin Tobias Fricke und wünsche euch einen schönen guten Morgen.

0: Hier ist euer Domradio am Montag. Wenn ihr heute Petra oder Paul trefft, dann dürft ihr gratulieren. Vielleicht feiern die ja Namenstag. Zumindest ist heute das Hochfest der Apostel Petrus und Paulus. Zwei ganz unterschiedliche Männer, die aber trotzdem gemeinsam als Säulen der Kirche gelten. Jan-Hendrik Stehns aus der Liturgieredaktion ist im Studio. Guten Morgen.
1: Schönen guten Morgen, hallo.
0: Also Petrus und Paulus werden immer in einem Atemzug genannt, aber ihre Lebensgeschichten sind ziemlich verschieden.
1: Das stimmt. Petrus, der war Fischer aus Galiläa und der gehörte zum engsten Kreis der Jünger Jesu. Paulus dagegen war zunächst sogar ein Verfolger der Christen, bevor ihn die Begegnung mit dem auferstandenen Christus ja grundlegend veränderte. Aber trotzdem haben beide entscheidend dazu beigetragen, dass sich das Christentum ausbreiten konnte.
0: Und wofür stehen die beiden Apostel jeweils?
1: Also Petrus, der steht vor allem für die Einheit der Kirche. Jesus gibt ihm den Namen Petrus, also Fels, und vertraut ihm eine besondere Verantwortung an. Deshalb gilt Petrus auch als der erste Papst. Paulus hingegen, der ist der große Missionar. Er hat das Evangelium weit über die Grenzen des Heiligen Landes hinausgetragen und mit seinen Briefen das Denken der Kirche bis heute geprägt. Wir lesen ja in fast jedem Gottesdienst aus seinen Briefen vor.
0: Und warum feiert dann die Kirche beide Apostel zusammen an einem einzigen Festtag?
1: Ja, weil sie gemeinsam für die Grundlagen der Kirche stehen. Weil die Tradition, die erinnert ja daran, dass beide in Rom ihr Martyrium erlitten haben. Und Petrus und Paulus verkörpern gewissermaßen zwei Seiten derselben Kirche. Also die Treue zur apostolischen Überlieferung und die missionarische Verkündigung des Evangeliums.
0: Und für Köln hat dieser Tag noch eine ganz besondere Bedeutung. Wenn du dich gerade umdrehst, dann gucken wir beide in dieselbe Richtung.
1: Ja, genau. Denn der Kölner Dom, der ist dem heiligen Petrus geweiht. Sein offizieller Name, der lautet sogar Hohe Domkirche St. Petrus. Und deshalb wird heute das Patronatsfest des Doms gefeiert. Für die Domkirche ist das gewissermaßen ihr eigener Namenstag.
0: Und dazu gehört heute Abend dann auch wieder eine besondere Tradition.
1: Ja, genau. Vor dem Pontifikalamt, da wird die Petersglocke erklingen, die Kölner ja liebevoll den Deckenpitter nennen. Sie ist die größte Glocke Deutschlands und trägt den heiligen Petrus sogar im Namen. Also an einem Tag wie heute, da darf ihr Klang natürlich nicht fehlen.
0: Und das Pontifikalamt aus dem Kölner Dom übertragen wir ab 18.30 Uhr live auf unserer Internetseite domradio.de. Danke, Jan-Hendrik Stehns aus der Liturgieredaktion.
1: Bitteschön.

0: 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Das war die letzte Sendung vorerst.
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0: 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Guten Morgen.

0: Aufstehen. 6.33 Uhr. Deutschland spielt heute Abend gegen Paraguay. Das südamerikanische Land hat eine absolute Torwartlegende hervorgebracht, José Luis Chilavert. Und er war nicht nur dafür bekannt, als Keeper sensationell viele Tore zu erzielen, sondern hat auch regelmäßig geglänzt mit einem extrem gesunden Selbstbewusstsein und einer scharfen Zunge.
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0: Und diesen Satz hat er mal gesagt: Derzeit geht es den guten Torhütern wie einst den Dinosauriern, denn auch sie sterben langsam aus. Hauptsache Manuel Neuer hält heute seinen Kasten sauber. Deutschland gegen Paraguay, 22.30 Uhr ist Anpfiff.

Shaggy ist das mit Angel. Hier ist euer Domradio am Montag. Bei der Fußball-WM in Nordamerika läuft seit gestern die K.O.-Runde auf Hochtouren. Gestern hat Co-Gastgeber Kanada Südafrika aus dem Turnier gekegelt und steht im Achtelfinale. Für die Südafrikaner bedeutet das bittere Aus, aber auch ihr Schutzpatron darf sich offiziell verabschieden, und zwar direkt in den Sommerurlaub. Die verbleibenden Teams brauchen ab jetzt eben nicht nur fitte Beine, sondern auch göttlichen Beistand. Wer ist es bei den Deutschen? Ja, ausgerechnet ein Brite drückt uns Deutschen die Daumen. Der heilige Bonifatius fungiert als unser Schutzpatron und soll das DFB-Team auf Kurs halten gegen Paraguay heute Abend. England vertraut dagegen auf den Drachentöter St. Georg. Der hilft Gerüchten zufolge bei allem, außer beim Elfmeterschießen. Und in den nächsten Tagen zeigt sich dann, wer den besten Draht nach oben hat. Hoffen wir am besten mal einfach, dass unser Schutzpatron Bonifatius die deutsche Abwehr im Griff hat heute Abend. Sonst hilft gegen Paraguay am Ende wirklich nur noch beten. 22:30 Uhr geht's los. Es wird eine Nachtpartie.

0: 7.48 Uhr.
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0: Deutschland spielt heute gegen Paraguay, ihr habt es vorhin gehört, in der K.O.-Runde der Fußball-WM. Anpfiff ist 22.30 Uhr. Es ist das erste Mal, dass die deutsche Mannschaft bei einer WM ein 16-Finale spielt. Ferdinand Dudenhöfer wird heute 75. Der deutsche Volkswirtschaftler und Automobilexperte ist in Karlsruhe geboren. Zuletzt hat der Professor die staatliche Prämie für den Kauf eines Elektroautos kritisiert als Steuergeldverschwendung. Diese Bauernregel hat offenbar ihre Berechtigung. Regnet es am Siebenschläfertag, der Regen 7 Wochen nicht weichen mag. Das war am vergangenen Samstag. Und am Samstag war es brülleheiß. Ihr erinnert euch, mit Rekordwerten von über 41 Grad. Das bedeutet, es kommt möglicherweise noch einiges auf uns zu. Der Deutsche Wetterdienst DWD, der veröffentlicht heute die vorläufige Monatsbilanz des Deutschlandswetters für Juni. Ja, dann schauen wir mal aufs Wetter. Die Hitzewelle ebbt erstmal ab. Immer mehr Gewitterschauer sind möglich. Temperaturen unter 30 Grad die nächsten Tage. 7.49 Uhr. Guten Morgen.

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0: Family of the Year mit Hero. Immer wieder schön, ich mag den ganz gerne, diesen Titel. Das war auch schon wieder, na, bestimmt locker 10 Jahre her. So, habt ihr schon mal bei Shein bestellt? Manche sagen auch Shein, jedenfalls Shein, das nicht so die allerbeste Idee zu sein. Warum, sagt euch jetzt Uli Reitinger in den Nachrichten.
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2: Ich bin Uli Reitinger. Nach Angaben des Deutschen Wetterdienstes ist der Juni 2026 einer der wärmsten seit Messbeginn gewesen. Er dürfte unter den Top 3 landen, heißt es. Die genaue Auswertung veröffentlicht der Wetterdienst am Mittag. Vorab verrät der DWD, der Juni war vergleichsweise niederschlagsarm und hatte viele Sonnenstunden. Die Hitzewelle hatte Deutschland am Wochenende Extremtemperaturen in Serie beschert. Im brandenburgischen Neiße-Münde wurde mit 41,7 Grad die bislang höchste Temperatur in Deutschland registriert. Kleidungsstücke des Online-Händlers Shein enthalten nach Untersuchungen der deutschen Umwelthilfe zum Teil zu viele Schadstoffe. Mehrere Produkte überschritten demnach EU-Grenzwerte. Shein hat eine Prüfung angekündigt.
3: Laut Umwelthilfe verstießen von 18 untersuchten Kleidungsstücken 7 gegen EU-Vorgaben. Das Bremer Umweltinstitut fand unter anderem hohe Konzentrationen sogenannter Ewigkeitschemikalien, die sich im Körper anreichern können, sowie bedenkliche Weichmacher. In einer Kinderjacke wurde ein Grenzwert um mehr als das 1000-fache überschritten. Bei Damenstiefeln lag ein Weichmacher um das fast 200-fache über dem zulässigen Wert. Thomas Bleskin, Nachrichtenredaktion.
2: Wie viel Geld bekommen bei

0: Beispiel unterm Strich fast 57 Milliarden Euro, Tendenz steigend. Aus Berlin Jan-Henner Reitze.
1: Und noch zum Sport. Die deutsche Fußballnationalmannschaft kann sich im 16. Finale der WM gegen Paraguay heute keinen weiteren Patzer erlauben. Um 22.30 Uhr geht es für das Team von Bundestrainer Nagelsmann im Boston Stadium um den Einzug in die Runde der letzten 16. Am Abend hat Kanada vorgemacht, wie es geht. Der Co-Gastgeber setzte sich im 16. Finale mit 1:0 gegen Südafrika durch und trifft jetzt auf den Sieger des Spiels Niederlande-Marokko.
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1: Das Wetter, die aktuelle Vorhersage des Deutschen Wetterdienstes. Es ist erstmal durch mit der ganz großen Hitze. Es kühlt sich ein bisschen ab. 25 bis 29 Grad sind heute meistens angesagt. Dabei gibt es im Westen und Nordwesten einzelne Schauer. In der Mitte und im Südosten des Landes sind teils kräftige Gewitter unterwegs mit Unwettergefahr. Morgen ändert sich an diesem Wettermix nicht viel. Vor allem in der Südhälfte müssen wir uns auf Gewitter, Starkregen und Hagel einstellen. Und das führt dann dazu, dass die Temperatur weiter zurückgeht.
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3: Vor 20 Minuten haben die Domglocken alles gegeben. Der Grund ist das Fest Petrus und Paulus oder Peter und Paul. Gleich hier auch Thema beim Blick in die Bibel.

Euer Domradio am Montag. Ihr habt es vorhin gehört in den Nachrichten mit Uli Reitinger. Schadstoffe in den Klamotten, die Shein verkauft. So, und das hier ist der passende Titel dazu. Watershed Shein on me. Guten Morgen.

0: For Non Blondes. What's Up heißt dieser Titel. Wir sind noch nicht zu Ende. Time to get up that great big healer of hope. 14 Minuten nach 8 am Montag. Herzlichen Glückwunsch, Kölner Dom. Und auch Glückwunsch an den Dom in Rom, denn heute ist das Fest Peter und Paul. Und der Kölner, wie der römische Dom, sind dem Petrus geweihte Kathedralen. Petrus und Paulus waren ganz unterschiedliche Typen. Das betont auch Professor Thomas Söding, mit dem wir heute und die nächsten Tage auf domradio.de einen Blick in die Bibel werfen.
1: Also unterschiedlicher könnte man gar nicht sein als Petrus auf der einen Seite und Paulus auf der anderen Seite. Und dennoch konnten die beiden miteinander. Es hat auch mal zwischendurch gekracht, aber letztendlich haben sie auch gemeinsam dieses Projekt, die kleine Kirche soll groß werden, sie soll sich auf der Welt ausbreiten, sie braucht unterschiedliche Berufungen. Und Petrus und Paulus haben zusammengearbeitet.
0: Paulus war eher der Schriftgelehrte, der Intellektuelle und Petrus der Praktiker, der Heißsporn, der aber auch, und das ist seine dunkle Seite, Jesus verraten hat, noch ehe der Hahn dreimal krähte, so wie von Jesus prophezeit. Und eine Darstellung der Verleumdung, die findet sich auch im Petersdom in Rom.
1: Dort wird selbstverständlich auch die Verleugnung Christi durch Petrus dargestellt, der Tiefpunkt dieser Jüngerkarriere, der aber dann eben halt kein Endpunkt gewesen ist. Und deswegen geht es mit der Kirche weiter. Und wäre es anders, wäre es wahrscheinlich bei uns allen nicht so, dass wir voller Hoffnung auf Gott setzen können.
0: Das sagt Professor Thomas Söding, mit dem wir in dieser Woche einen Blick in die Bibel, auch auf das jeweilige Tagesevangelium werfen, so auch heute am Festtag Peter und Paul. Unser domradio.de Blick in die Bibel gibt's von Thomas Söding überall da, wo es auch Podcasts gibt.

FM ist das am Montagmorgen, 8.23 Uhr. Vielleicht kennt ihr noch dieses typische Spiel von langen Urlaubsfahrten als Kind. Auf dem Rücksitz haben wir damals fleißig Kennzeichen geraten. Heute bringt eine neue Trend-App genau dieses Gefühl zurück. Beim Kennzeichnen-Sammler jagen tausende User aktuell Nummernschilder aus ganz Deutschland hinterher. Manche fahren für ein fehlendes Kürzel extra hunderte Kilometer weit. Andere durchkämmen freiwillig stundenlang riesige Flughafenparkplätze. Wenn ihr also demnächst jemanden verdächtig oft um euer Auto schleichen seht, keine Panik, das ist nicht die Geheimpolizei, sondern demjenigen fehlt nur noch das Kürzel für Duderstadt oder so. 8.24 Uhr. Guten Morgen.

0: Man, I Need im Domradio 8.30 Uhr. Heute Abend trifft Deutschland auf Paraguay. Das ist die Heimat der Torwartlegende José Luis Gilaver.
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0: So, und dieser José Luis war nicht nur dafür berüchtigt, als Schlussmann sensationell viele Tore zu schießen, sondern ist auch immer wieder aufgefallen durch sein enormes Selbstbewusstsein und seine messerscharfen Sprüche. Und einmal hat er gesagt, der Neid ist der Preis des Erfolges. Viele wollen erfolgreich sein, aber nur wenige schaffen es. Und das sind genau die, die am lautesten kritisieren. Heute Deutschland gegen Paraguay. 22:30 Uhr ist Anpfiff. Hoffentlich gibt's nichts zu kritisieren heute an der Leistung der Deutschen.

Das Domradio am Montag. Mitteleuropa glüht und die Temperaturen spielen oder die Thermometer auch spielen komplett verrückt. Nachdem Ungarn und Tschechien am Wochenende schon historische Hitzerekorde gebrochen haben, in Doksani in Tschechien wurden fast 41 Grad gemessen, ziehen jetzt auch Österreich nach und die Slowakei. Wien hat mit 39,9 Grad einen neuen Allzeitrekord aufgestellt. Die extreme Hitze hat massive Folgen für die Infrastruktur. In Österreich haben sich auf der Westautobahn die Betonplatten gewölbt und haben dafür für kilometerlange Staus gesorgt. Dazu gab es Zugausfälle in Wien und Bratislava und etliche Feuerwehreinsätze wegen Waldbränden. Tja, 41 Grad in Tschechien, da wird das böhmische Pivo nicht mehr gekühlt, sondern direkt als Glühwein serviert. Ist zumindest auch eine Variante.

Der Montagmorgen mit Tobias Fricke. Guten Morgen. Ich habe euch mal den Song 36 Grad rausgesucht, aber in der Kuba-Version. Hört mal bitte. Ist das nicht ein Traum? 36 Grad ist ja fast noch kühl, was wir so am Wochenende erlebt haben. Über Hitzerekorde sprechen wir gleich hier.

0: schwitzte Temperaturen hatten wir heute Morgen auch schon in der Redaktion. Wie gut, dass es hier wenigstens eine Klimaanlage gibt. Ansonsten brummen hier ganz viele Ventilatoren. Noch nie war es in Deutschland so heiß. Ein Hitzerekord jagt den nächsten. Und zwar nicht nur tagsüber. War das glühend heiße Wochenende jetzt eine Ausnahme oder ist das die neue Realität? Darüber spreche ich mit Diana Kramer. Guten Morgen.
1: Schönen guten Morgen.
0: Lass uns zuerst über die Temperaturrekorde sprechen. Wie heiß war es?
1: Es gab ja seit Freitag jeden Tag neue Höchstmarken. Los ging's mit 41,3 Grad im Saarland, am Samstag dann an derselben Messstation in Saarbrücken-Burbach 41,4 Grad. Möckern-Drewitz in Sachsen-Anhalt meldete dann am Samstag 41,5 Grad und gestern dann der absolute vorläufige Höchstwert mit 41,7 Grad in Neißenmünde im Osten Brandenburgs. Und auch die Nächte waren tropisch. Laut Wetterdienst sanken die Werte in Kubschütz in Ostsachsen nicht unter 29,4 Grad. Das war die wärmste Nacht seit Beginn der Aufzeichnungen. Und auch in anderen Regionen war wahrscheinlich kaum an Schlaf zu denken.
0: Schwitzen und schlecht schlafen ist das eine. Es gab aber auch erhebliche Schäden durch die Hitze. Wie ist da die Bilanz?
1: Ja, da gab es vor allem im Bahnverkehr Probleme, zum Teil weil Klimaanlagen in Zügen ausfielen, aber auch weil durch Hitzegewitter Bäume auf die Gleise gestürzt waren. Dazu kommen Autobahnen, die durch die Hitze förmlich aufgeplatzt sind. Diese sogenannten Blow-ups entstehen, wenn sich Beton unter dem Asphalt aufgrund der hohen Temperaturen ausdehnt. Vielerorts kam es deshalb zu Straßensperrungen oder Geschwindigkeitsbegrenzungen. Und die wohl traurigste Bilanz, mindestens 13 Menschen starben am Hitzewochenende bei Badeunfällen.
0: Heute wird es ja insgesamt etwas kühler, aber müssen wir uns jetzt häufiger auf solche extremen Hitzewellen einstellen?
1: Ja, Experten gehen fest davon aus, dass Hitzewellen, Dürrephasen, Waldbrände, aber auch schwere Unwetter mit Starkregen und Überschwemmungen durch den Klimawandel zunehmen. Denn Deutschland hat sich im Vergleich zur vorindustriellen Zeit bereits um 2,5 Grad erwärmt. Das ist mehr als der weltweite Durchschnitt. Laut Experten der Organisation World Weather Attribution wäre eine Hitzewelle wie aktuell vor 50 Jahren in West- und Mitteleuropa ohne den Effekt des Klimawandels nahezu ausgeschlossen gewesen. Und laut WHO hat das auch zur Folge, dass die Zahl der Todesfälle, die im Zusammenhang mit den hohen Temperaturen stehen, deutlich steigt.
0: Aber wir wollen nicht nur über das Schlechte reden, sondern das hatte auch seine positiven Seiten dieses Wochenende, ne?
1: Ja, klar. Für viele war es natürlich das Badewochenende. Die Freibäder und die Seen waren voll, auch wenn Schattenplätze gefragter waren denn je. Und vielerorts gab es auch spektakuläre Aktionen. Das Netz ist zum Beispiel voll von Bildern und Videos aus Berlin, wo eben mal zwei Wasserwerfer am Brandenburger Tor und am Reichstag eingesetzt wurden, um die Menschen abzukühlen und zu erfrischen. Und wer früh oder lange wach war, auch die Sonnenauf- und Untergänge waren extrem schön anzusehen.
0: Ja, na also, die Temperaturen geben jetzt auch in Deutschland wieder etwas nach. Durchatmen und Kraft sammeln. 8:50 Uhr.

0: kam mit 1:0 durch und treffen jetzt auf den Sieger des Spiels Niederlande gegen Marokko.
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0: Das Wetter, die aktuelle Vorhersage des Deutschen Wetterdienstes. 25 bis 29 Grad, das sind heute verbreitet die Spitzenwerte in Deutschland. 10 Grad weniger als gestern. Also die Hitzewelle ist erstmal durch. Jetzt müssen wir uns auf Unwetter einstellen. Im Westen, Süden und Osten sind Schauer, teils kräftige Gewitter mit Sturm und Hagel möglich. In der kommenden Nacht nimmt die Unwettergefahr erstmal ab, aber sie kommt nochmal wieder. Morgen im Laufe des Tages könnten wir es in der Mitte und im Süden des Landes mit Starkregen und Hagel zu tun bekommen. Dabei kühlt es sich weiter ab.
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2: Ich habe am Samstag sehr, sehr wenig gemacht. Es war einfach zu heiß, aber ich habe es gerade gehört in den Nachrichten von Uli. Jetzt kommt weniger Hitze auf uns zu und das bedeutet mehr Aktivität für alle. Wie wäre es zum Beispiel mit einem Sommerkonzert? Thema gleich hier in der Sendung.

0: Post Malone und Morgan Wallen, I had some help. Hier ist euer Domradio am Montag. So, die Hitze weicht zurück, wir können wieder raus. Wie wär's dann mit einem kleinen Sommerkonzert im Freien? Mit kölscher Musik, gratis und ohne Zwang. Das gibt's nämlich beim Sommer in Esch. Esch ist ein Stadtteil von Köln, grenzt an Pulheim. Und Mitorganisator des Konzerts ist die Kirchenmusik im Kreuz Köln-Nord. Dafür steht Kantor und Organist Matthias Hamann ist jetzt im Studio. Schön, dass Sie da sind.
1: Guten Morgen. Vielen Dank für die Einladung.
0: Hallo. Guten Morgen. Bevor wir über das Konzert sprechen, Esch oder Esch-Auweiler heißt es, glaube ich, richtig. Dort haben Sie eine Dorfgemeinschaft in der Stadt Köln, ein Dorf der Unbeugsamen, oder wie ist das?
1: Ja, so ungefähr. Wir sind in Köln-Esch am nördlichen Stadtrand von Köln, eben an der Grenze zu Pulheim. Das hat durchaus noch ländlichen Charakter. Es gibt so eine Wiese mit Kühen in der Mitte vom Ort. Es gibt einen alten Ortskern mit einer kleinen romanischen Kirche, eine der kleinen romanischen Kirchen von Köln, mit dem Friedhof drumherum. Und dazu gehört dann selbstverständlich auch eine Dorfgemeinschaft. Das ist ein Verein, die haben sich 1953 gegründet und kümmern sich so um die Belange des Ortes, des Dorfes, organisieren Feste, organisieren die Kirmes, organisieren aber auch Eschputzmunter, sind im Karneval sehr aktiv.
0: Also Sonntag steht ein Konzert an, veranstaltet oder organisiert von der Dorfgemeinschaft und von Ihnen, von der Kirchenmusik. Und das findet auf einem unkonventionellen Platz statt.
1: Genau, das ist unser Dorfanger. Der ist uns aufgefallen beim persönlichen abendlichen Spaziergang in der Corona-Zeit. Da konnte man ja nur vereinzelt rausgehen und da haben wir diesen Dorfanger entdeckt und der hat einen Spielplatz. An der Andreasstraße ist der wunderbar mit hochgewachsenen Bäumen, idyllisch, eben dörflich. Und das war einfach der ideale oder ist der ideale Ort, um dann damals in Corona-Zeit im Freien etwas stattfinden zu lassen, eben öffentlich, an der frischen Luft. Kurz überlegt, eine Bühne kriegen wir organisiert, die Musiker finden wir auch alle im Ort, die Profimusiker, die angesprochen, ob sie denn mitmachen würden. Und so war dann die Veranstaltung Sommer in Esch gegründet, als Open-Air-Veranstaltung eben von der Kirchengemeinde im Kreuz Köln-Nord, zusammen mit der Dorfgemeinschaft, als Begegnung, Kontaktmöglichkeit in Corona-Zeiten für Jung und Alt. Die Kinder können auf den Spielgeräten spielen während dem Konzert. Die Menschen bringen sich in der Regel Decke und Picknick mit oder auch einen Campingstuhl, um sitzen zu können und der Musik zu lauschen.
0: Okay, wenn wir jetzt sagen, dass Sie das organisiert haben, mitorganisiert, also Kirchenmusik organisiert das Konzert, sprechen wir dann über Kirchenmusik?
1: In dem Fall sprechen wir nicht über Kirchenmusik. Das sind in diesem Jahr spielen The Kallendresser. Kölsche Musik, handgemacht, schreiben sie auf ihrer Internetseite. Und so ist das auch, so klingt das.
0: Wir können mal reinhören.
1: Wunderbar.
0: Hier sind die Kallendresser. Wir sind 6 kölsche Junge.
2: Was ist bloß in der Strauß?
0: Und die kommen teilweise aus Esch.
1: Ja, da kommt zumindest einer aus Esch, die anderen kommen aus Köln-Longerich, haben sich Ende der 80er Jahre schon gegründet mit Sängern eines Jugendchores und da wurde auf Familienfeiern musiziert und daraus entwickelte sich diese Band, die mittlerweile, die Musiker sind alle in einem anderen Hauptberuf als Musiker, aber sie spielen immerhin in der Kölner Philharmonie oder auch in der Wolkenburg bei Veranstaltungen oder waren auch schon mal bei einer Prinzenproklamation dabei als Band. Haben sich so ein bisschen auf die Fahnen geschrieben, die ältere und vielleicht etwas unbekanntere kölsche Musik, Willi Ostermann ganz viel dieses Jahr zum 150. Geburtstag, aber eben auch die Black Firs werden vorkommen, die Höhner werden vorkommen, Jupp Schmitz, die Vier Butze bestimmt, Ludwig Sebus, all diese Musik wird dann erklingen.
0: Okay, ankommen. Aber trotzdem ist erkennbar, dass Kirche am Sonntag in ihrem Fädel am Start ist.
1: Selbstverständlich durch mich als Kirchenmusiker oder durch uns als Kirchenmusik im Kreuz Köln-Nord. Wir stellen die Technik, wir haben die entsprechenden Ehrenamtlichen mit am Start, die dann aufbauen, abbauen, die dafür organisieren, dass es da alles gut abläuft auf diesem Spielplatz. Die Dorfgemeinschaft organisiert so das ganze Amtliche, was man bei der Stadt Köln natürlich organisieren muss. Aber so stehen wir eben als Kirchengemeinde und vor allen Dingen auch als Ideengeber, die Kirchengemeinde als Ideengeber und Zusammenführer da vor Ort.
0: Ich habe mal geschaut in die Wetter-App, nach Regen sieht es im Moment nicht aus, denn das wäre schlecht, ne?
1: Das wäre tatsächlich schlecht. Bei Regen können wir es leider nicht veranstalten. Das ist aber dem Ganzen geschuldet, dass das eben auch auf so einem Niveau sein soll, wo wir das als Kirchengemeinde auch handeln können und eben diese ganze Bühnentechnik da auch aufbauen können.
0: Ja, das ist verständlich. Matthias Hamann von der Kirchenmusik im Kreuz Köln-Nord. Danke, dass Sie da waren. An diesem Sonntag 16 Uhr in Köln-Esch. Der Kallendrisser mit kölscher Musik, organisiert von der Dorfgemeinschaft und von der Kirchenmusik. Danke, dass Sie da waren.
1: Vielen Dank.

Laut einer aktuellen YouGov-Umfrage setzt ein Drittel der Deutschen heute auf das klassische Daumendrücken vor dem Fernseher, wenn Deutschland gegen Paraguay spielt. Weitere 31% hoffen einfach still auf einen Sieg. Auf himmlischen Beistand setzen hingegen die wenigsten. Nur 4% beten für die Mannschaft. Erstaunlicherweise ist dieser Anteil bei den 18- bis 24-Jährigen mit 11% am höchsten. Und gut ein Drittel der Befragten lässt das Turnier bislang völlig kalt. Wer heute Abend gewinnt, trifft im Achtelfinale, dann, naja, wir werden sehen, was dabei rauskommt. Jedenfalls 32% der Deutschen drücken heute Abend die Daumen. Die Frage ist, was ist mit den anderen 68%? Ich hoffe mal nicht, dass sie die Hände brauchen, um sich beim Zuschauen die Augen zuzuhalten.

0: So, Deutschland, Paraguay, heute Abend 22:30 und das südamerikanische Land Paraguay hat eine absolute Torwartlegende hervorgebracht, José Luis Chilaver. 61 Jahre ist er fast und er war nicht nur dafür bekannt, als Keeper sensationell viele Tore zu erzielen, sondern hat auch regelmäßig geglänzt mit einem extrem gesunden Selbstbewusstsein und einer scharfen Zunge.
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0: Und das hat er mal gesagt. Ich bin der Prototyp des Torwarts des dritten Jahrtausends. Der ehemalige Fußballtorwart José Luis Chilaver war das. Heute 22:30 Uhr, Deutschland gegen Paraguay.

Ball läuft rund heute Abend. 22.30 Uhr geht's erst los. Deutschland gegen Paraguay. Wir schauen mal, wie der Stand der Vorbereitung so ist. Gleich.

0: Die Foo Fighters mit Wheels. Hier ist euer Domradio am Montag. Achtung, Julian Nagelsmann spricht Englisch und nicht ganz jugendfrei.
1: It's all about winning in soccer. If you win, everything is perfect. If you lose, everything is shit. So we have to win tomorrow.
0: Der Trainer der deutschen Fußballnationalmannschaft. Ja, so einfach ist das heute Abend laut Julian Nagelsmann. Wenn wir gewinnen, ist alles perfekt. Wenn wir verlieren, ist alles unschön. Deutschland gegen Paraguay im WM-16-Finale. Das erste K.O.-Spiel bei dieser Fußball-WM fürs deutsche Team. Thomas Bremser in Boston. Guten Morgen.
2: Guten Morgen aus Boston.
0: Jetzt erwarten die meisten ja einen Sieg gegen Paraguay und träumen schon vom Duell gegen Frankreich im Achtelfinale. Aber was für einen Gegner erwartest du heute?
2: Also Paraguay ist gleich zum Start ordentlich unter die Räder gekommen gegen die USA, hat dann aber die Türkei rausgeschmissen mit einem 1:0 und das mit 10 Mann. Die haben sich da richtig reingeschmissen und dementsprechend ungemütlich erwartet Julian Nagelsmann sie.
1: Definieren sich schon auch sehr über den Defensivfußball, den sie gut spielen. Auf jeden Fall ein unangenehmer Gegner, der uns einiges abverlangen wird.
2: Klar ist, eine Leistung wie gegen Ecuador kann sich das deutsche Team nicht leisten. Da muss deutlich mehr kommen.
0: Absolut. Im Spiel gegen Ecuador hat Julian Nagelsmann ja nur verletzungsbedingt gewechselt. Wie könnte die Startelf heute aussehen?
2: Also Nele Brown ist wieder fit, wird vermutlich wieder reinrutschen als Außenverteidiger für David Raum. Aber auch sonst könnte es Veränderungen geben, sagt Nagelsmann.
1: Es gibt taktische Überlegungen, auch morgen ein bisschen was zu verändern. Gibt aber auch, wie ich auch in die andere Richtung diskutierbar ist, alles identisch zu lassen, was die erste Elf angeht.
2: Mehr hat er uns nicht verraten, auch um es dem gegnerischen Trainer nicht allzu leicht zu machen. In der Offensive werden wohl wieder Havertz, Wirtz und Musiala starten. Die haben bisher als Trio noch nicht wirklich gezündet.
0: So, die deutschen Fans hatten es diesmal ja nicht weit. Von New York sind es nur rund 5 Busstündchen bis nach Boston. Wie gehen die in das Spiel heute?
2: Ja, die meisten, mit denen ich hier gesprochen habe, erwarten einen knappen Sieg. Der offizielle Fantreff war am Abend übrigens das Baseballstadion der Red Sox. Rund 1000 deutsche Fans haben verbilligte Tickets bekommen für Spiele gegen die New York Yankees. Selbst DFB-Präsident Neuendorf habe ich gesehen.
3: Große Ehre auch für uns, hier heute dabei sein zu dürfen. Und ganz toll. Und wir hoffen, dass viele Fans, die heute hier sind, dann morgen auch zu unserem Spiel kommen.
2: Im Stadion hat dann eine Blaskapelle gespielt, wie beim Oktoberfest. Und die Fans haben sich immer wieder lautstark bemerkbar gemacht.
0: Das werden Sie heute sicher auch wiederholen. Deutschland gegen Paraguay, der Kampf ums WM-Achtelfinale, Anstoß 22:30 unserer Zeit, zu sehen im ZDF und bei Magenta TV. Danke, Thomas Bremser.
2: Ja, bitteschön.

0: Dai Dai. Das ist der offizielle Song der Fußball-Weltmeisterschaft 2026. Hier im Studio übernimmt gleich Annika Weiler. Hallo, liebe Anni.
1: Hallo, lieber Tobi.
0: Bist du gut durch das Hitzewochenende gekommen?
1: Ja, auf jeden Fall. Ich habe hier arbeiten können und habe hier aus dem Studio gearbeitet. Und das ist
0: hier
1: schön.
0: Ist ein Traum, ne?
1: Genau, es ist ein Traum. Es ist schön klimatisiert. Wie ist denn bei dir? Du auch?
0: Ich habe es zu Hause nicht klimatisiert gehabt. Ich habe zum ersten Mal, oder wir haben zum ersten Mal mit Ventilator in der Nacht geschlafen, weil es so heiß war.
1: Ja.
0: Das ging vorher bislang immer ohne. Seit diesem Wochenende nicht mehr. Aber diese Woche ist es ja nicht mehr ganz so heiß, ne?
1: Genau, es ist nicht mehr ganz so heiß. Wetter ist auch nicht ganz so schön, aber da habe ich einen brandheißen Tipp beziehungsweise eine Idee.
0: Hau raus.
1: Am Mittwoch, 1. Juli, kommt nämlich der dritte und letzte Teil der Doku-Reihe über Papst Leo raus bei Vatican News. Nennt sich Leo in Rom. Da sprechen wir gleich auch nochmal drüber.
0: Interessantes Thema. Jetzt die Nachrichten mit Uli Reitinger. Danke dir, Anni, und eine schöne Sendung.
1: Dankeschön.
0: Ich bin Tobias.
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3: Ich bin Uli Reitinger. Nach dem rekordverdächtig heißen Wochenende ist Abkühlung in Sicht, allerdings begleitet von teils schweren Unwettern. Vor allem im Süden und Osten Deutschlands drohen Hagel und heftiger Starkregen. Gestern Nachmittag wurde ein neuer Temperaturrekord gemessen. In Neiße-Münde im brandenburgischen Landkreis Oder-Spree war es 41,7 Grad heiß. Es war der dritte Rekord binnen weniger Tage. Für die schwarz-rote Koalition beginnt eine entscheidende Woche. Im Koalitionsausschuss wollen Union und SPD am Mittwoch mehrere Reformvorhaben auf den Weg bringen. Im Mittelpunkt stehen Rente, Gesundheit, Pflege und Steuerentlastungen.
4: Vor den Beratungen haben sich die Parteivorsitzenden gestern noch einmal im Kanzleramt abgestimmt. Kanzler Merz zeigte sich zuversichtlich, dass bei den Reformen Entscheidungen gelingen. Neben Änderungen bei Rente sowie Kranken- und Pflegeversicherung soll auch eine Entlastung kleiner und mittlerer Einkommen auf den Weg gebracht werden. Parallel steht der Haushalt für 2027 an. Um Finanzierungslücken zu schließen, plant die Bundesregierung unter anderem höhere Steuern auf Spirituosen und weitere alkoholische Getränke. Thomas Bleskin, Nachrichtenredaktion.
3: Greenpeace wirft der Bundesregierung eine Zunahme umweltschädlicher Subventionen vor. Die Regierung habe in diesem Jahr zusätzliche umweltschädliche Subventionen und Anreize in einem Gesamtwert von 11 Milliarden Euro eingeführt, kritisiert Greenpeace. Die Umweltschützer berufen sich auf eine Berechnung des Forums Ökologisch-Soziale Marktwirtschaft. Zu den Subventionen, die Greenpeace kritisiert, gehören der Ende Juni auslaufende Tankrabatt, eine erhöhte Pendlerpauschale, die Senkung der Ticketsteuer im Luftverkehr und der verbilligte Agrardiesel. Damit noch zum Sport. Die deutsche Fußballnationalmannschaft trifft am Abend im WM-16-Finale auf Paraguay. Nach der Niederlage im letzten Spiel gegen Ecuador machen sich viele Fans doch große Sorgen, ob das heute gut gehen kann. Bundestrainer Nagelsmann wird wohl einige personelle Änderungen vornehmen.
5: Es gibt taktische Überlegungen, ein bisschen was zu verändern. Ich werde jetzt nichts verraten. Wir freuen uns, wenn alle Fans uns unterstützen. Wir freuen uns auch, wenn die Experten, die Kritiker nach dem Spiel sagen, es war gut. Aber in aller Sinne geht es darum, dass wir uns so präparieren, in der Lage sind, ein gutes Spiel zu machen.
3: Anschluss des Deutschlandspiels ist erst um 22.30 Uhr. Gestern Abend wurde das 16-Finale eröffnet. Kanada besiegte Südafrika mit 1:0. Im Achtelfinale trifft der Co-Gastgeber der WM auf den Sieger der Partie Niederlande gegen Marokko.
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3: Das Wetter, die aktuelle Vorhersage des Deutschen Wetterdienstes. 25 bis 29 Grad, das sind heute verbreitet die Spitzenwerte in Deutschland. Das sind 10 Grad weniger als gestern. Also, die Hitzewelle ist erstmal durch. Jetzt müssen wir uns auf Unwetter einstellen. Im Westen, Süden und Osten sind

Ich habe eben mal nachgeguckt, der Song ist über 25 Jahre alt. Hätte ich jetzt nicht gedacht. Daft Punk, One More Time. Und weiter geht's mit diesem Thema. Papst Leo, wer ist er eigentlich hinter den Kulissen und wie hat ihn seine Zeit in Rom geprägt? Genau darum geht's im dritten und letzten Teil einer Dokumentationsreihe des Vatikans. Der Film Leo in Rom, der erscheint am 1. Juli auf der Plattform Vatican News und zeigt die rund 20 Jahre, die Leo als Student und später als Leiter des Augustinerordens in der italienischen Hauptstadt verbracht hat. Und zu sehen sind auch bislang unveröffentlichte Aufnahmen und Interviews mit Freunden und Wegbegleitern. Und diese Doku bildet den Abschluss von einer Trilogie, die vorher schon die Jugend des heutigen Papstes in Chicago und seine Jahre als Seelsorger und Bischof in Peru beleuchtet hat. Also, wer Teil Nummer 3 sehen will, Mittwoch, 18 Uhr, Vatican News anschalten. Viel Spaß beim Gucken. Das hier ist jetzt Gossip mit Heavy Cross in eurem Domradio.

Forrest Frank mit Okay in eurem Domradio und für alle, die es noch nicht wussten. Moby, der ist aktuell auf Tour und spielt im Sommer mehrere Open-Air-Konzerte in ganz Europa und auch in Deutschland, zum Beispiel in Stuttgart, Dresden und Bonn. Ich habe mal nachgeschaut für euch, es gibt auch noch Tickets, also zuschlagen. Das ist er jetzt mit Why Does My Heart Feel So Bad in eurem Domradio.

0: Ihr hört euer Domradio und manchmal braucht's eine ehrliche Haut. Hier ist Kollegin Uta Vorbrot mit der Inspiration.
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2: Geht es um kluge philosophische Zitate, kommt man an Lao Tse eigentlich nicht vorbei. Legendärer chinesischer Philosoph soll gelebt haben im 6. Jahrhundert vor Christus. Und eine seiner Aussagen gefällt mir, ich bin die Uta vom Domradio, gefällt mir sehr gut und die heißt: Wahre Worte sind nicht immer schön und schöne Worte sind nicht immer wahr.
0: Und das sind die Sportfreunde Stiller mit den großen Weltstädten New York, Rio, Rosenheim in eurem Domradio.

0: Ich bin Annika Weiler, ihr hört euer Domradio und jetzt gibt's kleines Angeberwissen aus der Bibel.
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2: Jesus hat gern mit Spucke geheilt. Von Jesus wissen wir, er konnte Dämonen austreiben, er konnte Kranke heilen, Hände auflegen und natürlich auch mit Speichel arbeiten. Mit Speichel arbeiten ist eine volksmedizinische Praxis, frei nach dem Motto, mach ein bisschen Spucke drauf, geht schon. Jesus hat auch ein bisschen Spucke drauf gemacht, zumindest erzählen das die biblischen Geschichten. Die Einheitsübersetzung sagt, er tat dem Mann Speichel auf die Zunge. Das Griechische ist da deutlich klarer. Ptyo steht da. Und man muss nicht mal Griechisch können, um zu verstehen, was gemeint ist, denn Ptyo ist lautmalerisch. Mit anderen Worten, Jesus hat dem Mann auf die Zunge gespuckt. Wir finden das heute eklig, aber wir leben auch in Zeiten nach der Pest und es ist klar, dass Auswurf ansteckend sein könnte. In der Antike sah man das nicht ganz so. Da war völlig okay. Ptyo, spucken auf eine Wunde ist in Ordnung.
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0: Ja, und wenn ihr mehr Fun Facts wissen möchtet, steht alles drin in dem Buch Fun Facts in der Bibel, erschienen im Herder Verlag. Und das hier sind jetzt Milky Chance mit Camouflage in eurem Domradio.

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1: Ich bin Uli Reitinger. Deutschland hat ein sehr heißes Wochenende erlebt. Noch nie war es hierzulande so heiß. Den neuen Temperaturrekord hält Neiße-Münde im Osten Brandenburgs. Dort wurden laut Deutschem Wetterdienst gestern Nachmittag 41,7 Grad gemessen.
2: Auf das Hitzewochenende folgen jetzt zwar vielerorts Gewitter und zumindest etwas Abkühlung, aber Hitzewellen, Dürrephasen, Waldbrände und schwere Unwetter mit Starkregen und Überschwemmungen könnten durch die Folgen des Klimawandels zunehmen, sagen Experten. Deutschland hat sich im Vergleich zur vorindustriellen Zeit bereits um 2,5 Grad erwärmt. Das ist mehr als der weltweite Durchschnitt. Laut Weltgesundheitsorganisation steigt auch die Zahl der Todesfälle, die im Zusammenhang mit den hohen Temperaturen stehen, deutlich an. Diana Kramer, Nachrichtenredaktion.
1: Kleidungsstücke des Online-Händlers Shein enthalten nach Untersuchungen der deutschen Umwelthilfe zum Teil zu viele Schadstoffe. Mehrere Produkte überschritten demnach EU-Grenzwerte. Shein hat eine Prüfung angekündigt.
3: Laut Umwelthilfe verstießen von 18 untersuchten Kleidungsstücken 7 gegen EU-Vorgaben. Das Bremer Umweltinstitut fand unter anderem hohe Konzentrationen sogenannter Ewigkeitschemikalien, die sich im Körper anreichern können, sowie bedenkliche Weichmacher. In einer Kinderjacke wurde ein Grenzwert um mehr als das 1000-fache überschritten. Bei Damenstiefeln lag ein Weichmacher um das fast 200-fache über dem zulässigen Wert. Das Unternehmen erklärte, die betroffenen Produkte würden bis zum Abschluss einer Untersuchung weltweit aus dem Angebot genommen. Thomas Bleskin, Nachrichtenredaktion.
1: Deutschlands Obstbauern stehen voraussichtlich vor einer der besten Kirschernten seit Jahren. Nach einer Schätzung des Statistischen Bundesamts dürfte die Erntemenge für Süß- und Sauerkirschen dieses Jahr bei rund 51.100 Tonnen liegen. Damit werde die Kirschenernte wohl um 8,5% höher ausfallen als im Vorjahr und 13,5% über dem 10-jährigen Durchschnitt. Und noch zum Sport. Die XXL-Fußball-WM in den USA, Kanada und Mexiko hat der FIFA einige Rekordzahlen beschert. Die 72 Spiele in der Vorrunde etwa wurden von gut 4,6 Millionen Zuschauern besucht. Damit knackte das Turnier schon jetzt den bisherigen Zuschauerrekord der WM 1994 in den USA mit rund 3,6 Millionen Zuschauern. Im Schnitt kamen pro Spiel damals aber mehr Fans in die Stadien. Die in der ersten Turnierphase erzielten 215 Tore markierten nach FIFA-Angaben einen weiteren Rekord.
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1: Das Wetter, die aktuelle Vorhersage des Deutschen Wetterdienstes. 25 bis 29 Grad, das sind die Spitzenwerte heute. 10 Grad weniger als gestern. Also die Hitzewelle ist erstmal durch. Jetzt müssen wir uns auf Unwetter einstellen, im Westen, Süden und Osten nämlich. Da gibt's Schauer, teils kräftige Gewitter mit Sturm und Hagel. In der Nacht nimmt die Unwettergefahr erstmal ab, aber sie kommt nochmal wieder. Morgen im Laufe des Tages könnten wir dann in der Mitte und Süden des Landes Starkregen und Hagel bekommen. Dabei kühlt es sich.

Ihr hört euer Domradio am Montag und alle 4 Minuten erlebt eine Frau Gewalt durch ihren Partner oder Ex-Partner. Alle 2 bis 3 Tage wird eine Frau von ihrem aktuellen oder ehemaligen Partner getötet. In Köln unterstützt der Sozialdienst katholischer Frauen Betroffene mit Beratung, Schutzunterkünften und konkreter Hilfe auf dem Weg in ein sicheres Leben. Die Mitarbeiterinnen, die berichten, dass viele Frauen mehrere Anläufe brauchen, um sich aus einer gewalttätigen Beziehung zu lösen. Oft wegen Angst, Scham oder auch wirtschaftlicher Abhängigkeit. Mehr Aufmerksamkeit für Fälle wie die von Giselle Pellicot oder Colleen Fernandez helfen dabei, das Thema aus der Tabuzone zu holen. Und gleichzeitig fordert der Sozialdienst mehr Prävention und langfristige Investition statt einzelner Symbolmaßnahmen. Das Ziel ist nämlich, Gewalt früher zu erkennen, besser zu verhindern und Betroffenen schneller helfen zu können. Mehr Informationen erhaltet ihr unter www.domradio.de. Und das hier sind die Mighty Oaks mit 7 Days in eurem Domradio.

0: Ich bin Annika Weiler, ihr hört euer Domradio und ich würde sagen, es wird wieder Zeit für ein bisschen Inspiration. Diesmal mit Kollegin Hilde Regeniter.
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2: Hilde hier aus der Domradio-Redaktion. Ich brauche mal kurz eure Aufmerksamkeit. Um Aufmerksamkeit geht's heute ja ständig. Wer kriegt die meisten Klicks? Wer die meisten Likes? Dabei könnten wir Aufmerksamkeit auch ganz anders verstehen. So wie Simone Weil, die französische Philosophin und Mystikerin. Sie hat nämlich gesagt, Aufmerksamkeit ist die seltenste und reinste Form von Großzügigkeit.
0: Und das hier ist jetzt Bruno Mars mit I Just Might in eurem Domradio.

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1: Ich bin Uli Reitinger. Am heißen Wochenende sind nach Angaben der Deutschen Lebensrettungsgesellschaft mindestens 26 Menschen beim Baden ums Leben gekommen. Alles Männer und Jungen. Die DLRG zählte dabei auch Vermisste mit, deren Identität bekannt ist, die aber noch nicht gefunden wurden. Die vorläufige Bilanz bezieht sich auf die Zeit von Freitag bis Sonntag. Bereits am Donnerstag hatte es mindestens 7 weitere tödliche Unglücke gegeben. Dazu kommen laut DLRG mindestens 8 Menschen, die unter Reanimation ins Krankenhaus gebracht wurden. 2 Monate lang hat die Bundesregierung wegen des Iran-Kriegs einen Tankrabatt gewährt. Morgen endet die Maßnahme und allgemein wird erwartet, dass die Preise an den Tankstellen dann wieder deutlich ansteigen. Frage an die Kollegin Lea Matschulat. Wann tanke ich am sinnvollsten nochmal?
2: Also wer nicht allzu lange anstehen will, heute vor 12 Uhr. Morgen dürfte es Richtung Mittag dann an vielen Tankstellen ziemlich voll werden. Um 12 Uhr gehen die Preise hoch. Konkreter dürfen die Tankstellen die Preise erhöhen. Ja, und mit dem 1. Juli fällt dann eben der Tankrabatt weg. Und der Liter Super, der Liter Benzin und auch der Liter Diesel werden dann aller Voraussicht nach wieder mehr kosten.
1: Lea Matschulat in Berlin, vielen Dank. Mit mehr Ausgaben für Verteidigung sind die Investitionen des deutschen Staates so stark gestiegen wie seit der Jahrtausendwende nicht mehr. Die Bruttoinvestitionen beliefen sich 2025 auf 147,5 Milliarden Euro. Das seien 12,3% mehr als im Vorjahr, teilt das Statistische Bundesamt mit. Es ist der höchste Anstieg der staatlichen Investitionen seit dem Jahr 2000, heißt es. Zum Sport. Bei der Fußball-WM heißt es für die deutsche Nationalmannschaft heute zum ersten Mal alles oder nichts. Im 16. Finale in Boston muss das Team von Julian Nagelsmann gegen Paraguay gewinnen, damit der Traum vom 5. WM-Titel weiterlebt.
3: Wenn du gewinnst, ist alles perfekt. Wenn du verlierst, ist alles shit. Also müssen wir gewinnen. So einfach hat es der Bundestrainer auf den Punkt gebracht. Julian Nagelsmann deutet an, taktisch etwas ändern zu wollen. Ziemlich sicher ist schon mal, dass Nele Braun zurückkehren wird in die Startelf für David Raum. Hier in Boston haben sich die deutschen Fans standesgemäß eingestimmt auf das Spiel beim Baseball. Über 1000 Deutsche waren im Stadion der Red Sox. Aus Boston Thomas Bremser.
1: Achtung, Anstoß ist erst um 22.30 Uhr, das zweite und Magenta TV übertragen live.
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1: Das Wetter, die aktuelle Vorhersage des Deutschen Wetterdienstes, 25 bis maximal 29 Grad, das sind verbreitet die Spitzenwerte in Deutschland heute, 10 Grad weniger als gestern, die Hitzewelle ist spürbar vorbei, jetzt müssen wir uns auf Unwetter einstellen. Im Westen, Süden und Osten sind Schauer, teils kräftige Gewitter mit Sturm und Hagel möglich. In der Nacht nimmt die Unwettergefahr erstmal ab, aber sie kommt nochmal wieder, morgen im Laufe des Tages könnten wir es in der Mitte und im Süden des Landes mit Starkregen und Hagel zu tun bekommen, dabei kühlt es sich weiter ab.
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4: Und heute feiern gleich zwei berühmte Dome, der Kölner und der Petersdom in Rom. Warum das Fest Peter und Paul beide verbindet und was die beiden Apostel bis heute über Kirche erzählen, darum geht's gleich.
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4: Das hier ist Joe mit End of Beginning in eurem Domradio.
0: Tschüss.

0: Ihr hört euer Domradio am Montag und heute gibt's Glückwünsche für den Kölner Dom und für den Petersdom in Rom gleich mit. Denn am Hochfest Peter und Paul feiern beide ihre Schutzpatrone. Warum Petrus und Paulus so unterschiedlich waren und genau das die Kirche bis heute prägt, erklärt Professor Thomas Söding im Blick in die Bibel.
1: Also unterschiedlicher könnte man gar nicht sein als Petrus auf der einen Seite und Paulus auf der anderen Seite. Und dennoch konnten die beiden miteinander. Es hat auch mal zwischendurch gekracht, aber letztendlich haben sie auch gemeinsam dieses Projekt, die kleine Kirche soll groß werden, sie soll sich auf der Welt ausbreiten, sie braucht unterschiedliche Berufungen. Und Petrus und Paulus haben zusammengearbeitet.
0: Paulus war eher der Schriftgelehrte, der Intellektuelle und Petrus der Praktiker, der aber auch, und das ist nun mal eben seine dunkle Seite, Jesus verraten hat. Noch ehe der Hahn dreimal gekräht hat, so wie von Jesus prophezeit. Und eine Darstellung der Verleugnung, die findet sich auch im Petersdom in Rom.
1: Dort wird selbstverständlich auch die Verleugnung Christi durch Petrus dargestellt, der Tiefpunkt dieser Jüngerkarriere, der aber dann eben halt kein Endpunkt gewesen ist. Und deswegen geht es mit der Kirche weiter. Und wäre es anders, wäre es wahrscheinlich bei uns allen nicht so, dass wir voller Hoffnung auf Gott setzen können.
0: Das sagt Professor Thomas Söding, mit dem wir in dieser Woche einen Blick in die Bibel auf das jeweilige Tagesevangelium werfen. So auch heute am Festtag Peter und Paul. Unter domradio.de Blick in die Bibel findet ihr die Auslegung von Thomas Söding. Und das hier ist jetzt Edwin Collins mit A Girl Like You in eurem Domradio.

0: Maneskin mit Beggin in eurem Domradio ist ein Cover von der Band Madcon übrigens. Und jetzt gibt's die Inspiration mit Uta Vorbrot.
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2: Ich bin Uta aus der Domradio-Redaktion und ich habe am liebsten immer recht. Doch, komm, sei ehrlich, das findest du bestimmt auch schön. Andere sind einfach deiner Meinung und dann hast du recht. Oder ihr zusammen habt eben recht. So ist es aber ja auch nicht immer. Und deshalb ist es irre wichtig, sich auszutauschen, Standpunkte zu untermauern und zu diskutieren, Argumente auszutauschen, zu überzeugen und so weiter und so fort. Und dabei finde ich super hilfreich ein Zitat vom Philosophen Hans-Georg Gadamer. 2002 ist der Mann gestorben und das im Alter von 102 Jahren. Vielleicht hat ihm dabei auch geholfen, dass er nach folgender Devise lebte. Ein Gespräch setzt voraus, dass der andere recht haben könnte. Tja, so sieht's aus.
0: Das hier ist Nathan Ethans mit Wellerman am Domradio.

Annika Weiler ist hier, ihr hört euer Domradio und endlich hat die Hitze aufgehört. Also jetzt kann man sich ja wieder ein bisschen runterkommen, kann man mal wieder ein bisschen runterfahren, aber diese Temperaturen am Wochenende, das war natürlich schon krass und da war auch jeder schattige Ort Gold wert. Und genau deshalb fordert Caritas-Präsidentin Eva Welskop-Deffer, mehr Kirchen sollten bei Hitze tagsüber geöffnet sein. Und mehr Informationen dazu gibt's auf www.domradio.de.

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1: Ich bin Uli Reitinger. Am heißen Wochenende sind nach Angaben der Lebensretter von der DLRG mindestens 26 Menschen beim Baden ums Leben gekommen, alles Männer und Jungen. Die Deutsche Lebensrettungsgesellschaft zählte dabei auch Vermisste mit, deren Identität bekannt ist, die aber noch nicht gefunden wurden.
2: Die Zahl bezieht sich alleine auf die Zeit zwischen Freitag und Sonntag. Dazu kommen 7 weitere Badetote am Donnerstag. Mindestens 8 Menschen wurden in Krankenhäusern wiederbelebt. Neben Nichtschwimmern und Kindern haben auffällig oft Männer Badeunfälle. Im vergangenen Jahr waren 4 von 5 Ertrunkenen männlich. Die DLRG-Experten bestätigen, sie sehen es immer wieder, dass gerade Männer ihre Fähigkeiten überschätzen und vermeidbare Risiken eingehen. Bei jungen Männern ist es oft der Übermut, wie etwa riskante Brückensprünge. Bei älteren spielen auch Herz-Kreislauf-Erkrankungen eine Rolle. Ursula Winkler, Nachrichtenredaktion.
1: Die Verbraucherzentralen warnen die Mineralölbranche vor überhöhten Preissprüngen nach dem Auslaufen der Steuersenkung beim Tanken an diesem Dienstag. Das Ende des Tankrabatts dürfe nicht zum Startschuss für Extragewinne werden, sagt die Chefin des Bundesverbands Ramona Popp. Für die Konzerne gäbe es keinen Grund, Preise stärker anzuheben, als um die ausgelaufene Steuerentlastung. Das Bundeskartellamt bleibe in der Pflicht, genau hinzusehen. Grundsätzlich gelte, wer steigende Rohölpreise sofort weitergibt, darf bei sinkenden Preisen nicht auf die Bremse treten. Greenpeace wirft der Bundesregierung vor, für umweltschädliche Subventionen in diesem Jahr 11 Milliarden Euro mehr auszugeben. Die Umweltschützer berufen sich auf eine Berechnung des Forums Ökologisch-Soziale Marktwirtschaft. Zu den Subventionen, die Greenpeace kritisiert, gehören der Ende Juni auslaufende Tankrabatt, die erhöhte Pendlerpauschale, die Senkung der Ticketsteuer im Luftverkehr und der verbilligte Agrardiesel. Zum Sport. Deutschland geht heute in sein erstes WM-KO-Spiel seit dem Finale 2014 in Rio. Im 16. Finale trifft das Team von Bundestrainer Nagelsmann in Boston auf Paraguay. Dabei wird Nagelsmann die Aufstellung möglicherweise umbauen.
3: Es gibt taktische Überlegungen, ein bisschen was zu verändern. Ich werde es nichts verraten. Wir freuen uns, wenn alle Fans uns unterstützen. Wir freuen uns auch, wenn die Experten, die Kritiker nach dem Spiel sagen, es war gut. Aber in aller Linie geht es darum, dass wir uns so präparieren, in der Lage sind, ein gutes Spiel zu machen.
1: Das ZDF und Magenta TV übertragen das Spiel. Anstoß ist erst um 22.30 Uhr.
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1: Das Wetter, die aktuelle Vorhersage des Deutschen Wetterdienstes. 25 bis 29 Grad, das sind heute verbreitet die Spitzenwerte in Deutschland. 10 Grad weniger als gestern und das heißt, die Hitzewelle ist erstmal durch. Jetzt müssen wir uns auf Unwetter einstellen. Im Westen, Süden und Osten sind Schauer, teils kräftige Gewitter mit Sturm und Hagel möglich. In der Nacht nimmt die Unwettergefahr erstmal ab. Aber sie kommt nochmal wieder und zwar direkt morgen. Im Laufe des Tages könnten wir es in der Mitte und im Süden des Landes mit Starkregen und Hagel zu tun bekommen. Dabei kühlt es sich weiter ab.
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4: Die Caritas-Präsidentin Eva Welskop-Deffer fordert, dass mehr Kirchen bei Hitze tagsüber geöffnet sein sollten. Und einer, der das auch findet, dass Kirchen ein guter Zufluchtsort bei Hitze sind, ist Podcast-Host Olli Kelch von Kelch und Arm. Und darum geht's in seiner aktuellen Folge. Wir hören gleich gemeinsam schon mal rein.
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4: Das hier ist Patrick Newell mit Undone.

Annika Weiler ist hier und ihr hört euer Domradio. Und Mick Jagger, der Frontmann der Rolling Stones, ist mittlerweile 82 Jahre alt. Maroon 5, die haben ihn mit diesem Song ein musikalisches Denkmal gesetzt und dafür gesorgt, dass auch jüngere Fans wissen, wer Mick Jagger ist. Das hier ist Moves Like Jagger in eurem Domradio.

0: Mans Without Hats mit Safety Dance in eurem Domradio. Es gibt ja zwei Arten von Menschen. Es gibt ja Menschen, die leben so ein bisschen in den Tag hinein und es gibt Menschen, die müssen alles planen. Und Hilde Regeniter, die hat über die zweite Art von Typ Mensch jetzt in der Inspiration gesprochen.
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2: Hier ist Hilda aus der Domradio-Redaktion. Mir geht's manchmal ganz schön auf die Nerven, dass wir immer so viel planen und festlegen müssen. Wochen, Monate, Jahre im Voraus. Deshalb gefällt mir sehr, was die Dichterin Mascha Kalecko in ihrem Gedicht Rezept geschrieben hat. Zerreiß deine Pläne, sei klug und halte dich an Wunder. Sie sind lang schon verzeichnet im großen Plan.
0: Das ist euer Domradio und das hier ist Westlife mit Uptown Girl.

0: Hier euer Domradio, ich bin Annika Weiler und ich denke, ich bin nicht die Einzige, wenn ich sage, mir war heiß dieses Wochenende. Ich habe nach Abkühlung gesucht, ich habe nach kühlen Orten gesucht und ein Ort zum Beispiel, das sind Kirchen. Kühle Orte. Olli Kelch, der war letztens einfach mal drin in der Kirche, als ihm heiß war. Und plötzlich war da nicht nur Abkühlung für den Körper, sondern auch ein bisschen Ruhe für die Seele. Und darüber hat er in seinem Podcast Kelch und Arm gesprochen. Ich würde sagen, wir hören jetzt mal gemeinsam rein.
1: Wenn die nächste Hitzewelle kommt, nehmt euch das doch mal ein paar Minuten vor. Geht rein in eine Kirche. Setzt euch hin. Atmet tief ein. Spürt die Kühle auf eurer Haut. Mehr braucht es manchmal gar nicht.
0: Und die ganze Folge gibt's heute Abend um 8:45 in der Wiederholung zu hören oder auch überall dort, wo es Podcasts gibt. Das hier ist jetzt Sam Smith mit Stay With Me in eurem Domradio.

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1: Ich bin Zoe Tassovali. Die Hitze am Wochenende hat leider auch eine traurige Bilanz. Nach Angaben der DLRG sind von Freitag bis Sonntag mindestens 26 Menschen beim Baden ums Leben gekommen. Alles Männer und Jungen. Außerdem mussten mindestens 8 Menschen nach einer Reanimation ins Krankenhaus gebracht werden. Die DLRG appelliert deshalb, gerade bei hohen Temperaturen die Gefahr im Wasser nicht unterschätzen. Meister machen, Fachwirt werden oder sich beruflich weiterbilden. Dabei hilft das sogenannte Aufstiegs-BAföG. Im vergangenen Jahr haben das allerdings etwas weniger Menschen genutzt als noch 2024.
2: Auch wer im Job ist, kann sich weiterbilden und er oder sie kann sich dabei unter bestimmten Umständen auch fördern lassen. Das haben im vergangenen Jahr am häufigsten Erzieherinnen und Erzieher getan. Es folgen die Berufe Industriearbeiter in Metall- und Wirtschaftsfachwirt. Als Fördersumme haben diejenigen, die sich weitergebildet haben, im Schnitt 5.200 Euro erhalten. Und das waren 100 Euro mehr als im Jahr vorher. Lea Matschulat, Nachrichtenredaktion.
1: Die XXL-WM in den USA, Kanada und Mexiko hat dem Fußball-Weltverband erwartungsgemäß einige Rekordzahlen beschert, in aber auch jenseits der Stadien. Die FIFA hat zum Start der K.O.-Runde eine erste Bilanz gezogen.
3: Mehr als 4,6 Millionen Zuschauer sahen die 72 Vorrundenspiele live in den Stadien. Das ist neuer Rekord, genauso wie die 215 Tore, die bisher fielen. Zum Vergleich, bei der gesamten WM 2022 in Katar gab es 172 Treffer, allerdings auch in nur 64 Partien insgesamt. Auch die Fans sorgen bei dieser XXL-WM für Superlative. In den Arenen wurden laut FIFA bisher schon 2,8 Millionen Biere und fast 1 Million Flaschen Wasser verkauft. Dazu kamen 300.000 Hotdogs. Diana Kramer, Nachrichtenredaktion.
1: Ab morgen fällt der Tankrabatt weg. Und genau davor warnen jetzt die Verbraucherzentralen. Sie befürchten, dass die Mineralölkonzerne die Spritpreise stärker erhöhen als nötig. Der Appell: Die Preise sollen nur um die ausgelaufene Steuersenkung steigen und nicht darüber hinaus. Gleichzeitig fordern die Verbraucherschützer, dass die Bundesregierung endlich auch die Stromsteuer für private Haushalte senkt, um die hohen Energiekosten dauerhaft zu entlasten.
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4: Das Wetter, die aktuelle Vorhersage des Deutschen Wetterdienstes. 25 bis 29 Grad, das sind heute verbreitet die Spitzenwerte in Deutschland. 10 Grad weniger als gestern und das heißt, die Hitzewelle ist erstmal durch. Jetzt müssen wir uns auf Unwetter einstellen. Im Westen, Süden und Osten sind Schauer, teils kräftige Gewitter mit Sturm und Hagel möglich. In der Nacht nimmt die Unwettergefahr erstmal ab. Aber sie kommt nochmal wieder und zwar direkt morgen. Im Laufe des Tages könnten wir es in der Mitte und im Süden des Landes mit Starkregen und Hagel zu tun bekommen. Dabei kühlt es sich weiter ab.
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5: Rekordhitze, Waldbrände und die Folgen für unsere Gesundheit. Deutschland hat einige extreme Sommertage hinter sich. Und wie es jetzt weitergeht und welche Maßnahmen gegen die Hitze gefordert werden, darüber sprechen wir gleich.
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5: Das hier sind jetzt erstmal die Arctic Monkeys mit I Wanna Be Yours aus 2013. Der Text stammt übrigens im Original vom britischen Dichter John Cooper Clarke, der das Gedicht schon in den 80ern veröffentlicht hat und durch den Song ist seine Poesie so richtig berühmt geworden.

Domradio und in der niedersächsischen Stadt Stade westlich von Hamburg hat es in einer Jugendeinrichtung eine Schießerei gegeben. Dabei sind nach Polizeiangaben 5 Menschen getötet worden. Ein Tatverdächtiger wurde festgenommen. Der Großeinsatz, der läuft aktuell weiter und die Lage ist noch unübersichtlich.

0: Annika Weiler ist hier, ihr hört euer Domradio und ihr könnt jetzt ein bisschen tanzen mit Heike Sikoni.
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2: Da sagt doch mal einer, dass man sich von einer lustigen Fernsehmoderatorin nicht auch wunderbare Inspirationen abgucken kann. Ich bin Heike aus dem Domradio-Team und ich habe einen schönen Satz gefunden von Katrin Bauernfeind, die nicht nur im Fernsehen moderiert, sondern auch ein Buch geschrieben hat. Alles kann, Liebe muss, heißt das Buch. Und da drin steht der Satz, das Leben ist mehr als freies WLAN, Superfood im Müsli und ein Netflix-Abo. Wir brauchen die Momente, in denen die Seele tanzt. Keinen Disco-Fox, sondern ausgelassen wild, mit den Armen rudernd.
0: Und das hier ist Taylor Swift mit Opalite in eurem Domradio.

0: Stanford mit Learning to Breathe in eurem Domradio. Ja, und Deutschland hat mehrere extrem heiße Tage hinter sich. Der vorläufige Rekord lag bei 41,7 Grad im Osten Brandenburgs. Und mit Wochenbeginn wird es zwar voraussichtlich maximal noch um die 30 Grad, aber Feld- und Waldbremse, die sorgen für Probleme. Ursula Winkler, die ordnet die aktuellen Informationen für uns ein. Es hat ja zuletzt praktisch täglich neue Hitzerekorde gegeben und das vergangene Wochenende war ja beispiellos, was die Temperaturen angeht.
1: Ja, tagsüber wirklich eine irre Hitze und nachts ist es ja kaum kühler geworden. Auch da gab es am Wochenende einen neuen Allzeitrekord. Im sächsischen Kubschütz wurde es nachts nicht kühler als 29,4 Grad. Viele von uns haben das Wochenende vermutlich entweder im Freibad oder am See verbracht oder saßen einfach nur vor einem Ventilator. Meine hitzegeplagte Nachbarin aus dem Dachgeschoss zum Beispiel hat sich in unserem Treppenhaus schon ein Klappbett aufgestellt, um sich dort ab und zu abzukühlen. Viele haben das Sommerwochenende einfach nur genossen, aber für ältere oder geschwächtere Menschen war das schon gesundheitlich eine Herausforderung und die Natur hat auch gelitten.
0: Meinst du damit Waldbrände?
1: Zum Beispiel am Chiemsee etwa standen tausende Quadratmeter Wald und Moor in Flammen. Die nahegelegene A8 musste im Morgenverkehr gesperrt werden. Da haben sich natürlich lange Staus gebildet und Pendler mussten weite Umwege fahren. Auch in der Gorischheide an der Grenze zwischen Sachsen und Brandenburg kämpfen Feuerwehrleute gegen Flammen. Wir sehen also aktuell genau die Effekte, die Wissenschaftler schon lange durch die Erderwärmung erwarten. Also eben solche extremen Hitzewellen, Dürrephasen und eine hohe Waldbrandgefahr. Und dazu natürlich heftigere Unwetter mit Starkregen und Überschwemmungen.
0: Es gab in den vergangenen Jahren ja auch tausende Hitzetote in Deutschland, auch weil die Bevölkerung vergleichsweise alt ist und die Grünen fordern ein Abkühl-Sofortprogramm von der Regierung. Was meinen die denn damit?
1: Ja, sie fordern etwa für Kliniken, Pflegeheime, Kitas oder Schulen Klimaanlagen, die mit Solarstrom betrieben werden. Sonne wäre ja da, das wäre also recht günstiger Strom. Sie wollen auch grünere Städte, um mehr Schatten zu haben und weil Pflanzen wie eine natürliche Klimaanlage arbeiten und die Temperaturen etwas senken. Die Grünen fordern auch Hitzeschutzpläne, dass die Menschen genau wissen, hier in dieser Bibliothek oder in dieser U-Bahn-Station, da kann ich mich abkühlen. Aber wie so oft ist jetzt die Frage, wer bezahlt's? Umweltminister Schneider sieht da eher die Länder und Kommunen in der Pflicht. Er verweist auf die 100 Milliarden Euro aus dem Sondervermögen, die sie bekommen haben.
0: Das sagt Ursula Winkler über die extrem heißen Tage, die hinter uns liegen. Vielen Dank. Und das hier ist jetzt Joanne Osborne mit One of Us in eurem Domradio.

Das waren die Giant Rooks mit The Future is Cancelled in eurem Domradio. Ich bin Annika Weiler, verabschiede mich für heute und ab 15 Uhr übernimmt hier Kollegin Dagmar Peters. Das hier sind jetzt U2 mit With or Without You in eurem Domradio.

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1: Ich bin Zoe Tassovali. 2 Monate lang hat der Tankrabatt gegolten. Mit dem Juni endet aber auch diese Maßnahme. Die Preise an den Zapfsäulen dürften damit voraussichtlich am Mittwochmittag wieder ansteigen.
2: Der Steuerrabatt endet zwar um Mitternacht, aber es gibt ja auch noch die 12-Uhr-Regel und die bleibt. Damit dürfen die Tankstellen die Spritpreise weiterhin nur mittags erhöhen. Sie könnten Diesel und Benzin natürlich vorsorglich schon morgen Mittag teurer machen, 12 Stunden vor Ende des Tankrabatts. Aber der Tankstellenverband BFT rechnet nicht damit. Das würden die Mineralölgesellschaften aus Angst vor Shitstorms nicht tun. Die Verbraucherzentralen warnten die Branche schon vor überhöhten Preissprüngen nach dem Ende des Rabatts und sie fordern eine Folgeentlastung, etwa eine Stromsteuersenkung für private Haushalte. Ursula Winkler, Nachrichtenredaktion.
1: Der Juni war der wärmste Monat seit Messbeginn. Das dürfte angesichts der neuen Hitzerekorde in der vergangenen Woche aber niemanden so richtig überraschen. Laut dem Deutschen Wetterdienst dürfte der Monat sogar unter den Top 3 landen. Bei der geplanten Reform der Einkommensteuer kommt Bewegung in die Diskussion. Finanzminister Klingbeil hat der Koalition 2 Modelle vorgelegt, die vor allem kleine und mittlere Einkommen entlasten sollen. Je nach Variante geht es um Entlastungen von gut 10 oder rund 25 Milliarden Euro. Am Mittwoch berät der Koalitionsausschuss, wie es weitergeht. Es ist soweit. Zum ersten Mal heißt es für die deutsche Nationalmannschaft heute alles oder nichts. Im 16-Finale in Boston muss das Team von Bundestrainer Nagelsmann gegen Paraguay gewinnen, damit der Traum vom 5. WM-Titel weiterlebt. Thomas Bremser, du bist in Boston. Jetzt erwarten ja die meisten den Sieg gegen Paraguay und träumen schon vom Duell gegen Frankreich im 8-Finale. Aber was für einen Gegner erwartest du heute?
3: Also Paraguay ist gleich zum Start ordentlich unter die Räder gekommen gegen die USA, hat dann aber die Türkei rausgeschmissen mit einem 1:0 und das mit 10 Mann. Die haben sich da richtig reingeschmissen und dementsprechend ungemütlich erwartet Julian Nagelsmann sie.
4: Sie definieren sich schon auch sehr über den Defensivfußball, den sie gut spielen. Auf jeden Fall ein unangenehmer Gegner, der uns einiges abverlangen wird.
3: Klar ist, eine Leistung wie gegen Ecuador kann sich das deutsche Team nicht leisten. Da muss deutlich mehr kommen.
1: Danke dir, Thomas Bremser. Anstoß ist dann um 22.30 Uhr.
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1: Zum Wetter. Die aktuelle Vorhersage des Deutschen Wetterdienstes. 25 bis 29 Grad. Das sind heute verbreitet die Spitzenwerte in Deutschland. 10 Grad weniger als gestern. Also die Hitzewelle ist erstmal durch. Jetzt müssen wir uns auf Unwetter einstellen. Im Westen, Süden und Osten sind Schauer, teils kräftige Gewitter mit Sturm und Hagel möglich. Morgen im Laufe des Tages könnten wir es in der Mitte und im Süden des Landes mit Starkregen und Hagel zu tun bekommen. Dabei kühlt es sich weiter ab.
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5: Wobei abkühlen heißt immer noch so um die 30 Grad, kommt einem aber ja schon fast kühl vor. Hier ist Dagmar Peters. Ich freue mich, dass ihr dabei seid. Ja, und nach der Hitze ist auch vor der Hitze. Die kommenden Tage pendeln sich die Temperaturen dann auch noch relativ angenehm warm ein. Und eine Sache werde ich mir auf jeden Fall zulegen, so einen Handtaschenwasserzerstäuber. So ein tolles Ding oder eine Klimaanlage fürs Schlafzimmer. Habe ich mir vorgenommen, fürs nächste Jahr zumindest. Ich habe jetzt den Song Powerless von Nelly Furtado für euch rausgesucht. Im Hintergrund ist da ein Zupfinstrument gleich zu hören. Vielleicht wisst ihr ja, welches das ist. Ich verrate es euch gleich. Was ich euch jetzt schon sage, ist, es ist keine klassische Gitarre.

Habt ihr es erraten, auf welchem Instrument im Hintergrund gezupft wurde? Das war ein Banjo, gespielt von einem Banjo-Profi, von einem der besten Banjo-Spieler der Welt. Und jetzt kommt dieser Song, bei dem man erstmal die Augen schließen und kurz danach einfach nur die Hände in die Luft werfen will. Hier ist der perfekte Soundtrack für euren Tag. Lost Frequencies.

0: Der Montag und ihr hört Domradio. Heute feiert die Kirche das Hochfest der Apostel Petrus und Paulus. Und das erinnert an zwei Männer, die total verschieden waren, die aber trotzdem gemeinsam als Säulen der Kirche gelten. Und darüber spreche ich mit Jan-Hendrik Stehns aus der Liturgieredaktion. Hi.
1: Hallo Dagmar.
0: Warum werden Petrus und Paulus denn immer zusammen genannt, obwohl ihre Lebensgeschichten so unterschiedlich sind?
1: Ja, das liegt daran, Petrus, der war Fischer aus Galiläa und gehörte zum engsten Kreis der Jünger Jesu. Und Paulus dagegen, der war sogar zunächst ein Verfolger der Christen, bevor ihn dann die Begegnung mit dem auferstandenen Jesus dann grundlegend verändert hat. Und trotzdem haben aber beide entscheidend dazu beigetragen, dass das Christentum sich ausbreiten konnte.
0: Wofür stehen denn die beiden Apostel jeweils?
1: Petrus, der steht vor allem für die Einheit der Kirche. Also Jesus gibt ihm den Namen Petrus, also Fels, und vertraut ihm eine ganz besondere Verantwortung an, und deshalb gilt Petrus auch als der erste Papst. Und Paulus wiederum, der ist der große Missionar, also der hat das Evangelium weit über die Grenzen des Heiligen Landes hinausgetragen und mit seinen Briefen das Denken der Kirche bis heute geprägt.
0: Warum feiert denn die Kirche beide Apostel jetzt gemeinsam an einem einzigen Festtag?
1: Ja, weil sie gemeinsam für die Grundlagen der Kirche stehen. Also die Tradition erinnert ja daran, dass beide in Rom ihr Martyrium erlitten haben. Petrus und Paulus, die verkörpern gewissermaßen zwei Seiten derselben Kirche. Einmal die Treue zur apostolischen Überlieferung und dann die missionarische Verkündigung des Evangeliums.
0: Jan-Hendrik Stehns aus der Domradio Theologie-Redaktion. Danke bis hierhin. Wir feiern heute in der Kirche den Festtag Peter und Paul und was der für Köln bedeutet und wie der Festtag im Kölner Dom gefeiert wird.

0: Euer Domradio ist hier. Alles Gute zum Namenstag, wenn ihr Peter, Paul, Paula und so weiter heißt oder vielleicht ja sogar Peter Paul als Kombi. Heute feiert die Kirche den Festtag der beiden. Jan-Henrik Stenz aus der Domradio Theologie-Redaktion ist bei mir. Inwiefern hat denn der Tag für Köln eine ganz besondere Bedeutung?
1: Ja, der Kölner Dom, der ist dem heiligen Petrus geweiht und sein offizieller Name lautet sogar Hohe Domkirche St. Petrus. Also deshalb wird die Abendmesse heute als Pontifikalamt gefeiert. Für die Domkirche ist das heute gewissermaßen ihr eigener Namenstag.
0: Tja, und dazu gehört heute Abend auch wieder, gehört eine besondere Tradition. Ne?
1: Ganz genau, vor dem Pontifikalamt, da wird die Petersglocke erklingen, die ja von den Kölnern liebevoll Decke Pitta genannt wird. Sie ist die größte Glocke Deutschlands und trägt den heiligen Petrus ja sogar im Namen. Und an einem Festtag wie heute darf ihr Klang natürlich nicht fehlen. Gestern Abend hat sie auch schon eingeläutet um 20 Uhr und heute wird sie dann eben ab 18.10 Uhr erklingen.
0: Das ist für die Kölner auch immer was ganz Besonderes, dieser dunkle Klang vom dicken Pitta heute Abend zu hören hier in Köln, und das Pontifikalamt aus dem Kölner Dom übertragen wir ab 18.30 Uhr live auf domradio.de. Und ich sage noch, wer Hauptzelebrant ist, das ist Weihbischof Ansgar Puff, und das Vokalensemble Kölner Dom singt unter der Leitung von Domkapellmeister Alexander Niehüß. Jan-Henrik Stenz aus der Liturgieredaktion, ich danke dir.
1: Bitteschön.

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1: 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Zeit zum Innehalten, immer bei uns zur halben Stunde mit einem kleinen guten Gedanken.
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3: Hier ist Tim für euch mit einem ganz berühmten Satz der heiligen Hildegard von Bingen. Sie lebte im 12. Jahrhundert und war eine Benediktinerin, Ärztin und Dichterin. Die Augen sind die Fenster der Seele.

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1: Das hört ihr gleich bei uns hier im Domradio. Es ist 15:42 Uhr, Domradio am Montag.

0: Je pense à vous, ich denke an dich, 3:45 am Montag. Hier ist euer Domradio und ich freue mich, dass genau du zuhörst. So, jetzt stell dir mal vor, da kommt ein Mann, spuckt auf den Boden, vermischt diese Spucke dann mit Erde und schmiert sie einem Blinden auf die Augen. Und danach kann er wieder sehen. Diese Geschichte habe ich mir nicht ausgedacht, sondern die steht in der Bibel.
1: 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Fun Fact heute:
2: Jesus hat gern mit Spucke geheilt. Von Jesus wissen wir, er konnte Dämonen austreiben, er konnte Kranke heilen, Hände auflegen und natürlich auch mit Speichel arbeiten. Mit Speichel arbeiten ist eine volksmedizinische Praxis, frei nach dem Motto, mach ein bisschen Spucke drauf, geht schon. Jesus hat auch ein bisschen Spucke drauf gemacht, zumindest erzählen das die biblischen Geschichten. Die Einheitsübersetzung sagt, er tat dem Mann Speichel auf die Zunge. Das Griechische ist da deutlich klarer. Ptyo steht da. Und man muss nicht mal Griechisch können, um zu verstehen, was gemeint ist, denn Ptyo ist lautmalerisch. Mit anderen Worten, Jesus hat dem Mann auf die Zunge gespuckt. Wir finden das heute eklig, aber wir leben auch in Zeiten nach der Pest und es ist klar, dass Auswurf ansteckend sein könnte. In der Antike sah man das nicht ganz so. Da war völlig okay. Ptyo, spucken auf eine Wunde ist in Ordnung.
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0: Tja, sie sammelt solche witzigen Geschichten in ihrem Buch Fun Facts. In der Bibel findet ihr einige davon und auch regelmäßig hier bei uns im Domradio-Programm.

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1: Ich bin Zoe Tessovali. Bei Schüssen in Stade westlich von Hamburg sind 5 Menschen gestorben. 2 Menschen wurden festgenommen. Darunter ist auch der mutmaßliche Schütze. Das hat eine Polizeisprecherin auf dpa-Anfrage bestätigt.
2: Laut Polizei soll der Tatort in der Nähe einer Jugendeinrichtung in der Innenstadt von Stade liegen. Dort befindet sich wohl auch eine Einrichtung mit Mutter-Kind-Wohngruppen. Zahlreiche Rettungswagen und Polizeiautos sind vor Ort. Auf Bildern sind auch Frauen zu sehen mit Babys in Tragen. Über die Hintergründe sei aber noch nichts Genaues bekannt, erklärte die Polizei. Sie postete auch Warnungen an die Bevölkerung, den Bereich weiträumig zu meiden. Die 5 Toten sollen Erwachsene sein, weitere Menschen wurden offenbar verletzt. Stade liegt etwa 40 Kilometer westlich von Hamburg. Onni Torau, Nachrichtenredaktion.
1: Der Tankrabatt ist nur teilweise bei den Verbrauchern angekommen. Das schätzt das Münchner IFO-Institut. Super E5 und Super E10 wurden zwar durch die Mineralölkonzerne vollständig weitergegeben, beim Diesel wurden aber im Schnitt 12 Cent pro Liter weitergegeben und damit deutlich weniger als die 16,7 Cent der Steuersenkung. Morgen läuft der Tankrabatt planmäßig aus. Das IFO-Institut rechnet damit, dass die Spritpreise dann wieder steigen werden. Wie hoch die gehen, hänge von der Entwicklung des Ölpreises ab. Am heißen Wochenende sind nach Angaben der Lebensretter von der DLRG mindestens 26 Menschen beim Baden ums Leben gekommen. Alles Männer und Jungen.
3: Die Zahl bezieht sich alleine auf die Zeit zwischen Freitag und Sonntag. Dazu kommen 7 weitere Badetote am Donnerstag. Mindestens 8 Menschen wurden in Krankenhäusern wiederbelebt. Neben Nichtschwimmern und Kindern haben auffällig oft Männer Badeunfälle. Im vergangenen Jahr waren 4 von 5 Ertrunkenen männlich. Bei jungen Männern ist es oft der Übermut, wie etwa riskante Brückensprünge. Bei Älteren spielen auch Herz-Kreislauf-Erkrankungen eine Rolle. Ursula Winkler, Nachrichtenredaktion.
1: Verlorene oder beschädigte Koffer können für Fluggesellschaften teuer werden. Laut dem Dienstleister SITA entstehen pro Gepäckstück im Schnitt Kosten von umgerechnet knapp 230 Euro. Immerhin, die Zahl der Gepäckprobleme ist im vergangenen Jahr um 19 Cent gesunken. Damit die Zahlen noch weiter sinken, sollen eine bessere Datenvernetzung und künstliche Intelligenz helfen.
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1: Zum Wetter. Die aktuelle Vorhersage des Deutschen Wetterdienstes. 25 bis 29 Grad. Das sind heute verbreitet die Spitzenwerte in Deutschland. 10 Grad weniger als gestern. Also die Hitzewelle ist erstmal durch. Jetzt müssen wir uns auf Unwetter einstellen. Im Westen, Süden und Osten sind Schauer, teils kräftige Gewitter mit Sturm und Hagel möglich. Morgen im Laufe des Tages könnten wir es in der Mitte und im Süden des Landes mit Starkregen und Hagel zu tun bekommen. Dabei kühlt es sich weiter ab.
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4: Hier ist euer Domradio. Hier ist Dagmar Peters und ich freue mich, dass auch du heute zuhörst.

0: 10:04, es ist Domradio. Wir schwitzen heute zusammen. Seit Tagen freue ich mich drauf, dass es heute kühler werden soll und das, obwohl ich sonst eine absolute Frostbeule bin. Unser Durchhaltevermögen wird ganz schön auf die Probe gestellt in diesen Tagen, denn es soll auch nicht gerade kalt werden in den nächsten Tagen. Und dieses Gefühl kennen wir auch, wie es anderen Situationen, zum Beispiel Prüfungen oder auch beim Pilgern. Und da fragen wir uns dann auch, wann bin ich endlich am Ziel? Pilgerexpertin Beate Steger, hallo.
1: Hallo Dagmar.
0: Wenn es heiß ist oder der Weg sich unendlich lang anfühlt, hilft es da überhaupt ständig aufs Ziel zu gucken?
1: Also mir schon. Auch immer wieder zu wissen, wie weit ist es noch? Wie weit habe ich noch? Also ich bin ja jetzt hier auch nicht die Durchhalte-Expertin, sondern kann nur aus meiner Erfahrung sprechen. Und dann ist es vielleicht bei so einem Wetter natürlich auch sinnvoll, dass man sich nicht die ultralangen Etappen aussucht. Und wenn es möglich ist, je nach Weg, dass man eben auch früher Pause machen kann oder früher am Ende ist. Und mir hilft es schon, wenn ich dann weiß, okay, jetzt habe ich schon 10 Kilometer geschafft, jetzt sind es noch 8. Das sind dann vielleicht so 2 Stunden. Also mich motiviert es eher.
0: Ich kann mir vorstellen, dass es für diejenigen schwierig ist, die gerne so einen strukturierten Plan haben und man einfach merkt, dass man bei 40 Grad eben seine 20 Kilometer nicht durchziehen kann. Viele denken, Zähne zusammenbeißen, aber Pilgern ist auch kein Wettkampf.
1: Ja, also ich denke auch, wenn man da jetzt dann am Laufen ist, also was ich auch immer als sehr hilfreich empfinde, ist, sich auch abzulenken. Also so ein bisschen auch, dass ich das Glas eben eher halb voll sehe und nicht halb leer. Das heißt also, mich auch auf andere Sachen oder auf die positiven Sachen konzentriere. Also wenn ich zum Beispiel an einem Fluss vorbeikomme oder an einem kleinen See, das

0: ich dann auch eine Pause mache und dankbar bin dafür. Also mir ging es jetzt auch gerade in diesen letzten Tagen so sehr, dass ich dankbar war für das Wasser, was wir haben. Also dass wir kaltes Wasser aus der Leitung haben und wie erfrischend das ist. Und sowas, denke ich, kann man auch dann machen beim Pilgern, sich auf diese Sachen eben konzentrieren. Oder ich zähle Schmetterlinge oder sowas und denke nicht die ganze Zeit, oh Gott, noch ein Schritt und wie anstrengend ist das. Weil das ist ja auch im Kopf eine Kopfsache.
1: Vielleicht kann man noch mal vom Weg abgehen, damit man an einem Bächlein vorbeikommt auch. Über das Durchhaltevermögen sprechen wir gleich noch weiter, Beate. Und zwar darüber, was konkret hilft, wenn unterwegs dann doch man das Gefühl hat, die Kräfte lassen nach.

0: Euer Domradio mit frischen Inspirationen. Wann wird's endlich kühler? Wann hören wir auf, so extrem zu schwitzen? Unser Durchhaltevermögen wird gerade extrem auf die Probe gestellt und darüber spreche ich mit Pilgerexpertin Beate Steger. Beate, die Hitze zeigt uns, dass wir langsamer machen müssen, dass wir auf unseren Kopf hören sollten. Beim Pilgern ist es ähnlich. Warum ist es so wichtig, die Körpersignale nicht zu ignorieren?
1: Weil wenn es zu spät ist, dann kann es wirklich zu spät sein. Also im wahrsten Sinne des Wortes. Also ich weiß jetzt von einer Freundin, die war ganz lange draußen in der absoluten Hitze, in der Sonne. Und die war dann, der Körper war so erhitzt, die konnte sich fast gar nicht mehr abkühlen. Mir selber ist es passiert letztes Jahr. Da war es nicht die Hitze, sondern ich habe nicht genügend getrunken und gegessen auf der Strecke, weil ich mich um eine Gruppe so stark gekümmert habe. Und zum Schluss an der Etappe kam dann also ein steiler Anstieg und ich habe den Berg fast nicht mehr geschafft, obwohl ich so eigentlich relativ fit bin. Das heißt, man kann das dann auch nicht mehr aufholen, wenn es mal einen gewissen Grenze überschritten hat.
0: Was hilft dir denn ganz konkret, wenn unterwegs die Kräfte nachlassen, egal ob wegen der Hitze, einer langen Strecke oder vielleicht der ersten Blase am Fuß?
1: Also manchmal ist es schon so, dass Zähne zusammenbeißen dran ist, wenn man keine Möglichkeit hat, dass es da keinen Bus gibt oder man kann die Strecke nicht abkürzen oder so und sich dann abzulenken mit anderen Sachen. Aber ich finde jetzt zum Beispiel gerade auch, wenn es wirklich so extrem ist, wie wir es jetzt hatten mit 41,6 Grad war, glaube ich, das, wo es am heißesten war in Deutschland. Also wenn man solche Bedingungen hat, dann ist auch Durchhaltevermögen vielleicht mal gefragt in einer anderen Richtung, nämlich dass man sich eingesteht, dass es einfach zu viel ist und dass man aufhört, dass man abbricht, dass man nach einer anderen Möglichkeit sucht, dass man vielleicht auch jemanden fragt, ob er einem fahren kann zur Etappe, zum Etappenende oder so. Also dass man nicht auf Teufel und komm raus versucht, da sich selber was zu beweisen, weil das bringt ja im Endeffekt eh nichts, wenn man dann am Ende ist und völlig fertig und braucht vielleicht 3 Tage, bis man sich wieder erholt hat.
0: Also durchhalten ist nicht immer richtig, kann also auch mal ein Fehler sein, nicht immer schneller werden, sondern den eigenen Rhythmus finden und dann vielleicht mal eine Pension suchen, auch wenn man sie noch nicht geplant hatte. Klingt alles nach einem guten Rezept fürs Pilgern, genauso wie für unseren Sommer. Dankeschön, Beate.
1: Gerne, Dagmar.

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1: Hallo zusammen, ich bin die Deborah vom Domradio. In letzter Zeit ging es bei uns zu Hause ziemlich viel um Vorbilder. Ich finde das manchmal gar nicht so einfach. Wer ist denn überhaupt ein Vorbild? Muss das jetzt jemand sein, der so richtig perfekt ist? Das geht ja eigentlich gar nicht. Erich Kästner ist da ganz anderer Meinung. Er schreibt, bei Vorbildern ist es unwichtig, ob es sich dabei um einen großen toten Dichter, um Mahatma Gandhi oder um Onkel Fritz aus Braunschweig handelt. Solange es ein Mensch ist, der im gegebenen Augenblick ohne Wimpernzucken gesagt oder getan hat, wovor wir zögern.

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Es ist 16:45 am Montag und hier ist das Domradio am Tag der Umarmung. Habt ihr heute schon mal jemanden umarmt? Denn es ist ja sogar wissenschaftlich bewiesen, wenn wir uns umarmen, dann schüttet unser Körper Oxytocin aus, dann baut sich Stress ab, senkt den Blutdruck und es macht uns ohne Quatsch glücklicher. Also zeig den Menschen in deinem Leben, dass sie dir wichtig sind. Schenk deinem Partner, deiner besten Freundin oder den Kids heute einen extra langen Umarmer. Mindestens 7 Sekunden, erst dann wirkt es so richtig. Und falls gerade niemand da ist, fühl dich von mir ganz fest aus dem Studio gedrückt. Und weiter geht's mit der perfekten Musik für dein Sommerfeeling. Mystical Magical von Benson Boone hat definitiv, finde ich, das Zeug zum Sommerhit.

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1: Ich bin Zoe Tassovali. Nach der tödlichen Gewalttat in Stade, westlich von Hamburg, laufen die Ermittlungen weiter. In einer Jugendhilfeeinrichtung sind 5 Erwachsene durch Schüsse ums Leben gekommen. Mehrere Menschen wurden zum Teil schwer verletzt. Die Polizei hat 2 Tatverdächtige festgenommen, darunter den mutmaßlichen Schützen. Zu den Hintergründen ist bislang nichts bekannt. Die Polizei warnt aber vor Gerüchten und Falschmeldungen in sozialen Netzwerken. 2 Monate lang hat der Tankrabatt gegolten, mit dem Juni endet aber auch diese Maßnahme. Die Preise an den Zapfsäulen dürften damit voraussichtlich am Mittwochmittag wieder ansteigen.
2: Der Steuerrabatt endet zwar um Mitternacht, aber es gibt ja auch noch die 12-Uhr-Regel und die bleibt. Damit dürfen die Tankstellen die Spritpreise weiterhin nur mittags erhöhen. Sie könnten Diesel und Benzin natürlich vorsorglich schon morgen Mittag teurer machen, 12 Stunden vor Ende des Tankrabatts. Aber der Tankstellenverband BFT rechnet nicht damit. Das würden die Mineralölgesellschaften aus Angst vor Shitstorms nicht tun. Die Verbraucherzentralen warnten die Branche schon vor überhöhten Preissprüngen nach dem Ende des Rabatts und sie fordern eine Folgeentlastung, etwa eine Stromsteuersenkung für private Haushalte. Ursula Winkler, Nachrichtenredaktion.
1: Trotz der extremen Hitze am Wochenende zieht die Deutsche Bahn insgesamt eine positive Bilanz. Rund 90% der geplanten Zugfahrten konnten demnach stattfinden. Ganz ohne Probleme lief's aber nicht. In Brandenburg und bei Bonn mussten Züge wegen ausgefallener Klimaanlagen geräumt werden. Mehrere Fahrgäste bekamen Kreislaufprobleme. Die Bahn spricht von einer extremen Belastung für Fahrgäste, Mitarbeitende und den gesamten Bahnbetrieb. In wenigen Stunden bestreitet die deutsche Nationalmannschaft ihr erstes K.O.-Spiel bei dieser Fußball-WM. Im 16. Finale in Boston muss das Team von Bundestrainer Nagelsmann gewinnen, damit der Traum vom 5. WM-Titel weiterlebt.
3: Im Footballstadion der New England Patriots hat Superstar Tom Brady viele Erfolge gefeiert. Das plant auch das deutsche Team heute und im möglichen Viertelfinale. Die Bedingungen hier bei Boston sind optimal und auch alle Spieler sind fit. Es könnte ein Geduldsspiel werden gegen vermutlich defensiv stehende Südamerikaner. Aber Bundestrainer Nagelsmann und sein Team wollen der Welt zeigen, dass sie wieder da sind. Thomas Bremser, Foxborough.
1: Anstoß fürs DFB-Team ist dann übrigens um 22.30 Uhr.
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1: Zum Wetter. Die aktuelle Vorhersage des Deutschen Wetterdienstes. 25 bis 29 Grad. Das sind heute verbreitet die Spitzenwerte in Deutschland. 10 Grad weniger als gestern. Also die Hitzewelle ist erstmal durch. Jetzt müssen wir uns auf Unwetter einstellen. Im Westen, Süden und Osten sind Schauer, teils kräftige Gewitter mit Sturm und Hagel möglich. Morgen im Laufe des Tages könnten wir es in der Mitte und im Süden des Landes mit Starkregen und Hagel zu tun bekommen. Dabei kühlt es sich weiter ab.
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4: Endlich wieder Zeit, zusammen zu sein hier im Radio. Ich freue mich, dass ihr alle dabei seid. Hier ist Dagmar Peters.

Madonna ist das mit True Blue. 13 Minuten nach 7. Heute beginnen die Sommerferien schon im Saarland, in Rheinland-Pfalz und in Hessen. Und jetzt gibt's gleich hier noch Tipps für Lehrerinnen und Lehrer. Wollt ihr schneller entspannt sein, runterkommen vom Schulstress, dann ist das spezielle Training von Vera Kaltwasser aus dem Bistum Limburg vielleicht was für euch. Gleich nach dem nächsten Song, Priceless.

0: Sommerferien die perfekte Zeit, um die Akkus wieder aufzuladen. Doch die eigentliche Kunst ist es, dass die Akkus nicht nach 2 Wochen Arbeitsalltag schon wieder völlig leer sind. Vera Kaltwasser hat einen Online-Kurs speziell für Lehrerinnen und Lehrer entwickelt und der heißt Achtsame 8 Wochen. Was soll denn dieser Kurs genau bewirken?
1: Ja, es ist ein Online-Kurs, den man für sich machen kann. Aber es ist auch so gedacht, so machen wir das zum Beispiel in Frankfurt, an den Frankfurter Schulen, dass die Lehrerinnen und Lehrer mit Präsenzübungen zusammenkommen und zusammen das Material selber für sich nutzen. Also zum Beispiel geführte Meditationen, kleine wissenschaftliche Inputs. Was bedeutet es eigentlich, wenn ich meditiere? Was passiert im Körper, wenn ich atme? Und wenn wir das wissen, also zum Beispiel die Funktion von Meditation in der Auswirkung kennen, dann ist es uns auch einfacher, am eigenen Körper zu spüren und sagen, ja, so ist es. Wenn ich mich plötzlich mit dem Atem verbinde, dann kommt die Ruhe und der Parasympathikus wird gestärkt. Also in diesen achtsamen 8 Wochen gibt es ganz viele Elemente, zum Beispiel sich mit der Freude zu befassen. Was ist denn schön im Alltag? Oft nehmen wir das gar nicht wahr.
0: Sagen wir mal, ich habe mich im Urlaub gut erholt, komme als Lehrerin nach den Ferien in eine laute, unruhige Klasse, bin noch müde, habe gar keine richtige Lust. Was kann ich tun?
1: Es überhaupt erstmal wahrnehmen und nicht sofort zu reagieren. Erstmal, ich sage immer, wir müssen Forscher im Alltag sein. Erstmal zu merken, wow, so habe ich mir das nicht vorgestellt. Und dann habe ich ja gelernt, ach, ich atme mal, ich gehe mit der Wahrnehmung meine Fußsohlen, ich schaue mal, wer da ist, ich schenke ein Lächeln. Und wenn ich als Lehrerin eine Haltung der Ruhe und Gelassenheit habe, dann wissen wir, dass es da eine Resonanz gibt. Also sich da nicht anstecken zu lassen, sondern die Kinder mit der eigenen Ruhe zu infizieren, das wäre ein guter Weg.
0: Sie machen solche Kurse auch, also Sie empfehlen diese Kurse auch für ganze Kolleginnen. Ich kann mir aber auch vorstellen, dass man gar nicht so gerne mit seinen Kollegen dann auch noch die Ferien verbringt, also nicht unbedingt.
1: Also es geht, glaube ich, erstmal drum, dass man vielleicht in einem Kollegium überhaupt auch den Wunsch nach Ruhe kommuniziert und sagt, wollen wir das nicht mal probieren? Und es wird nie das ganze Kollegium sein, aber das sind wie so kleine Anstöße, die sich dann verbreiten und sagen, oh, bei dir ist es immer so ruhig in der Klasse, wie machst du das? Und es ist keine Zauberei, sondern es ist wirklich die Fähigkeit, die innere Ruhe dann auch im zweiten Schritt mit den Kindern mit stille Übungen zu praktizieren. Und das ist, das wissen wir, unglaublich wichtig heutzutage.

0: Bruno Mars ist das mit Treasure und es ist wieder Zeit für ein kurzes Innehalten, für einen guten Gedanken.
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2: Hier ist Tim für euch und ich habe ein kurzes Zitat von Aristoteles zum Thema Freundschaft mitgebracht. Aristoteles, ich habe es gerade nochmal nachgesehen, ist im Jahr 322 vor Christus gestorben. Also schon sehr lange existiert dieses Zitat. Freundschaft, das ist eine Seele in zwei Körpern.
0: So, und jetzt kommt ein Song, den liebe ich total. Jungle Drum von Emiliana Torini ist für mich ein absoluter Traum, weil ich tanze gerne und das ist ein Lied. Da muss ich mich einfach bewegen, kann ich nicht still sitzen und werde ich auch tun, während ihr das hört und ich das höre.

0: euer Domradio am Montag. Zeit zum Durchatmen. Heute und morgen. Da könnt ihr noch einfach so in den Kölner Dom gehen, ohne dafür zu bezahlen. Ab Mittwoch wird's dann ernst. Wer den Dom nicht nur zum Gebet oder zum Gottesdienst besuchen will, der muss dann als Erwachsener 12 € bezahlen. Da sind viele Menschen nicht so glücklich drüber. Beten im Dom oder an der Schmuckmadonna, eine Kerze anmachen, könnt ihr weiter kostenlos. Dafür geht's dann an der Bahnhofseite in den Dom rein. Und am Hauptportal kommt ihr ab Mittwoch dann nur noch mit Ticket rein, um den Dom dann zu besichtigen. Wer immer noch gratis reinkommt, das sind Mitglieder des Zentralen Dombauvereins. 20 € für Erwachsene pro Jahr ist der Mindestbeitrag. Einmal Eintritt zum Dom, 12 €. Also bei mehr als 2 Besuchen pro Jahr lohnt sich das auf jeden Fall.
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1: Ich bin Zoe Tessovali. 6 Tote, mehrere Verletzte. Ein Gewaltverbrechen erschüttert das niedersächsische Stade. Bei Schüssen in einer Jugendhilfeinrichtung wurden laut Polizei 6 Erwachsene getötet. Weitere Menschen sollen zum Teil schwer verletzt worden sein. 2 Verdächtige wurden festgenommen, darunter auch der mutmaßliche Schütze.
2: Wegen der Schwere ihrer Verletzungen schließen die Ermittler nicht aus, dass noch weitere Menschen sterben könnten. In der Jugendeinrichtung, wo die Schüsse fielen, sind Wohngruppen für Mütter und Kinder untergebracht. Offen ist, wer genau die Getöteten sind, was die Motive des mutmaßlichen Täters und was die zweite festgenommene Person mit der Tat zu tun hatte. Ein Zusammenhang mit sogenannter Clan-Kriminalität schließt die Polizei nach ersten Erkenntnissen aus. Eine weitere Gefahr für die Bevölkerung bestehe nicht mehr, so die Polizei. Auch eine nahe Kita und eine Grundschule seien nicht in Gefahr gewesen. Onni Thorau, Nachrichtenredaktion.
1: Vor dem Koalitionsausschuss am Mittwoch gibt's weiter Streit über die geplante Reform der Einkommensteuer. Die SPD will kleine und mittlere Einkommen entlasten und dafür Topverdiener stärker zur Kasse bitten. Die Union lehnt das ab und setzt stattdessen auf Einsparungen bei den Staatsausgaben. Wie die Reform am Ende genau aussehen soll, darüber will die Koalition jetzt beraten. Nach der Hitzewelle zuletzt dürfte diese Meldung wohl niemanden überraschen. Laut dem Deutschen Wetterdienst war der Juni deutlich wärmer als frühere Junimonate. Er dürfte unter den Top 3 der wärmsten seit Messbeginn landen, teilte eine Sprecherin mit.
3: Obwohl zwischen den Hitzewellen durchaus kühlere Tage lagen, waren die Temperaturen unterm Strich noch sehr hoch. Zuletzt habe sich vor allem im Westen eine Hitzewelle mit extrem heißer und feuchter Luft etabliert, hieß es. Jetzt am Wochenende wurde deutschlandweit an 46 Stationen die 40-Grad-Marke geknackt. Und es gab einen neuen deutschen Allzeitrekord, 41,7 Grad in Neiße-Münde-Koschen in Brandenburg. Auch die Nächte blieben teils tropisch warm. Der Juni war auch sehr trocken und teils kam dann bei heftigen Gewittern lokal gleich eine ganze Monatsration an Regen in kurzer Zeit vom Himmel. Ursula Winkler, Nachrichtenredaktion.
1: Bundespräsident Steinmeier hat zum Auftakt der Nachhaltigkeitskonferenz in Hamburg zu mehr internationaler Zusammenarbeit aufgerufen. Nur wenn man auf gemeinsame Regeln vertrauen könne, werde es gelingen, Herausforderungen wie den Klimawandel oder den Kampf gegen Hunger und Armut zu meistern.
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1: Zum Wetter. Die aktuelle Vorhersage des Deutschen Wetterdienstes. 25 bis 29 Grad. Das sind heute verbreitet die Spitzenwerte in Deutschland. 10 Grad weniger als gestern. Also die Hitzewelle ist erstmal durch. Jetzt müssen wir uns auf Unwetter einstellen. Im Westen, Süden und Osten sind Schauer, teils kräftige Gewitter mit Sturm und Hagel möglich. Morgen im Laufe des Tages könnten wir es in der Mitte und im Süden des Landes mit Starkregen und Hagel zu tun bekommen. Dabei kühlt es sich weiter ab.
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4: Hier ist Dagmar Peters. Schön, dass ihr dabei seid an diesem sonnigen, nicht mehr ganz so heißen Montagabend.

Euer Domradio ist hier, 8 Uhr, 18 Uhr und 12 Minuten. Und der dicke Pitter läutet, da haben wir heute schon mal drüber geredet. Das liegt nämlich daran, dass heute das Fest Peter und Paul gefeiert wird und gleich im Dom es einen Gottesdienst dazu geben wird.

Es ist gleich 20 nach 6 und ihr hört das Domradio und vielleicht bleibt der eine oder andere, auch wenn morgen gearbeitet werden muss, lange auf, denn heute um 22.30 Uhr spielt die deutsche Fußballmannschaft gegen Paraguay. Und da gab es natürlich auch heute im Kölner Zoo wieder das Orakel. Der Elefantenbulle namens Tarak, der hat sich wieder mal in Richtung eines Balls bewegt. Es war heute eben einer in Deutschlandfarben, einer in den Farben von Paraguay. In dem Elefantengehege und der Elefant ist ganz, ganz direkt zum deutschen Ball gelaufen. Also es soll so sein, dass Deutschland gewinnt und warum wir das wirklich auch hoffnungsvoll beobachten können, ist, der Elefant Tarak hat nämlich bisher jedes Mal mit seiner Vorhersage recht gehabt. Ja, und der Kölner Zoo, der möchte auch natürlich mit diesem Zoo-Fußball-Orakel darauf aufmerksam machen, auf die Situation der Welt und des Lebensraumes von asiatischen Elefanten. Die sind nämlich in der Wildnis stark bedroht. In ihren Ursprungsländern stehen sie massiv unter Druck.

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1: Euer Domradio um 18.25 Uhr. Wusstest du eigentlich, dass der Tag der internationalen Umarmung entstanden ist, weil jemand fand, dass wir uns zu selten umarmen? Ist wohl wirklich so. Umarmungen sind nämlich richtig nützlich. Sie setzen das sogenannte Glückshormon Oxytocin frei. Sie senken nachweislich Stress und den Cortisolwert. Und sie stärken sogar unser Immunsystem und machen uns ganz nebenbei ein bisschen glücklicher. Und wenn wir uns öfter daran erinnern würden, dass wir alle irgendwie zusammengehören, wäre vieles leichter. Mehr Miteinander, mehr Unterstützung, mehr echtes Dasein füreinander. Denn wenn wir zusammenhalten, geht's uns am Ende allen besser. 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
1: Hello, this is Uta from the Dome Radio mit mal wieder einem irischen Segenswunsch als Inspiration. Die Iren durfte ich neulich mal persönlich kennenlernen. Da war ich auf dieser wunderschönen Insel in Ferien und fand unter anderem beeindruckend, wie freundlich und wie willkommen heißend die Menschen da waren. Und dazu passt ja dann auch dieser Segenswunsch, den ich gefunden habe, ganz wunderbar. Und der heißt: Welche Schwelle du auch immer betrittst, es möge jemand da sein, der dich willkommen heißt.

der Domradio ist hier heute nicht nur am Tag der Umarmung, sondern auch am Tag des Waffeleisens. Ich liebe ja Waffeln, habe früher als Teenager gern den Teig genascht und dazu so dann dieses Herzchen einer Probierwaffel in den ungebackenen rohen Teig getunkt und dann so gegessen. Ausgerechnet mitten in der Sommerhitze steht also dieses Haushaltsgerät im Rampenlicht. Eine Art Vorläufer, die soll es schon im Mittelalter gegeben haben. Vor über 150 Jahren ist dann das Waffeleisen offiziell erfunden worden. Da musste man es noch auf den Herd stellen und das elektrische Waffeleisen, wie wir es heute kennen, das kam dann nochmal 40 Jahre später. Ich hätte tatsächlich nicht gedacht, dass meine Urgroßeltern sowas schon benutzen konnten. Ich habe gerade, auch wenn es heiß ist draußen, Lust auf Waffeln bekommen. Aber dann natürlich mit einer Kugel Vanilleeis mit Kirschen und Sahne. Yummy.

0: Katy Perry mit Firework ist das. Und jetzt gibt's gleich schon mal eine kleine Info, was euch unter anderem erwartet, gleich nach 19 Uhr in unserer Podcast-Strecke. Zum Beispiel Olli Kelch mit seinem täglichen Impuls in seinem Podcast Kelch und Abend. Und womit beschäftigt er sich mit dem, was uns alle gerade wirklich viel zu schaffen gemacht hat, nämlich mit der Hitze.
1: Wenn die nächste Hitzewelle kommt, nehmt euch das doch mal ein paar Minuten vor. Geht rein in eine Kirche, setzt euch hin. Atmet tief ein, spürt die Kühle auf eurer Haut. Mehr braucht es manchmal gar nicht.
0: Tja, das ist nur ein Aspekt des Ganzen. Gleich von 19 bis 21 Uhr habt ihr Zeit, euch ganz in Ruhe verschiedene Podcasts anzuhören, die wir hier für euch ausgewählt haben. Und wir hoffen, dass ihr noch einen glücklichen Abend habt. Mit ein bisschen weniger Hitze als in den vergangenen Tagen. Dagmar Peters ist raus für heute. Ich mach's mir schön heute Abend und wünsche euch dasselbe. Macht's gut.

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1: Ich bin Zoe Tassovali. Nach den tödlichen Schüssen in einer Jugendhilfeeinrichtung in Stade hat die Polizei ihre Angaben zu den Verdächtigen korrigiert. Festgenommen wurde demnach nur der mutmaßliche Schütze. Zwei weitere Personen werden zwar von der Polizei befragt, gelten aber nicht als festgenommen. Bei der Tat kamen 6 Menschen ums Leben. Wie der mutmaßliche Täter zu den Opfern stand und was hinter der Tat steckt, das ist weiter unklar. 2 Monate sind rum. Morgen endet dann der Tankrabatt. Die Preise an den Zapfsäulen dürften damit am Mittwochmittag wieder steigen.
2: Der Tankrabatt hat pro Liter Sprit rund 17 Cent ausgemacht. Um diesen Betrag dürften die Preise nach dem Ende der Steuerentlastung wieder steigen. Aber die Steuer wird erhoben, wenn der Sprit die Raffinerien oder Lager verlässt, also lange bevor er in den Zapfsäulen landet. So werden also auch am Mittwoch noch die meisten Tankstellen steuerermäßigten Diesel und Benzin haben. Erst am Mittag dürfen die Preise wegen der 12-Uhr-Regel steigen. Eine Erhöhung bereits morgen Mittag hält der Branchenverband BFT für unwahrscheinlich. Das würden die großen Mineralölgesellschaften aus Angst vor Shitstorms nicht tun, hieß es. Ursula Winkler, Nachrichtenredaktion.
1: Fast jede zweite Führungsposition im öffentlichen Dienst des Bundes ist inzwischen mit einer Frau besetzt. Die gesetzliche Marke von 50% wurde Ende vergangenen Jahres aber knapp verfehlt. Der Frauenanteil lag dabei 47%. Familienministerin Prien spricht trotzdem von einem deutlichen Zeichen für mehr Gleichstellung. Das Ziel einer gleichberechtigten Teilhabe bleibe bestehen. In wenigen Stunden wird's ernst. Dann gibt's das erste K.O.-Spiel für die deutsche Fußballnationalmannschaft bei der WM. Gegner ist Paraguay. Thomas Bremser in Boston. Im Spiel gegen Ecuador hat Nagelsmann ja nur verletzungsbedingt gewechselt. Wie könnte die Startelf heute denn aussehen?
3: Also Nele Brown ist wieder fit, will vermutlich wieder reinrutschen als Außenverteidiger für David Raum. Aber auch sonst könnte es Veränderungen geben, sagt Nagelsmann.
4: Es gibt taktische Überlegungen, auch morgen ein bisschen was zu verändern. Gibt aber auch, wie ich auch in die andere Richtung diskutierbar ist, alles identisch zu lassen, was die erste Elf angeht.
3: Mehr hat er uns nicht verraten, auch um es dem gegnerischen Trainer nicht allzu leicht zu machen. In der Offensive werden wohl wieder Havertz, Wirtz und Musiala starten. Die haben bisher als Trio noch nicht wirklich gezündet.
1: Danke dir, Thomas Bremser. Anstoß ist dann um 22.30 Uhr.
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1: Zum Wetter. Die aktuelle Vorhersage des Deutschen Wetterdienstes. Heute Nachmittag und Abend wird's vor allem im Süden und Osten ungemütlich. Dort ziehen teils kräftige Gewitter auf, örtlich auch mit Starkregen und Unwettergefahr. In der Nacht beruhigt sich das Wetter dann langsam wieder. Morgen geht's dann erst freundlich los. Später entstehen vor allem im Süden bis in die Mitte Deutschlands erneut teils starke Gewitter. Die Temperaturen liegen meist zwischen 25 und 30 Grad. Im Südwesten sind sogar bis zu 32 Grad drin.
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6: 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Ihr hört euer Domradio. Ich bin Annika Weiler und wünsche euch jetzt viel Spaß.

0: das 8 Jahre in Köln machen dürfen und sogar müssen, dass man da sich überlegt, was findet da statt, und dann nimmt man die Leute dazu ein, zusammen mit anderen Kollegen. So, und jetzt war ich zum ersten Mal wieder nach 9 Jahren in der Joseco in Düsseldorf, weil ich da vorher, ich war ja Kaplan in so einer großen Stadt am Rhein. Und zwar waren wir in Rochus, St. Rochus, das ist in Pempelfort in Düsseldorf. Dort sind 3 junge Menschen, ja, jung kann man noch sagen, gerade dabei, eine sogenannte neue Gemeinde zu gründen, also Church Plant heißt das auf Neudeutsch. Und wir waren dort und es ging einfach darum, sich auszutauschen, den Ort kennenzulernen, ihre Erfahrung zu hören und dann auch sich so auszutauschen, kollegial zu begegnen, tralala. 2 Dinge haben mich mega überrascht. Das erste ist, es war ein super positives Treffen.
1: Das hat dich überrascht?
0: Das hat mich sehr überrascht. Das hat mich sehr überrascht, weil ich schon in anderen Kontexten jetzt diese Church Plants, jetzt kann man da aber Neues nehmen, was man will in der Kirche. Die erste Reaktion ist ja jetzt nicht Begeisterung, dass da was Neues entsteht, sondern erstmal so eine bisschen Skepsis. Gepaart natürlich, in dem konkreten Fall hatte ich schon die Fantasie, und dann in einem anderen Kreis von Personen, den ich jetzt nicht näher bezeichnen will, es war ein Pfarrer, ein gewisser Neid. Sei es, dass die jetzt angeblich jetzt vogelfrei tun können, was sie wollen, ohne sich an irgendwelche Gemeindestrukturen halten zu müssen. Wenn man das einmal mal getan hat, weiß man, dass es gar nicht so toll ist oder so easy going. Und das zweite ist, die haben einfach so ein bisschen Erfolg. Sei es durch Insta, sei es durch, dass da einfach Leute hinkommen und dass die jetzt eine schöne junge Gemeinde haben, die eigentlich zu schnell wächst. Der Emil war ja bei uns mal im Podcast, ne? Mhm. Genau. So, das war das erste, was mich überrascht hat, aber das zweite war noch überraschender. Denn da fehlte mir wirklich jegliche Fantasie für. Weil angekündigt war, es gibt dann von zwischen 3:30 und 4:30 eine angeleitete Anbetung. So, jetzt kannte ich aber diesen Kreis von diesen Jugendseelen, also vor 9 Jahren hätte ich mir das einfach nicht vorstellen können. Dass man jetzt in dem Kreis sagt, so, jetzt machen wir jetzt mal eine Stunde Anbetung. Aber wir haben das gemacht und das war so schön und so einfach und cool. Der Jeremia, der ist der Musiker der Truppe dort, der kommt übrigens aus Mettmann, der wohnt hier bei mir um die Ecke. Mhm. Dann hatte der angefangen Musik zu machen, habe ich gefragt, darf ich mitmachen? Und ich sag, ja klar, komm her. Und dann haben wir da die Anbetung ein bisschen gestaltet. Und das war so schön, weil alle waren dann in der Form, wie sie wollten, einige kniend, einige sitzend, einige irgendwie hockend da vor dem Allerheiligsten so eine Stunde lang. Und das war einfach schön. Und was mich beeindruckt hat bei diesem ganzen Churchplant-Ding, das haben die immer wieder betont, das Wichtigste ist für uns, wir beten eine Stunde gemeinsam vor dem Allerheiligsten. Jeden Tag. Also jeden Tag von Dienstag bis Freitag. Und die haben gesagt, also wenn es eng wird, und es wird ja für alle eng, egal was du machst, hat ja keiner übermäßig viel Zeit, die größte Versuchung ist eigentlich, das zuerst zu streichen. Und wir machen das nicht, wir ziehen das durch, wir beten jeden Tag eine Stunde. Das fand ich irgendwie cool, weil ich dachte, ich habe mir dann die Frage gestellt, was würde eigentlich hier passieren, wenn man sagen würde, so, liebes Pastoralteam, wir beten jetzt jeden Tag eine Stunde zusammen, streicht bitte alle Termine in dem... Es wäre interessant. Aber das wollte ich einfach erzählen, weil ich es schön fand und weil es einfach eine leichte Atmosphäre gab. Und die drei, das sind jetzt, die spielen da jetzt nicht irgendwie die Helden, die sind ganz demütig, die sagen, ja, wir wissen es auch nicht. Wir hangeln uns auch von Tag zu Tag und wir haben auch viele Probleme, die wir noch nicht lösen können. Wir haben auch viele Spannungen in der Gemeinde, jetzt schon. Ja, fand ich sehr realistisch und irgendwie schön.
1: Schön, das freut mich das. Also mich freut es sehr, dass da auch gemeinsam gebetet worden ist. Ja. Ich hätte auch gesagt, dass das vor ein paar Jahren nicht so wirklich, zumindest fehlte mir vielleicht der Mut dazu, das zu realisieren, das zu machen. Wir haben das schon gemacht, wir hatten ja, ich kann das sagen, also ist jetzt mir nicht so, ist der Kreis jetzt für alle? Komm, wenn du ja da hinfährst, dann auch für den Kreis Mettmann, ne? Dann kommen wir aus dem Groß-Joseco. Weil ich weiß nämlich, weil, also ohne uns dazu sehr zu loben aus dem Kreis Mettmann, aber es war schon so, dass wir beispielsweise, wenn wir den Danke-Joseco gemacht haben, haben die unterschiedlichen Gastgeberinnen und Gastgeber das unterschiedlich gestaltet, aber es war schon so, dass Gebet dann, je nachdem wer es gemacht hat, einen sehr großen bis zu einem kleinen bis mittel Anteil hatte an so einem ganzen Tag. Da war dann auch schon durchaus mal eine Stunde in der Kirche. Das war schon interessant. Ob wir jetzt da Anbetung gemacht hätten, I don't know. Das ist halt schon cool irgendwie.
0: Nee, aber das ist irgendwie das Besondere, dass sich das geändert hat und dass das eine Leichtigkeit und Natürlichkeit hat. Jetzt auch irgendwie bei Kommt und Seht da zweimal am Tag da irgendwie eine halbe, dreiviertel Stunde die Anbetung zu machen und wo die Leute das dann mal einfach machen und jeder dann auf seine Weise. Aber das finde ich irgendwie schön. Das ist irgendwie echt positiv.
1: Willkommen zum Podcast Löwen und Lämmer mit Matthäus und mir, dem Max. Der Tobi kann leider nicht. Ich hoffe, er wird nochmal können.

0: hätte nochmal können. Er hat einfach eine Beerdigung. Also
1: ja, und zwar beide Termine. Wir hatten das versucht noch zu schieben, sowohl entweder Beerdigung oder Exequien, und beides fiel in die Zeit, in der wir.
0: Jetzt keine Spekulationen, dass er schon weg ist oder.
1: Der kommt nicht mehr. Und wir Leute, machen.
0: Der ist weg.
1: Gott, der hört doch die Folgen. Oder weiß ich gar nicht. Mal gucken.
0: Tobi, Grüße. Ruf mal an.
1: Ruf mal an, wenn du noch da bist. Nein, der ist ja noch da.
0: Wenn es in Euskirchen jetzt gibt, dann meld dich.
1: Und wir sprechen über betende Fußballer.
0: Großartig.
1: Großartig. Du wolltest darüber sprechen. Ich habe gar keine Ahnung, wohin das führt und was ich.
0: Ich auch nicht. Ich habe es nur erstens am vergangenen, wann war das Spiel?
1: Was weiß ich? Ich gucke keinen Fußball. Freitag.
0: Also, auf jeden Fall Deutschland gegen Curaçao. Und dann natürlich, jetzt sind alle total begeistert. 7:1, meine Fresse, wir werden Weltmeister. Naja, war Curaçao. Auf der anderen Seite hat der Spanier gegen Kap Verde auch 0:0 gespielt. Das ist ja irgendwie ein bisschen vergleichbar. Also es war schon gut. Und dann war das Besondere an dem Spiel, dass der Matcher, wie heißt der, Felix?
1: Ja.
0: Mittelfeldspieler, der ja auch bekannt ist irgendwie, dass er Christ ist und dass er betet und sich irgendwie dazu bekennt, dass er dann im Anschluss, also erstmal als er das Tor geschossen hat, hat er irgendwie, ist auf die Knie gegangen, hat sich eine virtuelle Krone vom Kopf geholt und sie auf den Boden gestellt. Und das zweite war, dass er dann mit drei Jungs von Curaçao auch nochmal irgendwie im Mittelkreis gebetet hat nach dem Spiel. Und dann wurde er dazu gefragt, was habt ihr da gemacht? Oh, da haben wir gebetet und so, das ist irgendwie ein Zeichen. Genau. Und ich fand die Reaktionen darauf unglaublich. Also
1: inwiefern?
0: Erstens ist es ja auf super vielen Stories dann gelandet, auf Insta. Und zweitens gab es dann ja auch so Kritik oder, ja, das ist schwierig, da müssen wir drüber reflektieren und genau. Deswegen, ich habe da eine Meinung zu, ich weiß nicht, ob die relevant ist, aber erstmal, finde ich, sind es ja Fußballspieler. Und das, was sie können, haben sie, glaube ich, gut gemacht. Letzte Woche, ob sie es jetzt am Sonntag, wir nehmen ja jetzt am Freitag auf, nochmal gut machen, wird man sehen. Und dann, ich fand eine Sache schräg. Es gab dann Kritik von auch irgendwelchen Theologen oder Sozialwissenschaftlern, die sagten, ja, wir finden schwierig, dass der jetzt so berühmt wird, weil er hat ja mal auf Instagram das und das geliked.
1: Ich habe nicht so viel Ahnung, was der wie wo geliked hat. Also
0: es ging da um Gender und so Zeug, so.
1: Ich kann mir über Felix Nemtschak kein gutes Bild erlauben, weil ich nicht wirklich Ahnung habe. Ich habe gesehen, dass der gebetet hat, aber ich weiß nicht. Ich bin, sagen wir es mal so, wenn wir jetzt weiter darüber sprechen, bin ich ein bisschen lost, weil ich das nicht ordentlich einordnen kann.
0: Aber wie findest du betende Fußballer? Ist dir wurscht?
1: Also erstmal können Menschen beten. Also es ist, sagen wir mal, ob man könnte das Thema, also ein bisschen habe ich direkt gedacht, wie ist es mit Beten in der Öffentlichkeit? Das ist so, das habe ich mich in die Richtung eher gefragt, weil es ja manchmal Leute gibt, die mir zum Beispiel gesagt haben, die kommen, finden das nicht gut, wenn ich in einem Restaurant bete.
0: Okay.
1: So, da sage ich immer, das, was andere über mich denken, geht mich nichts an, ist mir ganz krass formuliert fast egal. Was die Leute da, weil ich bete ja nicht dafür, dass da ist. Ich habe mir dann angewöhnt, das Recht so, also ich setze mich, da stelle mich dann nicht hin oder knie mich nicht hin oder wie auch immer, sondern ich sitze da am Tisch und mache dann mal mein kurzes Gebet, dass ich danke dafür, dass wir diese Gaben haben, dass wir diese Gemeinschaft haben, und das mache ich dann meistens sehr, sehr, entweder flüster ich oder auch nur in Gedanken, und dann mache ich, weil das für mich dazu gehört, ein Kreuzzeichen. Weil für das ist einfach so ritualisiertes Gebet. Ich glaube, es würde theoretisch auch ohne gehen, oft bei mir. Aber ich mache das dann und dann ist auch Ende. Und das allein das stößt manchmal irgendwie interessanterweise an Ecken und Kanten. Und manchmal auch eher, also ich habe auch Leute erlebt, die mich dann positiv gefragt haben, was machst du da eigentlich? Aber ich habe auch Leute erlebt haben, die gesagt haben, beten in der Öffentlichkeit ist nicht so. Was soll das? Also warum, wieso, weshalb? So, betende Fußballer, also zurück zu der Frage. Ja, wenn die da beten, und die haben ja am Ende irgendwie, ich weiß gar nicht, du hast ja gerade berichtet, die haben ja am Ende irgendwie gebetet. Ich habe das ja wirklich nur bei Insta gesehen, wie der Kreis da stand und wie er die zum Gebet. Und dann habe ich irgendwo gelesen, dass er irgendwie gesagt hat, dass er das irgendwie gemacht hat, weil wir sind ja Menschen, wir sind alle Christen, irgendwie sowas habe ich
0: genau, wir sind gesehen. Brüder, das ist ein Zeichen der Brüderlichkeit und wir verehren durch unser Spiel Jesus Christus.
1: Okay, das weiß ich nicht mehr, da habe ich mich nicht mehr weitergehend damit beschäftigt. Aber erstmal, wenn Menschen miteinander beten, können sie das tun. Also sehe ich jetzt völlig, völlig unproblematisch. Was sollen sie machen?
0: Meine Frage wäre tatsächlich, auch abgesehen davon, ob ich jetzt wirklich ein weltberühmter Fußballer bin oder ob ich Max, der unbekannte Max im Restaurant bin, warum bete ich? Also bete ich, um zu zeigen, dass ich bete, ne?
1: Nee, das das verstehe ich. Ja, das finde ich schlimm.
0: Bete ich, um sozusagen etwas zu demonstrieren und zu sagen, ja, wir müssen jetzt hier zurück zum christlichen Abendland und wir müssen auch mal ein Zeichen setzen und deswegen.
1: Das ist Pharisäertum, finde ich das.
0: Missionarisches Zeichen beten wir dann nochmal. Oder mache ich das, weil ich einfach tief davon überzeugt bin und dann berechtigterweise sage, in dem Land darf ich das. Wir haben ja Religionsfreiheit bekanntlich und mir ist das erstmal dann wurscht, ob das einem gefällt oder nicht. Die Frage wäre für mich noch relevant. Und nochmal zurück zu den Fußballjungs. Also es gab dann Stimmen, die sagten, na ja, damit könnten ja junge Menschen auch manipuliert werden, weil die sind ja zu berühmt und je nachdem, was die sagen, oh, der Max recherchiert gerade, je nachdem, was die sagen, könnten ja junge Menschen manipuliert werden, so, und das finde ich auch irgendwie schräg. Junge Menschen sind ja nicht dumm. Erstmal. Natürlich sind wir alle beeinflussbar. Natürlich gibt es einen Mainstream, aber ich zweifle daran, dass wir jetzt massenweise öffentlich betende Menschen haben, weil Matcher da seine imaginäre Krone abgesetzt hat. Was ich übrigens ein sehr cooles Zeichen fand.
1: Das finde ich ja auch interessant, weil man ja eigentlich sozusagen gedanklich, man ist ja tatsächlich, es gibt ja so einen Psalm, wo es heißt, wir sind gekrönt irgendwie. Du weißt es bestimmt. Naja, ist egal. Ich habe einfach nochmal nachgelesen, ob irgendwo Felix Nemtscher genau gesagt hat, warum er das gemacht hat. Und das ist ja ein bisschen das, was wir auch besprochen haben. Also, dass der da einfach gebetet hat. Aber dass das, ja, also, und dann lese ich hier, Menschen warnten vor Vermischung von Nationaltrikot und missionarischem Eifer. Religion müsse Privatsache bleiben, fordern sie.
0: Falsch.
1: Da bin ich, sagen wir es mal so, also den Satz finde ich immer super schwierig. Religion müsse Privatsache bleiben. Nee, bin ich der Meinung, auf gar keinen Fall. Ich weiß nicht, also für mich ist halt, hier steht jetzt nicht in dem Artikel, dann haben wir hier noch einen anderen Artikel. Hier gibt's noch einen Warum. Mich würde interessieren, warum hat der das gemacht? Projektleiter der BVB-Gründerkirche. Genau, er schreibt genau das, was ich sage. Wahrscheinlich ist er sich dessen bewusst, dass er mit seinen Gesten in der Öffentlichkeit durchaus Wirkung erzielt. Klar, was er damit genau beabsichtigt, kann ich nicht bewerten. Ja, kann ich auch nicht. Das muss er schon selbst sagen. Ich weiß nicht. Also sagen wir es mal so, von mir aus können die... Also ich sehe das nicht so problematisch. Ich halte das sogar eher für eine positive Botschaft, weil er, wie du gesagt hast, ja irgendwie, hier heißt es auch irgendwie Ehre, wem Ehre gebührt. Gott, ja. Ich muss mir mal den Post anschauen von Felix Nemtscher. Ich weiß nicht, ob ich das jetzt machen soll.
0: Welchen Post?
1: Ja, was er da genau gesagt hat. Der hat da ja irgendwas zu gesagt, warum er das macht.
0: Wurde ja tausendmal interviewt danach.
1: Ja.
0: Und dann haben sie heute auch nochmal andere dazu interviewt und so. Der Rüdiger hat heute dazu gesprochen, der bekanntlich Muslim ist.
1: Ja, und was hat der gesagt?
0: Und der hat gesagt, ja, soll er machen.
1: Soll er machen. Also jetzt vor so, wer sind denn diese Kritiker, die sind? Klar, es ist halt so, wie du sagst, möchte er, das fände ich schwierig, wenn Felix oder wer auch immer damit, Gebet ist erstmal Gebet. Und Gebet verfolgt an der Stelle, finde ich, und das ist, wie du sagst, warum bete ich? Für mich hat Gebet, unabhängig davon, zum Öffentlichen oder was auch immer Raum, ist keine politische Agenda oder was auch immer. Das ist ein Gebet. Ich weiß nicht, was Felix Nemtscher möglicherweise irgendwie damit irgendwo gedacht hat. Und ich will mich aber auch ein Stück weit davon dem verwehren, zu sagen, der hat damit das und das und das und jenes als Agenda gehabt oder als Idee. Hier steht irgendwie, also teilweise wertkonservativ, fundamentalistisch und queerfeindlich. Ja, okay, das ist ein Problem, wenn das tatsächlich in aller Härte irgendwie sich ausgestaltet. Keine Ahnung, was das heißt. Das sind ja erstmal einfach nur Begriffe ohne Inhalte. Keine Ahnung, kann ich auch nicht deuten.
0: Was war das Erste? Wertkonservativ.
1: Wertkonservativ, ja.
0: Gut, lass bin das. Ich auch. Du auch. Also,
1: ja. Keine Ahnung. Also ich habe Werte, die ich konserviere, von daher. Also ja. Sagen wir es mal so. Deswegen, ich halte damit, aber ich bleib dabei. Wir wissen nicht genau, was er damit wollte. Wenn er das, also noch das will ich eigentlich sagen. Wenn er das Gebet instrumentalisiert hat, dann halte ich das für falsch. Wenn er sozusagen all das instrumentalisiert hat, um wie auch immer. Aber den Post, den ich hier gesehen habe, ist ja, Thank you, Jesus, the King's Return. So, okay, ich weiß nicht, was der Hashtag heißt. Man muss ja irgendwie jetzt überall fertig sein, aufpassen. Aber ansonsten, lass den Menschen doch beten.
0: Ja.
1: Ja, Ende des Themas.
0: Und dann ist ja die Frage, weil du sagst, es gibt Leute, die im Restaurant sagen, es ist schwierig, wenn du da betest. Ich weiß nicht, wer sind denn diese Menschen? Sind das Menschen, die dich kennen oder sind das Menschen, die dich dann im Restaurant ansprechen und sagen...
1: Naja, so wild, das macht keiner. Das habe ich noch nicht erlebt. Das fände ich eine super interessante Reaktion, wenn jemand mich dann ansprechen würde.
0: Ja.
1: Aber, also ich kann gleich eine lustige Side-Story erzählen zu einem anderen öffentlichen Zeichen. Aber sozusagen, das sind meistens Leute, mit denen ich da irgendwie auch saß, die mich dann gefragt haben, warum betest du jetzt? Also das muss das jetzt sein?
0: Ja.
1: Und ich sage dann... Muss das jetzt sein? Das ist eine seltsame Frage. Die Frage ist eher, die du mir stellen möchtest, ist das wichtig für dich? Und dann würde ich dir sagen, ja, es ist für mich wichtig, weil ich an der Stelle mir bewusst mache, dass all das, was mir geschenkt ist und das auch das Essen, das ist nicht nur auch die Gemeinschaft, das liegt nicht nur in meinen Händen. Gebet ist immer auch Ausdruck dessen, dass ich, das brauche ich dir nicht sagen, aber dass ich auch verwiesen bin auf etwas anderes, auf andere Menschen, auf Gott und wie auch immer. So, das ist für mich Gebet und das mache ich damit deutlich und damit mache ich mir selbst auch deutlich und ich danke Gott dafür, dass es so ist. Aber eine lustige Side-Story, wo wir mal angesprochen, also ich nicht, aber Caro ist mal angesprochen, wir haben auf allen unseren Autos diesen Fisch.
0: Der Christenfisch.
1: Den Christenfisch.
0: Von dem gesagt wird, er macht Autos langsamer.
1: Das wäre mir vollkommen egal.
0: Doch, das ist.
1: Dann mache ich noch 6 LEDs vorne rein, dann ist er wieder schneller. So, okay. Also, das ist doch was. So, Caro stand mal an der Ampel und dann stieg hinter ihr ein Mensch aus, ein Mann, ich würde sagen Anfang 40, und kam dann an das Fenster und klopfte.
0: Okay.
1: Und fragte, warum der Fisch falsch rum ist und ob wir irgendwie, also ob sie irgendwie Satanistin sei oder so. Was ist denn mit diesem Fisch? Was stimmt denn hier? Ich weiß nicht, den kann man ja, eigentlich ist die Idee ja, ihn in Gegenrichtung zu kleben, um gegen den Strom, aber man kann ihn auch, also es gibt unterschiedliche Interpretationen, wie man ihn, er ist auf jeden Fall nicht nach unten, er ist einfach in eine Richtung geklebt. Und das war dann, meinte sie, eigentlich ein interessantes Gespräch, weil der Mensch dann, sie müsste das am besten selbst erzählen, dann wirklich ehrlich interessiert war, warum der da klebt und was das bedeutet. Und auf diesen Fisch habe ich auch schon mehrmals eher positive Reaktionen bekommen. Leute, die mich dann so angesprochen haben, ah, danke, dass du auch das zeigst, dass du Christ bist mit deinem Auto und so. Aber das, und dann wäre, und in der Sache würde ich mich zum Beispiel auch sagen, das ist keine Privatsache. Das ist ein sichtbares Zeichen. Und wenn Menschen mich darauf ansprechen, gut, ich trage ja auch ein Kreuz. Ich habe eine Zeit lang in meiner ganz wilden Phase mein Kreuz auch offen getragen, rumgetragen.
0: Machen heute viele übrigens.
1: Ich mache das irgendwie nicht mehr. Ich habe das mal eine Zeit lang in der Schule gemacht. Und in der Schulzeit war es auch so, dass die Reaktionen darauf überwiegend positiv tatsächlich waren. Es gab auch ein paar Negativdinge, aber überwiegend war positiv. Die dann aber auch gefragt haben, warum machst du das? So, und da ist sozusagen, das ist was anderes als das Gebet von Felix und Co., finde ich. Beten ist erstmal, würde ich sagen, nicht instrumentalisiert, sondern Beten ist Gebet. Ein Kreuz nach außen zu tragen, da weiß ich was.
0: Ist ein Bekenntnis.
1: Das ist ein Bekenntnis.
0: Genau, und weil du gesagt hast, Religion ist Privatsache.
1: Ja, das habe ich nicht gesagt. Ich habe gesagt, Leute,
0: nein, aber du hast es reingebracht.
1: Nee, ja. Ich würde das nie sagen.
0: Ich hab mir nur gedacht, dann hätte ich ja ziemlich verloren, weil ich ja ständig in Uniform rumlaufe. Also mir, ich sag's dir sehr ehrlich, mir ist es oft gar nicht mehr bewusst, weil ich ja keine anderen Hemden habe. Ich habe irgendwie noch ein Karnevalshemd, das ziehe ich nie an. Und sonst irgendwelche Trikots, Sporttrikots oder Radtrikots oder so Zeug. Aber sonst habe ich halt nur diese Teile. Und ich vergesse immer, dass ich das anhab, weil es so natürlich ist. Und manchmal vergesse ich auch total, und das merke ich jetzt hier in der Pfarrei natürlich, oder in jetzt, Mettmann ist ja jetzt nicht New York oder Köln, aber dass die Leute schon sofort reagieren. Das ist, du kaufst eine, die gucken, was kauft er denn?
1: Mhm.
0: Das ist auch, natürlich auch nervig. Auf der anderen Seite war ich gestern beim Arzt. Ich war beim Ohrenarzt, weil ich konnte nichts mehr hören. Ich hatte nämlich die Ohren verstopft. Und da bin ich einfach auf gut Glück zu dem Arzt hin und hatte auch keinen Termin und gar nichts.
1: Mhm.
0: Und ich hatte halt mein ganz normales, bei dieser Temperatur sehr angenehm zu tragendes schwarzes Hemd. Dann bin ich da rein und dann die erste Frage, ah, Sie sind der Pfarrer. Sag ich, okay, ja, ich bin der Pfarrer. Ja, nee, nehmen Sie Platz, warten. Das geht ganz schnell. Gut, das fand ich dann krass. Und auf der anderen Seite ist es halt auch immer ein Bekenntnis. Also ich, ob ich will oder nicht, und wie oft vergesse ich das, dass ich dauernd ein Bekenntnis mit mir rumtrage. Und dann habe ich diese Woche oder letzte Woche irgendwie einen Podcast gehört von einem jungen Priester, der gefragt wurde, was bewirkt das denn bei den Menschen, dass du da im Priesterhemd rumläufst? Und er hat eine tolle Story erzählt. Er hat gesagt, also nicht toll, sondern echt bewegend. Er hat gesagt, einmal ist er irgendwo in irgendeinen Raum gekommen zu irgendeinem Treffen und es war eine Frau da. Die ist völlig ausgerastet, als sie den gesehen hat. Die hat angefangen, den zu beschimpfen. Und zwar so richtig krass. Und da machst du ja nicht viel. Also kannst du ja nichts, also bei so einer Situation bist du ja erstmal auch gelähmt. Und der hat es aber sehr, sehr interessant interpretiert. Der hat gesagt, so, und auch dafür hat sich jetzt gelohnt, das Ding zu tragen, weil die Frau hat, das hat ja einen Grund, warum die ausgerastet ist. Vielleicht hatte sie irgendwas so Schlimmes erlebt, im Zusammenhang auch mit diesem Zeichen, dass sie genau das brauchte, dass sie das irgendwo auf einen Menschen abladen kann. Das fand ich dann richtig stark. Das heißt zu sagen, okay, manchmal trage ich das rum und dann, klar, laden Leute alle möglichen Erwartungen oder Ideen oder, ja, was ist denn ein Priester, was ist ein Pfarrer, was sollte er eigentlich tun, was erwarte ich denn von ihm? Aber manchmal ist es tatsächlich so, dass Menschen, die einfach ihre ganze Last oder Bürde aufknallen, die fragen dich auch nicht immer vorher. Und auch dafür ist es dann gut, finde ich. Das fand ich stark. Ich persönlich habe das noch nicht, doch einmal habe ich es erlebt, da hat mich jemand angespuckt. Es ist ja egal, in welchem Kontext. Es war sogar eine Christin beim Papstbesuch in Freiburg irgendwo. Aber das reflektiere ich oft nicht, dass ich, egal wohin ich gehe, zum Einkaufen, zum Arzt oder zur Kirche, dass ich eigentlich nie Privatperson bin.
1: Sondern immer Bekennender.
0: Ja, auch nicht immer. Ja, irgendwie schon, aber es ist mir auch nicht jedes Mal bewusst.
1: Nee, aber für die anderen. Also wer das Zeichen noch kennt, der wird es erkennen.
0: Genau, und wenn du in der Bubble, in der Pfarrei-Bubble bist, ich unterschätze das total, weil ich denke mir immer, ja, ich bin der Matthäus. Und die denken sich aber nicht, der ist der Matthäus. Sie denken sich, der ist der Pfarrer.
1: Der Pfarrer Hillus.
0: Ja. Und diese beiden Ebenen dann in guter Weise zusammenzubringen, ist schon eine Herausforderung, finde ich.
1: Spannend.
0: Und das hat dann wieder mit Öffentlichkeit zu tun.
1: Voll.
0: Weil klar, in meinem Fall ist es jetzt nicht so ganz egal, was ich mache öffentlich.
1: Nee.
0: Klar, in deinem ja auch nicht. Aber ich glaube, bei meinem wird es noch ein bisschen mehr reinhauen.
1: Ja.
0: Wenn es schief geht.
1: Wenn, je nachdem. Das ist ja so, man ist ja, anders. Als ich noch im Kreis Mettmann wirklich so unterwegs war und auch entsprechend tätig, da würde ich dann dem genauso zustimmen, dass das auch die Leute auch durchaus auch geguckt haben, wie läuft der rum, was macht der so, was hat der da jetzt gesagt, wie äußert der sich. Jetzt bin ich, sagen wir es mal so, in der jetzigen Zeit bin ich gut versteckt. Jetzt mache ich ja diesen Podcast, wer mich hier findet, okay. Aber ich habe so...
0: Wer mich hier findet,
1: gut, ansonsten findet man mich nicht mehr. Ich bin ein paar Insta-Wheels und so. Aber an sich bin ich so, dass die Wirkung, oder anders, ich kann die Wirkung gut steuern, die Außenwirkung von mir. In allen Kontexten, in denen ich bin, kann ich schon, ich kann sagen, nee, dieses Reel teile ich jetzt nicht. Das ist was anderes, als ich sozusagen, wie ich konkret in bestimmten Alltagssituationen bin, oder es gab ja durchaus auch Situationen, ich erinnere mich an eine Zeit, in der die Leute gesagt haben, bei irgendeinem Planungstreffen, ich war einfach super schlecht gelaunt, weil ich müde war, mir ging's nicht gut und so weiter. Und ich habe dann das Erste, was ich gesagt habe, boah, ich bin heute richtig genervt. Nicht von euch, aber von dem Tag, der Welt und so. Und die waren so ein bisschen so, hä? Junge, du bist Beauftragter für Jugendseelsorge, du musst doch gute Laune haben, wenn du mit Jugendlichen arbeitest. Und ich so, was? Ich kann auch schlechte Laune haben und jetzt habe ich gerade richtig schlechte Laune. Vorsichtig, weil sonst wird's schlimm. So, und dann habe ich das erste, das war ganz am Anfang, irgendwann Ende 18 oder so, da wurde mir das halt gesagt, dass ich müsste ja, und dann habe ich gesagt, nee, ich müsste überhaupt nicht immer gute Laune haben als Beauftragter. Was ist denn das für ein Erwartungshorizont? Nee, mit mir schon mal gar nicht. Aber dann habe ich gemerkt, sozusagen, es gibt aus der Rolle heraus, in der man in bestimmten Kontexten unterwegs ist, entstehen Erwartungen, die Menschen dann an einen anlegen. Und an diese Erwartungen werden dann die Handlungen, die Menschen tun, du und ich und wer auch immer in der Öffentlichkeit ein bisschen steht, gemessen. Und das ist manchmal anstrengend.
0: Ja, anstrengend. Und man muss sich oft davon freimachen. Also nicht, dass man eine Wirkung erzielt, weil man erzielt ja immer eine Wirkung. Aber dass man alle Erwartungen auch überhaupt erfüllen kann. Man hat ja keine Chance. Man hat keine Chance. Und darüber haben wir auch schon mal gesprochen, das Schlüsselwort ist Authentizität. Dass man authentisch ist.
1: Würdest du, sozusagen, um in der Authentizität zu bleiben und zurückzudrehen, würdest du als Fußballer beten? Das ist jetzt natürlich hypothetisch, aber...
0: Nein, wahrscheinlich nicht. Ich habe ja auch Fußball gespielt, aber halt nicht in der Liga.
1: In der anderen Liga.
0: Nein, wir haben halt so gekickt. Das war jetzt nicht... Ich bin sogar deutscher Meister der Priesterseminare.
1: Ja, siehst du, das ist ja schon krass.
0: Das ist schon krass, ja, klar. Gerade bei so vielen Seminaristen in Deutschland.
1: Ja, eben. Ja, damals waren vielleicht noch ein paar mehr.
0: Nee, wir haben...
1: Ich weiß gar nicht.
0: Ich weiß nicht, ich würde nicht auf die Idee kommen. Ich würde das nicht. Es ist natürlich auch so, dass der gute Felix meines Wissens in einer Freikirche ist. Egal.
1: Ich weiß es nicht.
0: Ich weiß es ja auch. Es gab auch vor dem Spiel die Vorberichterstattung, dass die ganze Nationalmannschaft von Curaçao irgendwo am Strand in Curaçao da nochmal Worship gesungen hat und so The Goodness of God. Und das ist auch dick durch die Social Media gelaufen. Und das ist, glaube ich, auch eine Attitude, die wir Katholiken jetzt nicht so haben. Also dieses ganz Exzentrische nach außen, das sind ja nicht wir. Wir packen da vielleicht einmal im Jahr dann vor Leichnam aus, da kommt die Blaskapelle, drei Standarten, dann geht's einmal im Kreis, wie auch immer groß der Kreis ist, und dann Bratwurst, Bier. Das ist halt, also wir sind jetzt nicht so exzentrisch nach außen, finde ich. Das ist auch, glaube ich, muss man auch so ein bisschen mitbedenken, woher einer kommt und aus welcher Kultur man da kommt. Deswegen, ich sehe das bei Muslimen oft, dass die beten, Fußballer meine ich, weil ich gucke viel Fußball, deswegen sehe ich das oft. Das sind halt auch Christen, meine Güte. Ich bin gespannt, wie die Diskussion weitergeht, weil er hat angekündigt, er wird wieder beten.
1: Also, er hat schon angekündigt.
0: Ja, klar.
1: Und wird er wieder einen Kreis machen.
0: Ich soll das versuchen mit den Jungs von der Elfenbeinküste. Ich weiß nicht, ob die da mitmachen, aber wir werden ja sehen. Wichtig wäre mir, ob er da betet, dass die ein gutes Spiel machen. Das wäre mir wichtiger, ehrlich gesagt.
1: Ach so, okay.
0: Und ich halte auch gar nichts von der Idee, wir beten zu Gott, damit das Spiel gut wird.
1: Ja. Yeah.
0: Davon halte ich überhaupt nichts. Also so Fußballgottesdienste oder so Zeug, schwierig.
1: Ja.
0: Wir beten, dass der FC und so Zeug.
1: Nicht absteigt oder was auch immer.
0: Oder was auch immer, genau.
1: Da bin ich auch. Da sind wir wieder beim Thema Instrumentalisierung von Gebet.
0: Ja, muss nicht immer Instrumentalisierung sein, kann auch so ein bisschen mythisch sein, so.
1: Ja, der Pastor ist
0: zuständig. Genau, der Pastor ist zuständig fürs Wetter, weil er hat einen Draht zu Petrus, so Zeug.
1: Ja, das kann ein bisschen mythisch fast schon so, ach ja, ist ja ganz nett, aber das kann auch teilweise Ausmaße haben, die ich tatsächlich auch problematisch finde. Naja. Ja, jetzt haben wir drüber gesprochen. Haben wir überhaupt irgendwas Sinnvolles gesprochen? Das müsst ihr entscheiden, die heute diese Folge von Matthäus und mir gehört haben.
0: Tobi war nicht da, das Niveau fehlt. Er muss zurückkommen.
1: Das ist schon das zweite Mal, dass er nicht da war.
0: Das zweite Mal. Jetzt, wir können ja nicht jedes Mal singen, das funktioniert ja nicht.
1: Ich dachte, du singst jetzt noch eine Fußballhymne.
0: Nein.
1: Das wäre doch jetzt noch mal. Alles klar. Dann habt eine gute Woche, falls ihr Fragen, Anmerkungen oder auch Kritik habt. Tatsächlich, weil es kontrovers sein soll. Dann gerne. Wir hören und lesen das und greifen das gegebenenfalls auf. Macht's gut. Bis dann.
0: Bis dann. Ciao, ciao.
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0: Die Glaubensdenker Jan und Clemens sprechen über Empörungskultur, Ethik und die Frage, wie ein vernünftiger Umgang miteinander wieder gelingen kann. Ausgangspunkt ist das Buch Moralspektakel von Philipp Hübel.
1: Mein lieber Jan.
2: Es gab Zeit.
3: Ja, die Vögel drehen durch vor Freude. Es wurde Zeit.
2: Ja, es wurde Zeit. Ich finde auch geil. Also die Sonne tut so gut und das Wetter und die Vögel und ach, ist das ein Traum. Schön ist das. Einfach schön.
3: Ja, Fastenzeit ist auch.
2: Jan, ich wollte dir was erzählen.
3: Auf die Fastenzeit gehst du jetzt gar nicht. Gut, dann erzähl mal was.
2: Nee, Fastenzeit gehe ich jetzt gar nicht ein. Ich mache keine Fastenzeit. Aber, also, ich irgendwo auf einer gewissen Schiene faste ich immer irgendwo.
3: Oha.
2: Daher, wer moderat lebt, braucht keine Fastenzeit. So, also.
3: Alter. Ich gebe dir die Bühne. Ich verschlucke alles, was ich sagen könnte.
2: Ah, nee, sag, du kannst es auch jetzt sagen und dann kann ich mein Thema gleich anfangen. Ist auch gut. Passt. Komm, sag es.
3: Heidelei. Also, es gerade in diesem Jahr, wo wieder, also für so ein paar Jahre decken sich Ramadan und die christliche Fastenzeit. Und in diesem Jahr war es fast taggleich der Start.
2: Wow.
3: Und hier ist wirklich, das Fasten ist in meinem Quartier hier, in Recklinghausen Süd, mit vielen praktizierenden Muslimer und nicht ganz so vielen praktizierenden Christen, ist die Fastenzeit gerade wirklich anschlussfähig. Brückenbau.
2: Schön.
3: Fastenbrechen am Abend und
2: toll.
3: So, und wie geht's dir so mit dem Fasten und was fastest du so? Und das hat einen Wert, der ist nicht zu unterschätzen, wirklich.
2: Schön, das wusste ich gar nicht. Das ist eine Perspektive, die kenne ich gar nicht. Also ich kriege mit, dass um mich herum hier und da welche in einer gewissen Art und Weise fasten. Also das verzichten, hier verzichten. Und ich spüre es noch nicht, dass ich das irgendwann mal, also wenn ich es mal spüren sollte, mache ich es. Also ich habe aber nichts dagegen, aber ich habe jetzt auch irgendwie, sage ich mir, es ist jetzt nicht, was mich tangiert. Deswegen gucke ich mir das immer nett an, kenne den Sinn dahinter und denke mir, schön, es ist bald Frühling, denke ich mir dann.
3: Gut, Clemens, ich merke, dass ich hole dich damit nicht ab, du hast was anderes. Nee,
2: gar nicht. Mit Fastenzeit gerade gar nicht, aber ist auch nicht dramatisch. Es gibt andere, die das wirklich ernsthaft nehmen, deswegen, ich will das nicht diskreditieren, Jan.
3: Nee, ja, nicht dramatisch. Ja, gut, das ist schon viel wert.
2: Komm, nee, wirklich, das ist dein Thema. Ich will es wertfrei betrachten. Ich wollte es gerade so wertfrei wie möglich. Ich wollte nur sagen, mich tangiert es nicht. Das heißt ja nicht, dass es andere nicht tangiert. Aber vielleicht kommen wir zu dem Thema Fastenzeit nochmal zurück nach meiner kleinen Geschichte. Das kann ja passieren. Und zwar habe ich letztens Julia Enders hat ein neues Buch rausgebracht und es hat mich inspiriert. Warum? Weil sie was beschrieben hat, wo ich dachte, irgendwie redet sie von der Geschichte von Adam und Eva. Nur auf molekularer Ebene, ist abgefahren. Also es war wirklich total witzig.
3: Warte mal, Julia Enders scheint schon mal was geschrieben zu haben.
2: Julia Enders ist Charme mit Darm, Darm mit Charme. Und sie hat jetzt ein neues Buch rausgebracht und ist eine ganz sympathische Person. Hab sie bei Hotel Matze gehört, in einem Podcast. Und hab dann gesagt, ich muss das Buch mir mal anfangen reinzupfeifen. Und so, sie macht's einfach toll. Also sie beschreibt den menschlichen Körper auf eine Art, dass man ihn wirklich, selbst die Zimperlein, die man bekommt, oder selbst eine Erkältung lieben lernt, das kann nur sie. Also sie kann es wirklich schaffen, dass ich plötzlich meine Erkältung umarme und sage, gut, dass du da bist. Das muss man erstmal hinkriegen. Indem man es eben erklärt, was der Körper da eigentlich gerade mit einem macht und wie geil das eigentlich ist. Also das macht sie schon fantastisch gut. Und weil mir dieser positive Blick auf Körper, Leid und Freude so schön gefällt, habe ich mir gedacht, guck mir das Buch mal an. Und da kommt eben am Anfang eine coole Geschichte. Und zwar geht sie den kompletten Körper durch und beginnt mit einem witzigen im Anfang. Und am Anfang, ne, das hat was Biblisches. Mit dem Anfang. So, und jetzt fängt sie an, quasi zu erklären, wie wir ticken, wie wir funktionieren. Und sie beginnt mit der Entwicklung der Erde, weil das damit zusammenhängt. Als die Erde angefangen hat, hatten wir nur CO2 auf der Erde. Und CO2 war das Gas, von dem alles gelebt hat. Und es gab Pflanzen und es gab andere komische Sachen hier, die mit CO2 wunderbar zurechtkamen. Und dann kam es. Und jetzt kommt der Witz, durch einen Zufall kam plötzlich, und jetzt kommt, das ist für mich Adam und Eva jetzt. Plötzlich Zufall kam in ein, etwas in die Geschichte der Menschheit hin, der zukünftigen Menschheit hinein, die das radikal verändert hat, und zwar der Sauerstoff wurde mehr.
3: Und der Sauerstoff. Ein Abfallprodukt.
2: Ein Abfallprodukt von Bakterien. Ja. Was da hinten, von Zeug, was da hinten rauskommt. Also wirklich, das wird rausgepupst, das Zeug. Aber da sich die so krass vermehrt haben, haben die so viel von dem CO2 von sich gegeben, dass plötzlich neues Leben möglich war.
3: Vom Sauerstoff
2: neues Leben möglich war. Damit, dass die Sauerstoffkrise ist allseits bekannt. Du wirst es auch kennen. Ich meine, du hast ja auch Erdkunde, was Erdkundelehrer und so weiter. Also da erzähle ich dir nichts Neues. Und jetzt kommen wir auf den wichtigen Punkt. Das ist interessant, weil jetzt beginnt sie das zu erklären und zu sagen, okay, darüber hat sich alles entwickelt. Darüber haben sich plötzlich Lungen entwickelt. Ne? Dadurch hat sich etwas entwickelt, dass unser ganzer Körper darauf ausgelegt ist, wenn so ein O2 unseren Körper hineingerät, dieses O2 bei uns alles in Kette in Bewegung versetzt und hat nochmal darauf hingewiesen, wie wichtig das Atmen ist, wie wichtig die unsere Lunge ist. Hat dann auch erklärt, was freie Radikale sind und so weiter. Also ganz interessante Sachen, die danach kommen. Aber worauf ich hinaus will, ist, wenn man sich das nochmal klar macht und das jetzt, und das gerne mal, und da habe ich kein Problem, das einfach mal in die Glaubensecke zu schieben, weil die Glaubensecke mit Bildern arbeitet, wo ich sage, jetzt verstehe ich es ein bisschen besser, weil ich sagen muss, das, was wir in Bildern beschreiben, können wir molekular erklären. Also wenn wir sagen, es gab Adam und Eva, und wir sagen, aus der Rippe rausgetrennt, ist erstmal überhaupt was entstanden, sind zwei Personen entstanden, eine weitere. Mhm. Dann, dass wir sagen, es war ein Paradies, das Paradies wurde verlassen und es hat sich weiter und weiter und so weiter. Und das auf der Ebene mal anschaut, dann war der Sauerstoff dieser Moment. Und man könnte jetzt, wenn man das will, auch sagen, könnte man auch sagen, dass in diesem Moment Gottes Hauch über die Erde ging und plötzlich erschuf er was. Ne? Könnte man ja meinen. Man könnte auch sagen, das ist der Moment. Die Bakterien haben gepupst. Ne? Das war schon der erste Hinweis. Das heißt, der Bakterienpups war eigentlich so der erste Gotteshinweis, der so, hey, könnte was werden. Ne? Und dann pupsen sie irgendwann mehr und plötzlich kommt da viel mehr an Sauerstoff raus und plötzlich entsteht was, und zwar ein Paradies. Eine blaue Hülle. Ein Leben. Menschen, Tiere und so weiter. Und diese Geschichte, wenn man die mal weiter verfolgt, dann denke ich mir, so dumm war die Geschichte gar nicht. Also rein biblisch und bildlich gesprochen, sehr nah an der Realität dran, aber eben unfassbar metaphorisch und leicht erklärt. Aber wenn man das übersetzt auf Molekularebene und auf dem, was das Universum und wirklich die Realität jetzt mal ausmacht, wenn man von der Bibelgeschichte mal weggeht und das Bildliche mal einfach weglässt, dann reicht es doch schon einfach zu verstehen, dass es alles eins ist. Nur die Worte anders sind. Ich benutze plötzlich biologische Worte für den gleichen Effekt, für das gleiche Ziel, für das, was entstanden ist. Menschlicher Körper, der nach sich schaut, nachsichtig ist, immer schaut, dass er funktioniert, dass er sozial wird, weil er merkt, mit anderen funktioniert es besser. Also wenn man es auf der Ebene beschreibt, schmälert das nicht den Glauben, sondern ganz im Gegenteil, er bestärkt es argumentativ, weil ich denke, das ist eine andere Art von Erklärung, eine medizinisch-biologische Erklärung von der Bibel. Verrückt.
3: Also so, das ist mir in dem Moment aufgefallen. Ich freue mich gerade mehr dimensional, also zum einen über diese Geschichte. Sag mal, wie die Autorin heißt?
2: Julia Enders.
3: Also
2: wird mit G geschrieben, glaube ich.
3: Julia. Das Buch könntest du mir mal leihen. Da hätte ich Interesse dran. Das ist schon mal eine super Sache. Und zweitens freue ich mich über deine Entdeckung, weil du liest dieses Buch und hast ja auf einmal eine Verknüpfung. Ja. Also du schaffst ja gerade, das ist eine eigene Reflexionsleistung, die du angestellt hast, du schaffst ja gerade in dem Staunen und die Freude über die Inhalte des Buches eine Verknüpfung mit dem, was mir wichtig ist, mir wichtig ist, wovon ich viel erzähle, und schaffst also, bist Brückenbauer, ne? Brückenbauer von der Naturwissenschaft, der sogar auf molekularen Ebene, die da beschrieben ist, und dem, was wir in diesen antiken Erzählungen,
2: weißt du, wer das geschafft hat? Das war sie selbst, weil sie beschreibt schon das Molekül mit einer sinnhaftigen Absicht. Das macht sie deswegen, weil es dann für den Menschen besser verständlicher wird. Also sie beschreibt es so, als würde meine Lunge mit mir sprechen. Als hätte sie einen Sinn und würde mir sagen, pass mal auf, wenn du mich gesund hältst, mein Freund, und ich weiter schön einatmen kann, hast du ein tolles Leben. Dann beruhige ich auch dein Gehirn übrigens, weil wenn ich tief einatmen kann und wieder ausatmen kann, kann dein Denkapparat viel besser funktionieren, der Blutkreislauf funktioniert besser und du kommst besser den Berg hoch. Du bist glücklicher und zufriedener. Also wenn wir zusammenarbeiten, mein Freund, sind wir echt gut drauf, wir zwei. Das beschreibt sie auf eine Art, wo ich denke, Mann, habe ich einen tollen Körper. Und ja, es macht komplett Sinn. Und dass die Organe, wenn sie, wie sie sie beschreibt, autonom funktionierende Wesen sind, innerhalb eines Körpers alleine nie funktionieren könnten, aber gemeinsam super funktionieren. Und wenn du das aus dem Körper hinaus gehst, geht es uns Menschen doch schon genauso. Nur weil Luft zwischen uns ist, heißt nicht, dass ich alleine leben kann. Können wir, wissenschaftlich bewiesen nicht. Das ist wieder, also das heißt, es ist eine Kausalkette, die geht ja ins Unendliche weiter.
3: Die von dir beschriebene Autonomie des Organs des Einzelnen lässt sich darin ja schon schön ablesen, dass sie transplantabel sind. Also ja. Eine Leber, eine Niere, sogar ein Herz ist. Mhm. Also wir sind inzwischen mit unserer Technik in der Lage, diese Organe wieder in Verbindung zu bringen. Sogar Organe, die nicht miteinander gewachsen sind, sondern das Organ eines einen Organismus in den Körper eines anderen Organismus zu setzen. Und daran merkt man, ja, das ist irgendwie so. So ist es. Sonst wäre die Transplantation nicht möglich. Ne? Also eine Art Kommunikation zwischen den Organen. Ja.
2: Richtig.
3: Die stattfindet, damit der Organismus als Ganzer lebensfähig ist. Funktional ist.
2: Und das ist für mich so,
3: deep.
2: Das ist Glaubensdenker für mich in reinster Form. Das ist nämlich das Übertragen von einer Idee, die du mitträgst, die du beschreibst, die du auf emotionaler Ebene erfasst, aber auf rationaler Ebene versuchst zu erklären und nach Bildern suchst. Und wir schlicht und ergreifend einfach nur auf die Welt gucken müssen. Die Bilder sind ja alle da. Und wir müssen ja nicht auf den Baum gucken, die sind offensichtlich, sondern wir können ja beliebig tief und weit gehen, bis hin zum Atom, um zu erklären, wow, es hängt wirklich alles zusammen. Es hat eine Kausalkette. Wahnsinn. Wahnsinn.
3: Genau, also ich kann auf die molekulare Ebene gehen, das Entdecken und große Staunen der Wissenschaft ist ja gerade im Quantenteilchenbereich, wo wir wirklich wenig wissen.
2: Ja.
3: Und auf der anderen Seite kann ich ins Universum schauen und das über das globale,
2: ins
3: Interstellare ziehen und sagen, ja, es ist erstaunlich, wir wissen längst nicht alle Materie, dunkle, was ist es, Wurmlöcher, keine Ahnung, aber dass der Mond für uns total relevant ist, weil er uns Ebbe und Flut und die Erdrotation stabilisiert und damit die Jahreszeiten etc. Es ist ja ein Staunen. Also das Staunen erfüllt das All ob der Schöpfung und das passt zum Frühling, weil auf einmal fangen die Vögel an zu balzen. Genau. Es gibt auf einmal die ersten Bärlauchsprossen und ich freue mich schon immens auf die Blüte der ersten Rosenähnlichen, die Äpfelbäume, die stehen schon in der Knospe, also noch blühen sie nicht, aber das wird keine 4 Wochen dauern, dann habe ich den Garten voller Blüten. Das ist super, das ist der Hammer. Ich war gerade ein bisschen im Garten, weil es hier trocken ist in Nordrhein-Westfalen an diesem Vormittag. Super. Ich habe gerade ein Buch schnell aus dem Regal gegriffen.
2: Ja.
3: Ich habe geguckt, inwiefern es anschlussfähig ist zu dem, was du angerissen hast, aber ich möchte es doch kurz vorstellen. Das habe ich mir irgendwann gekauft, weil mich der Titel angesprochen hat. In irgendeinem Bücherladen, ich glaube angedockt an ein Museum war das zufällig. Mhm. Also gar nicht in Buchladen, sondern so Museumsladen. Und zwar, ich weiß gar nicht, es ist eine Israelin, die es geschrieben hat. Ja. Jetzt hoffe ich, dass ich das vernünftig ausspreche. Meir Shalev. Am Anfang, aller Anfang heißt das Buch. Aller Anfang. Der Untertitel: Die erste Liebe, das erste Lachen, der erste Traum und andere erste Male in der Bibel. Andere erste Male in der Bibel. Und das ist toll. Es hatte mich berührt. Es sind, glaube ich, 12 Erzählungen von ersten Malen. Der erste Traum, der erste König, das erste Weinen, die ersten Spione, die erste Liebende und so weiter, das erste Lachen, der erste Hass, das erste Gesetz. Und ich habe gerade zum ersten Tier gegriffen und komme sofort in den ersten Zeilen auf Folgendes. Die erste Schöpfungsgeschichte, da beginnt unsere Beziehung zu den Tieren auf dem falschen Fuß. Die zweite, Erzählung auf dem richtigen. In der ersten Geschichte wird der Mensch als letztes von allen Geschöpfen erschaffen, als Mann und Frau, mit dem Gebot, sich zu vermehren und über die Tiere zu herrschen. Die zweite Geschichte im zweiten Kapitel fängt besser an. Gott schuf den Menschen einsam und allein und bemerkte sofort seinen Fehler. Es ist nicht gut, dass der Mensch allein bleibt, sagt er. Ich will ihm eine Hilfe machen, die ihm entspricht. Und jetzt hat mich diese Israelin etwas gelehrt. Ich habe es selbst nicht auf dem Schirm gehabt. Was würdest du glauben? Was passiert dann? Also Gott bemerkt, der Mensch, der soll nicht alleine sein. Dem soll jetzt eine Hilfe geschaffen werden. An was für eine Hilfe denkst du dann, Clemens?
2: Weiß nicht. Also ich denke dann sofort an Gemeinschaft, also das was im Drumherum zum Glück, also was er Glück erfahren kann, ne, für zwischende Vögel, für den Gesang, schöne Tiere, ich weiß es nicht so.
3: Du bist ein Fuchs. Du hast sofort die richtige Spur jetzt aufgegriffen. Ich habe sofort an, ja, dann hat er dem Adam eine Rippe entnommen und die Frau geschaffen.
2: Ne? Ach so.
3: Damit er nicht alleine ist, der arme Adam. Ja, ist aber falsch, denn du hast recht. Die Hilfe, die Gott dann macht, das sind die Viecher. Also ja, diese Hilfe, Sinn. Die ihm entspricht, ist erstmal nicht die menschliche Partnerin, sondern zieht auf eines der Landtiere oder der Vögel. Und das Nächste, was dann in diesem zweiten Kapitel passiert, Gott erschafft die Tiere. Er stellt sie dem Menschen vor, damit er sich eins auswählte, das ihm eine Hilfe wäre. Und der Mensch gibt Namen und so weiter, erlebt aber eine gesellschaftliche Enttäuschung. Ja. Also das Vögelzwitschern allein war es nicht. Dass ihn Adam aus seiner Depression geholt hat. Daraufhin passiert dann die Geschichte mit der Rippe und dem zweiten Menschen, der Eva.
2: Und ist das nicht schön? Aber ist das so schön plastisch erklärt eigentlich, was unsere? Du kannst ja dem wunderbar nachgehen, was unsere Bedürfnisse sind, nach was wir schreien. Wir wollen Natur, wir wollen Verbindung, wir wollen Freundin und Freund. Wir wollen uns vermehren, wir wollen, und das beschreibt er so herrlich in dem Anfang, weil jeder hat dieses Gefühl am Anfang immer, wenn er auf die Welt kommt,
3: ja.
2: Witzigerweise.
3: Und es spricht auch ein gesellschaftliches Großthema an, und zwar das Thema der Einsamkeit. Also wir haben hier schon mal drüber gesprochen, in Großbritannien gibt es jetzt seit ein paar Jahren schon ein Ministerium gegen Einsamkeit. Also die haben es wirklich auf Regierungsebene gehoben, dieses Problemthema. Soweit sind wir noch nicht. Aber wir stellen gerade fest, dass viele Menschen wirklich einsam sind. Und man dachte lange, es seien nur die Älteren, ja, die nicht mehr mobil sind, die zu Hause sind, pflegebedürftig, immobil. Nein, auch Jüngere, die merken, okay, allein mit dem Handy oder nur mit den Schulkontakten, ich vereinsame. Auch StudentInnen, die irgendwie während des Studiums in eine andere Stadt ziehen, tun sich irgendwie schwer. Und hier wird von diesem Grundproblem gesprochen. Also der Mensch war da und er war alleine und es war ein Problem und Gott sagt, gut, hier du sollst Hilfe haben. Und dann werden die Tiere erschaffen und dann passiert ein Lernprozess, auch toll, die Theologie, also die Lehre von Gott, was erzählt diese Geschichte von dem Gedanken einer Allmacht. Es ist ein Lernen, das ist was Prozessuales, ein Miteinandergehen. Ja, und die Geschichte von Evolution und von die ersten Viecher haben halt sich von CO2 ernährt und gelebt und dann war das Abfallprodukt Sauerstoff, was dann eine neue Kettenreaktion und Entwicklung in Gang gesetzt hat. Ich kann das alles hier mit diesem Prozesshaften, was beschrieben wird, in dieser antiken Erzählung.
2: Witzig, ne?
3: Ja, die ist so 3000 Jahre alt vielleicht.
2: Witzig.
3: Die kann ich damit irgendwie in Kontakt bringen und sagen, ja, hier wird ein Prozess erzählt und das Tier, das wilde Tier allein, Vögel des Himmels und die Säugetiere, waren dem Menschen nicht das Gegenüber, das er brauchte, um nicht depressiv zu sein und einsam. Und so ist dann die antike Erzählung, wird dann der zweite Mensch geschaffen. Ja.
2: Irre. Ich finde das, und es ist eigentlich nicht die Geschichte über die Menschheit, streng genommen, ja, aber eigentlich ist es immer die Geschichte über das Menschsein.
3: Ja.
2: Weil diese Geschichte immer für jeden individuell genauso gilt wie für alle. Das ist das Schöne daran. Wenn ich auf die Welt komme, habe ich diese Bedürfnisse von Anfang an. Ey, bin ich allein? Nein, ich habe Mama. Die Welt da draußen ist so groß. Ah nein, das ist ja doch schön. Also diese Erkenntnisgewinne im Prozessualen haben wir auch beim Werk groß werden und aufwachsen. Und die Erkenntnisgewinne, und die wird ja dort beschrieben für jeden Einzelnen erst einmal, aber irgendwie auch für alle als Menschheit. Und das finde ich sehr schön gemacht. Und das macht die Bibel, das ist der Text schon sehr toll gemacht für die Hinsicht, dass jeder sich da irgendwo wiederfindet. Daher, also ich ist verrückt, ist auch ein bisschen für mich verrückt, dass ich daran dann denken musste in dem Moment.
3: Super, ich finde.
2: Weil das Muster, ich habe das Muster halt plötzlich, das war so augenscheinlich erkennbar. Ich dachte mir so, ist das abgefahren? Ich habe eine Realerklärung für Dinge, die biblisch bildlich dargestellt werden. Ist das geil?
3: Ich leihe dir Meir Shalev, aller Anfang. Du leihst mir.
2: Krieg mal hin.
3: Ja, wie heißt es nochmal?
2: Julia Enders, das Buch heißt, jetzt muss ich gerade mal nachdenken, dass dieses Buch heißt. Organisch, genau.
3: Super, super.
2: Ja. Ja, wirklich ein Traum. Cool, übrigens, jetzt über Fasten, ne?
3: Bitte? Nee, nein, nochmal einen noch weiter. Ja, fast nochmal kurz einen Satz.
2: Ja.
3: Ich fasse nämlich einen Gedanken, und zwar folgenden. Wir haben ja jetzt, also wir sprechen gerade viel über neue Beerdigungsrituale und Bedarfe, die Menschen haben rund um Traurigkeit und Beerdigung. Und die Idee von, ich möchte mein Haustier beerdigen, die wächst, die nimmt gerade irgendwie zu. Ob man da mal was machen kann mit Haustieren. Wir segnen Haustiere. Ich bin bei diesem Einsamen und der Mensch-Tier-Beziehung, ja. Die Domestizierung, wie heißt das?
2: Ja, stimmt schon.
3: Domestizierung, glaube ich, heißt. Diese eben.
2: Domestizierung.
3: Von den Wildtieren hat dazu geführt, dass wir jetzt ja diese Schoßhündchen haben. Die sind ja total degeneriert. Ich muss mich da immer so ein bisschen an die Leine nehmen, um es nicht zu bewerten, zu verurteilen. Weißt du? Ja. Dass Leute mit ihrem Pfiffi da so intim sind, ja. Und sie beerdigen wollen und so. Also ich bin da eher bäuerlich groß geworden. Aber diese Geschichte hier, dass der Mensch wirklich nach einer Begleitung sucht,
2: ja,
3: die habe ich gerade doch hier, als ich das Buch aufgeschlagen habe, nochmal wiedergefunden. Ja. Und dass die eine Idee, eine Erzählung, also die zweite Schöpfungserzählung, das aufgreift, dass der Mensch nach Begleitung sucht.
2: Stimmt.
3: Im Letzten, die Wildviecher sind es nicht im Letzten. Also kommt es dann zu der Vermehrung der Menschen, ne, dass es viele Menschen sind. Aber manche heute haben keine andere Option vielleicht, aus irgendwelchen Gründen, sodass dann dieses domestizierte Tier echt eine gute Alternative ist. Und nicht umsonst gibt es ja einen ganzen Zweig von Ausbildungen zu Therapiehunden und Therapiegespannen, Mensch und Tier.
2: Genau.
3: Und diese Alpaka-Wanderungen, die man machen kann, und die Altenheime, die auf einmal einen Esel im Garten haben, sieht alles in diese Richtung. Also es ist ganz nachvollziehbar. Auf einmal.
2: Und extrem nachvollziehbar, genau. Und man sieht es halt in der Natur, nicht bei Menschen, sondern eigentlich bei fast oder bei allen Lebewesen in einer gewissen Art. Und es ist total spannend,
3: wie das sagt das mehr über den Menschen aus als über die Schöpfung. Also es sagt insbesondere etwas über den Menschen aus.
2: Ja.
3: Wie ist der Mensch? Super. Schön. Habe ich mir neuen Gedanken bekommen.
2: Schön. Das war das Ziel dahinter. Schön. Ja, wie gesagt, der Gedanke, der treibt mich auch noch ein bisschen weiter um, weil es für mich wieder einen Schritt mehr dimensional geworden ist und verständnisvoller. Weil mir ja meistens, du kennst mich ja, mir reichen die einfachen Sätze aus der Bibel nicht. Auch wenn ich dahin Interpretationsspielraum habe, ist geschenkt. Ich will dann mehr. Das reicht mir einfach gar nicht. Und deswegen bin ich immer froh, wenn ich dann merke, okay, jetzt habe ich doch wieder einen Kontext gefunden, und dann kann ich den Bibeltext auch viel mehr würdigen. Weil ich dann verstehe, wow, gut zusammengefasst. Meine Fresse. Nicht schlecht.
3: Ja, vor also dem dann, Hintergrund des Alters. Also was wusstest du?
2: Dann muss ich wirklich sagen, Hut ab, ne? Dann verstehe ich das auch.
3: Ja, schön.
2: Und das sage ich, ja, aber deswegen, schrittweise nähern wir uns an. Wir machen ja Theologiestudium für Arme, ne? Aber
3: ist
2: das halt.
3: Das ist vielleicht das Schönste.
2: Beste. Wir haben jetzt die 150. Folge, Jan. Da kann man ja nur mehr Erkenntnisse gewinnen.
3: Ja, und dann auf den Anfang von allem, also aller Anfang, das ist eine schöne Klammer.
2: Finde ich auch. Und dann, da kann sich dann fangen. Auf der Ebene können wir wieder neu anfangen. Träumchen.
3: Ja, also, ja, ich faste hier so heiter weiter.
2: Da waren wir wieder Fasten. Fastenzeit?
3: Nee. Gut.
2: Ja, finde ich gut.
3: Ne, nimm dich.
2: Was fastest du denn eigentlich? Was ist denn dein Fasten?
3: Mein Fasten ist kein weniger, sondern ein mehr. Ich mache gerade bewusst mehr Sport.
2: Okay. Wirst du das nach der Fastenzeit cool. auch mehr machen, da weiterhin mehr machen oder ist das nur für die Fastenzeit?
3: Es wird nach der Fastenzeit irgendwann ein Umzug, also ich muss mich immer aufraffen und gerade habe ich irgendwie einen Ort gefunden und Übungen gefunden, die gut sind und wo ich merke, boah krass, es geht auch nach vorne. Und mit so einem Umzug, da werde ich erstmal andere Aufgaben wieder haben. Also vielleicht ist das jetzt eher so ein Fastenzeitprojekt und dann warte ich mal, wann ich es dann an einer neuen Stelle
2: guckst mal, was hängen bleibt.
3: Wieder aufnehme. Ja.
2: Verstehe.
3: Weißt du, wichtig ist bei solchen Vorhaben, das gilt auch für Neujahrsvorsätze, dass sie realistisch sind.
2: Ja, das stimmt.
3: Und wenn
2: du
3: mich fragst, Joe, machst du das jetzt? Ich weiß es eher wahrscheinlich, wenn ich ehrlich bin, wahrscheinlich schaffe ich es erstmal nicht, weil ich dann mich eingrooven muss in neue Bezüge und dann wird das erstmal hinten rüberfallen.
2: Ja, verständlich. Aber
3: ich finde, die Fastenzeit bietet sich an als eine Zeit, die begrenzt ist. Das sind 40 Tage im christlichen Fasten. Und da kann man sich mal was vornehmen für diese 40 Tage, was sonst hinten rüberkippt.
2: Ja.
3: Also das ist gut. Das ist auch das ist so ein Effekt.
2: Schön. Ja, die ist doch gut. Okay, finde ich auch schön, dass es mehr machen von Sport. Ist ja dann auch weniger an Stress. Also du reduzierst ja mit auch was anderes dadurch.
3: Mhm.
2: Ja. Schön. Ja, toll. Schön. Dann sage ich dir mal, bei dem schönen Wetter, geh mal raus, beweg dich gut, mach mal ein bisschen Sport mit deinen Armen.
3: Ja, Vater.
2: Schnipsen.
3: Schere.
2: So. Scheren. Genau.
3: Wir hören uns. Bis dann.
2: Ciao.
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0: Ich bin Annika Weiler, ihr hört euer Domradio und The Joy of Aging, so heißt das Buch von Christiane Rösinger. Johannes Schröer hat mit ihr darüber gesprochen und in dem Buch geht es, wie der Titel schon verrät, um die Freude des Älterwerdens.
1: Ein Zitat aus dem Buch The Joy of Aging, also die Freude, älter zu werden, von Christiane Rösinger. Eigentlich finde ich das Älterwerden ganz gut. Wenn nicht alle Welt darüber jammern würde, dann wäre es mir gar nicht so sehr aufgefallen. Denn wenn ich zurückblicke, war ich eigentlich mein ganzes Leben lang entweder zu alt oder zu jung oder beides gleichzeitig. Zitat Ende. In ihrem Buch schreibt die Musikerin, Theatermacherin und Autorin Rösinger über die Notwendigkeit einer neuen Alterskultur, wie die aussehen kann. Darüber spreche ich jetzt mit Christiane Rösinger. Guten Tag.
2: Guten Tag.
1: Was es bräuchte, wäre eine neue Alterskultur, so eine Art Jugendkultur für

0: Teenager, analog zu Teenagern. Warum denn?
1: Ja, weil ich glaube, dass wir halt, sobald wir dann 60 sind, spätestens, werden wir alle als Seniorinnen und Senioren wahrgenommen. Und dabei sind wir doch alle ziemlich verschieden. Dieses ganze Gerede über die Generationen und die Elterngeneration, das wird den Menschen ja nicht gerecht, weil jeder, so wie Jugendliche unterschiedlich sind, sind eben auch alte Leute, so wie ich, unterschiedlich. Wobei ich nicht alt eigentlich bin.
0: Also Sie beschreiben das Älterwerden durchaus auch als positiv. Aber eines ist doch Tatsache, dass der Körper im Laufe der Jahre schwächer und anfälliger für Krankheiten wird. Sie fangen ja Ihr Buch auch mit morgendlichem Erwachen und den ganzen gräsigen Gebrechen an.
1: Ja.
0: Das ist doch nicht einfach, damit umzugehen.
1: Oder? Nee, aber man kann auch nichts dagegen machen. Vielleicht kommt es auch daher, also es wurde vermutet, dass es meine Sicht daher kommt, obwohl ich die einzig vernünftige finde, dass bei mir wirklich schon viele gestorben sind, die gleich alt waren wie ich. Und ich dachte, was soll man sich jetzt aufregen über ein paar Gebrechen? Sei doch froh, dass du lebst. Also das ist bei mir ein stärker ausgeprägtes Gefühl als bei anderen aus meiner Alterskohorte.
0: Die Angst vor dem Tod ist so groß, dass wir sie nur mit einer ablehnenden Reaktion gegenüber Älteren in den Griff bekommen. Denn sie erinnern uns an die eigene Sterblichkeit.
1: Das sagt nicht ich, sondern das sagt ein Altersforscher. Also es ist zwar ein lustiges Buch, aber es ist durchaus auch ein Sachbuch. Und ich habe mich auch mit der modernen Altersforschung befasst. Und die Altersforschung sagt auch, dass das Alter unsinnig verdüstert wird zurzeit, ja. Es gibt so ein Phänomen, das nennt sich Terrorabwehrmechanismus. Also wir haben alle Angst vor dem Tod und versuchen dann alles, was damit zu tun hat, älter werden, eben abzuwehren. Ah, damit will ich nichts zu tun haben. Das ist was ganz Schreckliches.
0: Aber was können wir denn gegen die, also die Angst vor dem Tod ist ja da.
1: Ja, man kann man nicht viel machen, glaube ich. Ich glaube, das ist eine philosophische Frage, die kann ich auch nicht so beantworten. Und wer halt, wie vielleicht viele Zuhörer vom Domradio, einen Glauben hat, der ist gut dabei. Aber Leute, die eben glauben, dass nach dem Tod alles zu Ende ist, die müssen sich halt dann auch damit abfinden. Also es muss jeder für sich einen Weg finden. Aber es hat jetzt keinen Sinn, das ganze Leben lang aus Angst vorm Tod schon innerlich zu tief traurig zu sein oder so. Es hat keinen Wert, das muss man sich mal sagen.
0: In dem Buch Das schöne Leben schreiben Sie ja vom Himmel, wo die Katzen mit ihren Schnurrhaaren im Himmel sind.
1: Ja, das dachte ich als Kind immer, aber ich glaub's nicht mehr.
0: Nicht mehr an den Himmel, kein Glaube, aber manchmal erwischt man sich doch, dass man denkt, ja vielleicht.
1: Ja, ich sag's mal so, ich lass mir eine Hintertür offen.
0: Frauen trifft die Altersdiskriminierung ganz besonders. Frauen werden eben auch alte Schachteln genannt,
1: alte Schabracke.
0: Aber alte weiße Männer ist jetzt auch nicht positiv.
1: Ist auch nicht so schön, ja. Ich mag den Ausdruck inzwischen auch gar nicht mehr, weil er so inflationär gebraucht wird. Und er ist auch falsch. Es gibt auch junge weiße Männer, die ganz schön blöd sind. Es gibt auch alle möglichen Männer, die blöd sind, auch Frauen. Aber die haben halt noch mehr die Macht. Das ist halt immer noch so.
0: Wir müssen uns nicht vor dem Älterwerden fürchten und haben es selbst in der Hand, wie wir damit umgehen. Wie kann denn so eine neue Alterskultur aussehen? Was gehört denn dazu?
1: Also ich empfehle ja den Punk, weil ich den schon als Kind, Quatsch, als Kind, als Jugendliche gut fand. Ich bin ja auch in der Zeit aufgewachsen. Ich finde es auch gut, wirklich dem Leben und auch der Auswegslosigkeit so ein Ja, na und entgegenzusetzen. Na und? Dann ist es halt so. Wir müssen alle sterben. Ist alles sinnlos. Solange wir das irgendwie begreifen, können wir auch noch fröhlich sein und lustvoll dagegen angehen, gegen die Sinnlosigkeit.
0: Und dieses No Future der Punks bekommt auf einmal auch
1: Sinn, wenn es einen 80-Jährigen trifft, zum Beispiel. Keine Zukunft.
0: Sie haben geschrieben, meinen ersten richtigen öffentlichen Auftritt verdanke ich der katholischen Kirche.
1: Ja. Wir hatten halt einen Kindergottesdienst, Jugendgottesdienst hieß der, und wir sollten dann eigene Kinderpredigten halten. Und ich predigte, du schenktest uns deinen Sohn, wir schenkten dir nur Hott und Spon. Und habe dann in dem Moment gemerkt, oh Gott, was für ein weinlicher Versprecher. Aber meine Theorie ist, seither kann mir auf der Bühne nichts mehr passieren. Ich habe das dann elegant, als Siebenjährige, so elegant eben umschifft und seither kann mir auch nichts passieren.
0: Sie haben geschrieben, das Katholische kriegt man nicht so leicht los. Wie äußert sich das denn eigentlich?
1: Es ist eine Grundüberzeugung. Also ich möchte jetzt hier keine Werbung machen. Ich bin, ehrlich gesagt, bin ich auch ausgetreten. Aber wir sprechen da oft drüber, weil ich viel mit Protestanten zu tun habe oder auch mit Leuten, die eben gar nicht getauft sind oder so. Und das Katholische ist so eine kulturelle Verankerung irgendwie. Ich kann es gar nicht genau beschreiben. Ich kann es nur als kulturelle Verankerung benennen.
0: Und Sie beschreiben das sehr schön in Ihrem Buch mit einer Erfahrung, die Sie in Mainz gemacht haben. Ja.
1: Das war ja klar, dass ich, wenn ich beim Domradio bin, dass ich da drauf gemacht. Ich kam aus dem Hotel und hörte das Lied Lobe den Herrn aus dem Mainzer Dom. Und man wurde mir so feierlich zumute und so katholisch zumute. Und daher kommt auch der Spruch, das Katholische wird man so, nicht so leicht los. Und ich habe mich erinnert an das letzte Lied immer in unserer Kirche in Hügelsheim. Es war immer Lobe den Herrn. Wir waren so froh, dass wir endlich rauskommen. Wir haben geschrien vor Freude.
0: Also Sie bezeichneten das als unerwarteten Religionsanfall sogar.
1: Ja.
0: Aber immerhin, einerseits ist ja der katholische Glauben mit all dem Weihrauch und den Fronleichnamsprozessionen, darüber schreiben Sie auch, dass Sie das eigentlich...
1: Das fand ich gut. Ja, ich finde es auch immer noch gut. Ich glaube auch, dass der Mensch so Riten braucht. Katholen haben halt viel stärkere Riten, viel schönere Kirchen als die Evangelien. Tut mir leid, aber ich bin auch aus anderen Gründen ausgetreten. Ja, nicht wegen den Riten, sondern wegen der Politik.
0: Das ist die Kirchenpolitik. Immerhin bereits als Neunjährige, schreiben Sie, hat die Kirche Sie dazu gebracht, die erste feministische Intervention.
1: Ja, und zwar gab es dieses Ministrantenheft Leuchtfeuer. Ich weiß gar nicht, ob es es heute noch gibt. Und da haben halt immer Ministranten, Messdiener, wie man bei uns gesagt hat, über ihre Erlebnisse. Die sind dann so auf Zeltlager gefahren und ich durfte halt nicht mit, weil damals durften Mädchen nicht mit. Dann habe ich auch einen Leserbrief geschrieben und er wurde so gar abgedruckt und dann mit so fadenscheinigen Argumenten wie Parfümduft in der Sakristei, Fragezeichen, wurde er so abgetan. Also es ist in der katholischen Kirche bis heute nicht viel besser geworden, muss man nochmal sagen, dass Frauen halt so an den Rand gedrängt werden. Und das finde ich auch immer noch richtig blöd, weil ich kenne auch aus dem Dorf noch auch so Leute, diese Frauen, die sich wirklich engagieren und von immer wissen, ich kann da keine Karriere machen. Es werden immer nur die Männer sein.
0: Und nichtsdestotrotz haben Sie sich als kritisch-passive Kulturkatholikin bezeichnet. Können Sie da mit diesem immer noch, ist das immer noch so eine Identität?
1: Ja, es ist immer ein Zwiespalt. Wie gesagt, bin ich halt ausgetreten. Aber wenn ich hier am Dom bin oder so oder die großen Kirchen sehe oder die alten Lieder höre, dann finde ich es immer noch gut. Ich finde auch gut, wie sie sich in der Flüchtlingsfrage positionieren, wobei das die Evangelische genauso macht. Ich finde sie auch schon wichtig in der Gesellschaft, weil die so die letzte Bastion ist, die was gegen den Kapitalismus macht. Das sind ja die Kirchen fast die einzigen noch, die noch sagen, es kommt nicht drauf an, was ein Mensch zum Bruttosozialprodukt beiträgt. Das finde ich schon gut dran.
0: Und immerhin gehören Sie quasi zum königlichen heiligen Hofstaat der Heiligen Drei Könige.
1: Ja, ich bin am Heiligen Dreikönigstag geboren. Es war in Baden-Württemberg immer ein Feiertag und dann kamen immer die Metzdiener und haben mit C plus M plus, also wem früher haben wir gesagt, das heißt Kaspar Melchior Balthasar, aber es heißt nämlich anders. Was Sie bestimmt wissen.
0: Mentionem Benedicat, Gott segne dieses Haus.
1: Aber ja, aber zufällig heißt es auch Kaspar Melchior Balthasar.
0: Huch, welch ein Zufall aber auch.
1: Ja, und ich dachte halt immer, dass es ein besonderer Tag ist, weil es ja immer Feiertag war, und dass ich auch besonders bin, weil ich eben am Feiertag Geburtstag habe.
0: Ja, das ist auch so. Ich meine, dass die was Besonderes sind, das erfahren wir immer wieder, wenn wir ihre Musik hören oder sie auf der Bühne.
1: Ja, das ist nett, danke.
0: Es ist aber auch durchaus vorgekommen, dass Sie ein Konzert mit dem Kirchenlied Danke für diesen guten Morgen.
1: Ja, das war während den Lessie Singers, wobei Danke für diesen guten Morgen. Das ist, glaube ich, ein protestantisches Lied.
0: Das ist so ein neues geistliches Liedgut. Das ist
1: ja, das kam uns so absurd vor. Also, so wie man als Kind noch irgendwie sich drüber wundert, dass sich alte Leute immer Gesundheit wünschen, wundert man sich damals auch drüber, danke für meine Arbeitsstelle. Weil man natürlich dachte, Arbeit ist immer Mühsal und Pflicht und da darf man auch noch Danke sagen. Und dann haben wir das so umgedichtet, danke für jede grüne Ampel und so. Aber das ist lange her. Das ist auch nie veröffentlicht worden.
0: Danke, ne? Wenn man alt wird, kann man da dankbar sein?
1: Ja, ich finde, man kann dankbar sein, dass man so lange durchgehalten hat. Das beschreibe ich auch in einem Buch. Also ich schreibe dann so eine leichte Morgendepression, wobei ich das Wort Depression ablehne. Also nicht für die Leute, die wirklich eine haben und sich auch helfen lassen sollen. Aber nur weil unser eins mal schlechte Laune hat morgens oder mal Antriebsschwäche, hat er noch keine Depression.
0: Also wenn man sagt, alt werden ist nichts für Feiglinge, ist auch eigentlich Quatsch, oder?
1: Ja, was heißt das schon? Wir werden so oder so alt, ob als Feiglinge oder nicht. Also
0: Pubertät ist auch nichts für Feiglinge.
1: Jung sein ist auch schwierig. Also man kann auch froh sein, dass man so alt geworden ist.
0: Es gibt da diesen schönen Satz, den Sie jetzt auch im Zeitmagazin veröffentlicht haben.
1: Geht es darum, wir müssen auch nicht in Würde alt sein, weil die Jugendlichen sind ja auch nicht in Würde jung. Ne? Würde ja, jung ist niemand.
0: Würden wir nicht alle besser mit dem Älterwerden zurechtkommen, wenn nicht so viel darüber gesprochen, geklagt, resoniert würde?
1: Ich glaube schon, man wird es gar nicht so merken. Also man wird es schon merken an den körperlichen Sachen, wobei die eben manche später, manche früher merken. Aber wir würden uns nicht so viel Gedanken drüber machen. Vor allem wir Frauen würden nicht so viel denken, oh, sehe ich noch gut aus und da hängt aber was runter und auf dem Foto sehe ich aus. Das machen ja auch die Männer ja auch nicht zum Großteil. Und wenn wir da nicht ständig drauf hingewiesen werden und so und dann auch selber uns vergleichen, dann würden wir es weniger bemerken.
0: Man muss nicht in Würde altern. Jugendliche sind ja auch nicht in Würde jung. Das ist der Satz aus dem Zeitmagazin, den ich sehr weise fand. Insofern raten Sie in Ihrem Buch The Joy of Aging auch zu Nachsicht den Alten gegenüber. Denn, so schreiben Sie, beim Älterwerden ist jeder Weg gangbar.
1: Ja, also ich bin auch tolerant geworden im Alter. Bin nicht mehr so streng wie früher. Lieblich woke bin ich geworden, nehme ich mir immer vor, weil ich finde eigentlich das Bild der grantigen Alten gut. Ja, es ist ja das einzige Bild, so das öffentliche Bild, was man überhaupt kennt.
0: Also wenn ich ein Buch sehe, dann mache ich mir immer Striche und streiche Sachen an. Ich könnte jetzt aus Ihrem Buch noch viele kluge, nachhallende Sätze zitieren, zum Beispiel den: Gutes Alter beginnt ja damit, dass wir ein ausgewogenes und akzeptierendes Verhältnis zu unseren jeweiligen Lebensphasen entwickelt. Ich bin 30, 50, 80 und finde das gut so. Stattdessen hadern wir ein Leben lang mit unserem Alter, wollen als Jugendliche älter und als Ältere jünger sein.
1: Ja, das ist halt Quatsch. Wir müssen jetzt auch sagen, zum Beispiel, ich bin jetzt 65. Klar, fühle mich jetzt vielleicht wie 40 oder so. Aber Mario Adorf, der vor kurzem gestorben ist, der hat ja auch gesagt, er hat sich mit 90 wie 60 gefühlt. Also wir fühlen uns auch oft jünger und das ist auch in Ordnung. Und natürlich möchte ich jetzt lieber 18 sein, bestimmt nicht. Möchte ich manchmal 40 sein? Ja, vielleicht. Es ist unterschiedlich und wir dürfen nicht damit hadern.
0: Also, ich empfehle Ihnen sehr herzlich The Joy of Aging, das Buch von Christiane Rösinger. Sie werden das Älterleben in einem ganz neuen Scheinwerferlicht sehen.
1: Ja, genau, lesen.
0: Das Buch The Joy of Aging von Christiane Rösinger ist im Rowohlt Verlag erschienen. Es hat 285 Seiten und es kostet 24 Euro. Vielen Dank für das Interview.
1: Vielen Dank, dass wir hier am Dom sein durften. Tschüss.
2: Johannes Schröer hat mit Christiane Rösinger über ihr Buch The Joy of Aging gesprochen. Ich bin Annika Weiler, ihr hört euer Domradio.

0: Ihr hört euer Domradio und vom Paulusdom in Münster grüßt den Petersdom in Köln der Theologe Thomas Söding. Der Vizepräsident des Zentralkomitees der deutschen Katholiken beschreibt das Hochfest Peter und Paul als Symbol für die Vielfalt der Kirche.
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2: Woche für Woche schauen wir auf Textstellen in der Bibel und haben Expertinnen und Experten zum Gespräch eingeladen. Gemeinsam schauen wir, welche Botschaft dieser alte Text für uns heute hat. Mein Name ist Johannes, herzliche Grüße. In dieser Woche sprechen wir mit dem Theologen Thomas Söding. Er ist katholischer Seniorprofessor für neutestamentliche Exegese an der Ruhr-Universität Bochum und er ist Vizepräsident des Zentralkomitees der deutschen Katholiken. Guten Tag, Professor Söding.
3: Ja, guten Tag, Herr Scheuer.
2: Heute ist Montag. Diese Woche wird ja von Namens- und Gedenktagen berühmter Heiliger geprägt. Heute ist Peter und Paul und am Donnerstag Maria Heimsuchung und dann am Freitag ist der heilige Thomas. Darüber sprechen wir später. Heute geht es um Peter und Paul. Was bedeuten denn diese beiden vom Charakter her so ganz unterschiedlichen Heiligen?
3: Ja, genau, das ist die Pointe. Also unterschiedlicher könnte man gar nicht sein als Petrus auf der einen Seite und Paulus auf der anderen Seite. Und dennoch konnten die beiden miteinander. Es hat auch mal zwischendurch gekracht, aber letztendlich haben sie auch gemeinsam dieses Projekt auf die gestellt. Die kleine Kirche soll groß werden, sie soll sich auf der Welt ausbreiten, sie braucht unterschiedliche Berufungen. Und Petrus und Paulus haben zusammengearbeitet.
2: Und Paulus, kann man das so zusammenfassen, der war eher der Schriftgelehrte, der Intellektuelle, der das Christentum auch theoretisch auf die Beine gestellt hat. Und Petrus, das war eher der Praktiker?
3: Ja, also auf jeden Fall hat zunächst mal das Christentum unglaublich Glück gehabt, dass es einen Petrus und einen Paulus gehabt hat und natürlich noch viele andere. Mit Paulus kommt jetzt tatsächlich, da stimme ich Ihnen zu, diese jüdische Schriftgelehrsamkeit, die eine wirkliche Gelehrsamkeit gewesen ist. Dazu, Paulus hat nichts von dem vergessen, was er vorher schon als Pharisäer gelernt hat, aber das Vorzeichen hat sich verkehrt, nämlich das Vorzeichen wird dann für ihn, Jesus ist nicht der Verdammte, sondern ist der Christus, der Gesalbte und der Gesegnete. Und um diesen Glauben besser zu verstehen, schreibt er im Brief an die Galater, hat er schon relativ frühzeitig den Kontakt zu Petrus gesucht. Petrus, Simon, der Jesus schon Zeit seines Lebens kannte, der auch seine dunklen Momente hatte, der aber dann eben halt doch auch verstanden hat, er ist der Christus, er ist der Messias und der dann später auch nochmal gelernt hat, dass es der Gott für alle ist, der diesen Christus auch für die sogenannten Heiden zugänglich macht.
2: Noch ehe der Hahn dreimal kräht, wirst du mich verraten haben. Petrus ist doch eigentlich eine ganz schöne Pflaume, oder?
3: Petrus ist ein Mann mit seinen Schwächen. Also für mich ist diese Symbolgeschichte vom Seewandel charakteristisch wie nur eine. Also er ist derjenige, der will. Er ist derjenige, der sinkt, in den Wellen versinkt. Und er ist derjenige, der schreit. Herr, rette mich. Und in dieser Figur kommt das ganze Drama des Christentums zum Ausdruck.
2: Wer ist Ihnen lieber, Petrus oder Paulus?
3: Ich bin katholisch. Beide brauche ich.
2: Bis hierhin vielen Dank. Wir hören jetzt das Tagesevangelium von Montag, den 29. Juni.
4: Aus dem Matthäusevangelium. In jener Zeit, als Jesus in das Gebiet von Caesarea Philippi kam, fragte er seine Jünger und sprach: Für wen halten die Menschen den Menschensohn? Sie sagten, die einen für Johannes den Täufer, andere für Elia, wieder andere für Jeremia oder sonst einen Propheten. Da sagte er zu ihnen: Ihr aber, für wen haltet ihr mich? Simon Petrus antwortete und sprach: Du bist der Christus, der Sohn des lebendigen Gottes. Jesus antwortete und sagte zu ihm: Selig bist du, Simon Barjona, denn nicht Fleisch und Blut haben dir das offenbart, sondern mein Vater im Himmel. Ich aber sage dir, du bist Petrus, der Fels, und auf diesen Felsen werde ich meine Kirche bauen, und die Pforten der Unterwelt werden sie nicht überwältigen. Ich werde dir die Schlüssel des Himmelreichs geben. Was du auf Erden binden wirst, das wird im Himmel gebunden sein. Und was du auf Erden lösen wirst, das wird im Himmel gelöst sein.

0: Wir sind verbunden mit Professor Thomas Söding. Er legt uns in dieser Woche das Tagesevangelium auf. In diesem Evangelium hat man so ein bisschen das Gefühl, dass Jesus so wie so ein Oberlehrer ist, der die Jünger abfragt.
1: Also Jesus war ein Lehrer, der hat auf Fragen gestellt, auf die man antworten kann. Aber abfragen ist vielleicht hier doch das Falsche. Die falsche Assoziation. Es ist ein Hintergrund, dass wir jetzt hier mitten im Evangelium sind, nach Matthäus. Und es gibt eine Fülle von Eindrücken, die Jesus hinterlassen hat. Es gibt eine Fülle von Reaktionen auf Jesus. Teilweise himmelhoch jauchzend, zu Tode betrübt, teilweise unentschieden. Und jetzt an dieser Stelle, in der Mitte des Evangeliums, ist es so, dass immer deutlicher wird, der Tod Jesu kommt näher, die Leidensgeschichte wird wichtiger und dahinter auch die Auferstehungshoffnung. Und jetzt stellt sich die Frage, nicht nur, wofür steht Jesus, sondern wer ist er eigentlich? Und deswegen würde ich es eher so sehen, dass Jesus den Jüngern hier Gelegenheit gibt, sich zu ihm zu bekennen. Diese Chance liest wenige Verse über das hinaus, was jetzt für diesen Tag vorgesehen ist. Dann lernt man sofort, dass auch dieser Petrus überhaupt erst noch verstehen muss, was eigentlich sein Bekenntnis zu Jesus als Christus meint. Es geht nämlich auch um die Bejahung des Leidensweges Jesu und das will Petrus nicht wahrhaben.
0: Ist das nicht auch die Gründungsformel des Papsttums? Petrus der Fels und auf diesen Fels werde ich meine Kirche bauen?
1: Ist es jedenfalls so, dass ein paar Jahrhunderte nachdem das Matthäus-Evangelium geschrieben worden ist, sich Päpste auf diese Stelle berufen haben und andere, die päpstliche Autorität unterstellt haben, ebenso. Wenn man aus dem Kontext des Matthäus-Evangeliums her diese Verheißung Jesu liest, dann würde ich zunächst einmal zwei Zusammenhänge darstellen. Zum einen, jedes Bekenntnis braucht einen Bekenner. Menschen, die sich zu Jesus bekennen, die in der ersten Person Singular sagen, was sie glauben und die dann in der zweiten Person sagen, du bist, ich glaube dir, die sind von Anfang an für das Christentum prägend. Petrus ist hier in der Erzählung des Evangeliums in diesem Moment der Erste. Er ist aber nicht der Einzige. Und die Frage ist, wer stimmt diesem Petrus Bekenntnis zu? Das ist die eine Seite. Und die zweite Seite ist dann aber, dass die Bekenntnisgemeinschaft Kirche auch eine Lebensgemeinschaft ist und auch eine Rechtsgemeinschaft. Da geht es dann um die Binde- und Lösegewalt. Und zu dieser Zusage gibt es später im Matthäus-Evangelium noch eine Referenz, nämlich, dass die Vollmacht zum Binden und Lösen nicht ausgeübt werden soll, um die Türen ins Himmelreich, um im Bild zu bleiben, zu verrammeln, sondern um sie zu öffnen. Und da haben wir ein klares Kriterium für das, was Kirche ausmacht. Auf der einen Seite das Bekenntnis zu Jesus als Christus und auf der anderen Seite die Öffnung der Türen in das Reich Gottes hinein, die am besten mit geöffneten Türen in der Kirche beginnt.
0: Aber umso brisanter ist denn doch eigentlich, was wir eben schon angesprochen haben, dass ausgerechnet Petrus, der sich so eindeutig bekennt, dass der nachher Jesus verrät.
1: So ist es. Das ist das Brisante, das darf nicht verdrängt werden. Im Petersdom, wer ihn einmal in Rom besucht, wird sicherlich beeindruckt sein von der Größe und der gewaltigen Macht. In der Mitte des Petersdoms in der Kuppe steht mit großen Lettern dieses Wort der Verheißung, das zum heutigen Evangelium gehört. Und eine Etage tiefer ist durch den ganzen Petersdom hindurch ein Schriftband mit Petrus Geschichten, aber ausgerechnet die Verleugnung fehlt. Man muss bis draußen an eine der Heiligjahrpforten gehen, jene, die von Johannes Paul II. Gestaltet worden ist. Und dann findet man dort wenigstens den krähenden Hahn. Das ist aber etwas, was in das Petrus-Bild der Kirche hineingehen soll. Petrus ist alles, aber Christus ist er nicht. Und diese Differenz herauszuarbeiten, das macht es ja gerade aus, das Bekenntnis zu sprechen. Und deswegen gehört die menschliche Schwäche zu der Stärke der Gnade, die dann Jesus auch seinem Jünger erwiesen hat, indem er ihn eben halt nicht zurückgestoßen hat nach der Verleugnung, sondern neu in die Nachfolge berufen hat. Und Petrus hatte dann die innere Kraft, auch diese neue Berufung anzunehmen.
0: Also gibt's für uns viel im Petersdom zu entdecken, aber wenn Sie das so erzählen, hat man fast den Eindruck, dass Sie die Geschichte von dem Jesusverrat mit dem krähenden Hahn, dass die eher außerhalb des Petersdoms etwas versteckt wird.
1: Ich hätte mir auch im Rückblick ein paar Jahrhunderte zurück bei denjenigen, die dieses wirklich beeindruckende Schriftprogramm im Petersdom entwickelt haben, etwas mehr sozusagen Offenheit und Transparenz, wenn ich das so sagen darf, gewünscht. An einer Stelle, also in der linken Apsis, steht dann, wenn du dich bekehrt haben wirst, stärke deine Brüder. Da kann man dann A und B zusammenzählen. Aber ansonsten ist hier ein Defizit, eben halt mit zwei Ausnahmen. Auch im Petersdom wird am Palmsonntag die Passionsgeschichte nach dem synoptischen Evangelien gelesen und am Karfreitag nach Johannes. Und dort wird selbstverständlich auch die Verleugnung Christi durch Petrus dargestellt, der Tiefpunkt dieser Jüngerkarriere, der aber dann eben halt kein Endpunkt gewesen ist. Und deswegen geht es mit der Kirche weiter. Und wäre es anders, wäre es wahrscheinlich bei uns allen nicht so, dass wir voller Hoffnung auf Gott setzen können.
0: Trotz all unserer Schwächen geht es immer mit der Kirche weiter. Das ist auch eine Zusage. Das sagt Professor Thomas Söding, der Seniorprofessor für neutestamentliche Exegese an der Ruhr-Universität Bochum und Vizepräsident des Zentralkomitees der deutschen Katholiken. Mit ihm blicken wir in dieser Woche in die Bibel. Für heute herzlichen Dank und morgen, ja morgen, dann wird es richtig stürmisch. Wir begeben uns mit dem Tagesevangelium auf unsichere Gewässer. Ihnen noch einen schönen Tag, Professor Söding.
1: Und ebenso Ihnen mit Peter und mit Paul.
0: Das wäre ja auch hier. Wir haben ja auch einen Petrusdom, nicht? Hier in Köln mit dem Kölner Domfeier.
1: Das weiß ich. Ich wohne in Münster, da ist der Paulusdom. Lassen Sie uns mal die Hände zwischen Westfalen und Rheinland ausstrecken.
0: Das wollen wir tun. Ganz wunderbar. Vielen Dank.
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0: Podcast Kelch und Arm verrät uns Olli Kelch, wo wir bei der Hitze am sichersten Abkühlung finden können. Seine Antwort ist in der Kirche.
1: So, die erste Hitzewelle des Jahres haben wir hinter uns. Wenn die nächste kommt, sind wir besser vorbereitet, würde ich mal so behaupten. Denn dann gehen wir in einen kühlen Ort.
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1: Diese Hitzewelle der letzten Tage, ich glaube, viele von uns haben die noch in den Knochen. Diese stehende Luft, diese Schwere im Kopf und dieses Gefühl, dass alles irgendwie zu viel wird. Ja, und ich habe gemerkt, gerade in solchen Tagen gehe ich dann noch bewusster in die Kirche. Nicht nur, weil ich das ohnehin tue, sondern weil ich diese Räume dann noch einmal anders erfahre. Das geht schon damit los, wenn ich durch die Tür gehe, spüre ich den Unterschied. Die Hitze, die bleibt draußen, die Geräusche auch. Und mit jedem Schritt wird es ruhiger und kühler. Ja, kühler. Das kommt von den dicken Mauern, aber das geht noch tiefer. Es ist eine andere Kühle, eine, die etwas sortiert. Ich setze mich hin, atme durch und merke, wie das, was mich gerade belastet, ein bisschen Abstand bekommt. Gerade nach diesen heißen Tagen der letzten Tage und Wochen wird mir neu bewusst, was für ein Geschenk solche Räume sind. Orte, in denen ich nichts leisten muss, Orte, die einfach da sind, offen sind, Orte, in denen ich immer wieder bei mir ankommen kann. Manchmal zünde ich dann auch eine Kerze an, ganz schlicht kein großes Gebet, einfach für meine Großmutter, für meinen Großvater, für alle die, an die ich denke. Ein Licht für einen Gedanken, für einen Menschen oder einfach für diesen Moment. Und ich glaube, genau das brauchen wir, nicht nur bei der kommenden Hitzewelle. Orte, die uns gut tun, Orte, die uns runterholen, Orte, die uns daran erinnern, dass wir mehr sind als das, was uns gerade umtreibt. Wenn die nächste Hitzewelle kommt, nehmt euch das doch mal ein paar Minuten vor. Geht rein in eine Kirche, setzt euch hin, atmet tief ein, spürt die Kühle auf eurer Haut. Mehr braucht es manchmal gar nicht.
2: Die Fürbitten.
1: Guter Gott, wir bringen dir die Menschen, die unter der Hitze leiden, äußerlich und innerlich. Schenke ihnen Orte der Erholung und Momente, in denen sie aufatmen können. Und so bitten wir dich für alle, die Kirchen offen halten und Räume der Ruhe ermöglichen. Segne ihr Engagement und lass viele Menschen diese Orte neu entdecken. Und wir bitten dich für uns selbst, dass wir uns die Zeit nehmen, innezuhalten, zur Ruhe zu kommen und wieder in Kontakt mit uns selbst und mit dir zu treten.
2: Das Vaterunser.
1: Vater unser im Himmel, geheiligt werde dein Name, dein Reich komme, dein Wille geschehe, wie im Himmel, so auf Erden. Unser tägliches Brot gib uns heute und vergib uns unsere Schuld, wie auch wir vergeben unserem Schuldigern. Und führe uns nicht in Versuchung, sondern erlöse uns von dem Bösen. Denn dein ist das Reich und die Kraft und die Herrlichkeit in Ewigkeit. Amen. Und so segne uns der gute Gott in den heißen Tagen dieses Sommers. Er schenke uns Räume, in denen wir zur Ruhe kommen können und Momente, in denen wir neue Kraft schöpfen. Er sei uns nahe in der Stille und begleite uns auf unserem Weg. Und so segne uns alle der gute Gott, der Vater, der Sohn und der Heilige Geist. Amen.
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0: Das war der Podcast Kelch und Arm mit dem Host Olli Kelch. Es ging heute darum, wo wir bei der Hitze am sichersten Abkühlung finden können, und zwar in der Kirche. Und das waren jetzt die ausgewählten Podcasts am Abend. Ich bin Annika Weiler, verabschiede mich und spiele euch jetzt noch entspannte Musik. In eurem Domradio.

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1: Ich bin Zoe Tassovali. Nach der tödlichen Gewalttat in Stade hat Niedersachsens Ministerpräsident Lies vor Spekulationen gewarnt. Jetzt sei die Zeit für Trauer, Anteilnahme und eine sorgfältige Aufklärung, nicht für voreilige Schlüsse. Bei den Schüssen in einer Jugendhilfeeinrichtung wurden 6 Menschen getötet. Mehrere weitere wurden zum Teil schwer verletzt. Es wird vermutet, dass ein Sorgerechtsstreit dahinter steckt. Nach der Hitzewelle zuletzt dürfte diese Meldung wohl niemanden überraschen. Der Juni war deutlich wärmer als frühere Junimonate. Das teilte der Deutsche Wetterdienst mit. Er landet wohl sogar unter den Top 3 der wärmsten seit Messbeginn.
2: Obwohl zwischen den Hitzewellen durchaus kühlere Tage lagen, waren die Temperaturen unterm Strich noch sehr hoch. Zuletzt habe sich vor allem im Westen eine Hitzewelle mit extrem heißer und feuchter Luft etabliert, hieß es. Jetzt am Wochenende wurde deutschlandweit an 46 Stationen die 40-Grad-Marke geknackt und es gab einen neuen deutschen Allzeitrekord, 41,7 Grad in Neiße-Münde-Koschen in Brandenburg. Auch die Nächte blieben teils tropisch warm. Der Juni war auch sehr trocken und teils kam dann bei heftigen Gewittern lokal gleich eine ganze Monatsration an Regen in kurzer Zeit vom Himmel. Ursula Winkler, Nachrichtenredaktion.
1: In etwa einer Stunde ist es soweit, dann geht's für die deutsche Fußballnationalmannschaft um alles oder nichts. Bei der WM muss das Team von Bundestrainer Nagelsmann gegen Paraguay ran.
3: Im Footballstadion der New England Patriots hat Superstar Tom Brady viele Erfolge gefeiert. Das plant auch das deutsche Team heute und im möglichen Viertelfinale. Die Bedingungen hier bei Boston sind optimal und auch alle Spieler sind fit. Es könnte ein Geduldsspiel werden gegen vermutlich defensiv stehende Südamerikaner. Aber Bundestrainer Nagelsmann und sein Team wollen der Welt zeigen, dass sie wieder da sind. Auch Englands Legende Gary Lineker, der meinte vor dem Spiel, er erlebe hier eine der schwächsten deutschen Nationalmannschaften, die er je gesehen hat. Thomas Bremser, Foxborough.
1: Der Messenger-Dienst WhatsApp führt eine ziemlich praktische Neuerung ein. Künftig muss man seine Handynummer nicht mehr an neue Kontakte weitergeben. Stattdessen kann man einen eigenen Benutzernamen nutzen, über den andere einen finden und anschreiben können. Die Reservierung der Wunschnamen startet in den kommenden Tagen. Das Ziel? Mehr Datenschutz, weil die Handynummern besser geschützt bleiben.
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1: Zum Wetter. Die aktuelle Vorhersage des Deutschen Wetterdienstes. Heute Nachmittag und Abend wird's vor allem im Süden und Osten ungemütlich. Dort ziehen teils kräftige Gewitter auf, örtlich auch mit Starkregen und Unwettergefahr. In der Nacht beruhigt sich das Wetter dann langsam wieder. Morgen geht's dann erst freundlich los. Später entstehen vor allem im Süden bis in die Mitte Deutschlands erneut teils starke Gewitter. Die Temperaturen liegen meist zwischen 25 und 30 Grad. Im Südwesten sind sogar bis zu 32 Grad drin.
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1: Willkommen zur Bibelnacht im Domradio. Schön, dass ihr dabei seid. Von 22 Uhr bis 5 Uhr begleiten wir euch mit dem Neuen Testament, den Geschichten aus der Zeit Jesu und der ersten Gemeinden.

Zweites Kapitel. Als der Tag des Pfingstfestes gekommen war, waren alle zusammen am selben Ort. Da kam plötzlich vom Himmel her ein Brausen, wie wenn ein heftiger Sturm daherfährt, und erfüllte das ganze Haus, in dem sie saßen. Und es erschienen ihnen Zungen wie von Feuer, die sich verteilten. Auf jeden von ihnen ließ sich eine nieder. Und alle wurden vom Heiligen Geist erfüllt und begannen, in anderen Sprachen zu reden, wie es der Geist ihnen eingab. In Jerusalem aber wohnten Juden, fromme Männer aus allen Völkern unter dem Himmel. Als sich das Getöse erhob, strömte die Menge zusammen und war ganz bestürzt, denn jeder hörte sie in seiner Sprache reden. Sie waren fassungslos vor Staunen und sagten: Seht, sind das nicht alles Galiläer, die hier reden? Wieso kann sie jeder von uns in seiner Muttersprache hören? Parther, Meder und Elamiter, Bewohner von Mesopotamien, Judäa und Kappadokien, von Pontus und der Provinz Asien, von Phrygien und Pamphylien, von Ägypten und dem Gebiet Libyens nach Kyrene hin. Auch die Römer, die sich hier aufhalten, Juden und Proselyten, Kreter und Araber, wir hören sie in unseren Sprachen Gottes große Taten verkünden. Alle gerieten außer sich und waren ratlos. Die einen sagten zueinander: Was hat das zu bedeuten? Andere aber spotteten: Sie sind vom süßen Wein betrunken. Da trat Petrus auf, zusammen mit den 11. Er erhob seine Stimme und begann zu reden: Ihr Juden und alle Bewohner von Jerusalem, dies sollt ihr wissen, achtet auf meine Worte. Diese Männer sind nicht betrunken, wie ihr meint. Es ist ja erst die 3. Stunde am Tag, sondern jetzt geschieht, was durch den Propheten Joel gesagt worden ist. In den letzten Tagen wird es geschehen, so spricht Gott. Ich werde von meinem Geist ausgießen über alles Fleisch. Eure Söhne und eure Töchter werden prophetisch reden. Eure jungen Männer werden Visionen haben und eure Alten werden Träume haben. Auch über meine Knechte und Mägde werde ich von meinem Geist ausgießen in jenen Tagen, und sie werden prophetisch reden. Ich werde Wunder erscheinen lassen droben am Himmel und Zeichen unten auf der Erde. Blut und Feuer und qualmenden Rauch. Die Sonne wird sich in Finsternis verwandeln und der Mond in Blut, ehe der Tag des Herrn kommt, der große und herrliche Tag. Und es wird geschehen, jeder, der den Namen des Herrn anruft, wird gerettet werden. Israeliten, hört diese Worte. Jesus, den Nazoräer, einen Mann, den Gott vor euch beglaubigt hat durch Machttaten, Wunder und Zeichen, die er durch ihn in eurer Mitte getan hat. Wie ihr selbst wisst, ihn, der nach Gottes beschlossenem Willen und Vorauswissen hingegeben wurde, habt ihr durch die Hand von Gesetzlosen ans Kreuz geschlagen und umgebracht. Gott aber hat ihn von den Wehen des Todes befreit und auferweckt. Denn es war unmöglich, dass er vom Tod festgehalten wurde. David nämlich sagt über ihn: Ich hatte den Herrn beständig vor Augen, denn er steht mir zur Rechten, dass ich nicht wanke. Darum freute sich mein Herz und frohlockte meine Zunge, und auch mein Leib wird in Hoffnung wohnen. Denn du gibst meine Seele nicht der Unterwelt preis, noch lässt du deinen Frommen die Verwesung schauen. Du hast mir die Wege zum Leben gezeigt. Du wirst mich erfüllen mit Freude vor deinem Angesicht. Brüder, ich darf freimütig zu euch über den Patriarchen David reden. Er starb und wurde begraben, und sein Grabmal ist bei uns erhalten bis auf den heutigen Tag. Da er ein Prophet war und wusste, dass Gott ihm einen Eid geschworen hatte, einer von seinen Nachkommen werde auf seinem Thron sitzen, sagte er vorausschauend über die Auferstehung des Christus: Er gab ihn nicht der Unterwelt preis, und sein Leib schaute die Verwesung nicht. Diesen Jesus
hat Gott auferweckt. Dafür sind wir alle Zeugen. Zur Rechten Gottes erhöht, hat er vom Vater den verheißenen Heiligen Geist empfangen und ihn ausgegossen, wie ihr seht und hört. Denn nicht David ist zum Himmel aufgestiegen, vielmehr sagt er selbst, er sprach der Herr zu meinem Herrn, setze dich mir zur Rechten, und ich lege dir deine Feinde als Schemel unter die Füße. Mit Gewissheit erkenne also das ganze Haus Israel, Gott hat ihn zum Herrn und Christus gemacht, diesen Jesus, den ihr gekreuzigt habt. Als sie das hörten, traf es sie mitten ins Herz, und sie sagten zu Petrus und den übrigen Aposteln, was sollen wir tun, Brüder? Petrus antwortete ihnen, kehrt um, und jeder von euch lasse sich auf den Namen Jesu Christi taufen, zur Vergebung eurer Sünden. Dann werdet ihr die Gabe des Heiligen Geistes empfangen. Denn euch und euren Kindern gilt die Verheißung und all denen in der Ferne, die der Herr, unser Gott, herbeirufen wird. Mit noch vielen anderen Worten beschwor und ermahnte er sie. Lasst euch retten aus diesem verdorbenen Geschlecht. Die nun, die sein Wort annahmen, ließen sich taufen. An diesem Tag wurden ihrer Gemeinschaft etwa 3000 Menschen hinzugefügt. Sie hielten an der Lehre der Apostel fest und an der Gemeinschaft, am Brechen des Brotes und an den Gebeten. Alle wurden von Furcht ergriffen, und durch die Apostel geschahen viele Wunder und Zeichen. Und alle, die glaubten, waren an demselben Ort und hatten alles gemeinsam. Sie verkauften Hab und Gut und teilten davon allen zu, jedem so viel, wie er nötig hatte.

Drittes Kapitel. Petrus und Johannes gingen zur Gebetszeit um die neunte Stunde in den Tempel hinauf. Da wurde ein Mann hereingetragen, der von Geburt an gelähmt war. Man setzte ihn täglich an das Tor des Tempels, das man die schöne Pforte nennt. Dort sollte er bei denen, die in den Tempel gingen, um Almosen betteln. Als er nun Petrus und Johannes in den Tempel gehen sah, bat er sie um ein Almosen. Petrus und Johannes blickten ihn an und Petrus sagte, »Sieh uns an!« Da wandte er sich ihnen zu und erwartete, etwas von ihnen zu bekommen. Petrus aber sagte, »Silber und Gold besitze ich nicht, doch was ich habe, das gebe ich dir. Im Namen Jesu Christi des Nazoräers, steh auf und geh umher.« Und er fasste ihn an der rechten Hand und richtete ihn auf. Sogleich kam Kraft in seine Füße und Gelenke. Er sprang auf,

konnte stehen und ging umher. Dann ging er mit ihnen in den Tempel, lief und sprang umher und lobte Gott. Alle Leute sahen ihn umhergehen und Gott loben. Sie erkannten ihn als den, der gewöhnlich an der schönen Pforte des Tempels saß und bettelte. Und sie waren voll Verwunderung und Staunen über das, was mit ihm geschehen war. Da er sich Petrus und Johannes anschloss, lief das ganze Volk bei ihnen in der sogenannten Halle Salomos zusammen, außer sich vor Staunen. Als Petrus das sah, wandte er sich an das Volk. Israeliten, was wundert ihr euch darüber? Was starrt ihr uns an, als hätten wir aus eigener Kraft oder Frömmigkeit bewirkt, dass dieser gehen kann? Der Gott Abrahams, Isaaks und Jakobs, der Gott unserer Väter, hat seinen Knecht Jesus verherrlicht, den ihr ausgeliefert und vor Pilatus verleugnet habt, obwohl dieser entschieden hatte, ihn freizulassen. Ihr aber habt den Heiligen und Gerechten verleugnet und die Freilassung eines Mörders erbeten. Den Urheber des Lebens habt ihr getötet. Aber Gott hat ihn von den Toten auferweckt. Dafür sind wir Zeugen. Und aufgrund des Glaubens an seinen Namen hat dieser Name den Mann hier, den ihr seht und kennt, zu Kräften gebracht. Der Glaube, der durch ihn kommt, hat ihm vor euer aller Augen die volle Gesundheit geschenkt. Nun, Brüder, ich weiß, ihr habt aus Unwissenheit gehandelt, ebenso wie eure Anführer. Gott aber hat auf diese Weise erfüllt, was er durch den Mund aller Propheten im Voraus verkündet hat, dass sein Christus leiden werde. Also kehrt um und tut Buße, damit eure Sünden getilgt werden und der Herr Zeiten des Aufatmens kommen lässt und Jesus sendet als den für euch bestimmten Christus. Ihn muss freilich der Himmel aufnehmen bis zu den Zeiten der Wiederherstellung von allem, die Gott von jeher durch den Mund seiner heiligen Propheten verkündet hat. Mose hat gesagt, einen Propheten wie mich wird euch der Herr, euer Gott, aus euren Brüdern erwecken. Auf ihn sollt ihr hören in allem, was er zu euch sagt. Jeder, der auf jenen Propheten nicht hört, wird aus dem Volk ausgemerzt werden. Und auch alle Propheten von Samuel an und alle, die später auftraten, haben diese Tage angekündigt. Ihr seid die Söhne der Propheten und des Bundes, den Gott mit euren Vätern geschlossen hat, als er zu Abraham sagte, durch deine Nachkommenschaft sollen alle Geschlechter der Erde Segen erlangen. Für euch zuerst hat Gott seinen Knecht erweckt und gesandt, damit er euch segnet und jeden von seiner Bosheit abbringt.

Viertes Kapitel. Während sie zum Volk redeten, traten die Priester, der Tempelhauptmann und die Sadduzäer zu ihnen. Sie waren aufgebracht, weil die Apostel das Volk lehrten und in Jesus die Auferstehung von den Toten verkündeten. Und sie legten Hand an sie und hielten sie bis zum nächsten Morgen in Haft. Es war nämlich schon Abend. Viele aber von denen, die das Wort gehört hatten, wurden gläubig, und die Zahl der Männer stieg auf etwa 5000. Es geschah. Am anderen Morgen versammelten sich ihre Oberen sowie die Ältesten und die Schriftgelehrten in Jerusalem, dazu Hannas, der Hohepriester Kaiaphas, Johannes, Alexander und alle, die aus dem Geschlecht der Hohepriester stammten. Sie stellten die beiden in die Mitte und forschten sie aus. Mit welcher Kraft oder in wessen Namen habt ihr das getan? Da sagte Petrus, erfüllt vom Heiligen Geist, zu ihnen: Ihr Führer des Volkes und ihr Ältesten, wenn wir heute wegen einer guten Tat an einem kranken Menschen darüber vernommen werden, durch wen er geheilt worden ist, so sollt ihr alle und das ganze Volk Israel wissen: Im Namen Jesu Christi des Nazoräers, den ihr gekreuzigt habt und den Gott von den Toten auferweckt hat, durch ihn steht dieser Mann gesund vor euch. Dieser Jesus ist der Stein, der von euch Bauleuten verworfen wurde, der aber zum Eckstein geworden ist, und in keinem anderen ist das Heil zu finden. Denn es ist uns Menschen kein anderer Name unter dem Himmel gegeben, durch den wir gerettet werden sollen. Als sie den Freimut des Petrus und des Johannes sahen und merkten, dass es ungebildete und einfache Leute waren, wunderten sie sich. Sie erkannten sie als Jünger Jesu, sahen aber auch, dass der Geheilte bei ihnen stand. So konnten sie nichts dagegen sagen. Sie befahlen ihnen, den Hohen Rat zu verlassen. Dann berieten sie miteinander und sagten: Was sollen wir mit diesen Leuten anfangen? Dass ein offenkundiges Zeichen durch sie geschehen ist, das ist allen Einwohnern von Jerusalem bekannt. Wir können es nicht abstreiten. Damit aber die Sache nicht weiter im Volk verbreitet wird, wollen wir ihnen unter Drohungen verbieten, je wieder in diesem Namen zu irgendeinem Menschen zu sprechen. Und sie riefen sie herein und verboten ihnen, jemals wieder im Namen Jesu zu verkünden und zu lehren. Doch Petrus und Johannes antworteten ihnen: Ob es vor Gott recht ist, mehr auf euch zu hören als auf Gott, das entscheidet selbst. Wir können unmöglich schweigen über das, was wir gesehen und gehört haben. Jene aber drohten ihnen noch mehr und ließen sie dann gehen. Denn sie sahen keine Möglichkeit, sie zu bestrafen mit Rücksicht auf das Volk, da alle Gott wegen des Geschehenen priesen. Denn der Mann, an dem das Zeichen der Heilung geschah, war über 40 Jahre alt. Nach ihrer Freilassung gingen sie zu den Iren und berichteten alles, was die Hohepriester und die Ältesten zu ihnen gesagt hatten. Als sie das hörten, erhoben sie einmütig ihre Stimme zu Gott und sprachen: Herr, du hast den Himmel, die Erde und das Meer geschaffen und alles, was sie erfüllt. Du hast durch den Mund unseres Vaters David, deines Knechtes, durch den Heiligen Geist gesagt: Warum tobten die Völker? Warum machten die Nationen nichtige Pläne? Die Könige der Erde standen auf und die Herrscher haben sich verbündet gegen den Herrn und seinen Christus. Wahrhaftig, verbündet haben sich in dieser Stadt gegen deinen heiligen Knecht Jesus, den du gesalbt hast, Herodes und Pontius Pilatus mit den Heiden und den Stämmen Israels, um alles auszuführen, was deine Hand und dein Wille im Voraus bestimmt haben, dass es geschehe. Doch jetzt, Herr, sieh auf ihre Drohungen und gib deinen Knechten mit allem Freimut, dein Wort zu verkünden. Streck deine Hand aus, damit Heilungen und Zeichen und Wunder geschehen durch den Namen deines heiligen Knechtes Jesus. Als sie gebetet hatten, bebte der Ort, an dem sie versammelt waren, und alle wurden mit dem Heiligen Geist erfüllt
und sie verkündeten freimütig das Wort Gottes. Die Menge derer, die gläubig geworden waren, war ein Herz und eine Seele. Keiner nannte etwas von dem, was er hatte, sein Eigentum, sondern sie hatten alles gemeinsam. Mit großer Kraft legten die Apostel Zeugnis ab von der Auferstehung Jesu des Herrn, und reiche Gnade ruhte auf ihnen allen. Es gab auch keinen unter ihnen, der Not litt, denn alle, die Grundstücke oder Häuser besaßen, verkauften ihren Besitz, brachten den Erlös und legten ihn den Aposteln zu Füßen. Jedem wurde davon so viel zugeteilt, wie er nötig hatte. Auch Josef, ein Levit, gebürtig aus Zypern, der von den Aposteln Barnabas, das heißt übersetzt Sohn des Trostes, genannt wurde, verkaufte einen Acker, der ihm gehörte, brachte das Geld und legte es den Aposteln zu Füßen.

Fünftes Kapitel. Ein Mann namens Hananias aber und seine Frau Saphira verkauften zusammen ein Grundstück und mit Einverständnis seiner Frau behielt er etwas von dem Erlös für sich. Er brachte nur einen Teil und legte ihn den Aposteln zu Füßen. Da sagte Petrus: Hananias, warum hat der Satan dein Herz erfüllt, dass du den Heiligen Geist belügst und von dem Erlös des Grundstücks etwas für dich behältst? Hätte es nicht dein Eigentum bleiben können und konntest du nicht auch nach dem Verkauf frei über den Erlös verfügen? Warum hast du in deinem Herzen beschlossen, so etwas zu tun? Du hast nicht Menschen belogen, sondern Gott. Als Hananias diese Worte hörte, stürzte er zu Boden und starb. Und über alle, die es hörten, kam große Furcht. Die jungen Männer standen auf, hüllten ihn ein, trugen ihn hinaus und begruben ihn. Nach etwa 3 Stunden kam seine Frau herein, ohne zu wissen, was geschehen war. Petrus fragte sie: Sag mir, habt ihr das Grundstück für so viel verkauft? Sie antwortete: Ja, für so viel. Da sagte Petrus zu ihr: Warum seid ihr übereingekommen, den Geist des Herrn auf die Probe zu stellen? Siehe, die Füße derer, die deinen Mann begraben haben, stehen vor der Tür. Auch dich wird man hinaustragen. Im selben Augenblick brach sie vor seinen Füßen zusammen und starb. Die jungen Männer kamen herein, fanden sie tot, trugen sie hinaus und begruben sie neben ihrem Mann. Da kam große Furcht über die ganze Gemeinde und über alle, die davon hörten. Durch die Hände der Apostel geschahen viele Zeichen und Wunder im Volk. Alle kamen einmütig in der Halle Salomos zusammen. Von den übrigen wagte niemand, sich ihnen anzuschließen, aber das Volk schätzte sie hoch. Immer mehr wurden im Glauben zum Herrn geführt, Scharen von Männern und Frauen. Selbst die Kranken trug man auf die Straßen hinaus und legte sie auf Betten und Liegen, damit, wenn Petrus vorüberkam, wenigstens sein Schatten auf einen von ihnen fiel. Auch aus den Städten rings um Jerusalem strömten die Leute zusammen und brachten Kranke und von unreinen Geistern Geplagte mit, und alle wurden geheilt. Da erhoben sich voll Eifersucht der Hohepriester und alle, die auf seiner Seite standen, nämlich die Partei der Sadduzäer. Und sie legten Hand an die Apostel und nahmen sie in öffentlichen Gewahrsam. Ein Engel des Herrn aber öffnete nachts die Gefängnistore, führte sie hinaus und sagte: Geht, tretet im Tempel auf und verkündet dem Volk alle Worte dieses Lebens. Sie gehorchten und gingen bei Tagesanbruch in den Tempel und lehrten. Währenddessen kam der Hohepriester mit seinen Begleitern. Sie riefen den Hohen Rat und alle Ältesten der Söhne Israels zusammen. Man schickte Boten zum Gefängnis, um die Apostel vorführen zu lassen. Die Diener gingen, fanden sie aber nicht im Gefängnis. Sie kehrten zurück und meldeten: Wir fanden das Gefängnis sorgfältig verschlossen und die Wachen vor den Toren stehen. Als wir aber öffneten, fanden wir niemanden darin. Der Tempelhauptmann und die Hohepriester waren ratlos, als sie das hörten, und wussten nicht, was nun werden sollte. Da kam jemand und meldete ihnen: Siehe, die Männer, die ihr ins Gefängnis geworfen habt, stehen im Tempel und lehren das Volk. Da ging der Tempelhauptmann mit seinen Leuten hin und holte sie. Allerdings nicht mit Gewalt, denn sie fürchteten, vom Volk gesteinigt zu werden. Man führte sie herbei und stellte sie vor den Hohen Rat. Der Hohepriester verhörte sie und sagte: Wir haben euch streng verboten, in diesem Namen zu lehren. Und siehe, ihr habt Jerusalem mit eurer Lehre erfüllt. Ihr wollt das Blut dieses Menschen über uns bringen. Petrus und die Apostel antworteten: Man muss Gott mehr gehorchen als den Menschen.
Der Gott unserer Väter hat Jesus auferweckt, den ihr ans Holz gehängt und ermordet habt. Ihn hat Gott als Anführer und Retter an seine rechte Seite erhoben, um Israel die Umkehr und Vergebung der Sünden zu schenken. Zeugen dieser Ereignisse sind wir und der Heilige Geist, den Gott allen verliehen hat, die ihm gehorchen. Als sie das hörten, gerieten sie in Zorn und beschlossen, sie zu töten. Da erhob sich beim Hohen Rat ein Pharisäer namens Gamaliel, ein beim ganzen Volk angesehener Gesetzeslehrer. Er befahl, die Apostel für kurze Zeit hinausführen. Dann sagte er: Israeliten, überlegt euch gut, was ihr mit diesen Leuten tun wollt. Vor einiger Zeit nämlich trat Theudas auf und behauptete, er sei etwas Besonderes. Ihm schlossen sich etwa 400 Männer an. Aber er wurde getötet und sein ganzer Anhang wurde zerstreut und aufgerieben. Nach ihm trat in den Tagen der Volkszählung Judas der Galiläer auf. Er brachte viel Volk hinter sich und verleitete es zum Aufruhr. Auch er kam um und alle seine Anhänger wurden zerstreut. Darum rate ich euch jetzt, lasst von diesen Männern ab und gebt sie frei, denn wenn dieses Vorhaben oder dieses Werk von Menschen stammt, wird es zerstört werden. Stammt es aber von Gott, so könnt ihr sie nicht vernichten, sonst werdet ihr noch als Kämpfer gegen Gott dastehen. Sie stimmten ihm zu, riefen die Apostel herein und ließen sie auspeitschen. Dann verboten sie ihnen, im Namen Jesu zu predigen, und ließen sie frei. Sie aber gingen weg vom Hohen Rat und freuten sich, dass sie gewürdigt worden waren, für seinen Namen Schmach zu erleiden. Und sie ließen nicht ab, Tag für Tag im Tempel und in den Häusern zu lehren und verkündeten das Evangelium von Jesus, dem Christus.

Sechstes Kapitel. In diesen Tagen, als die Zahl der Jünger zunahm, begehrten die Hellenisten gegen die Hebräer auf, weil ihre Witwen bei der täglichen Versorgung übersehen wurden. Da riefen die 12 die ganze Schar der Jünger zusammen und erklärten: Es ist nicht recht, dass wir das Wort Gottes vernachlässigen und uns dem Dienst an den Tischen widmen. Brüder, wählt aus eurer Mitte 7 Männer von gutem Ruf und voll Geist und Weisheit. Ihnen werden wir diese Aufgabe übertragen. Wir aber wollen beim Gebet und beim Dienst am Wort bleiben. Der Vorschlag fand den Beifall der ganzen Gemeinde, und sie wählten Stephanus, einen Mann erfüllt vom Glauben und vom Heiligen Geist, ferner Philippus und Prochorus, Nikanor und Timon, Parmenas und Nikolaus, einen Proselyten aus Antiochia. Sie ließen sie vor die Apostel hintreten, und diese legten ihnen unter Gebet die Hände auf. Und das Wort Gottes breitete sich aus, und die Zahl der Jünger in Jerusalem wurde immer größer. Auch eine große Anzahl von den Priestern nahm gehorsam den Glauben an. Stephanus aber, voll Gnade und Kraft, tat Wunder und große Zeichen unter dem Volk. Doch einige von der sogenannten Synagoge der Libertiner und Kyrenäer und Alexandriner und Leute aus Kilikien und der Provinz Asien erhoben sich, um mit Stephanus zu streiten. Aber sie konnten der Weisheit und dem Geist, mit dem er sprach, nicht widerstehen. Da stifteten sie Männer zu der Aussage an: Wir haben gehört, wie er gegen Mose und Gott lästerte. Sie hetzten das Volk, die Ältesten und die Schriftgelehrten auf, drangen auf ihn ein, packten ihn und schleppten ihn vor den Hohen Rat. Und sie brachten falsche Zeugen bei, die sagten: Dieser Mensch hört nicht auf, gegen diesen heiligen Ort und das Gesetz zu reden. Wir haben ihn nämlich sagen hören: Dieser Jesus, der Nazoräer, wird diesen Ort zerstören und die Bräuche ändern, die uns Mose überliefert hat. Und als alle, die im Hohen Rat saßen, gespannt auf ihn blickten, erschien ihnen sein Gesicht wie das Gesicht eines Engels.

Siebtes Kapitel. Der Hohepriester aber fragte: Ist das wahr? Stephanus antwortete: Brüder und Väter, hört mich an. Der Gott der Herrlichkeit erschien unserem Vater Abraham, als er in Mesopotamien lebte, ehe er sich in Haran niederließ, und sagte zu ihm: Zieh weg aus deinem Land und aus deiner Verwandtschaft und geh in das Land, das ich dir zeigen werde. Da zog er aus dem Land der Chaldäer fort und ließ sich in Haran nieder. Von dort ließ Gott ihn nach dem Tod seines Vaters in dieses Land übersiedeln, in dem ihr jetzt wohnt. Er hat ihm darin kein Erbteil gegeben, auch nicht einen Fuß breit, doch hat er verheißen, das Land ihm und seinen Nachkommen zum Besitz zu geben, obwohl er kinderlos war. So sprach Gott: Seine Nachkommen werden als Fremde in einem Land wohnen, das ihnen nicht gehört, und man wird sie zu Sklaven machen und sie 400 Jahre lang hart behandeln. Aber auch über das Volk, dem sie als Sklaven dienen, werde ich Gericht halten, sprach Gott. Und danach werden sie ausziehen und mich an diesem Ort verehren. Und er gab ihm den Bund der Beschneidung. So zeugte Abraham den Isaak und beschnitt ihn am achten Tag, ebenso Isaak den Jakob und Jakob die 12 Patriarchen. Die Patriarchen aber waren eifersüchtig auf Josef und verkauften ihn nach Ägypten. Doch Gott war mit ihm. Er rettete ihn aus allen seinen Nöten, schenkte ihm Weisheit und die Gunst des Pharao, des Königs von Ägypten. Und er bestellte ihn zum Herrscher über Ägypten und über sein ganzes Haus. Es kam aber eine Hungersnot über ganz Ägypten und Kanaan, und das Elend war groß. Auch unsere Väter hatten keine Nahrung mehr. Als Jakob hörte, dass es in Ägypten Getreide gab, schickte er unsere Väter ein erstes Mal dorthin. Beim zweiten Mal gab Josef sich seinen Brüdern zu erkennen, und dem Pharao wurde Josefs Herkunft bekannt. Josef aber ließ seinen Vater Jakob und seine ganze Familie holen, 75 Menschen. So zog Jakob nach Ägypten hinab. Und er starb, und auch unsere Väter starben. Man brachte sie nach Sichem und bestattete sie in dem Grab, das Abraham von den Söhnen Hamors in Sichem für Silbergeld gekauft hatte. Als aber die Zeit der Verheißung herankam, die Gott dem Abraham zugesagt hatte, vermehrte sich das Volk und breitete sich in Ägypten aus, bis ein anderer über Ägypten König wurde, der von Josef nichts wusste. Er ging gegen unser Volk heimtückisch vor und zwang unsere Väter, ihre Kinder auszusetzen. Sie sollten nicht am Leben bleiben. In dieser Zeit wurde Mose geboren, und Gott hatte Gefallen an ihm. 3 Monate lang wurde er im Haus seines Vaters aufgezogen. Als er aber ausgesetzt wurde, nahm ihn die Tochter des Pharao auf und erzog ihn als ihren Sohn. Und Mose wurde in aller Weisheit der Ägypter ausgebildet, und er war mächtig in Wort und Tat. Als er 40 Jahre alt war, reifte in ihm der Gedanke, nach seinen Brüdern, den Söhnen Israels, zu sehen. Und als er sah, wie einem von ihnen Unrecht geschah, kam er dem Unterdrückten zu Hilfe und rächte ihn, indem er den Ägypter erschlug. Er dachte, seine Brüder würden begreifen, dass Gott ihnen durch seine Hand Rettung bringen wolle. Doch sie begriffen es nicht. Am folgenden Tag kam er dazu, wie sie sich stritten. Er versuchte, sie auszusöhnen und Frieden zu stiften, und sagte: Männer, ihr seid doch Brüder. Warum tut ihr einander Unrecht? Der Mann aber, der seinem Nächsten Unrecht getan hatte, stieß ihn weg und sagte: Wer hat dich zum Anführer und Schiedsrichter über uns bestellt? Willst du mich etwa umbringen, wie du gestern den Ägypter umgebracht hast? Daraufhin floh Mose und hielt sich als Fremder in Midian auf. Dort wurden ihm 2 Söhne geboren.
Als 40 Jahre vergangen waren, erschien ihm in der Wüste beim Berg Sinai ein Engel im Feuer eines brennenden Dornbusches. Als Mose die Erscheinung sah, wunderte er sich darüber. Er ging näher hin, um sie genauer zu betrachten. Da ertönte die Stimme des Herrn: Ich bin der Gott deiner Väter, der Gott Abrahams, Isaaks und Jakobs. Mose begann zu zittern und wagte nicht hinzusehen. Da sagte der Herr zu ihm: Zieh deine Schuhe aus, denn der Ort, wo du stehst, ist heiliger Boden. Ich habe das Elend meines Volkes in Ägypten gesehen und seine Klage gehört. Ich bin herabgestiegen, um sie zu retten. Und jetzt geh, ich sende dich nach Ägypten. Diesen Mose, den sie verleugnet hatten mit den Worten: Wer hat dich zum Anführer und Schiedsrichter bestellt? Ihn hat Gott als Anführer und Befreier gesandt durch die Hand des Engels, der ihm im Dornbusch erschien. Dieser Mose hat sie herausgeführt, indem er Zeichen und Wunder tat in Ägypten und im Roten Meer und in der Wüste. 40 Jahre lang. Dies ist der Mose, der zu den Söhnen Israels gesagt hat: Einen Propheten wie mich wird Gott euch aus euren Brüdern erwecken. Dieser stand bei der Versammlung des Volkes in der Wüste zwischen dem Engel, der mit ihm auf dem Berg Sinai redete, und unseren Vätern. Er hat Worte des Lebens empfangen, um sie uns zu geben. Aber unsere Väter wollten sich ihm nicht unterordnen. Sie wiesen ihn ab und wandten ihr Herz nach Ägypten zurück. Sie sagten zu Aaron: Mach uns Götter, die vor uns herziehen, denn dieser Mose, der uns aus Ägypten herausgeführt hat, wir wissen nicht, was mit ihm geschehen ist. Und sie fertigten in jenen Tagen das Standbild eines Kalbes an, brachten dem Götzen ein Opfer dar und freuten sich über das Werk ihrer Hände. Da wandte sich Gott ab und überließ sie dem Sternenkult, wie es im Buch der Propheten heißt: Habt ihr mir etwa Schlachttiere und Opfer dargebracht während der 40 Jahre in der Wüste, ihr vom Haus Israel? Das Zelt des Molochs und den Stern des Gottes Raifan habt ihr herumgetragen, die Bilder, die ihr gemacht habt, um sie anzubeten. Darum will ich euch in die Gebiete jenseits von Babylon verbannen. Unsere Väter hatten in der Wüste das Bundeszelt. So hat Gott es angeordnet. Er hat dem Mose befohlen, es nach dem Vorbild zu errichten, das er geschaut hatte. Und unsere Väter haben es übernommen und mitgebracht, als sie unter Josua das Land der Heidenvölker besetzten, die Gott vor den Augen unserer Väter vertrieb, bis zu den Tagen Davids. Dieser fand Gnade vor Gott und bat für das Haus Jakob um ein Zeltheiligtum. Salomo aber baute ihm ein Haus. Doch der Höchste wohnt nicht in dem, was von Menschenhand gemacht ist, wie der Prophet sagt: Der Himmel ist mein Thron und die Erde der Schemel für meine Füße. Was für ein Haus könnt ihr mir bauen, spricht der Herr, oder welcher Ort kann mir als Ruhestätte dienen? Hat nicht meine Hand dies alles gemacht? Ihr Halsstarrigen, unbeschnitten an Herzen und Ohren, immerzu widersetzt ihr euch dem Heiligen Geist, eure Väter schon und nun auch ihr. Welchen der Propheten haben eure Väter nicht verfolgt? Sie haben die getötet, die die Ankunft des Gerechten geweissagt haben, dessen Verräter und Mörder ihr jetzt geworden seid, ihr, die ihr durch die Anordnung von Engeln das Gesetz empfangen, es aber nicht gehalten habt. Als sie das hörten, waren sie in ihren Herzen aufs Äußerste über ihn empört und knirschten mit den Zähnen gegen ihn. Er aber, erfüllt vom Heiligen Geist, blickte zum Himmel empor, sah die Herrlichkeit Gottes und Jesus zur Rechten Gottes stehen und rief: Siehe,
Ich sehe den Himmel offen und den Menschensohn zur Rechten Gottes stehen. Da erhoben sie ein lautes Geschrei, hielten sich die Ohren zu, stürmten einmütig auf ihn los, trieben ihn zur Stadt hinaus und steinigten ihn. Die Zeugen legten ihre Kleider zu Füßen eines jungen Mannes nieder, der Saulus hieß. So steinigten sie Stephanus. Er aber betete und rief: Herr Jesus, nimm meinen Geist auf. Dann sank er in die Knie und schrie laut: Herr, rechne ihnen diese Sünde nicht an. Nach diesen Worten starb er.

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1: Achtes Kapitel. Saulus aber war mit seiner Ermordung einverstanden. An jenem Tag brach eine schwere Verfolgung über die Kirche in Jerusalem herein. Alle wurden in die Gegenden von Judäa und Samarien zerstreut, mit Ausnahme der Apostel. Fromme Männer bestatteten Stephanus und hielten eine große Totenklage für ihn. Saulus aber versuchte, die Kirche zu vernichten. Er drang in die Häuser ein, schleppte Männer und Frauen fort und lieferte sie ins Gefängnis ein. Die Gläubigen, die zerstreut worden waren, zogen umher und verkündeten das Wort. Die Kirche in Judäa und Samarien. Philippus aber kam in die Hauptstadt Samariens hinab und verkündete dort Christus. Und die Menge achtete einmütig auf die Worte des Philippus. Sie hörten zu und sahen die Zeichen, die er tat. Denn aus vielen Besessenen fuhren unter lautem Geschrei die unreinen Geister aus. Auch viele Lahme und Verkrüppelte wurden geheilt. So herrschte große Freude in jener Stadt. Ein Mann namens Simon hatte schon länger in der Stadt Zauberei getrieben und das Volk von Samarien in Staunen versetzt. Er gab sich als etwas Großes aus. Alle achteten auf ihn, klein und groß, und sie sagten: Dieser ist die Kraft Gottes, die man die Große nennt. Sie achteten aber deshalb auf ihn, weil er sie lange Zeit durch Zaubereien in Staunen versetzt hatte. Als sie jedoch dem Philippus Glauben schenkten, der das Evangelium vom Reich Gottes und vom Namen Jesu Christi verkündete, ließen sie sich taufen, Männer und Frauen. Auch Simon wurde gläubig, ließ sich taufen und schloss sich dem Philippus an. Und als er die großen Zeichen und Machttaten sah, geriet er außer sich vor Staunen. Als die Apostel in Jerusalem hörten, dass Samarien das Wort Gottes angenommen hatte, schickten sie Petrus und Johannes dorthin. Diese zogen hinab und beteten für sie, dass sie den Heiligen Geist empfingen. Denn er war noch auf keinen von ihnen herabgekommen. Sie waren nur getauft auf den Namen Jesu des Herrn. Dann legten sie ihnen die Hände auf und sie empfingen den Heiligen Geist. Als Simon sah, dass durch die Handauflegung der Apostel der Geist verliehen wird, brachte er ihnen Geld und sagte: Gebt auch mir diese Vollmacht, damit jeder, dem ich die Hände auflege, den Heiligen Geist empfängt. Petrus aber sagte zu ihm: Dein Silber fahre mit dir ins Verderben, wenn du meinst, die Gabe Gottes lasse sich für Geld kaufen. Du hast weder einen Anteil daran noch ein Recht darauf, denn dein Herz ist nicht aufrichtig vor Gott. Wende dich von deiner Bosheit ab und bitte den Herrn, dass dir das Ansinnen deines Herzens vergeben werde. Denn ich sehe dich voll bitterer Galle und in Unrecht verstrickt. Da antwortete Simon: Betet ihr für mich zum Herrn, damit mich nichts von dem trifft, was ihr gesagt habt. Nachdem sie so das Wort des Herrn bezeugt und verkündet hatten, machten sie sich auf den Weg zurück nach Jerusalem und verkündeten in vielen Dörfern der Samariter das Evangelium. Ein Engel des Herrn sagte zu Philippus: Steh auf und geh nach Süden auf der Straße, die von Jerusalem nach Gaza hinabführt. Sie führt durch eine einsame Gegend. Und er stand auf und ging. Und siehe, da war ein Äthiopier, ein Kämmerer, Hofbeamter der Kandake, der Königin der Äthiopier, der über ihrer ganzen Schatzkammer stand. Dieser war gekommen, um in Jerusalem anzubeten, und fuhr jetzt heimwärts. Er saß auf seinem Wagen und las den Propheten Jesaja. Und der Geist sagte zu Philippus: Geh und folge diesem Wagen. Philippus lief hin und hörte ihn den Propheten Jesaja lesen. Da sagte er: Verstehst du auch, was du liest? Jener antwortete: Wie könnte ich es, wenn mich niemand anleitet? und er bat, den Philippus einzusteigen und neben ihm Platz zu nehmen. Der Abschnitt der Schrift, den er las, lautete: Wie ein Schaf wurde er zum Schlachten geführt, und wie ein Lamm, das verstummt, wenn man es schert, so tat er seinen Mund nicht auf. In der Erniedrigung wurde seine Verurteilung aufgehoben. Seine Nachkommen, wer wird von ihnen berichten? Denn sein Leben wurde von der Erde fortgenommen. Der Kämmerer wandte sich an Philippus und sagte: Ich bitte dich, von wem sagt der Prophet das? Von sich selbst oder von einem anderen? Da tat Philippus seinen Mund auf, und ausgehend von diesem Schriftwort verkündete er ihm das Evangelium von Jesus. Als sie nun weiterzogen, kamen sie zu einer Wasserstelle. Da sagte der Kämmerer: Siehe, hier ist Wasser. Was steht meiner Taufe noch im Weg? Er ließ den Wagen halten, und beide, Philippus und der Kämmerer, stiegen in das Wasser hinab, und er taufte ihn. Als sie aber aus dem Wasser stiegen, entrückte der Geist des Herrn den Philippus. Der Kämmerer sah ihn nicht mehr, und er zog voll Freude auf seinem Weg weiter. Den Philippus aber sah man in Aschdod wieder. Und er wanderte durch alle Städte und verkündete das Evangelium, bis er nach Caesarea kam.

plötzlich ein Licht vom Himmel umstrahlte. Er stürzte zu Boden und hörte, wie eine Stimme zu ihm sagte: »Saul, Saul, warum verfolgst du mich?« Er antwortete: »Wer bist du, Herr?« Dieser sagte: »Ich bin Jesus, den du verfolgst. Steh auf und geh in die Stadt. Dort wird dir gesagt werden, was du tun sollst.« Die Männer aber, die mit ihm unterwegs waren, standen sprachlos da. Sie hörten zwar die Stimme, sahen aber niemanden. Saulus erhob sich vom Boden. Obwohl seine Augen offen waren, sah er nichts. Sie nahmen ihn bei der Hand und führten ihn nach Damaskus hinein. Und er war 3 Tage blind, und er aß nicht und trank nicht. In Damaskus lebte ein Jünger namens Hananias. Zu ihm sagte der Herr in einer Vision: »Hananias.« Er antwortete: »Siehe, hier bin ich, Herr.« Der Herr sagte zu ihm: »Steh auf und geh zu der Straße, die man die Gerade nennt, und frag im Haus des Judas nach einem Mann namens Saulus aus Tarsus. Denn siehe, er betet und hat in einer Vision gesehen, wie ein Mann namens Hananias hereinkommt und ihm die Hände auflegt, damit er wieder sieht.« Hananias antwortete: »Herr, ich habe von vielen gehört, wie viel Böses dieser Mann deinen Heiligen in Jerusalem angetan hat. Auch hier hat er Vollmacht von den Hohepriestern, alle zu fesseln, die deinen Namen anrufen.« Der Herr aber sprach zu ihm: »Geh nur, denn dieser Mann ist mir ein auserwähltes Werkzeug. Er soll meinen Namen vor Völker und Könige und die Söhne Israels tragen, denn ich werde ihm zeigen, wie viel er für meinen Namen leiden muss.« Da ging Hananias hin und trat in das Haus ein. Er legte ihm die Hände auf und sagte: »Bruder Saul, der Herr hat mich gesandt, Jesus, der dir auf dem Weg, den du gekommen bist, erschienen ist. Du sollst wieder sehen und mit dem Heiligen Geist erfüllt werden.« Sofort fiel es wie Schuppen von seinen Augen, und er sah wieder. Er stand auf und ließ sich taufen. Und nachdem er etwas gegessen hatte, kam er wieder zu Kräften. Einige Tage blieb er bei den Jüngern in Damaskus, und zugleich verkündete er Jesus in den Synagogen: »Dieser ist der Sohn Gottes.« Alle, die es hörten, waren fassungslos und sagten: »Ist das nicht der Mann, der in Jerusalem alle vernichten wollte, die diesen Namen anrufen? Und ist er nicht auch hierher gekommen, um sie gefesselt vor die Hohepriester zu führen?« Saulus aber trat umso kraftvoller auf und brachte die Juden in Damaskus in Verwirrung, weil er ihnen darlegte, dass Jesus der Christus ist. So verging einige Zeit, da beschlossen die Juden, ihn zu töten. Doch ihr Plan wurde dem Saulus bekannt. Sie bewachten sogar Tag und Nacht die Stadttore, um ihn zu beseitigen. Aber seine Jünger nahmen ihn und ließen ihn bei Nacht in einem Korb die Stadtmauer hinab. Als er nach Jerusalem kam, versuchte er sich den Jüngern anzuschließen, aber alle fürchteten sich vor ihm, weil sie nicht glaubten, dass er ein Jünger war. Barnabas jedoch nahm sich seiner an und brachte ihn zu den Aposteln. Er berichtete ihnen, wie Saulus auf dem Weg den Herrn gesehen habe und dass dieser zu ihm gesprochen habe und wie er in Damaskus freimütig im Namen Jesu aufgetreten sei. So ging er bei ihnen in Jerusalem ein und aus, trat freimütig im Namen des Herrn auf und führte auch Streitgespräche mit den Hellenisten. Diese aber planten, ihn zu töten. Als die Brüder das erkannten, brachten sie ihn nach Caesarea hinab und schickten ihn von dort nach Tarsus. Die Kirche in ganz Judäa, Galiläa und Samarien hatte nun Frieden. Sie wurde gefestigt und lebte in der Furcht des Herrn, und sie wuchs durch die Hilfe des Heiligen Geistes. Es geschah: Auf einer Reise zu den einzelnen Gemeinden kam Petrus auch zu den Heiligen in Lydda.
Dort fand er einen

Ein Mann namens Aeneas, der seit 8 Jahren lahm und bettlägerig war. Petrus sagte zu ihm: Aeneas, Jesus Christus heilt dich. Steh auf und richte dir dein Bett. Sogleich stand er auf. Und alle Bewohner von Lydda und der Charon-Ebene sahen ihn und bekehrten sich zum Herrn. In Joppe lebte eine Jüngerin namens Tabitha, das heißt übersetzt Dorkas Gazelle. Sie tat viele gute Taten und gab reichlich Almosen. Es geschah aber, in jenen Tagen wurde sie krank und starb. Man wusch sie und barrte sie im Obergemach auf. Weil aber Lydda nahe bei Joppe liegt und die Jünger hörten, dass Petrus dort war, schickten sie 2 Männer zu ihm und ließen ihn bitten: Komm zu uns, zögere nicht. Da stand Petrus auf und ging mit ihnen. Als er ankam, führten sie ihn in das Obergemach hinauf. Alle Witwen traten zu ihm, sie weinten und zeigten ihm die Röcke und Mäntel, die Dorkas gemacht hatte, als sie noch bei ihnen war. Petrus aber schickte alle hinaus, kniete nieder und betete. Dann wandte er sich zu dem Leichnam und sagte: Tabitha, steh auf. Da öffnete sie ihre Augen, sah Petrus an und setzte sich auf. Er gab ihr die Hand und ließ sie aufstehen. Dann rief er die Heiligen und die Witwen und zeigte ihnen, dass sie wieder lebte. Das wurde in ganz Joppe bekannt und viele kamen zum Glauben an den Herrn. Es geschah aber, dass Petrus längere Zeit in Joppe bei einem gewissen Simon, einem Gerber, blieb.

Zehntes Kapitel. In Caesarea lebte ein Mann namens Cornelius, Hauptmann in der sogenannten italischen Kohorte. Er lebte mit seinem ganzen Haus, fromm und gottesfürchtig, gab dem Volk reichlich Almosen und betete beständig zu Gott. Er sah um die neunte Tagesstunde in einer Vision deutlich, wie ein Engel Gottes bei ihm eintrat und zu ihm sagte: »Cornelius?« Cornelius blickte ihn an und fragte erschrocken: »Was ist, Herr?« Er sagte zu ihm: »Deine Gebete und Almosen sind zu Gott gelangt, und er hat ihrer gedacht. Schick jetzt einige Männer nach Joppe und lass einen gewissen Simon herbeiholen, der den Beinamen Petrus hat. Er ist zu Gast bei einem Gerber namens Simon, der ein Haus am Meer hat.« Als der Engel, der mit ihm sprach, weggegangen war, rief Cornelius zwei seiner Haussklaven und einen frommen Soldaten von denen, die ihm treu ergeben waren. Er erzählte ihnen alles und schickte sie nach Joppe. Am folgenden Tag, als jene unterwegs waren und sich der Stadt näherten, stieg Petrus auf das Dach, um zu beten. Es war um die sechste Stunde. Da wurde er hungrig und wollte essen. Während man etwas zubereitete, kam eine Verzückung über ihn. Er sah den Himmel offen und eine Art Gefäß herabkommen, das aussah wie ein großes Leinentuch, das an den vier Ecken gehalten auf die Erde heruntergelassen wurde. Darin waren alle möglichen Vierfüßler, Kriechtiere der Erde und Vögel des Himmels. Und eine Stimme rief ihm zu: »Steh auf, Petrus, schlachte und iss.« Petrus aber antwortete: »Niemals, Herr, noch nie habe ich etwas Unheiliges und Unreines gegessen.« Da erging die Stimme ein zweites Mal an ihn: »Was Gott für rein erklärt hat, nenne du nicht unrein.« Das geschah dreimal und sogleich wurde das Gefäß in den Himmel hinaufgenommen. Petrus war noch ratlos und überlegte, was die Vision, die er gehabt hatte, wohl bedeutete. Siehe, da standen die von Cornelius gesandten Männer, die sich zum Haus des Simon durchgefragt hatten, am Tor. Sie riefen und fragten, ob Simon mit dem Beinamen Petrus hier zu Gast sei. Während Petrus noch über die Vision nachdachte, sagte der Geist zu ihm: »Siehe, da sind drei Männer und suchen dich. Steh auf, geh hinunter und zieh ohne Bedenken mit ihnen, denn ich habe sie geschickt.« Petrus stieg zu den Männern hinab und sagte: »Siehe, ich bin der, den ihr sucht. Aus welchem Grund seid ihr hier?« Sie antworteten: »Der Hauptmann Cornelius, ein gerechter und gottesfürchtiger Mann, der beim ganzen Volk der Juden in gutem Ruf steht, hat von einem heiligen Engel die Weisung erhalten, dich in sein Haus holen zu lassen und zu hören, was du ihm zu sagen hast.« Da ließ er sie eintreten und nahm sie gastlich auf. Tags darauf machte er sich mit ihnen auf den Weg, und einige Brüder aus Joppe begleiteten ihn. Am folgenden Tag kamen sie nach Caesarea. Cornelius erwartete sie schon und hatte seine Verwandten und seine nächsten Freunde zusammengerufen. Als nun Petrus ankam, ging ihm Cornelius entgegen und warf sich ihm ehrfürchtig zu Füßen. Petrus aber richtete ihn auf und sagte: »Steh auf, auch ich bin nur ein Mensch.« Während er sich mit ihm unterhielt, ging er hinein und fand dort viele Menschen versammelt. Da sagte er zu ihnen: »Ihr wisst, dass es einem Juden nicht erlaubt ist, mit einem Nichtjuden zu verkehren oder sein Haus zu betreten. Mir aber hat Gott gezeigt, dass man keinen Menschen unheilig oder unrein nennen darf. Darum bin ich auch ohne Widerspruch gekommen, als nach mir geschickt wurde. Nun frage ich: Warum habt ihr mich holen lassen?« Da sagte Cornelius: »Vor 4 Tagen, um diese Zeit, war ich zum Gebet der 9. Stunde in meinem Haus. Siehe, da stand ein Mann in einem leuchtenden Gewand vor mir und sagte: Cornelius, dein Gebet wurde erhört und deiner Almosen wurde vor Gott gedacht. Schick jemanden nach Joppe und lass Simon, der den Beinamen Petrus hat, holen. Er ist Gast im Haus des Gerbers Simon am Meer.
Sofort habe ich nach dir geschickt, und es ist gut, dass du gekommen bist. Jetzt sind wir alle hier vor Gott zugegen, um all das anzuhören, was dir vom Herrn aufgetragen worden ist.« Da begann Petrus zu reden und sagte: »Wahrhaftig, jetzt begreife ich, dass Gott nicht auf die Person sieht, sondern dass ihm in jedem Volk willkommen ist, wer ihn fürchtet und tut, was recht ist. Er hat das Wort den Israeliten gesandt, indem er den Frieden verkündete, durch Jesus Christus. Dieser ist der Herr aller. Ihr wisst, was im ganzen Land der Juden geschehen ist. Angefangen in Galiläa nach der Taufe, die Johannes verkündet hat, wie Gott Jesus von Nazareth gesalbt hat mit dem Heiligen Geist und mit Kraft, wie dieser umherzog, Gutes tat und alle heilte, die in der Gewalt des Teufels waren. Denn Gott war mit ihm. Und wir sind Zeugen für alles, was er im Land der Juden und in Jerusalem getan hat. Ihn haben sie an den Pfahl gehängt und getötet. Gott aber hat ihn am dritten Tag auferweckt und hat ihn erscheinen lassen. Zwar nicht dem ganzen Volk, wohl aber den von Gott vorherbestimmten Zeugen, uns, die wir mit ihm nach seiner Auferstehung von den Toten gegessen und getrunken haben. Und er hat uns geboten, dem Volk zu verkünden und zu bezeugen: Dieser ist der von Gott eingesetzte Richter der Lebenden und der Toten. Von ihm bezeugen alle Propheten, dass jeder, der an ihn glaubt, durch seinen Namen die Vergebung der Sünden empfängt. Noch während Petrus dies sagte, kam der Heilige Geist auf alle herab, die das Wort hörten. Die gläubig gewordenen Juden, die mit Petrus gekommen waren, konnten es nicht fassen, dass auch auf die Heiden die Gabe des Heiligen Geistes ausgegossen wurde. Denn sie hörten sie in Zungen reden und Gott preisen. Petrus aber sagte: »Kann jemand denen das Wasser zur Taufe verweigern, die ebenso wie wir den Heiligen Geist empfangen haben?« Und er ordnete an, sie im Namen Jesu Christi zu taufen. Danach baten sie ihn, einige Tage zu bleiben.

Elftes Kapitel. Die Apostel und die Brüder in Judäa hörten, dass auch die Heiden das Wort Gottes angenommen hatten. Als nun Petrus nach Jerusalem hinaufkam, hielten ihm die gläubig gewordenen Juden vor: »Du bist bei Ungeschnittenen eingekehrt und hast mit ihnen gegessen.« Da begann Petrus, ihnen der Reihe nach zu berichten. »Ich war in der Stadt Joppe und betete. Da hatte ich in einer Verzückung eine Vision, eine Art Gefäß, das aussah wie ein großes Leinentuch, das an den vier Ecken gehalten auf die Erde heruntergelassen wurde, senkte sich aus dem Himmel und es kam bis zu mir herab. Als ich genauer hinschaute, sah und betrachtete ich darin die Vierfüßler der Erde, die wilden Tiere, die Kriechtiere und die Vögel des Himmels. Ich hörte auch eine Stimme, die zu mir sagte: »Steh auf, Petrus, schlachte und iss.« Ich antwortete: »Niemals, Herr, noch nie ist etwas Unheiliges oder Unreines in meinen Mund gekommen.« Doch zum zweiten Mal kam eine Stimme vom Himmel. Sie sagte: »Was Gott für rein erklärt hat, nenne du nicht unrein.« Das geschah dreimal. Dann wurde alles wieder in den Himmel hinaufgezogen. Und siehe, gleich darauf standen drei Männer vor dem Haus, in dem wir wohnten. Sie waren aus Caesarea zu mir geschickt worden. Der Geist aber sagte mir, ich solle ohne Bedenken mit ihnen gehen. Auch diese sechs Brüder zogen mit mir, und wir kamen in das Haus jenes Mannes. Er erzählte uns, wie er in seinem Haus den Engel stehen sah, der zu ihm sagte: »Schick jemanden nach Joppe und lass Simon, der Petrus genannt wird, holen. Er wird dir Worte sagen, durch die du mit deinem ganzen Haus gerettet wirst.« Als ich zu reden begann, kam der Heilige Geist auf sie herab, wie am Anfang auf uns. Da erinnerte ich mich an das Wort des Herrn: »Johannes hat mit Wasser getauft, ihr aber werdet mit dem Heiligen Geist getauft werden.« Wenn nun Gott ihnen die gleiche Gabe verliehen hat wie uns, als wir zum Glauben an Jesus Christus, den Herrn, gekommen sind, wer bin ich, dass ich Gott hindern könnte? Als sie das hörten, beruhigten sie sich, priesen Gott und sagten: Gott hat also auch den Heiden die Umkehr zum Leben geschenkt. Bei der Verfolgung, die wegen Stephanus entstanden war, kamen die Versprengten bis nach Phönizien, Zypern und Antiochia. Doch verkündeten sie das Wort nur den Juden. Einige aber von ihnen, die aus Zypern und Kyrene stammten, verkündeten, als sie nach Antiochia kamen, auch den Griechen das Evangelium von Jesus, dem Herrn. Die Hand des Herrn war mit ihnen, und viele wurden gläubig und bekehrten sich zum Herrn. Die Nachricht davon kam der Gemeinde von Jerusalem zu Ohren. Und sie schickten Barnabas nach Antiochia. Als er ankam und die Gnade Gottes sah, freute er sich und ermahnte alle, dem Herrn treu zu bleiben, wie sie es sich im Herzen vorgenommen hatten. Denn er war ein trefflicher Mann, erfüllt vom Heiligen Geist und von Glauben. So wurde für den Herrn viel Volk hinzugewonnen. Barnabas aber zog nach Tarsus, um Saulus aufzusuchen. Er fand ihn und nahm ihn nach Antiochia mit. Dort wirkten sie miteinander ein volles Jahr in der Gemeinde und lehrten eine große Zahl von Menschen. In Antiochia nannte man die Jünger zum ersten Mal Christen. In jenen Tagen kamen von Jerusalem Propheten nach Antiochia hinab. Einer von ihnen namens Agabus trat auf und weissagte durch den Geist, eine große Hungersnot werde über die ganze Erde kommen. Sie brach dann unter Claudius aus. Sie beschlossen, jeder von den Jüngern solle nach seinem Vermögen den Brüdern, die in Judäa wohnen, etwas zur Unterstützung senden. Das taten sie auch und schickten ihre Gaben durch Barnabas und Saulus an die Ältesten.

Zwölftes Kapitel. Um jene Zeit ließ der König Herodes einige aus der Gemeinde verhaften und misshandeln. Jakobus, den Bruder des Johannes, ließ er mit dem Schwert hinrichten. Als er sah, dass es den Juden gefiel, ließ er auch Petrus festnehmen. Das geschah in den Tagen der ungesäuerten Brote. Er nahm ihn also fest und warf ihn ins Gefängnis. Die Bewachung übertrug er vier Abteilungen von je vier Soldaten. Er beabsichtigte, ihn nach dem Pascha-Fest dem Volk vorführen zu lassen. Petrus wurde also im Gefängnis bewacht. Die Gemeinde aber betete inständig für ihn zu Gott. In der Nacht, ehe Herodes ihn vorführen lassen wollte, schlief Petrus mit zwei Ketten gefesselt zwischen zwei Soldaten. Vor der Tür aber bewachten Posten den Kerker. Und siehe, ein Engel des Herrn trat hinzu und ein Licht strahlte in den Raum. Er stieß Petrus in die Seite, weckte ihn und sagte, »Schnell, steh auf!« Da fielen die Ketten von seinen Händen. Der Engel aber sagte zu ihm, »Gürte dich und zieh deine Sandalen an!« Er tat es. Und der Engel sagte zu ihm, »Wirf deinen Mantel um und folge mir!« Und Petrus ging hinaus und folgte ihm, ohne zu wissen, dass es Wirklichkeit war, was durch den Engel geschah. Es kam ihm vor, als habe er eine Vision. Sie gingen an der ersten und an der zweiten Wache vorbei und kamen an das eiserne Tor, das in die Stadt führt. Es öffnete sich ihnen von selbst. Sie traten hinaus und gingen eine Gasse weit, und sogleich verließ ihn der Engel. Da kam Petrus zu sich und sagte, »Nun weiß ich wahrhaftig, dass der Herr seinen Engel gesandt und mich der Hand des Herodes entrissen hat und all dem, was das Volk der Juden erwartet hat.« Als er sich darüber klar geworden war, ging er zum Haus der Maria, der Mutter des Johannes, mit dem Beinamen Markus, wo nicht wenige versammelt waren und beteten. Als er am Außentor klopfte, kam eine Magd namens Rode, um zu hören, wer es sei. Sie erkannte die Stimme des Petrus. Doch vor Freude machte sie das Tor nicht auf, sondern lief hinein und berichtete, »Petrus steht vor dem Tor.« Da sagten sie zu ihr, »Du bist nicht bei Sinnen.« Doch sie bestand darauf, es sei so. Da sagten sie, »Es ist sein Engel.« Petrus aber klopfte noch immer. Als sie öffneten und ihn sahen, waren sie fassungslos. Er gab ihnen mit der Hand ein Zeichen zu schweigen und erzählte ihnen, wie der Herr ihn aus dem Gefängnis herausgeführt hatte. Er sagte, »Berichtet das dem Jakobus und den Brüdern.« Dann verließ er sie und ging an einen anderen Ort. Als es Tag wurde, herrschte bei den Soldaten keine geringe Aufregung darüber, was wohl mit Petrus geschehen sei. Herodes aber ließ ihn suchen, und da man ihn nicht fand, verhörte er die Wachen und befahl, sie abzuführen. Dann zog Herodes von Judäa nach Caesarea hinab und blieb dort. Er war über die Bewohner von Tyrus und Sidon sehr aufgebracht. Sie kamen gemeinsam zu ihm, gewannen Blastus, den Kämmerer des Königs, für sich und baten um Frieden, weil sie ihre Nahrung aus dem Land des Königs bezogen. Am festgesetzten Tag nahm Herodes im Königsgewand auf der Tribüne Platz und hielt vor ihnen eine feierliche Ansprache. Das Volk aber schrie, »Die Stimme eines Gottes, nicht eines Menschen!« Im selben Augenblick schlug ihn ein Engel des Herrn, weil er nicht Gott die Ehre gegeben hatte. Und von Würmern zerfressen starb er. Das Wort Gottes aber wuchs und breitete sich aus. Nachdem Barnabas und Saulus in Jerusalem den Dienst erfüllt hatten, kehrten sie zurück. Johannes mit dem Beinamen Markus nahmen sie mit.

13. Kapitel. Die Kirche unter den Völkern. In der Gemeinde von Antiochia gab es Propheten und Lehrer, Barnabas und Simeon, genannt Niger, Lucius von Kyrene, Manaen, ein Jugendgefährte des Tetrarchen Herodes, und Saulus. Als sie zu Ehren des Herrn Gottesdienst feierten und fasteten, sprach der Heilige Geist: Wählt mir Barnabas und Saulus zu dem Werk aus, zu dem ich sie berufen habe. Da fasteten und beteten sie, legten ihnen die Hände auf und ließen sie ziehen. Vom Heiligen Geist ausgesandt, zogen sie nach Seleukia hinab und segelten von da nach Zypern. Als sie in Salamis angekommen waren, verkündeten sie das Wort Gottes in den Synagogen der Juden. Johannes hatte sie als Helfer bei sich. Sie durchzogen die ganze Insel bis Paphos. Dort trafen sie einen Mann namens Barjesus, einen Zauberer und falschen Propheten, der Jude war und zum Gefolge des Prokonsuls Sergius Paulus, eines verständigen Mannes, gehörte. Dieser ließ Barnabas und Saulus rufen und wünschte von ihnen das Wort Gottes zu hören. Aber Elimas, der Zauberer, so wird nämlich sein Name übersetzt, trat gegen sie auf und suchte den Prokonsul vom Glauben abzuhalten. Aber Saulus, der auch Paulus heißt, blickte ihn vom Heiligen Geist erfüllt an und sagte: Du elender und gerissener Betrüger, du Sohn des Teufels, du Feind aller Gerechtigkeit, willst du nicht endlich aufhören, die geraden Wege des Herrn zu verdrehen? Und siehe, jetzt kommt die Hand des Herrn über dich. Du wirst blind sein und eine Zeit lang die Sonne nicht mehr sehen. Im selben Augenblick fiel Finsternis und Dunkel auf ihn. Er tappte umher und suchte jemanden, der ihn an der Hand führte. Als der Prokonsul sah, was geschehen war, wurde er gläubig, denn er war voll Staunen über die Lehre des Herrn. Von Paphos fuhr Paulus mit seinen Begleitern ab und kam nach Perge in Pamphylien. Johannes aber trennte sich von ihnen und kehrte nach Jerusalem zurück. Sie selbst wanderten von Perge weiter und kamen nach Antiochia in Pisidien. Dort gingen sie am Sabbat in die Synagoge und setzten sich. Nach der Lesung aus dem Gesetz und den Propheten schickten die Synagogenvorsteher zu ihnen und ließen ihnen sagen: Brüder, wenn ihr ein Wort des Zuspruchs für das Volk habt, so redet. Da stand Paulus auf, gab mit der Hand ein Zeichen und sagte: Ihr Israeliten und ihr Gottesfürchtigen, hört! Der Gott dieses Volkes Israel hat unsere Väter erwählt und das Volk in der Fremde erhöht, im Land Ägypten. Er hat sie mit hocherhobenem Arm von dort herausgeführt und etwa 40 Jahre durch die Wüste getragen. 7 Völker hat er im Land Kanaan vernichtet und ihr Land ihnen zum Besitz gegeben für etwa 450 Jahre. Danach hat er ihnen Richter gegeben bis zum Propheten Samuel. Dann verlangten sie einen König und Gott gab ihnen Saul, den Sohn des Kisch, einen Mann aus dem Stamm Benjamin, für 40 Jahre. Nachdem er ihn verworfen hatte, erhob er David zu ihrem König, von dem er bezeugte: Ich habe David, den Sohn des Isai, als einen Mann nach meinem Herzen gefunden, der alles, was ich will, vollbringen wird. Aus seinem Geschlecht hat Gott dem Volk Israel der Verheißung gemäß Jesus als Retter geschickt. Vor dessen Auftreten hat Johannes dem ganzen Volk Israel eine Taufe der Umkehr verkündet. Als Johannes aber seinen Lauf vollendet hatte, sagte er: Ich bin nicht der, für den ihr mich haltet, aber siehe, nach mir kommt einer, dem die Sandalen von den Füßen zu lösen ich nicht wert bin. Brüder, ihr Söhne aus Abrahams Geschlecht und ihr Gottesfürchtigen, uns wurde das Wort dieses Heils gesandt, denn die Einwohner von Jerusalem und ihre Führer haben Jesus nicht erkannt, aber sie haben die Worte der Propheten, die an jedem Sabbat vorgelesen werden, erfüllt und haben ihn verurteilt. Obwohl sie nichts fanden, wofür er den Tod verdient hätte, forderten sie von Pilatus seine Hinrichtung. Als sie alles vollbracht hatten, was in der Schrift über ihn gesagt ist, nahmen sie ihn vom Kreuzesholz und legten ihn ins Grab.
Gott aber hat ihn von den Toten auferweckt, und er ist viele Tage hindurch denen erschienen, die mit ihm zusammen von Galiläa nach Jerusalem hinaufgezogen waren und die jetzt vor dem Volk seine Zeugen sind. So verkünden wir euch das Evangelium. Gott hat die Verheißung, die an die Väter ergangen ist, an uns, ihren Kindern, erfüllt, indem er Jesus auferweckt hat, wie es im 2. Psalm heißt: Mein Sohn bist du, heute habe ich dich gezeugt. Dass er ihn aber von den Toten auferweckt hat, um ihn nicht mehr zur Verwesung zurückkehren zu lassen, hat er so ausgedrückt: Ich will euch die Heilsgaben gewähren, die ich David fest zugesagt habe. Darum sagt er auch an einer anderen Stelle: Du lässt deinen Heiligen nicht die Verwesung schauen. David aber ist, nachdem er seinen Zeitgenossen gedient hatte, nach Gottes Willen entschlafen und mit seinen Vätern vereint worden. Er hat die Verwesung gesehen. Der aber den Gott auferweckte, hat die Verwesung nicht gesehen. Ihr sollt also wissen, meine Brüder, durch diesen wird euch die Vergebung der Sünden verkündet, und in allem, worin euch das Gesetz des Mose nicht gerecht machen konnte, wird jeder, der glaubt, durch ihn gerecht gemacht. Gebt also Acht, dass nicht eintrifft, was bei den Propheten gesagt ist: Schaut hin, ihr Verächter, staunt und vergeht, denn ich vollbringe in euren Tagen eine Tat. Würde man euch von dieser Tat erzählen, ihr glaubtet es nicht. Als sie hinausgingen, bat man sie am nächsten Sabbat, über diese Worte zu ihnen zu sprechen. Und als die Versammlung sich aufgelöst hatte, schlossen sich viele Juden und fromme Proselyten Paulus und Barnabas an. Diese redeten ihnen zu und ermahnten sie, der Gnade Gottes treu zu bleiben. Am folgenden Sabbat versammelte sich fast die ganze Stadt, um das Wort des Herrn zu hören. Als die Juden die Scharen sahen, wurden sie eifersüchtig, widersprachen den Worten des Paulus und stießen Lästerungen aus. Paulus und Barnabas aber erklärten freimütig: Euch musste das Wort Gottes zuerst verkündet werden. Da ihr es aber zurückstoßt und euch selbst des ewigen Lebens für unwürdig erachtet, siehe, so wenden wir uns jetzt an die Heiden. Denn so hat uns der Herr aufgetragen: Ich habe dich zum Licht für die Völker gemacht. Bis an das Ende der Erde sollst du das Heil sein. Als die Heiden das hörten, freuten sie sich und priesen das Wort des Herrn. Und alle wurden gläubig, die für das ewige Leben bestimmt waren. Das Wort des Herrn aber verbreitete sich in der ganzen Gegend. Die Juden jedoch hetzten die vornehmen gottesfürchtigen Frauen und die Ersten der Stadt auf, veranlassten eine Verfolgung gegen Paulus und Barnabas und vertrieben sie aus ihrem Gebiet. Diese aber schüttelten gegen sie den Staub von ihren Füßen und zogen nach Ikonion. Und die Jünger wurden mit Freude und Heiligem Geist erfüllt.

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1: 14. Kapitel. Es geschah. In Ikonion gingen sie ebenfalls in die Synagoge der Juden und redeten in dieser Weise, und eine große Zahl von Juden und Griechen wurde gläubig. Die Juden aber, die sich widersetzten, erregten und erbitterten die Gemüter der Heiden gegen die Brüder. Längere Zeit nun blieben sie dort und predigten freimütig im Vertrauen auf den Herrn. Er legte Zeugnis ab für das Wort seiner Gnade, indem er durch die Hände der Apostel Zeichen und Wunder geschehen ließ. Doch das Volk in der Stadt spaltete sich. Die einen hielten zu den Juden, die anderen zu den Aposteln. Als die Apostel merkten, dass die Heiden und die Juden zusammen mit ihren Führern entschlossen waren, sie zu misshandeln und zu steinigen, flohen sie in die Städte von Lykaonien, Lystra und Derbe und in deren Umgebung. Auch dort verkündeten sie das Evangelium. In Lystra saß ein Mann, der keine Kraft in den Füßen hatte, von Geburt an lahm, der noch nie hatte gehen können. Er hörte, wie Paulus redete. Dieser blickte ihm fest ins Auge. Und da er sah, dass der Mann den Glauben hatte, geheilt zu werden, sprach er mit lauter Stimme: »Steh auf! Stell dich aufrecht auf deine Füße.« Da sprang der Mann auf und ging umher. Als die Menge sah, was Paulus getan hatte, fing sie an zu schreien und rief auf Lykaonisch: »Die Götter sind in Menschengestalt zu uns herabgestiegen.« Und sie nannten den Barnabas Zeus, den Paulus aber Hermes, weil er der Wortführer war. Der Priester des vor der Stadt gelegenen Tempels des Zeus brachte Stiere und Kränze an die Tore und wollte zusammen mit der Volksmenge ein Opfer darbringen. Als die Apostel Barnabas und Paulus dies hörten, zerrissen sie ihre Kleider, eilten hinaus unter das Volk und riefen: »Männer, was tut ihr? Auch wir sind nur schwache Menschen wie ihr. Wir bringen euch das Evangelium, damit ihr euch von diesen Nichtsen zu dem lebendigen Gott bekehrt, der den Himmel, die Erde und das Meer geschaffen hat und alles, was dazugehört. Er ließ in den vergangenen Zeiten alle Heidenvölker ihre Wege gehen, und doch hat er sich nicht unbezeugt gelassen. Er tat Gutes, gab euch vom Himmel her Regen und fruchtbare Zeiten, mit Nahrung und mit Freude erfüllte er euer Herz.« Mit diesen Worten konnten sie die Volksmenge mit Mühe davon abbringen, ihnen zu opfern. Von Antiochia und Ikonion aber kamen Juden und überredeten die Volksmenge. Und sie steinigten den Paulus und schleiften ihn zur Stadt hinaus, in der Meinung, er sei tot. Als aber die Jünger ihn umringten, stand er auf und ging in die Stadt. Am anderen Tag zog er mit Barnabas nach Derbe weiter. Als sie dieser Stadt das Evangelium verkündet und viele Jünger gewonnen hatten, kehrten sie nach Lystra, Ikonion und Antiochia zurück. Sie stärkten die Seelen der Jünger und ermahnten sie, treu am Glauben festzuhalten. Sie sagten: »Durch viele Drangsale müssen wir in das Reich Gottes gelangen.« Sie setzten für sie in jeder Gemeinde Älteste ein und empfahlen sie unter Gebet und Fasten dem Herrn, an den sie nun glaubten. Nachdem sie durch Pisidien gezogen waren, kamen sie nach Pamphylien, verkündeten in Perge das Wort und gingen dann nach Attalia hinab. Von dort segelten sie nach Antiochia, wo man sie für das Werk, das sie nun vollbracht hatten, der Gnade Gottes übereignet hatte. Als sie dort angekommen waren, riefen sie die Gemeinde zusammen und berichteten alles, was Gott mit ihnen zusammen getan und dass er den Heiden die Tür zum Glauben geöffnet hatte. Und sie blieben noch längere Zeit bei den Jüngern.

15. Kapitel. Es kamen einige Leute von Judäa herab und lehrten die Brüder. Wenn ihr euch nicht nach dem Brauch des Mose beschneiden lasst, könnt ihr nicht gerettet werden. Da nun nicht geringer Zwist und Streit zwischen ihnen und Paulus und Barnabas entstand, beschloss man, Paulus und Barnabas und einige andere von ihnen sollten wegen dieser Streitfrage zu den Aposteln und den Ältesten nach Jerusalem hinaufgehen. Die Gemeinde gab ihnen das Weggeleit. Dann zogen sie durch Phönizien und Samarien. Dabei berichteten sie den Brüdern von der Bekehrung der Heiden und bereiteten damit allen Brüdern große Freude. Bei ihrer Ankunft in Jerusalem wurden sie von der Gemeinde und von den Aposteln und den Ältesten empfangen. Sie erzählten alles, was Gott mit ihnen zusammen getan hatte. Da erhoben sich einige aus der Partei der Pharisäer, die gläubig geworden waren, und sagten: Man muss sie beschneiden und von ihnen fordern, am Gesetz des Mose festzuhalten. Die Apostel und die Ältesten traten zusammen, um die Frage zu prüfen. Als ein heftiger Streit entstand, erhob sich Petrus und sagte zu ihnen: Brüder, wie ihr wisst, hat Gott schon längst hier bei euch die Entscheidung getroffen, dass die Heiden durch meinen Mund das Wort des Evangeliums hören und zum Glauben gelangen sollen. Und Gott, der die Herzen kennt, hat dies bestätigt, indem er ihnen ebenso wie uns den Heiligen Geist gab. Er machte keinerlei Unterschied zwischen uns und ihnen, denn er hat ihre Herzen durch den Glauben gereinigt. Warum stellt ihr also jetzt Gott auf die Probe und legt den Jüngern ein Joch auf den Nacken, das weder unsere Väter noch wir tragen konnten? Wir glauben im Gegenteil, durch die Gnade Jesu des Herrn gerettet zu werden, auf die gleiche Weise wie jene. Da schwieg die ganze Versammlung, und sie hörten Barnabas und Paulus zu, wie sie erzählten, welch große Zeichen und Wunder Gott durch sie unter den Heiden getan hatte. Als sie geendet hatten, nahm Jakobus das Wort und sagte: Brüder, hört mich an. Simon hat berichtet, dass Gott selbst zuerst darauf geschaut hat, aus den Heiden ein Volk für seinen Namen zu gewinnen. Damit stimmen die Worte der Propheten überein, die geschrieben haben: Danach werde ich mich umwenden und die zerfallene Hütte Davids wieder aufrichten. Ich werde sie aus ihren Trümmern wieder aufrichten und werde sie wiederherstellen. Damit die übrigen Menschen den Herrn suchen, auch alle Völker, über denen mein Name ausgerufen ist, spricht der Herr, der das ausführt, was ihm seit Ewigkeit bekannt ist. Darum halte ich es für richtig, den Heiden, die sich zu Gott bekehren, keine Lasten aufzubürden. Man weise sie nur an, Verunreinigung durch Götzenopferfleisch,

Sie gaben ihnen folgendes Schreiben mit: Die Apostel und die Ältesten, eure Brüder, grüßen die Brüder aus dem Heidentum in Antiochia, in Syrien und Kilikien. Wir haben gehört, dass einige von uns, denen wir keinen Auftrag erteilt haben, euch mit ihren Reden beunruhigt und eure Gemüter erregt haben. Deshalb haben wir einmütig beschlossen, Männer auszuwählen und zusammen mit unseren geliebten Brüdern Barnabas und Paulus zu euch zu schicken, die beide für den Namen Jesu Christi, unseres Herrn, ihr Leben eingesetzt haben. Wir haben Judas und Silas abgesandt, die euch das Gleiche auch mündlich mitteilen sollen. Denn der Heilige Geist und wir haben beschlossen, euch keine weitere Last aufzuerlegen als diese notwendigen Dinge: Götzenopfer, Fleisch, Blut, Ersticktes und Unzucht zu meiden. Wenn ihr euch davor hütet, handelt ihr richtig. Lebt wohl. Man verabschiedete die Abgesandten und sie zogen hinab nach Antiochia, riefen die Gemeinde zusammen und übergaben ihr den Brief. Sie lasen ihn und freuten sich über den Zuspruch. Judas und Silas, selbst Propheten, sprachen den Brüdern mit vielen Worten Mut zu und stärkten sie. Nach einiger Zeit wurden sie von den Brüdern in Frieden wieder zu denen entlassen, die sie abgesandt hatten. Paulus aber und Barnabas blieben in Antiochia und lehrten und verkündeten mit vielen anderen das Wort des Herrn. Nach einiger Zeit sagte Paulus zu Barnabas: Wir wollen wieder aufbrechen und sehen, wie es den Brüdern in all den Städten geht, in denen wir das Wort des Herrn verkündet haben. Barnabas wollte auch den Johannes, genannt Markus, mitnehmen, doch Paulus bestand darauf, ihn nicht mitzunehmen, weil er sie in Pamphylien im Stich gelassen hatte, nicht mit ihnen gezogen war und an ihrer Arbeit nicht mehr teilgenommen hatte. Es kam zu einer heftigen Auseinandersetzung, so dass sie sich voneinander trennten. Barnabas nahm Markus mit und segelte nach Zypern. Paulus aber wählte Silas und reiste ab, nachdem die Brüder ihn der Gnade des Herrn empfohlen hatten. Er zog durch Syrien und Kilikien und stärkte die Gemeinden.

16. Kapitel. Er kam auch nach Derbe und nach Lystra. Und siehe, dort lebte ein Jünger namens Timotheus, der Sohn einer gläubig gewordenen Jüdin und eines Griechen. Er war Paulus von den Brüdern in Lystra und Ikonion empfohlen worden. Paulus wollte ihn als Begleiter mitnehmen und ließ ihn mit Rücksicht auf die Juden, die in jenen Gegenden wohnten, beschneiden, denn alle wussten, dass sein Vater ein Grieche war. Als sie nun durch die Städte zogen, überbrachten sie ihnen die von den Aposteln und den Ältesten in Jerusalem gefassten Beschlüsse und trugen ihnen auf, sich daran zu halten. So wurden die Gemeinden im Glauben gestärkt und wuchsen von Tag zu Tag. Weil ihnen aber vom Heiligen Geist verwehrt wurde, das Wort in der Provinz Asien zu verkünden, reisten sie durch Phrygien und das galatische Land. Sie zogen an Mysien entlang und versuchten, Bithynien zu erreichen. Doch auch das erlaubte ihnen der Geist Jesu nicht. So durchwanderten sie Mysien und kamen nach Troas hinab. Dort hatte Paulus in der Nacht eine Vision. Ein Mazedonier stand da und bat ihn: Komm herüber nach Mazedonien und hilf uns. Auf diese Vision hin wollten wir sofort nach Mazedonien abfahren, denn wir kamen zu dem Schluss, dass uns Gott dazu berufen hatte, dort das Evangelium zu verkünden. So brachen wir von Troas auf und fuhren auf dem kürzesten Weg nach Samothrake und am folgenden Tag nach Neapolis. Von dort gingen wir nach Philippi, eine führende Stadt des Bezirks von Mazedonien, eine Kolonie. In dieser Stadt hielten wir uns einige Tage auf. Am Sabbat gingen wir durch das Stadttor hinaus an den Fluss, wo wir eine Gebetsstätte vermuteten. Wir setzten uns und sprachen zu den Frauen, die sich eingefunden hatten. Eine Frau namens Lydia, eine Purpurhändlerin aus der Stadt Thyatira, hörte zu. Sie war eine Gottesfürchtige, und der Herr öffnete ihr das Herz, so dass sie den Worten des Paulus aufmerksam lauschte. Als sie und alle, die zu ihrem Haus gehörten, getauft waren, bat sie: Wenn ihr wirklich meint, dass ich zum Glauben an den Herrn gefunden habe, kommt in mein Haus und bleibt da. Und sie drängte uns. Als wir einmal auf dem Weg zur Gebetsstätte waren, begegnete uns eine Magd, die einen Wahrsagegeist hatte und mit der Wahrsagerei ihren Herrn großen Gewinn einbrachte. Sie lief Paulus und uns nach und schrie: Diese Menschen sind Knechte des höchsten Gottes. Sie verkünden euch den Weg des Heils. Das tat sie viele Tage lang. Da wurde Paulus ärgerlich, wandte sich um und sagte zu dem Geist: Ich befehle dir im Namen Jesu Christi, fahre aus dieser Frau aus. Und im gleichen Augenblick fuhr er aus. Als aber ihre Herren sahen, dass sie keinen Gewinn mehr erhoffen konnten, ergriffen sie Paulus und Silas, schleppten sie auf den Markt vor die Stadtbehörden, führten sie den obersten Beamten vor und sagten: Diese Männer bringen Unruhe in unsere Stadt, es sind Juden. Sie verkünden Sitten und Bräuche, die wir als Römer weder annehmen können noch ausüben dürfen. Da erhob sich das Volk gegen sie, und die obersten Beamten ließen ihnen die Kleider vom Leib reißen und befahlen sie, mit Ruten zu schlagen. Sie ließen ihnen viele Schläge geben und sie ins Gefängnis werfen. Dem Gefängniswärter gaben sie Befehl, sie in sicherem Gewahrsam zu halten. Auf diesen Befehl hin warf er sie in das innere Gefängnis und schloss ihre Füße in den Block. Um Mitternacht beteten Paulus und Silas und sangen Loblieder, und die Gefangenen hörten ihnen zu. Plötzlich begann ein gewaltiges Erdbeben, so dass die Grundmauern des Gefängnisses wankten. Mit einem Schlag sprangen die Türen auf und allen fielen die Fesseln ab. Als der Gefängniswärter aufwachte und die Türen des Gefängnisses offen sah, zog er sein Schwert, um sich zu töten, denn er meinte, die Gefangenen seien entflohen. Da rief Paulus laut: Tu dir nichts an, wir sind alle noch da. Jener rief nach Licht, stürzte hinein und fiel Paulus und Silas zitternd zu Füßen. Er führte sie hinaus und sagte:
Ihr Herren, was muss ich tun, um gerettet zu werden? Sie antworteten, Glaube an Jesus, den Herrn, und du wirst gerettet werden, du und dein Haus. Und sie verkündeten ihm und allen in seinem Haus das Wort des Herrn. Er nahm sie in jener Nachtstunde bei sich auf, wusch ihre Striemen und ließ sich sogleich mit allen seinen Angehörigen taufen. Dann führte er sie in sein Haus hinauf, ließ ihnen den Tisch decken und war mit seinem ganzen Haus voll Freude, weil er zum Glauben an Gott gekommen war. Als es Tag wurde, schickten die obersten Beamten die Amtsdiener und ließen sagen, »Lass jene Männer frei.« Der Gefängniswärter überbrachte Paulus die Nachricht. »Die obersten Beamten haben hergeschickt und befohlen, euch freizulassen. Geht also, zieht in Frieden.« Paulus aber sagte zu ihnen, »Sie haben uns ohne Urteil öffentlich auspeitschen lassen, obgleich wir römische Bürger sind, und haben uns ins Gefängnis geworfen. Und jetzt möchten Sie uns heimlich fortschicken? Nein, Sie sollen selbst kommen und uns hinausführen.« Die Amtsdiener meldeten es den obersten Beamten. Diese erschraken, als sie hörten, es seien römische Bürger. Und sie kamen, um sie zu beschwichtigen, führten sie hinaus und baten sie, die Stadt zu verlassen. Vom Gefängnis aus gingen sie zu Lydia. Dort sahen sie die Brüder, sprachen ihnen Mut zu und zogen dann weiter.

17. Kapitel. Auf dem Weg über Amphipolis und Apollonia kamen sie nach Thessalonik. Dort hatten die Juden eine Synagoge. Nach seiner Gewohnheit ging Paulus zu ihnen und redete an drei Sabbaten zu ihnen, wobei er von den Schriften ausging. Er legte sie ihnen aus und erklärte, dass der Christus leiden und von den Toten auferstehen musste, und er sagte: Jesus, den ich euch verkünde, ist dieser Christus. Einige von ihnen ließen sich überzeugen und schlossen sich Paulus und Silas an, außerdem eine große Schar gottesfürchtiger Griechen, darunter nicht wenige Frauen aus vornehmen Kreisen. Die Juden wurden eifersüchtig, holten sich einige nichtsnutzige Männer, die sich auf dem Markt herumtrieben, wiegelten mit ihrer Hilfe das Volk auf und brachten die Stadt in Aufruhr. Sie zogen zum Haus des Jason und wollten die beiden vor das Volk führen. Sie fanden sie aber nicht. Daher schleppten sie den Jason und einige Brüder vor die Stadtpräfekten und schrien: Diese Leute, die schon die ganze Welt in Aufruhr gebracht haben, sind jetzt auch hier, und Jason hat sie aufgenommen. Sie alle verstoßen gegen die Gesetze des Kaisers, denn sie behaupten, ein anderer sei König, nämlich Jesus. So brachten sie die Menge und die Stadtpräfekten, die das hörten, in Erregung. Diese nahmen von Jason und den anderen eine Bürgschaft und ließen sie frei. Die Brüder schickten noch in der Nacht Paulus und Silas weiter nach Beröa. Nach ihrer Ankunft gingen sie in die Synagoge der Juden. Diese waren vornehmer gesinnt als die in Thessalonik. Mit großer Bereitschaft nahmen sie das Wort auf und forschten Tag für Tag in den Schriften nach, ob sich dies wirklich so verhielte. Viele von ihnen wurden gläubig und ebenso nicht wenige der vornehmen griechischen Frauen und Männer. Als aber die Juden von Thessalonik erfuhren, dass Paulus auch in Beröa das Wort Gottes verkündete, kamen sie dorthin, um das Volk aufzuwiegeln und aufzuhetzen. Da schickten die Brüder Paulus sogleich weg zum Meer hinunter. Silas und Timotheus aber blieben zurück. Die Begleiter des Paulus brachten ihn nach Athen, mit dem Auftrag an Silas und Timotheus, Paulus möglichst rasch nachzukommen, kehrten sie zurück. Während Paulus in Athen auf sie wartete, wurde sein Geist von heftigem Zorn erfasst, denn er sah die Stadt voll von Götzenbildern. Er redete in der Synagoge mit den Juden und Gottesfürchtigen, und auf dem Markt sprach er täglich mit denen, die er gerade antraf. Einige von den epikureischen und stoischen Philosophen diskutierten mit ihm, und manche sagten: Was will denn dieser Schwätzer? Andere aber: Er scheint ein Verkünder fremder Gottheiten zu sein. Denn er verkündete das Evangelium von Jesus und von der Auferstehung. Sie nahmen ihn mit, führten ihn zum Areopag und fragten: Können wir erfahren, was das für eine neue Lehre ist, die du vorträgst? Du bringst uns recht befremdliche Dinge zu Gehör. Wir wüssten gern, worum es sich handelt. Alle Athener und die Fremden dort taten nichts lieber, als die letzten Neuigkeiten zu erzählen oder zu hören. Da stellte sich Paulus in die Mitte des Areopags und sagte: Männer von Athen, nach allem, was ich sehe, seid ihr sehr fromm. Denn als ich umherging und mir eure Heiligtümer ansah, fand ich auch einen Altar mit der Aufschrift einem unbekannten Gott. Was ihr verehrt, ohne es zu kennen, das verkünde ich euch. Der Gott, der die Welt erschaffen hat und alles in ihr ehrt, der Herr über Himmel und Erde, wohnt nicht in Tempeln, die von Menschenhand gemacht sind. Er lässt sich auch nicht von Menschenhänden dienen, als ob er etwas brauche. Er, der allen das Leben, den Atem und alles gibt. Er hat aus einem einzigen Menschen das ganze Menschengeschlecht erschaffen, damit es die ganze Erde bewohne. Er hat für sie bestimmte Zeiten und die Grenzen ihrer Wohnsitze festgesetzt. Sie sollten Gott suchen, ob sie ihn ertasten und finden könnten. Denn keinem von uns ist er fern. Denn in ihm leben wir, bewegen wir uns und sind wir. Wie auch einige von euren Dichtern gesagt haben:
Wir sind von seinem Geschlecht. Da wir also von Gottes Geschlecht sind, dürfen wir nicht meinen, das Göttliche sei wie ein goldenes oder silbernes oder steinernes Gebilde menschlicher Kunst und Erfindung. Gott, der über die Zeiten der Unwissenheit hinweggesehen hat, gebietet jetzt den Menschen, dass überall alle umkehren sollen. Denn er hat einen Tag festgesetzt, an dem er den Erdkreis in Gerechtigkeit richten wird, durch einen Mann, den er dazu bestimmt und vor allen Menschen dadurch ausgewiesen hat, dass er ihn von den Toten auferweckte. Als sie von der Auferstehung der Toten hörten, spotteten die einen, andere aber sagten, darüber wollen wir dich ein andermal hören. So ging Paulus aus ihrer Mitte weg. Einige Männer aber schlossen sich ihm an und wurden gläubig, unter ihnen auch Dionysius, der Areopagit, außerdem eine Frau namens Damaris und noch andere mit ihnen.

18. Kapitel. Hierauf verließ Paulus Athen und ging nach Korinth. Dort traf er einen aus Pontus stammenden Juden namens Aquila, der vor kurzem aus Italien gekommen war, und dessen Frau Priscilla. Claudius hatte nämlich angeordnet, dass alle Juden Rom verlassen müssten. Diesen beiden schloss er sich an, und da sie das gleiche Handwerk betrieben, blieb er bei ihnen und arbeitete dort. Sie waren Zeltmacher von Beruf. An jedem Sabbat redete er in der Synagoge und suchte Juden und Griechen zu überzeugen. Als aber Silas und Timotheus aus Mazedonien eingetroffen waren, widmete sich Paulus ganz dem Wort und bezeugte den Juden, dass Jesus der Christus sei. Als sie sich dagegen auflehnten und Lästerungen ausstießen, schüttelte er seine Kleider aus und sagte zu ihnen: »Euer Blut komme über euer Haupt. Ich bin daran unschuldig. Von jetzt an werde ich zu den Heiden gehen.« Und er ging von da in das Haus eines gewissen Titius Justus hinüber, eines Gottesfürchtigen, dessen Haus an die Synagoge grenzte. Crispus aber, der Synagogenvorsteher, kam mit seinem ganzen Haus zum Glauben an den Herrn, und viele Korinther, die davon hörten, wurden gläubig und ließen sich taufen. Der Herr aber sagte nachts in einer Vision zu Paulus: »Fürchte dich nicht, rede nur, schweige nicht, denn ich bin mit dir. Niemand wird dir etwas antun. Viel Volk nämlich gehört mir in dieser Stadt.« So blieb Paulus 1 Jahr und 6 Monate und lehrte bei ihnen das Wort Gottes. Als aber Gallio Prokonsul von Achaia war, traten die Juden einmütig gegen Paulus auf, brachten ihn vor den Richterstuhl und sagten: »Dieser verführt die Menschen zu einer Gottesverehrung, die gegen das Gesetz verstößt.« Als Paulus etwas erwidern wollte, sagte Gallio zu den Juden: »Läge hier ein Vergehen oder Verbrechen vor, ihr Juden, so würde ich eure Klage ordnungsgemäß behandeln. Streitet ihr jedoch über Lehre und Namen und euer Gesetz, dann seht selber zu, darüber will ich nicht Richter sein.« Und er wies sie vom Richterstuhl weg. Da ergriffen alle den Synagogenvorsteher Sosthenes und verprügelten ihn vor dem Richterstuhl. Gallio aber kümmerte sich nicht darum. Paulus blieb noch längere Zeit. Dann verabschiedete er sich von den Brüdern und segelte zusammen mit Priscilla und Aquila nach Syrien ab. In Kenchreae hatte er sich aufgrund eines Gelübdes den Kopf kahl scheren lassen. Sie gelangten nach Ephesus. Dort trennte er sich von den beiden. Er selbst ging in die Synagoge und redete zu den Juden. Sie baten ihn, noch länger zu bleiben, aber er wollte nicht, sondern verabschiedete sich und sagte: »Ich werde wieder zu euch kommen, wenn Gott es will.« So fuhr er von Ephesus ab, landete in Caesarea, zog nach Jerusalem hinauf, begrüßte dort die Gemeinde und ging dann nach Antiochia hinab. Nachdem er dort einige Zeit geblieben war, zog er weiter, durchwanderte zuerst das galatische Land, dann Phrygien und stärkte alle Jünger. Ein Jude namens Apollos kam nach Ephesus. Er stammte aus Alexandria, war redekundig und in der Schrift bewandert. Er war unterwiesen im Weg des Herrn. Er sprach mit glühendem Geist und trug die Lehre von Jesus genau vor. Doch kannte er nur die Taufe des Johannes. Er begann mit Freimut in der Synagoge zu sprechen. Priscilla und Aquila hörten ihn, nahmen ihn zu sich und legten ihm den Weg Gottes noch genauer dar. Als er nach Achaia gehen wollte, schrieben die Brüder den Jüngern und ermunterten sie, ihn aufzunehmen. Nach seiner Ankunft wurde er den Gläubigen durch die Gnade eine große Hilfe, denn mit Nachdruck widerlegte er die Juden, indem er öffentlich aus der Schrift nachwies, dass Jesus der Christus sei.

19. Kapitel. Während Apollos sich in Korinth aufhielt, durchwanderte Paulus das Hochland und kam nach Ephesus hinab. Er stieß dort auf einige Jünger und fragte sie: Habt ihr den Heiligen Geist empfangen, als ihr gläubig wurdet? Sie antworteten ihm: Wir haben noch nicht einmal gehört, dass es einen Heiligen Geist gibt. Da fragte er: Auf welche Taufe seid ihr denn getauft worden? Sie antworteten: Auf die Taufe des Johannes. Paulus sagte: Johannes hat mit der Taufe der Umkehr getauft und das Volk gelehrt, sie sollten an den glauben, der nach ihm komme, an Jesus. Als sie das hörten, ließen sie sich auf den Namen Jesu des Herrn taufen. Paulus legte ihnen die Hände auf und der Heilige Geist kam auf sie herab. Sie redeten in Zungen und weissagten. Es waren im Ganzen ungefähr 12 Männer. Er ging in die Synagoge und lehrte 3 Monate lang freimütig und suchte sie vom Reich Gottes zu überzeugen. Da aber einige verstockt waren, sich widersetzten und vor allen Leuten den Weg Jesu verspotteten, trennte er sich mit den Jüngern von ihnen und unterwies sie täglich im Lehrsaal des Tyrannus. Das geschah 2 Jahre lang. Auf diese Weise hörten alle Bewohner der Provinz Asien, Juden wie Griechen, das Wort des Herrn. Auch ungewöhnliche Machttaten tat Gott durch die Hand des Paulus. Sogar seine Schweißbinden und Tücher, die er auf der Haut getragen hatte, nahm man weg und legte sie den Kranken auf. Da wichen die Krankheiten und die bösen Geister fuhren aus. Auch einige der umherziehenden jüdischen Beschwörer versuchten, den Namen Jesu des Herrn über den von bösen Geistern Besessenen anzurufen, indem sie sagten: Ich beschwöre euch bei dem Jesus, den Paulus verkündet. Das taten 7 Söhne eines gewissen Skeuas, eines jüdischen Oberpriesters. Aber der böse Geist antwortete ihnen: Jesus kenne ich und auch Paulus ist mir bekannt. Doch wer seid ihr? Und der Mensch, in dem der böse Geist hauste, stürzte sich auf sie, überwältigte sie und setzte ihnen so zu, dass sie nackt und zerschunden aus dem Haus fliehen mussten. Das wurde allen Juden und Griechen, die in Ephesus wohnten, bekannt. Alle wurden von Furcht gepackt und der Name Jesu des Herrn wurde hoch gepriesen. Viele, die gläubig geworden waren, kamen und bekannten offen, was sie früher getan hatten. Und nicht wenige, die Zauberei getrieben hatten, brachten ihre Zauberbücher herbei und verbrannten sie vor aller Augen. Man berechnete den Wert der Bücher auf 50.000 Silberdrachmen. So wuchs das Wort in der Kraft des Herrn und wurde stark. Als sich diese Geschehnisse erfüllt hatten, fasste Paulus im Geist den Beschluss, über Mazedonien und Achaia nach Jerusalem zu reisen. Er sagte: Wenn ich dort gewesen bin, muss ich auch Rom sehen. Er sandte 2 seiner Helfer, Timotheus und Erastus, nach Mazedonien voraus und blieb selbst noch eine Zeit lang in der Provinz Asien. Um jene Zeit aber wurde der Weg Jesu Anlass zu einem schweren Aufruhr. Denn ein Silberschmied namens Demetrius, der silberne Artemis-Tempel herstellte und den Kunsthandwerkern viel zu verdienen gab, rief diese und die anderen damit beschäftigten Arbeiter zusammen und sagte: Männer, ihr wisst, dass wir unseren Wohlstand diesem Gewerbe verdanken. Nun seht und hört ihr, dass dieser Paulus nicht nur in Ephesus, sondern fast in der ganzen Provinz Asien viele Leute überredet und verführt hat mit seiner Behauptung, die mit Händen gemachten Götter sind keine Götter. So kommt nicht nur unser Gewerbe in Verruf, sondern auch dem Heiligtum der großen Göttin Artemis droht Gefahr, nichts mehr zu gelten. Ja, sie selbst, die von der ganzen Provinz Asien und von der ganzen Welt verehrt wird, wird ihre Hoheit verlieren. Als sie das hörten, wurden sie wütend und schrien: Groß ist die Artemis der Epheser! Die ganze Stadt geriet in Aufruhr. Alles stürmte ins Theater und sie schleppten die Mazedonier Gaius und Aristarch, Reisegefährten des Paulus, mit sich.
Als aber Paulus in die Volksversammlung gehen wollte, hielten ihn die Jünger zurück. Auch einige hohe Beamte der Provinz Asien, die mit ihm befreundet waren, schickten zu ihm und rieten ihm nicht, ins Theater zu gehen. Dort schrien die einen dies, die anderen das, denn in der Versammlung herrschte ein großes Durcheinander und die meisten wussten gar nicht, weshalb man überhaupt zusammengekommen war. Die Juden schickten Alexander nach vorn und aus der Menge gab man ihm noch Hinweise. Alexander gab mit der Hand ein Zeichen und wollte vor der Volksversammlung eine Verteidigungsrede halten. Doch als sie merkten, dass er ein Jude war, schrien sie alle fast 2 Stunden lang wie aus einem Mund: »Groß ist die Artemis der Epheser!« Der Stadtschreiber aber brachte die Menge zur Ruhe und sagte: »Männer von Ephesus! Wer wüsste nicht, dass die Stadt der Epheser die Tempelhüterin der großen Artemis und ihres vom Himmel gefallenen Bildes ist? Dies ist unbestreitbar. Ihr müsst also Ruhe bewahren und dürft nichts Unüberlegtes tun. Ihr habt diese Männer hergeschleppt, die weder Tempelräuber noch Lästerer unserer Göttin sind. Wenn also Demetrius und seine Zunftgenossen eine Klage gegen irgendjemanden haben, so gibt es dafür Gerichtstage und Prokonsuln. Dort mögen sie einander verklagen. Wenn ihr aber noch etwas anderes vorzubringen habt, so kann das in der gesetzmäßigen Volksversammlung geklärt werden. Sonst sind wir in Gefahr, dass man uns nach dem heutigen Vorfall des Aufruhrs anklagt, weil kein Grund vorliegt, mit dem wir diesen Volksauflauf rechtfertigen könnten.« Nach diesen Worten löste er die Versammlung auf.

20. Kapitel. Nachdem der Tumult sich gelegt hatte, rief Paulus die Jünger zusammen und sprach ihnen Mut zu. Dann verabschiedete er sich und ging weg, um nach Mazedonien zu reisen. Er zog durch die dortigen Gegenden und sprach oft und eindringlich zu den Jüngern. Dann begab er sich nach Griechenland, dort blieb er 3 Monate. Als er mit dem Schiff nach Syrien fahren wollte, planten die Juden einen Anschlag auf ihn. So entschloss er sich, den Rückweg über Mazedonien zu nehmen. Dabei begleiteten ihn Sopater, der Sohn des Pyrrhus aus Beröa, Aristarch und Sekundus aus Thessalonik, Gaius aus Derbe und Timotheus sowie Tychikus und Trophimus aus der Provinz Asien. Diese reisten voraus und warteten auf uns in Troas. Nach den Tagen der ungesäuerten Brote segelten wir von Philippi ab und kamen in 5 Tagen zu ihnen nach Troas, wo wir uns 7 Tage aufhielten. Als wir am 1. Tag der Woche versammelt waren, um das Brot zu brechen, redete Paulus zu ihnen, denn er wollte am folgenden Tag abreisen. Und er dehnte seine Rede bis Mitternacht aus. In dem Obergemach, in dem wir versammelt waren, brannten viele Lampen. Ein junger Mann namens Eutychus saß im offenen Fenster und sank in tiefen Schlaf, als Paulus immer länger sprach. Überwältigt vom Schlaf fiel er aus dem 3. Stock hinunter. Als man ihn aufhob, war er tot. Paulus lief hinab, warf sich über ihn, umfasste ihn und sagte: »Beunruhigt euch nicht, er lebt.« Dann stieg er wieder hinauf, brach das Brot und aß und redete mit ihnen bis zum Morgengrauen. So verließ er sie. Den jungen Mann aber führten sie lebend von dort weg, und sie wurden nicht wenig getröstet. Wir gingen voraus zum Schiff und fuhren nach Assos, wo wir Paulus an Bord nehmen sollten. So hatte er es angeordnet, weil er selbst zu Fuß gehen wollte. Als er in Assos zu uns stieß, nahmen wir ihn an Bord und erreichten Mytilene. Von dort segelten wir am 2. Tag ab und kamen bis auf die Höhe von Chios. Am 2. Tag liefen wir Samos an und landeten am 3. Tag in Milet. Paulus hatte sich entschlossen, an Ephesus vorbeizufahren, um in der Provinz Asien keine Zeit zu verlieren, denn er hatte es eilig, weil er, wenn möglich, am Pfingsttag in Jerusalem sein wollte. Von Milet aus schickte er jemanden nach Ephesus und ließ die Ältesten der Gemeinde zu sich rufen. Als sie bei ihm eingetroffen waren, sagte er: »Ihr wisst, wie ich vom 1. Tag an, seit ich die Provinz Asien betreten habe, die ganze Zeit in eurer Mitte war und wie ich dem Herrn in aller Demut diente, unter Tränen und vielen Prüfungen, die ich durch die Nachstellungen der Juden erlitten habe, wie ich nichts verschwiegen habe von dem, was heilsam ist. Ich habe es euch verkündet und habe euch gelehrt, öffentlich und in den Häusern. Ich habe vor Juden und Griechen Zeugnis abgelegt für die Umkehr zu Gott und den Glauben an Jesus, unseren Herrn. Und siehe, nun ziehe ich, gebunden durch den Geist, nach Jerusalem, und ich weiß nicht, was dort mit mir geschehen wird. Jedoch bezeugt mir der Heilige Geist von Stadt zu Stadt, dass Fesseln und Drangsale auf mich warten. Aber ich will mit keinem Wort mein Leben wichtig nehmen, wenn ich nur meinen Lauf vollende und den Dienst erfülle, der mir von Jesus, dem Herrn, übertragen wurde, das Evangelium von der Gnade Gottes zu bezeugen. Und siehe, ich weiß, dass ihr mich nicht mehr von Angesicht sehen werdet, ihr alle, zu denen ich gekommen bin und denen ich das Reich verkündet habe. Darum bezeuge ich euch am heutigen Tag, ich bin rein vom Blut aller. Denn ich habe mich der Pflicht nicht entzogen, euch den ganzen Ratschluss Gottes zu verkünden. Gebt Acht auf euch und auf die ganze Herde, in der euch der Heilige Geist zu Vorstehern bestellt hat, damit ihr als Hirten für die Kirche des Herrn sorgt, die er sich durch sein eigenes Blut erworben hat. Ich weiß, nach meinem Weggang werden reißende Wölfe bei euch eindringen und die Herde nicht schonen, und selbst aus eurer Mitte werden Männer auftreten, die mit ihren falschen Reden die Jünger auf ihre Seite ziehen.
Seid also wachsam und denkt daran, dass ich 3 Jahre lang Tag und Nacht nicht aufgehört habe, unter Tränen jeden Einzelnen zu ermahnen. Und jetzt vertraue ich euch Gott und dem Wort seiner Gnade an, das die Kraft hat, aufzubauen und das Erbe in der Gemeinschaft der Geheiligten zu verleihen. Silber oder Gold oder Kleider habe ich von keinem verlangt. Ihr wisst selbst, dass für meinen Unterhalt und den meiner Begleiter diese Hände hier gearbeitet haben. In allem habe ich euch gezeigt, dass man sich auf diese Weise abmühen und sich der Schwachen annehmen soll. In Erinnerung an die Worte Jesu des Herrn, der selbst gesagt hat, geben ist seliger als nehmen. Nach diesen Worten kniete er nieder und betete mit ihnen allen. Und alle brachen in lautes Weinen aus, fielen Paulus um den Hals und küssten ihn. Am meisten schmerzte sie sein Wort, sie würden ihn nicht mehr von Angesicht sehen. Dann begleiteten sie ihn zum Schiff.

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1: 21. Kapitel. Als die Zeit zur Abfahrt gekommen war, trennten wir uns von ihnen, fuhren auf dem kürzesten Weg nach Kos, am anderen Tag nach Rhodos und von dort nach Patara. Hier fanden wir ein Schiff, das nach Phönizien fuhr. Wir gingen an Bord und fuhren ab. Als wir Zypern sichteten, ließen wir es zur Linken liegen, segelten nach Syrien und landeten in Tyros. Hier sollte das Schiff seine Ladung löschen. Nachdem wir die Jünger ausfindig gemacht hatten, blieben wir 7 Tage bei ihnen. Auf Eingebung des Geistes hin warnten sie Paulus davor, nach Jerusalem zu gehen. Als die Tage um waren, brachen wir zur Weiterreise auf und sie alle, auch Frauen und Kinder, begleiteten uns bis vor die Stadt. Am Strand knieten wir nieder, beteten und nahmen Abschied voneinander. Dann gingen wir an Bord. Jene aber kehrten nach Hause zurück. So fuhren wir von Tyros ab und beendeten unsere Seereise in Ptolemais. Wir begrüßten die Brüder und blieben 1 Tag bei ihnen. Am folgenden Tag zogen wir weiter und kamen nach Caesarea. Wir gingen in das Haus des Evangelisten Philippus, der einer von den 7 war, und blieben bei ihm. Er hatte 4 Töchter, prophetisch begabte Jungfrauen. Wir blieben mehrere Tage. Da kam von Judäa ein Prophet namens Agabus herab und suchte uns auf. Er nahm den Gürtel des Paulus, band sich Füße und Hände und sagte: So spricht der Heilige Geist. Den Mann, dem dieser Gürtel gehört, werden die Juden in Jerusalem ebenso fesseln und den Heiden ausliefern. Als wir das hörten, redeten wir ihm zusammen mit den Einheimischen zu, nicht nach Jerusalem hinaufzuziehen. Doch Paulus antwortete: Warum weint ihr und macht mir das Herz schwer? Ich bin nicht nur bereit, mich fesseln zu lassen, sondern auch in Jerusalem für den Namen Jesu des Herrn zu sterben. Da er sich nicht überreden ließ, gaben wir nach und sagten: Der Wille des Herrn geschehe. Nach diesen Tagen bereiteten wir uns zur Reise vor und zogen hinauf nach Jerusalem. Auch einige Jünger aus Caesarea begleiteten uns und brachten uns zu einem gewissen Nason aus Zypern, bei dem wir wohnen sollten. Er war ein Jünger aus der Anfangszeit. Als wir nach Jerusalem kamen, wurden wir von den Brüdern freudig empfangen. Am folgenden Tag ging Paulus mit uns zu Jakobus. Auch alle Ältesten fanden sich ein. Er begrüßte sie und berichtete im Einzelnen alles, was Gott durch seinen Dienst unter den Heiden getan hatte. Als sie das hörten, priesen sie Gott und sagten zu ihm: Du siehst, Bruder, wie viele Tausende unter den Juden gläubig geworden sind, und sie alle sind Eiferer für das Gesetz. Nun hat man ihnen von dir erzählt: Du lehrst alle unter den Heiden lebenden Juden, von Mose abzufallen und forderst sie auf, ihre Kinder nicht zu beschneiden und sich nicht an die Bräuche zu halten. Was nun? Sicher werden sie hören, dass du gekommen bist. Tu also, was wir dir sagen. Bei uns sind 4 Männer, die ein Gelübde auf sich genommen haben. Nimm sie mit und weihe dich zusammen mit ihnen. Trag die Kosten für sie, damit sie sich das Haar abscheren lassen können. So wird jeder einsehen, dass an dem, was man von dir erzählt hat, nichts ist, sondern dass auch du das Gesetz genau beachtest. Über die gläubig gewordenen Heiden aber haben wir ja einen Beschluss gefasst und ihnen geschrieben, sie sollten sich vor Götzenopferfleisch, Blut, Ersticktem und Unzucht hüten. Da nahm Paulus die Männer mit und weihte sich am nächsten Tag zusammen mit ihnen, ging dann in den Tempel und meldete das Ende der Weihetage an, damit für jeden von ihnen das Opfer dargebracht werde. Als die 7 Tage zu Ende gingen, sahen ihn die Juden aus der Provinz Asien im Tempel. Sie brachten das ganze Volk in Aufruhr, ergriffen ihn und schrien: Israeliten! kommt zu Hilfe. Das ist der Mensch, der in aller Welt Lehren verbreitet, die sich gegen das Volk und das Gesetz und gegen diesen Ort richten. Er hat sogar Griechen in den Tempel mitgenommen und diesen heiligen Ort entweiht. Sie hatten nämlich kurz zuvor den Epheser Trophimus mit ihm zusammen in der Stadt gesehen und meinten, Paulus habe ihn in den Tempel mitgenommen. Da geriet die ganze Stadt in Aufregung und es gab einen Volksauflauf. Sie ergriffen Paulus und zerrten ihn aus dem Tempel. Und sofort wurden die Tore geschlossen. Schon wollten sie ihn umbringen. Da brachte man dem Obersten der Kohorte die Meldung hinauf, ganz Jerusalem ist in Aufruhr. Da nahm er sogleich Soldaten und Hauptleute hinzu und eilte zu ihnen hinunter. Als sie den Obersten und die Soldaten sahen, hörten sie auf, Paulus zu schlagen. Der Oberst trat hinzu, ergriff ihn, ließ ihn mit zwei Ketten fesseln und fragte, wer er sei und was er getan habe. In der Menge schrien die einen dies, die anderen das. Da er wegen des Getümmels nichts Sicheres ermitteln konnte, befahl er, ihn in die Kaserne zu führen. Als Paulus an die Freitreppe kam, mussten ihn die Soldaten wegen des Ansturms der Masse tragen. Denn die Volksmenge lief hinterher und schrie, »Weg mit ihm!« Als man Paulus in die Kaserne bringen wollte, sagte er zum Obersten, »Darf ich ein Wort mit dir reden?« Der antwortete, »Du verstehst Griechisch? Dann bist du also nicht der Ägypter, der vor einiger Zeit einen Aufruhr angezettelt und die 4000 Sikarier in die Wüste hinausgeführt hat?« Paulus antwortete, »Ich bin ein Jude aus Tarsus in Kilikien, Bürger einer nicht unbedeutenden Stadt. Ich bitte dich, gestatte mir, zum Volk zu sprechen.« Als der Oberst es erlaubte, stellte sich Paulus auf die Freitreppe und gab dem Volk mit der Hand ein Zeichen. Alles wurde still. Und er redete sie in hebräischer Sprache an.

erzogen, zu Füßen Gamaliels. Genau nach dem Gesetz der Väter ausgebildet, ein Eiferer für Gott, wie ihr alle es heute seid. Ich habe diesen Weg bis auf den Tod verfolgt, habe Männer und Frauen gefesselt und in die Gefängnisse eingeliefert. Das bezeugen mir der Hohepriester und der ganze Rat der Ältesten. Von ihnen erhielt ich auch Briefe an die Brüder und begab mich nach Damaskus, um auch jene, die dort waren, zu fesseln und zur Bestrafung nach Jerusalem zu bringen. Als ich nun unterwegs war und mich Damaskus näherte, da geschah es, dass mich um die Mittagszeit plötzlich vom Himmel her ein helles Licht umstrahlte. Ich stürzte zu Boden und hörte eine Stimme zu mir sagen: »Saul, Saul, warum verfolgst du mich?« Ich antwortete: »Wer bist du, Herr?« Er sagte zu mir: »Ich bin Jesus, der Nazuräer, den du verfolgst.« Meine Begleiter sahen zwar das Licht, die Stimme dessen aber, der zu mir sprach, hörten sie nicht. Ich sagte: »Herr, was soll ich tun?« Der Herr antwortete: »Steh auf und geh nach Damaskus. Dort wird dir alles gesagt werden, was dir zu tun bestimmt ist.« Da ich aber vom Glanz jenes Lichtes geblendet war, so dass ich nicht mehr sehen konnte, wurde ich von meinen Begleitern an der Hand geführt und gelangte so nach Damaskus. Ein gewisser Hananias, ein frommer Mann nach dem Gesetz, der bei allen Juden dort in gutem Ruf stand, kam zu mir, trat vor mich und sagte: »Bruder Saul, du sollst wieder sehen.« Und im gleichen Augenblick konnte ich ihn sehen. Er sagte: »Der Gott unserer Väter hat dich dazu erwählt, seinen Willen zu erkennen, den Gerechten zu sehen und die Stimme seines Mundes zu hören. Denn du wirst vor allen Menschen sein Zeuge sein für das, was du gesehen und gehört hast. Was zögerst du jetzt? Steh auf, lass dich taufen und deine Sünden abwaschen und rufe seinen Namen an.« Es geschah aber, als ich nach Jerusalem zurückgekehrt war und im Tempel betete, dass ich in eine Verzückung geriet. Und ich sah ihn, wie er zu mir sagte: »Beeil dich, verlasse sofort Jerusalem, denn sie werden dein Zeugnis über mich nicht annehmen.« Da sagte ich: »Herr, sie wissen doch, dass ich es war, der jene, die an dich glauben, ins Gefängnis werfen und in den Synagogen auspeitschen ließ. Auch als das Blut deines Zeugen Stephanus vergossen wurde, stand ich dabei. Ich stimmte zu und passte auf die Kleider derer auf, die ihn umbrachten.« Aber er sagte zu mir: »Brich auf, denn ich will dich in die Ferne zu den Heiden senden.« Bis zu diesem Wort hörten sie ihm zu. Dann fingen sie an zu schreien: »Weg vom Erdboden mit so einem Menschen! Er darf nicht am Leben bleiben!« Sie lärmten, zerrissen ihre Kleider und warfen Staub in die Luft. Da befahl der Oberst, ihn in die Kaserne zu führen, und ordnete an, ihn unter Geißelschlägen zu verhören. Auf diese Weise wollte er herausfinden, warum sie derart gegen ihn tobten. Als sie ihn aber für die Geißelung festbanden, sagte Paulus zu dem Hauptmann, der dabei stand: »Dürft ihr jemand, der das römische Bürgerrecht besitzt, geißeln? Noch dazu ohne Verurteilung?« Als der Hauptmann das hörte, ging er zum Obersten, meldete es und sagte: »Was hast du vor? Der Mann ist Römer.« Der Oberst kam zu Paulus und fragte ihn: »Sag mir, bist du wirklich Römer?« Er antwortete: »Ja.« Da antwortete der Oberst: »Ich habe für dieses Bürgerrecht ein Vermögen gezahlt.« Paulus sagte: »Ich aber bin als Römer geboren.« Sofort ließen die, welche ihn verhören sollten, von ihm ab. Und der Oberst ängstigte sich, weil er bedachte, dass es ein Römer war und

er ihn hatte fesseln lassen. Weil er genau wissen wollte, was die Juden ihm vorwarfen, ließ er ihn am nächsten Tag aus dem Gefängnis holen und befahl, die Hohepriester und der ganze Hohe Rat sollten sich versammeln. Und er ließ Paulus hinunterführen und ihnen gegenüberstellen.

23. Kapitel. Paulus schaute mit festem Blick auf den Hohen Rat und sagte: Brüder, bis zum heutigen Tag lebe ich vor Gott mit völlig reinem Gewissen. Der Hohepriester Hananias aber befahl denen, die bei ihm standen, ihn auf den Mund zu schlagen. Da sagte Paulus zu ihm: Dich wird Gott schlagen, du getünchte Wand. Du sitzt hier, um mich nach dem Gesetz zu richten, und entgegen dem Gesetz befiehlst du mich zu schlagen? Die Umstehenden sagten: Du wagst es, den Hohepriester Gottes zu schmähen? Paulus antwortete: Ich wusste nicht, Brüder, dass er der Hohepriester ist, denn es heißt in der Schrift: Einen Fürsten deines Volkes sollst du nicht verfluchen. Da Paulus aber wusste, dass der eine Teil zu den Sadduzäern, der andere zu den Pharisäern gehörte, rief er vor dem Hohen Rat aus: Brüder, ich bin Pharisäer und ein Sohn von Pharisäern. Wegen der Hoffnung und wegen der Auferstehung der Toten stehe ich vor Gericht. Als er das sagte, brach ein Streit zwischen den Pharisäern und den Sadduzäern aus, und die Versammlung spaltete sich. Die Sadduzäer behaupten nämlich, es gebe weder Auferstehung noch Engel noch Geist. Die Pharisäer dagegen bekennen sich zu all dem. Es erhob sich ein lautes Geschrei, und einige Schriftgelehrte aus dem Kreis der Pharisäer standen auf und verfochten ihre Ansicht. Sie sagten: Wir finden nichts Schlimmes an diesem Menschen. Vielleicht hat doch ein Geist oder ein Engel zu ihm gesprochen. Als aber der Streit heftig wurde, befürchtete der Oberst, sie könnten Paulus zerreißen. Daher ließ er die Wachtruppe herabkommen, ihn mit Gewalt aus ihrer Mitte herausholen und in die Kaserne bringen. In der folgenden Nacht aber trat der Herr zu Paulus und sagte: Hab Mut, denn so wie du in Jerusalem meine Sache bezeugt hast, sollst du auch in Rom Zeugnis ablegen. Nach Tagesanbruch rotteten sich die Juden zusammen und verschworen sich, weder zu essen noch zu trinken, bis sie Paulus getötet hätten. An dieser Verschwörung waren mehr als 40 Männer beteiligt. Sie gingen zu den Hohepriestern und den Ältesten und sagten: Wir haben mit einem heiligen Eid geschworen, nichts zu essen, bis wir Paulus getötet haben. Geht also jetzt zusammen mit dem Hohen Rat zum Obersten und bittet ihn, Paulus zu euch herunterzuführen, da ihr den Fall noch genauer untersuchen wollt. Wir aber halten uns bereit, um ihn noch bevor er hierher kommt, umzubringen. Der Sohn der Schwester des Paulus erfuhr jedoch von dem Anschlag. Er ging in die Kaserne und verständigte Paulus. Paulus ließ einen der Hauptleute rufen und sagte: Bring diesen jungen Mann zum Obersten, denn er hat ihm etwas zu melden. Der nahm ihn mit sich, brachte ihn zum Obersten und sagte: Der Gefangene Paulus hat mich gerufen und gebeten, diesen jungen Mann zu dir zu führen, da er dir etwas mitzuteilen habe. Der Oberst fasste ihn bei der Hand, nahm ihn beiseite und fragte: Was hast du mir zu melden? Er antwortete: Die Juden haben verabredet, dich zu bitten, du mögest morgen den Paulus vor den Hohen Rat hinunterführen lassen. Angeblich wollen sie Genaueres über ihn erfahren. Lass du dich nicht von ihnen überreden, denn mehr als 40 Männer von ihnen lauern ihm auf. Sie haben sich geschworen, weder zu essen noch zu trinken, bis sie ihn umgebracht haben. Schon stehen sie bereit und warten auf deine Anordnung. Der Oberst befahl dem jungen Mann: Sag niemandem etwas darüber, dass du mir das angezeigt hast. Dann ließ er ihn gehen. Er rief zwei von den Hauptleuten und gab ihnen den Befehl: Haltet von der dritten Stunde der Nacht an 200 Soldaten zum Marsch nach Caesarea bereit, außerdem 70 Reiter und 200 Leichtbewaffnete. Auch Tragtiere soll man bereitstellen, Paulus aufsitzen lassen und sicher zum Statthalter Felix bringen. Und er schrieb einen Brief mit folgendem Inhalt:
Claudius Lysias entbietet dem erlauchten Statthalter Felix seinen Gruß. Dieser Mann wurde von den Juden ergriffen und wäre beinahe von ihnen umgebracht worden. Ich habe mit der Wachtruppe eingegriffen und ihn herausgeholt. Ich hatte nämlich erfahren, dass er Römer ist. Und weil ich ermitteln wollte, wessen sie ihn beschuldigen, brachte ich ihn vor ihren Hohen Rat. Ich fand heraus, dass er wegen Streitfragen über ihr Gesetz angeschuldigt wird, dass aber keine Anklage gegen ihn vorliegt, die Tod oder Haft verdient. Da mir aber angezeigt wurde, gegen den Mann sei ein Anschlag geplant, schicke ich ihn sogleich zu dir. Auch habe ich die Kläger angewiesen, ihre Sache gegen ihn bei dir vorzubringen. Die Soldaten übernahmen Paulus, wie ihnen befohlen war, und brachten ihn bei Nacht bis Antipatris. Am nächsten Tag ließen sie die Reiter mit ihm weiterziehen und kehrten in die Kaserne zurück. Diese gaben nach ihrer Ankunft in Caesarea den Brief beim Statthalter ab und führten ihm Paulus vor. Er las den Brief und fragte Paulus, aus welcher Provinz er stamme. Als er hörte, er sei aus Kilikien, sagte er: »Ich werde dich vernehmen, sobald deine Ankläger eingetroffen sind.« Dann befahl er, ihn im Prätorium des Herodes in Gewahrsam zu halten.

24. Kapitel. Nach 5 Tagen kam der Hohepriester Hananias mit einigen Ältesten und dem Anwalt Tertullus herab, und sie brachten beim Statthalter ihre Klage gegen Paulus vor. Er wurde herbeigeholt, und Tertullus erhob Anklage mit folgenden Worten: Tiefen Frieden genießen wir durch dich, und durch deine Umsicht hat sich für dieses Volk vieles gebessert. Das erkennen wir immer und überall mit großer Dankbarkeit an, erlauchter Felix. Um dich aber nicht länger bemühen zu müssen, bitte ich dich, uns in deiner Milde kurz anzuhören. Wir finden nämlich, dieser Mann ist eine Pest, ein Unruhestifter bei allen Juden in der Welt und ein Rädelsführer der Nazoräer-Sekte. Er hat sogar versucht, den Tempel zu entweihen. Wir haben ihn festgenommen. Wenn du ihn verhörst, wirst du selbst alles ermitteln können, wessen wir ihn anklagen. Und die Juden unterstützten ihn, indem sie behaupteten, so sei es. Auf einen Wink des Statthalters erwiderte Paulus: Da ich dich seit vielen Jahren als Richter für dieses Volk kenne, verteidige ich meine Sache voll Zuversicht. Wie du feststellen kannst, sind erst 12 Tage vergangen, seit ich nach Jerusalem hinaufgezogen bin, um Gott anzubeten. Sie haben mich weder im Tempel, noch in den Synagogen, noch anderswo in der Stadt dabei angetroffen, dass ich ein Streitgespräch mit jemandem geführt oder einen Aufruhr im Volk erregt hätte. Sie können dir auch nichts von dem beweisen, was sie mir jetzt vorwerfen. Das allerdings bekenne ich dir. Dem Weg entsprechend, den sie eine Sekte nennen, diene ich dem Gott meiner Väter. Ich glaube an alles, was im Gesetz und in den Propheten steht, und ich habe dieselbe Hoffnung auf Gott, die auch diese hier haben, dass es eine Auferstehung der Gerechten und Ungerechten geben wird. Deshalb bemühe ich mich auch vor Gott und den Menschen immer ein untadeliges Gewissen zu haben. Nach mehreren Jahren bin ich nun zu meinem Volk gekommen, um Spenden zu überbringen und zu opfern. Als ich mich zu diesem Zweck im Tempel hatte heiligen lassen, fanden mich nicht mit einer Volksmenge und nicht bei einem Tumult einige Juden aus der Provinz Asien. Sie müssten vor dir erscheinen und Anklage erheben, wenn sie etwas gegen mich vorzubringen haben. Oder diese hier sollen doch selbst sagen, was für ein Vergehen sie herausgefunden haben, als ich vor dem Hohen Rat stand. Es sei denn der eine Satz, den ich, als ich vor ihnen stand, ausgerufen habe: Wegen der Auferstehung der Toten stehe ich heute vor eurem Gericht. Nachdem Felix genauere Kenntnis über den Weg gewonnen hatte, vertagte er den Fall mit den Worten: Sobald der Oberst Lysias herabkommt, werde ich eure Sache entscheiden. Den Hauptmann wies er an, Paulus weiter in Gewahrsam zu halten, jedoch in leichter Haft und niemanden von den Seinen daran zu hindern, ihm zu Diensten zu sein. Einige Tage darauf erschien Felix mit seiner Gemahlin Drusilla, einer Jüdin, ließ Paulus holen und hörte ihn an über den Glauben an Christus Jesus. Als aber die Rede auf Gerechtigkeit, Enthaltsamkeit und das bevorstehende Gericht kam, geriet Felix in Furcht und unterbrach ihn. »Für jetzt kannst du gehen. Wenn ich Zeit finde, werde ich dich widerrufen.« Dabei hoffte er zugleich, von Paulus Geld zu erhalten. Deshalb ließ er ihn auch häufiger kommen und unterhielt sich mit ihm. Nach 2 Jahren aber wurde Porcius Festus Nachfolger des Felix, und weil Felix den Juden einen Gefallen erweisen wollte, ließ er Paulus in der Haft zurück.

25. Kapitel. Als Festus in der Provinz eingetroffen war, zog er 3 Tage später von Caesarea nach Jerusalem hinauf. Da erstatteten die Hohepriester und die Vornehmsten der Juden bei ihm Anzeige gegen Paulus. Sie ersuchten ihn, gegen Paulus vorzugehen, und baten ihn um den Gefallen, Paulus nach Jerusalem bringen zu lassen. Sie wollten ihn nämlich unterwegs aus einem Hinterhalt heraus ermorden. Festus jedoch antwortete, Paulus bleibe in Caesarea in Haft und er selbst wolle in Kürze abreisen. Die unter euch, die dafür zuständig sind, sagte er, können mit hinabkommen und wenn gegen den Mann etwas vorliegt, sollen sie gegen ihn Anklage erheben. Er hielt sich nicht länger als 8 oder 10 Tage bei ihnen auf, dann reiste er nach Caesarea hinab. Am folgenden Tag setzte er sich auf den Richterstuhl und ließ Paulus vorführen. Als dieser erschien, umringten ihn die Juden, die von Jerusalem herabgekommen waren, und brachten viele schwere Beschuldigungen vor, konnten sie aber nicht beweisen. Paulus verteidigte sich: Ich habe mich weder gegen das Gesetz der Juden, noch gegen den Tempel, noch gegen den Kaiser vergangen. Festus jedoch wollte den Juden einen Gefallen erweisen und antwortete dem Paulus: Willst du nach Jerusalem hinaufgehen und dich dort vor mir wegen dieser Dinge richten lassen? Paulus sagte: Ich stehe vor dem Richterstuhl des Kaisers und da muss ich gerichtet werden. Den Juden habe ich kein Unrecht getan, wie auch du sehr wohl weißt. Wenn ich wirklich schuldig bin und etwas getan habe, was des Todes würdig wäre, weigere ich mich nicht zu sterben. Wenn aber ihre Anklage gegen mich unbegründet ist, kann mich niemand ihnen ausliefern. Ich lege Berufung beim Kaiser ein. Da besprach sich Festus mit seinen Ratgebern und antwortete: An den Kaiser hast du appelliert. Zum Kaiser sollst du gehen. Einige Tage später trafen König Agrippa und Berenike in Caesarea ein, um Festus ihre Aufwartung zu machen. Sie blieben mehrere Tage dort. Da trug Festus dem König den Fall des Paulus vor und sagte: Von Felix ist ein Mann als Gefangener zurückgelassen worden, gegen den die Hohepriester und die Ältesten der Juden, als ich in Jerusalem war, vorstellig wurden. Sie forderten seine Verurteilung, ich aber erwiderte ihnen, es sei bei den Römern nicht üblich, einen Menschen auszuliefern, bevor nicht der Angeklagte den Anklägern gegenübergestellt sei und Gelegenheit erhalten habe, sich gegen die Anschuldigungen zu verteidigen. Als sie dann zusammen hierher kamen, setzte ich mich ohne jeden Verzug tags darauf auf den Richterstuhl und ließ den Mann vorführen. Bei der Gegenüberstellung brachten die Kläger keine Anklage wegen solcher Verbrechen vor, die ich vermutet hatte. Sie führten nur einige Streitfragen gegen ihn ins Feld, die ihre Religion und einen gewissen Jesus betreffen, der gestorben ist, von dem Paulus aber behauptet, er lebe. Da ich mich auf die Untersuchung dieser Dinge nicht verstand, fragte ich, ob er nach Jerusalem gehen wolle, um sich dort deswegen richten zu lassen. Paulus jedoch legte Berufung ein. Er wollte bis zur Entscheidung des Kaisers in Schutzhaft bleiben. Daher gab ich Befehl, ihn in Gewahrsam zu halten, bis ich ihn zum Kaiser schicken kann. Da sagte Agrippa zu Festus: Ich würde diesen Menschen auch gern selbst hören. Morgen, antwortete er, sollst du ihn hören. So kamen am folgenden Tag Agrippa und Berenike mit großem Gepränge und betraten die Audienzhalle zusammen mit den obersten und den vornehmsten Männern der Stadt. Auf Befehl des Festus wurde Paulus vorgeführt und Festus sagte: König Agrippa und all ihr Männer, die ihr hier bei uns seid, da seht ihr den Mann, dessen wegen mich die Menge der Juden in Jerusalem und auch hier bestürmt hat, mit ihrem Geschrei, er dürfe nicht länger am Leben bleiben. Ich aber konnte nicht feststellen, dass er etwas begangen hat, was des Todes würdig ist. Da er jedoch selbst an die kaiserliche Majestät appelliert hat, habe ich beschlossen, ihn dorthin zu schicken. Etwas Genaues über ihn weiß ich meinem Herrn allerdings nicht zu schreiben. Darum habe ich ihn euch und vor allem dir, König Agrippa, vorführen lassen, um nach dem Verhör zu wissen,
was ich schreiben kann. Denn es scheint mir unsinnig, einen Gefangenen zu schicken, ohne anzugeben, was man ihm vorwirft.

26. Kapitel. Da sagte Agrippa zu Paulus: Du hast die Erlaubnis, in eigener Sache zu reden. Paulus erhob die Hand und sagte zu seiner Verteidigung: Ich schätze mich glücklich, König Agrippa, dass ich mich heute vor dir verteidigen darf, wegen all der Dinge, die mir die Juden vorwerfen, besonders da du ein Kenner aller jüdischen Bräuche und Streitfragen bist. Deshalb bitte ich, mich großmütig anzuhören. Das Leben, das ich seit meiner Jugend bei meinem Volk und in Jerusalem geführt habe, ist allen Juden von Anfang an bekannt. Ich bin ihnen von früher her bekannt, und wenn sie wollen, können sie bezeugen, dass ich nach der strengsten Richtung unserer Religion gelebt habe, nämlich als Pharisäer. Und jetzt stehe ich vor Gericht, wegen der Hoffnung auf die Verheißung, die von Gott an unsere Väter ergangen ist. Unser 12-Stämme-Volk hofft, sie zu erlangen, und deshalb dient es Gott unablässig bei Tag und Nacht. Dieser Hoffnung wegen, König, werde ich von den Juden angeklagt. Warum haltet ihr es für unglaubhaft, dass Gott Tote auferweckt? Ich selbst meinte, ich müsste den Namen Jesu des Nazaräers heftig bekämpfen. Das habe ich in Jerusalem denn auch getan. Ich ließ mir von den Hohepriestern Vollmacht geben und sperrte viele der Heiligen ins Gefängnis. Und wenn sie getötet werden sollten, stimmte ich zu. Und in allen Synagogen habe ich oft versucht, sie durch Strafen zur Lästerung zu zwingen. In maßloser Wut habe ich sie sogar bis in Städte außerhalb des Landes verfolgt. So zog ich auch mit der Vollmacht und Erlaubnis der Hohepriester nach Damaskus. Da sah ich unterwegs, König, mitten am Tag ein Licht, das mich und meine Begleiter vom Himmel her umstrahlte, heller als die Sonne. Wir alle stürzten zu Boden, und ich hörte eine Stimme auf Hebräisch zu mir sagen: Saul, Saul, warum verfolgst du mich? Es wird dir schwer fallen, gegen den Stachel auszuschlagen. Ich antwortete: Wer bist du, Herr? Der Herr sagte: Ich bin Jesus, den du verfolgst. Steh auf, stell dich auf deine Füße, denn ich bin dir erschienen, um dich zum Diener und Zeugen dessen zu erwählen, was du gesehen hast und wie ich mich dir noch zeigen werde. Ich will dich aus dem Volk und den Heiden aussondern, zu denen ich dich sende, um ihnen die Augen zu öffnen. Denn sie sollen sich von der Finsternis zum Licht und von der Macht des Satans zu Gott bekehren und sollen durch den Glauben an mich die Vergebung der Sünden empfangen und mit den Geheiligten am Erbe teilhaben. Daher, König Agrippa, habe ich mich der himmlischen Erscheinung nicht widersetzt, sondern zuerst denen in Damaskus und in Jerusalem, dann im ganzen Land Judäa und bei den Heiden verkündet, sie sollten umkehren, sich Gott zuwenden und der Umkehr entsprechende Taten tun. Aus diesem Grund haben mich einige Juden im Tempel ergriffen und versucht, mich umzubringen. Doch ich habe Gottes Hilfe erfahren bis zum heutigen Tag. So stehe ich da als Zeuge für groß und klein und sage nichts anderes als das, was nach dem Wort der Propheten und des Mose geschehen soll: dass der Christus leiden müsse und dass er als Erster von den Toten auferstanden dem Volk und den Heiden ein Licht verkünden werde. Als er sich mit diesen Worten verteidigte, rief Festus laut: Du bist von Sinnen, Paulus. Das viele Schriftstudium treibt dich zum Wahnsinn. Paulus erwiderte: Ich bin nicht von Sinnen, erlauchter Festus. Was ich sage, ist wahr und vernünftig. Der König versteht sich auf diese Dinge, deshalb spreche ich auch freimütig zu ihm. Ich bin überzeugt, dass ihm nichts davon entgangen ist. Das alles hat sich ja nicht in irgendeinem Winkel zugetragen. König Agrippa, glaubst du den Propheten? Ich weiß, du glaubst. Darauf sagte Agrippa zu Paulus: Bald überredest du mich und machst mich zum Christen. Paulus antwortete: Ich wünschte mir von Gott, dass bald oder später nicht nur du, sondern alle, die mich heute hören, das werden, was ich bin. Freilich
ohne diese Fesseln. Da erhoben sich der König und der Statthalter, auch Berenike und alle, die bei ihnen saßen. Sie zogen sich zurück, besprachen sich miteinander und sagten: Dieser Mensch tut nichts, was Tod oder Haft verdient. Und Agrippa sagte zu Festus: Dieser Mensch könnte freigelassen werden, wenn er nicht an den Kaiser appelliert hätte.

27. Kapitel. Als unsere Abfahrt nach Italien feststand, wurden Paulus und einige andere Gefangene einem Hauptmann der kaiserlichen Kohorte namens Julius übergeben. Wir bestiegen ein Schiff aus Adramyttium, das die Orte entlang der Küste Kleinasiens anlaufen sollte, und fuhren ab. Bei uns war Aristarch, der Mazedonier aus Thessalonik. Am anderen Tag liefen wir in Sidon ein und Julius, der Paulus menschenfreundlich behandelte, erlaubte ihm, zu seinen Freunden zu gehen und sich versorgen zu lassen. Von dort fuhren wir weiter und umsegelten, weil wir Gegenwind hatten, Zypern. Wir fuhren durch das Meer von Kilikien und Pamphylien und erreichten Myra in Lykien. Dort fand der Hauptmann ein alexandrinisches Schiff, das nach Italien fuhr, und er brachte uns an Bord. Viele Tage kamen wir nur langsam vorwärts und mit Mühe erreichten wir die Höhe von Knidos. Da uns der Wind nicht herankommen ließ, umsegelten wir Kreta bei Salmone, fuhren unter Mühe an Kreta entlang und erreichten einen Ort namens Kaloi Limenes, in dessen Nähe die Stadt Lasea liegt. Da inzwischen längere Zeit vergangen und die Schifffahrt bereits unsicher geworden war, sogar das Fasten war schon vorüber, warnte Paulus und sagte: »Männer, ich sehe, die Fahrt wird mit Gefahr und großem Schaden verbunden sein, nicht nur für die Ladung und das Schiff, sondern auch für unser Leben.« Der Hauptmann aber vertraute dem Steuermann und dem Kapitän mehr als den Worten des Paulus. Da der Hafen zum Überwintern ungeeignet war, beschloss die Mehrheit weiterzufahren, um nach Möglichkeit Phönix zu erreichen, einen nach Südwesten und Nordwesten offenen Hafen Kretas. Dort wollten sie überwintern. Als leichter Südwind aufkam, meinten sie, ihr Vorhaben sei schon geglückt. Sie lichteten den Anker und fuhren dicht an Kreta entlang. Doch kurz darauf brach von der Insel her ein Orkan los, Eurakulon genannt. Das Schiff wurde mitgerissen und weil es nicht mehr gegen den Wind gedreht werden konnte, gaben wir auf und ließen uns treiben. Während wir unter einer kleinen Insel namens Kauda hinfuhren, konnten wir das Beiboot nur mit Mühe in die Gewalt bekommen. Sie hoben es hoch, dann sicherten sie das Schiff, indem sie Taue darum herumspannten. Weil sie fürchteten, in die Syrte zu geraten, ließen sie den Treibanker hinab und trieben dahin. Da wir vom Sturm hart bedrängt wurden, erleichterten sie am nächsten Tag das Schiff und am dritten Tag warfen sie eigenhändig die Schiffsausrüstung über Bord. Mehrere Tage hindurch zeigten sich weder Sonne noch Sterne und der heftige Sturm hielt an. Schließlich schwand uns alle Hoffnung auf Rettung. Niemand wollte mehr essen. Da trat Paulus in ihre Mitte und sagte: »Männer, man hätte auf mich hören und von Kreta nicht abfahren sollen, dann wären uns diese Gefahr und dieses Ungemach erspart geblieben. Doch jetzt ermahne ich euch, verliert nicht den Mut. Niemand von euch wird sein Leben verlieren. Nur das Schiff wird untergehen. Denn in dieser Nacht ist ein Engel Gottes, dem ich gehöre und dem ich diene, zu mir gekommen und hat gesagt: Fürchte dich nicht, Paulus, du musst vor den Kaiser treten. Und siehe, Gott hat dir alle geschenkt, die mit dir fahren. Habt also Mut, Männer, denn ich vertraue auf Gott, dass es so kommen wird, wie mir gesagt worden ist. Wir müssen allerdings an einer Insel stranden. Als wir schon die 14. Nacht auf der Adria trieben, merkten die Matrosen um Mitternacht, dass sich ihnen Land näherte. Sie warfen das Lot hinab und maßen 20 Faden. Kurz danach loteten sie nochmals und maßen 15 Faden. Aus Furcht, wir könnten auf Klippen laufen, warfen sie vom Heck aus 4 Anker und wünschten den Tag herbei. Als aber die Matrosen unter dem Vorwand, sie wollten vom Bug aus Anker auswerfen, vom Schiff zu fliehen versuchten und das Beiboot ins Meer hinunterließen, sagte Paulus zum Hauptmann und zu den Soldaten: »Wenn sie nicht auf dem Schiff bleiben, könnt ihr nicht gerettet werden.« Da kappten die Soldaten die Taue des Beibootes und ließen es forttreiben.
Als es nun Tag werden wollte, ermahnte Paulus alle, etwas zu essen und sagte, »Heute ist schon der 14. Tag, dass ihr ausharrt, ohne auch nur die geringste Nahrung zu euch zu nehmen.« Deshalb ermahne ich euch, nehmt Nahrung zu euch, das ist gut für eure Rettung. Denn keinem von euch wird auch nur ein Haar von seinem Kopf verloren gehen. Nach diesen Worten nahm er Brot, dankte Gott vor den Augen aller, brach es und begann zu essen. Da fassten alle Mut und nahmen Nahrung zu sich. Wir waren im Ganzen 276 Menschen an Bord. Nachdem sie sich satt gegessen hatten, warfen sie das Getreide ins Meer, um das Schiff zu erleichtern. Als es nun Tag wurde, entdeckten sie eine Bucht mit flachem Strand. Auf ihn wollten sie, wenn möglich, das Schiff auflaufen lassen. Das Land selbst war ihnen unbekannt. Sie machten die Anker los und ließen sie im Meer zurück. Zugleich lösten sie die Haltetaue der Steuerruder, hissten das Vorsegel und hielten mit dem Wind auf den Strand zu. Als sie aber auf eine Sandbank gerieten, strandeten sie mit dem Schiff. Der Bug bohrte sich ein und saß unbeweglich fest. Das Heck aber begann in der Brandung zu zerbrechen. Da beschlossen die Soldaten, die Gefangenen zu töten, damit keiner schwimmend entkommen könne. Der Hauptmann aber wollte Paulus retten und hinderte sie an ihrem Vorhaben. Er befahl, dass zuerst alle, die schwimmen konnten, über Bord springen und das Land erreichen sollten, dann die übrigen, teils auf Planken, teils auf anderen Schiffstrümmern. So kam es, dass alle ans Land gerettet wurden.

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1: 28. Kapitel. Als wir gerettet waren, erfuhren wir, dass die Insel Malta heißt. Die Einheimischen erwiesen uns ungewöhnliche Menschenfreundlichkeit. Sie zündeten ein Feuer an und holten uns alle zu sich, weil es zu regnen begann und kalt war. Als Paulus einen Haufen Reisig zusammenraffte und auf das Feuer legte, fuhr infolge der Hitze eine Viper heraus und biss sich an seiner Hand fest. Als die Einheimischen das Tier an seiner Hand hängen sahen, sagten sie zueinander: »Dieser Mensch ist gewiss ein Mörder. Die Rachegöttin lässt ihn nicht leben, obwohl er dem Meer entkommen ist.« Er aber schüttelte das Tier von sich ab ins Feuer und erlitt keinen Schaden. Da erwarteten sie, er werde anschwellen oder plötzlich tot umfallen. Als sie aber eine Zeit lang gewartet hatten und sahen, dass ihm nichts Schlimmes geschah, änderten sie ihre Meinung und sagten, er sei ein Gott. In jener Gegend lagen Landgüter, die dem Publius, dem Ersten der Insel, gehörten. Er nahm uns auf und bewirtete uns 3 Tage lang freundlich als seine Gäste. Der Vater des Publius lag gerade mit Fieber und Ruhe im Bett. Paulus ging zu ihm hinein und betete. Dann legte er ihm die Hände auf und heilte ihn. Daraufhin kamen auch die anderen.